0: um das Personal für diese und drei weitere Partien. Aus Frankfurt am Main, Tim Brockmeier.
1: So scheint gesichert, dass es nach dem Rücktritt von Manuel Neuer zum Comeback von Marc-André Ter Stegen im deutschen Tor kommen wird. Genauso wie der Bundestrainer natürlich auf bekannte Kräfte wie Kimmich, Wirtz, Schlotterbeck oder auch Tah setzen wird. Als große Überraschungen werden Felix Keidel vom Aufsteiger Elversberg, Younes Ebnu-Talib aus Frankfurt oder auch Brajan Gruda von RB Leipzig gehandelt. Jürgen Klopp hatte bei seinem Amtsantritt vor 8 Wochen gesagt, es werden Spieler Möglichkeiten bekommen, die jetzt noch gar nicht damit rechnen. Dem Bundestrainer scheint es ernst mit dem versprochenen Wandel nach der WM.
0: Das waren die Nachrichten. Das Wetter in Deutschland. Heute Nacht oft klar und trocken in Süd- und Ostbayern. Lang anhaltender Regen, 13 bis 9 Grad. Tagsüber häufig trocken und vor allem im Süden Sonne, im Norden mehr Wolken. 17 bis 22 Grad. Es ist 2.03 Uhr.
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3: Im Studio Benjamin Day. Christian Zacharias und das Radiosinfonieorchester Stuttgart unter Neville Mariner eröffnen die Stunde mit Wolfgang Amadeus Mozarts Klavierkonzert in F-Dur, Köchelverzeichnis 413.

Der Star-Pianist Christian Zacharias und das Radiosinfonieorchester Stuttgart unter Neville Mariner mit Mozarts 11. Klavierkonzert hier zu Beginn dieser Stunde des ARD-Nachtkonzerts. Nach der klassischen Konzertwelt geht es nun in eine ganz andere Zeit. Mehr als ein Jahrhundert später sitzt nämlich in Moskau ein Komponist an seinem Schreibtisch, der sich mit der Intimität der Kammermusik schwer tut. Peter Tschaikowski. Sein erstes Streichquartett in D-Dur ist eine Art Selbstversuch. Kann der große Sinfoniker, der Meister der Opernbühne, auch leise und zurückgenommen erzählen? Das Szymanowski-Quartett findet es für uns heraus.

das Szymanowski-Quartett mit Peter Tschaikowskis Streichquartett Opus 11, eine Aufnahme vom April 2012 im Kammermusikstudio des SWR in Stuttgart. Kurz vor drei ist es, Sie hören das ARD-Nachtkonzert, wo wir uns jetzt Zeit nehmen für Musik von Johann Joachim Quantz. Sein Konzert für Flöte, Streicher und Basso Continuo Nummer 146 in E-Dur, Werkverzeichnis 508, hat für uns die Kölner Akademie unter Michael Alexander Willens. Der Solist ist Eric Lamm.

Die Kölner Akademie unter Michael Alexander Willans und der Flötist Eric Lahm mit Johann Joachim Quanz Flötenkonzert in E-Dur. Von der höfischen Flötenkunst des 18. Jahrhunderts ist der Schritt zu Johann Sebastian Bach gar nicht so groß. Zeitlich liegen die beiden nicht weit auseinander. Musikalisch aber betreten wir nun ein anderes Terrain, wo Quanz leicht zugängliche Konzerte für Friedrich den Großen und dessen Publikum schrieb, schuf Bach selbst in seinen Kammerwerken eine geistige und konstruktive Dichte. Die G-Dur-Sonate für Violine und Klavier ist ein Beispiel dafür, wie Bach Virtuosität und geistige Strenge verbindet. Frank-Peter Zimmermann und Enrico Pace machen aus dieser vielschichtigen Musik eine sehr lebendige, moderne Lesart.

Der Violinist Frank Zimmermann und der Pianist Enrico Pace mit Johann Sebastian Bachs Violinsonate Nummer 6, Werkverzeichnis 1019, hier im ARD-Nachtkonzert. Zurück in die Orchesterwelt und in den dänischen Norden geht es jetzt mit Carl Nielsens Sinfonie Nummer 1 in G-Moll Opus 7. Das finnische Radiosinfonieorchester Helsinki wird geleitet von Jukka-Pekka Saraste.

Das finnische Radiosinfonieorchester Helsinki unter Jukka-Pekka Saraste mit Carl Nielsens erster Sinfonie, der FS16. Eine Aufnahme vom März 2001 aus dem Sibelius-Saal im finnischen Lahti. Auf 4 Uhr zu läuten wir den Herbst ein mit einer munteren Schar Zugvögel von Jean Neargot.

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1: Um 4 Uhr mit Juliette Groß. Die Bundesregierung will für Entlastung bei den Spritpreisen sorgen. Das haben verschiedene Regierungspolitiker zuletzt klargestellt. In welcher Form das passieren könnte, das ist aber unklar. Union und SPD sind sich in einigen Punkten noch nicht einig. Unionsfraktionschef Frei hat aber jetzt gesagt, dass er eine sehr schnelle Entlastung für möglich hält. Aus der Nachrichtenredaktion Jan Busche.
2: Zum 1. Oktober könne das gelingen. Thorsten Frei nennt das in der ARD-Sendung Maischberger ambitioniert, aber möglich. Er bringt zwei Modelle ins Spiel. Eine niedrigere Energiesteuer, wie schon im Mai und Juni beim Tankrabatt, oder eine niedrigere Mehrwertsteuer auf Kraftstoffe. Dafür hatte sich auch Wirtschaftsministerin Reiche von der CDU gestern schon ausgesprochen. Mit dem Koalitionspartner SPD dürfte es aber noch einige Gesprächsrunden geben, vor allem wegen der Frage, wie Entlastungen finanziert werden sollen. Die SPD favorisiert eine Extrasteuer für Mineralölkonzerne auf besonders hohe Gewinne.
1: US-Präsident Trump hat der Europäischen Union gedroht, sollte die EU deutlich enger mit Kanada zusammenarbeiten. Hintergrund ist der Brüsseler Plan, für Kanada eine sogenannte assoziierte Mitgliedschaft anzustreben. Trump sagte, ein solcher Schritt könne eine feindselige Handlung darstellen. Dann werde er sehr hohe Zölle verhängen oder den Handel mit Europa ganz einstellen. Kurz vor der Landtagswahl in Mecklenburg-Vorpommern hat es ein TV-Duell zwischen Ministerpräsidentin Schwesig und AfD-Spitzenkandidat Holm gegeben. Im NDR-Fernsehen warf Schwesig der AfD vor, die Wirtschaft im Land und den sozialen Zusammenhalt zu gefährden. Holm sagte dazu, Schwesig polarisiere und schüre Ängste. Die Ministerpräsidentin habe Mecklenburg-Vorpommern heruntergewirtschaftet. In MV wird am Sonntag ein neuer Landtag gewählt. Nach letzten Umfragen liegt die AfD knapp vor Schwesigs SPD. Fußball-Bundestrainer Jürgen Klopp benennt heute seinen ersten Kader seit Amtsantritt. Es geht um das Personal für die ersten 4 Nations League-Spiele. Aus Frankfurt am Main, Tim Brockmeier.
3: So scheint gesichert, dass es nach dem Rücktritt von Manuel Neuer zum Comeback von Marc-André Ter Stegen im deutschen Tor kommen wird. Genauso wie der Bundestrainer natürlich auf bekannte Kräfte wie Kimmich, Wirtz, Schlotterbeck oder auch Tah setzen wird. Als große Überraschungen werden Felix Keidel vom Aufsteiger Elversberg, Younes Ebnu Talib aus Frankfurt oder auch Brajan Gruda von RB Leipzig gehandelt. Jürgen Klopp hatte bei seinem Amtsantritt vor 8 Wochen gesagt, es werden Spieler Möglichkeiten bekommen, die jetzt noch gar nicht damit rechnen. Dem Bundestrainer scheint es ernst mit dem versprochenen Wandel nach der WM.
1: Das waren die Nachrichten. Das Wetter in Deutschland. Tagsüber häufig trocken und vor allem im Süden Sonne, im Norden mehr Wolken, 17 bis 22 Grad. Am Freitag Wolken, Sonne und Schauer. Es ist 4.03 Uhr.
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4: Mit Benjamin Day. Schön, dass Sie eingeschaltet haben. Die Stunde beginnt mit Ethiopia's Shadow in America für Orchester von Florence Price, einem dreisätzigen musikalischen Panorama über die Geschichte der Afroamerikaner, gespielt vom ORF Radiosymphonieorchester Wien unter der Leitung von John Jeter. Mit den Sätzen The Arrival of the Negro in America, His Resignation and Faith und His Adaption.

Das ORF Radiosymphonieorchester Wien unter John Jeter mit Florence Price, Ethiopia's Shadow in America. Eine Aufnahme vom 29. April 2021 im Studio 6 des ORF Funkhaus in Wien. Vom 20. Jahrhundert machen wir einen Sprung zurück ins 18. zu Johann Sebastian Bach. Während Florence Price als schwarze Frau in einer männlich dominierten Musikwelt fast vergessen und glücklicherweise in den 2000ern wiederentdeckt wurde, markierte seine Musik schon zu Lebzeiten einen Paradigmenwechsel. Aus höfischer und kirchlicher Gebrauchsmusik wurden hochkonzentrierte Kunstwerke, in denen raffinierter Kontrapunkt und persönlicher Ausdruck aufeinandertrafen. So auch in der Suite Nummer 3 für Cello Solo, eigentlich eine Folge von barocken Tänzen, aus denen Bach ein eigenständiges Kunstwerk für Cello formt. Am Cello Jojo Ma.

Yo-Yo Ma mit Bachs Cello-Suite Nummer 2 hier im ARD-Nachtkonzert, präsentiert von BR Klassik, dem Klassikportal des Bayerischen Rundfunks. Das nun folgende Werk stammt ebenfalls aus einer Musikerfamilie und wurde ursprünglich dem Sohn Wolfgang zugeschrieben. Inzwischen ist aber erwiesen, dass es von seinem Vater geschrieben wurde. Das L'Orfeo Barockorchester unter Michi Geig mit Leopold Mozarts Sinfonie in G-Dur, der neuen Lambacher.

Das L'Orfeo Barockorchester unter Michi Geig mit Leopold Mozarts Neuer Lambacher. Kurz vor fünf ist es und damit für alle, die noch oder schon wieder wach sind, ein Morgengruß von Fanny Hensel.

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1: Um 5 Uhr mit Juliette Groß. Unionsfraktionschef Frei hält es für möglich, dass die Regierung schnell für Entlastung bei den Spritpreisen sorgt. In der ARD-Sendung Maischberger bezeichnete er es als nötig, dass dafür alle eng zusammenarbeiten, auch im Parlament. Dann sei es möglich, die Bürger schon in 2 Wochen zu entlasten.
2: As soon as possible. Ich glaube, wenn man das jetzt zügig macht, kann das zum 1. Oktober gelingen. Wir haben im Frühjahr, also im Mai, im Juni, haben wir die Mineralölsteuer abgesenkt. Der sogenannte Tankrabatt, das ist natürlich eine Option, die grundsätzlich zur Verfügung steht. Eine andere Möglichkeit wäre, dass wir das, was wir sozusagen bei der Mehrwertsteuer zusätzlich einnehmen, den Menschen zurückgeben, indem wir die Mehrwertsteuer von 19% auf 7% senken. Auch das könnte ein Weg sein.
1: Der Fraktionschef von CDU und CSU Frei. Für die 2. Option, also eine niedrigere Mehrwertsteuer auf Kraftstoffe, hatte sich gestern schon Wirtschaftsministerin Reiche ausgesprochen. US-Präsident Trump hat der Europäischen Union gedroht, sollte die EU deutlich enger mit Kanada zusammenarbeiten. Hintergrund ist der Brüsseler Plan, Kanada eine sogenannte assoziierte Mitgliedschaft anzubieten. Trump sagte, ein solcher Schritt könne eine feindselige Handlung darstellen. Dann werde er sehr hohe Zölle verhängen oder den Handel mit Europa ganz einstellen. EU-Kommissionspräsidentin von der Leyen hatte gestern eine assoziierte Mitgliedschaft Kanadas ins Spiel gebracht. Denkbar ist eine engere Zusammenarbeit in den Bereichen Verteidigung und Technologie. Die EU-Kommission will soziale Netzwerke für Kinder unter 13 Jahren verbieten. So viel ist schon bekannt. Heute will Kommissionschefin von der Leyen ihre Pläne genauer vorstellen und sagen, was mit dem sogenannten Kids Act noch umgesetzt werden soll. Unsere Brüssel-Korrespondentin Katrin Schmidt berichtet, worum es geht.
3: Ja, jetzt geht's vor allem darum, welche Auflagen die Plattformen bekommen. Und zwar nicht nur die Social Medias, sondern auch Gaming-Plattformen und sogenannte KI-Begleiter, die ja auch eine emotionale Beziehung zu den Nutzerinnen und Nutzern aufbauen. Denn der Plan der EU-Kommission ist weiter, dass dann zwischen 13 und 15 Jahren nur die Möglichkeit besteht, Minikonten auf TikTok, Instagram und Co. einzurichten, mit eingeschränkten Funktionen und maximal 1 Stunde am Tag nutzbar.
1: In der Fußball-Europa-League ist Leverkusen mit einem Sieg in die neue Saison gestartet. Die Leverkusener gewannen ihr erstes Vorrundenspiel gegen den slowenischen Meister Celje mit 2:0. Das waren die Nachrichten. Das Wetter in Deutschland. Tagsüber häufig trocken und vor allem im Süden Sonne, im Norden mehr Wolken, 17 bis 22 Grad. Am Freitag Wolken, Sonne und vor allem in der Mitte kurze Schauer, 18 bis 21 Grad. Und am Samstag im Norden und Westen eher grau, im Osten und Süden oft sonnig. Es ist jetzt 5.03 Uhr.
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4: Dazu begrüßt Sie Benjamin Day. Schönen guten Morgen. Zum Auftakt Alfred Grünfelds Konzertparaphrase Soirée de Vienne, Opus 56 für Klavier. Eine Bearbeitung von Walzermotiven aus Johann Strauss' Operette Die Fledermaus und weiteren Strauss-Werken mit Konstantin Schtscherbakow am Klavier.

Der Pianist Konstantin Schtscherbakow mit Alfred Grünfelds Soirée de Vienne, eine Aufnahme vom November 1995 in der Londoner Abbey Road. Nach diesem spätromantischen Klavierglanz geht es jetzt ins Italien des frühen 18. Jahrhunderts zu Antonio Vivaldi, vom Wiener Ballsaal in die klar strukturierte Klangwelt der barocken Kirche. Das Ensemble Café Zimmermann und der Barockcellist Petr Skalka interpretieren für uns sein Cellokonzert in G-Dur, Riumverzeichnis 414.

Das Ensemble Café Zimmermann und der Barock-Cellist Peter Skalka mit einem Cellokonzert von Antonio Vivaldi. 20 nach 5 am Morgen, Sie hören das ARD-Nachtkonzert, präsentiert von BR Klassik, dem Klassikportal des Bayerischen Rundfunks. Jetzt mit dem ersten Satz aus Joseph Haydns Klaviersonate Nummer 59, der Gänzinger Sonate. Am Flügel Paul Lewis.

Paul Lewis mit Joseph Haydns Genzinger Sonate in einer Aufnahme vom August 2017. Von der Wiener Klassik geht es jetzt ins England des späten 19. Jahrhunderts zu Edward Elgar. Seine Harmony Music No. 2 hat für uns das Athena Ensemble.

Das Athena Ensemble mit Edward Elgar's Harmony Music No. 2. Unser nächster Schritt führt zu einem Komponisten, den man eher mit der Geige verbindet, der aber dem Fagott eine erstaunlich dankbare Rolle zugedacht hat: Ferdinand David. Klaus Thunemann und die Academy of St. Martin in the Fields unter Neville Marriner mit dem Concertino für Fagott und Orchester in B-Dur, Opus 12.

Der Fagottist Klaus Thunemann und die Academy of St. Martin in the Fields unter Neville Marriner mit Ferdinand Davids Concertino für Fagott in B-Dur. Wir springen zurück in die Frühklassik zu François-Joseph Gossec, einem Zeitgenossen von Haydn und Mozart und heute oft unterschätzten Wegbereiter der Sinfonik in Frankreich. Den fünften Satz aus seiner sechsten Sinfonie in B-Dur präsentiert uns die Capella Coloniensis unter Hans-Martin Linde.

Die Capella Coloniensis unter Hans-Martin Linde mit dem fünften Satz aus François-Joseph Cossecks Sinfonie in B-Dur, Opus 6, Nummer 6. Damit ging unser ARD-Nachtkonzert zu Ende. Am Mikrofon verabschiedet sich Benjamin Day und gibt Ihnen ein Souvenir von Franz Drittler mit in den Tag.

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1: Ich wünsche Ihnen einen schönen guten Morgen an diesem Donnerstag, dem 17. September um 6 Uhr. Wir starten mit den Nachrichten.
2: Mit Christian Röhnspieß. Guten Morgen. Der US-Kongress beschließt verschärfte Russland-Sanktionen. Die EU plant ein Social-Media-Verbot für Kinder unter 13. Heftige Regenfälle sorgen für Chaos im Osten Spaniens. Das Wetter, nach örtlichem Frühnebel, Sonne und Wolken, Höchsttemperaturen 17 bis 24 Grad. Der US-Kongress hat die bisher schärfsten Russland-Sanktionen in der zweiten Amtszeit von Präsident Trump auf den Weg gebracht. Nach dem Senat hat auch das Repräsentantenhaus mit parteiübergreifender Mehrheit zugestimmt. Der Präsident hat signalisiert, dass er unterschreiben wird. Aus Washington, Ralf Borchardt.
3: Das Gesetz nimmt vor allem russische Öl- und Gasexporte ins Visier, auch durch die sogenannte Schattenflotte. Das Sanktionspaket ermöglicht zudem US-Strafzölle von bis zu 100% gegen Länder, die weiter Öl und Gas von Russland kaufen. Das betrifft vor allem China und Indien. Hier setzen allerdings die Argumente der Skeptiker an. Sie bezweifeln, ob Präsident Trump wirklich hohe neue Zölle gegen China riskiert. Insgesamt gilt, das neue Sanktionspaket ermöglicht es Trump, schärfer gegen Russland vorzugehen. In welchem Maß er es tatsächlich tut, bleibt in weiten Teilen ihm überlassen. Unter dem Strich hoffen die Befürworter des Gesetzes trotzdem, dass der Druck auf Russland, ernsthaft mit der Ukraine zu verhandeln, deutlich wächst.
2: Die US-Notenbank Fed hat den Leitzins erstmals seit rund 3 Jahren angehoben um 0,25 Prozentpunkte. Er liegt damit jetzt zwischen 3,75 und 4%. Wie die Notenbank mitteilte, soll damit die hohe Inflation eingedämmt werden. Ein höherer Leitzins bedeutet, dass Kredite teurer werden. Gleichzeitig lohnt sich das Sparen für Kunden wieder mehr, weil höhere Zinsen an Kunden oft weitergegeben werden. Vor knapp einer Woche hatte schon die Europäische Zentralbank ihren Leitzins erhöht, wegen der hohen Teuerungsrate infolge des Irankriegs. Bei der US-Regierung stößt die geplante engere Partnerschaft zwischen Kanada und der Europäischen Union offenbar auf Missfallen. Präsident Trump hat der EU nun gedroht, sollte Brüssel das Vorhaben einer sogenannten assoziierten Mitgliedschaft Kanadas umsetzen. Aus der Nachrichtenredaktion Markus Wolf.
4: Er halte das Ganze für lächerlich, sagte Trump Journalisten, die ihn auf die Pläne für eine assoziierte EU-Mitgliedschaft Kanadas angesprochen hatten. Noch ist unklar, was sich genau dahinter verbirgt. Für den US-Präsidenten könnte ein solcher Schritt aber einen, Zitat, feindseligen Akt darstellen. In diesem Fall werde man sehr hohe Zölle gegen Europa verhängen oder den Handel in bestimmten Bereichen komplett einstellen, so Trump. Unter anderem wegen der unberechenbaren Handels- und Außenpolitik der USA wollen Kanada und die EU ihre Beziehungen vertiefen. Heute soll der kanadische Premier Carney auch eine Rede im EU-Parlament in Straßburg halten.
2: In der Europäischen Union sollen soziale Netzwerke für Kinder unter 13 Jahren in Zukunft verboten sein. Zumindest sieht das ein Gesetzentwurf von EU-Kommissionspräsidentin von der Leyen vor, den sie gestern angekündigt hat. Heute will sie ihren Vorschlag vorstellen. Aus Straßburg berichtet Katrin Schmidt.
5: Neben dem Tabu für unter 13-Jährige sieht der Gesetzentwurf auch besondere Einschränkungen für 13- bis 15-Jährige vor. Sie dürften auf Instagram, TikTok und Co. nur noch sogenannte Mini-Konten mit eingeschränkter Funktion unter elterlicher Aufsicht eröffnen und maximal eine Stunde am Tag nutzen. Diesem Vorschlag liegt die monatelange Arbeit einer Expertengruppe im Auftrag der EU-Kommission zugrunde. Die 4 bis 6 Stunden, die Jugendliche in Europa im Schnitt täglich auf Social Media verbringen, schaden der Gehirn- und Persönlichkeitsentwicklung, resümiert dieses Gremium und empfiehlt den graduellen Ansatz, nachdem Jugendliche ab 15 Jahren dann die Online-Dienste selbstständig nutzen können, wenn die Plattformen ausreichend Jugendschutzvorkehrungen nachweisen können, so zum Beispiel suchtfördernde Algorithmen und die Möglichkeit zum endlosen Scrollen unterbinden. Der Gesetzesvorschlag, also der Kids Act, soll heute darlegen, wie die Kommission die Regeln durchsetzen will und welche Strafen es für Digitalkonzerne geben könnte. Dies wiederum liegt allein in der Kompetenz der EU-Kommission. Die einzelnen Staaten können nationale Altersgrenzen für Social Media auch selbst festlegen. Diese wären dann aber von den Eltern zu kontrollieren. Die heutigen Vorschläge gehen dann in die Verhandlungen im EU-Parlament und im Rat der 27 EU-Länder.
2: Heftige Regenfälle haben im Osten Spaniens massive Überschwemmungen verursacht. Besonders betroffen sind Katalonien und Valencia. Die Behörden haben die Menschen gebeten, zu Hause zu bleiben. Für die Touristenmetropole Barcelona galt wegen der Gefahr von Sturzfluten zwischenzeitlich die höchste Warnstufe. Dort und in Valencia waren der Bus-, Bahn- und Flugverkehr massiv beeinträchtigt. Westlich von Barcelona kam außerdem ein Mensch ums Leben. Laut Feuerwehr wurde das Auto des Mannes von Wassermassen eines Bachs mitgerissen. Wissenschaftler haben einen riesigen Einschlagskrater auf dem Mond entdeckt. Entstanden sei er vor etwa 2 Jahren, aber zunächst unbemerkt geblieben, schreiben die Forscher in einer Fachzeitschrift. Demnach hat der Krater einen Durchmesser von mehr als 220 Metern und ist bis zu 43 Meter tief. Sie schätzen, dass so ein Krater nur alle 130 Jahre entsteht. An Mosel und Saar werden derzeit Drohnen bei der Weinlese getestet. Sie sollen schwere Traubenkisten durch die Weinberge fliegen und so Arbeit abnehmen. Die Drohnen kosten je nach Modell zwischen 25.000 und 40.000 Euro. Viele kleinere Betriebe dürften sich die Geräte also nicht leisten können. Größere Weingüter haben den Herstellern zufolge bereits entsprechende Investitionen angekündigt. In Baden-Baden beginnt heute das SWR3 New Pop Festival. Auf dem Programm stehen zahlreiche Konzerte, vor allem junger, nationaler und internationaler Künstler. Einzelheiten von Patrick Neumann.
6: Stargäste sind in diesem Jahr der deutsche Musiker Gentleman und Clüso, der mit der SWR Big Band auftritt. Traditionell verwandelt sich die Baden-Badener Innenstadt während des 3-tägigen Festivals in eine Partymeile. Neben Popkonzerten an verschiedenen Spielorten gibt es auch eine ganze Reihe kostenloser Open-Air-Auftritte vor dem Kurhaus. Darüber hinaus stehen Künstlergespräche vor Publikum auf dem Programm. Die Veranstalter rechnen mit mehreren 10.000 Besuchern. Wegen der hohen Verkehrsbelastung wird empfohlen, mit öffentlichen Verkehrsmitteln anzureisen.
2: Das waren die Nachrichten. Das Wetter in Baden-Württemberg und Rheinland-Pfalz. Örtlich hält sich Frühnebel, tagsüber mal Sonne, mal Wolken. Die dichtesten Wolken gibt es im nördlichen Rheinland-Pfalz, die meiste Sonne im Süden Baden-Württembergs. Am Nachmittag erreichen die Temperaturen maximal 17 Grad im Westerwald bis 24 Grad am Oberrhein. Die weiteren Aussichten: morgen erst trüb und teils Regen, dann sonniger und etwas kühler. Am Wochenende ein Wolken-Sonne-Mix, vor allem am Sonntag örtlich etwas Regen. Die Zeit 6.07 Uhr.
1: Die Nachrichten waren das mit Christian Rönnspies. Vielen Dank. Ausgetrocknete Flüsse, trockene Gärten, verdörrte Felder. Wie wichtig Wasser als unsere Lebensgrundlage ist, das konnten wir in diesem Sommer so drastisch wie noch nie erleben. Heute Morgen legt die Weltorganisation für Meteorologie, WMO, in Genf ihren aktuellen Wasserbericht vor, in dem es um die Wasserressourcen weltweit geht. Unser erstes Thema hier in SWR Kultur am Morgen nach Musik von Franz von Suppé.

0: Das Brandenburgische Staatsorchester Frankfurt mit dem dritten Satz aus der Sinfonischen Fantasie von Franz von Suppé. SWR Kultur am Donnerstagmorgen, 6.11 Uhr ist es jetzt. Wasser ist ein extrem kostbares Gut. Das ist uns allen wohl gerade im zurückliegenden Hitzesommer noch mal ganz deutlich geworden, wo das Wasser eben in Flüssen und Gärten durch die massiven Auswirkungen des Klimawandels absolute Mangelware war. Wie es weltweit um unsere Wasserressourcen steht und welche Entwicklungen sich in der Zukunft abzeichnen, das zeigt der aktuelle Wasserbericht der Weltorganisation für Meteorologie, WMO, in Genf, der heute Morgen erscheint. Und Sandra Bieger stellt uns jetzt die wichtigsten Ergebnisse vor.
1: Fast 90 Seiten lang ist der aktuelle Wasserressourcenbericht der Weltorganisation für Meteorologie, WMO. Wissenschaftlerinnen und Wissenschaftler haben dafür viele Daten zusammengetragen, komplexe Diagramme erstellt. Das zentrale Ergebnis ist schnell zusammengefasst. Die weltweite Wasserkrise verschärft sich, der Wasserkreislauf ist aus dem Tritt geraten. Der Mainzer Professor Robert Reinicke hat an dem Bericht mitgearbeitet. Er sagt, der Bericht untermauere wissenschaftlich das, was vor allem spätestens in diesem Sommer viele mit eigenen Augen beobachten konnten, auch in Deutschland.
2: Dieser Sommer war ja doch außergewöhnlich trocken, wo man wirklich den Einfluss auf die Schifffahrt gesehen hat, gemerkt hat, wie ganze Ökosysteme kippen, wie die Bäume plötzlich ihre Blätter schon im August abwerfen.
1: Ausgetrocknete Flussbetten und Dürren auf der einen, Starkregen und Überschwemmungen auf der anderen Seite. Laut aktuellem WMO-Bericht waren in den vergangenen 5 Jahren vor allem Asien und Afrika von solchen sogenannten wasserbezogenen Extremereignissen betroffen. Aber auch Deutschland und Europa. Der ausgetrocknete Rhein oder die Flut im Ahrtal vor 5 Jahren seien nur einige Beispiele dafür, sagt Hydrologe Reinicke. Beim Wasserkreislauf hänge alles mit allem zusammen, auch, dass es an einem Ort zu trocken und an einem anderen zu nass sein könne.
2: Eine immer wärmere Atmosphäre kann mehr Wasser aufnehmen. Und höhere Temperaturen führen dazu, dass Wasser auch immer stärker verdunstet. Das heißt, das Wasser ist nicht verschwunden, aber es ist leider in der Atmosphäre oder im Ozean. Auch wenn wir es aus dem Boden pumpen als Grundwasser, um es zur Bewässerung zu nutzen, endet das meiste davon leider im Meer, wo wir es nicht mehr wirklich nutzen können. Dazu führt es noch dazu, dass wir über stärkere Überschwemmungen sehen, weil wenn mehr Wasser in der Atmosphäre ist und wir mehr Energie haben, führt das eben zu Extremereignissen, die dann auch zu Überflutungen führen können.
1: Dieses zu viel bzw. zu wenig an Wasser zeigt sich mittlerweile auch dauerhaft am Pegelstand der Flüsse. Laut Weltorganisation für Meteorologie in Genf hatten nur noch 36% von ihnen im vergangenen Jahr einen normalen Pegelstand. Hinzu kommt, dass Wasserspeicher wie Gletscher rasant schmelzen. In den vergangenen 5 Jahren laut Bericht um unvorstellbare 1400 Gigatonnen. Und auch das Grundwasser wird weltweit weniger, auch weil mehr entnommen wird, als sich nachbilden kann. Das sei besonders bedrohlich, weil beispielsweise in Deutschland 70% des Trinkwassers aus Grundwasser stammten, sagt Robert Reinicke. Politik und Gesellschaft müssten sich in Zukunft die Frage stellen, wofür sie das knapper werdende Gutwasser noch einsetzen wollten.
2: Und dann muss man sich natürlich schon fragen, ist der erste Punkt, wo wir sparen sollten, um den heimischen Garten zu bewässern oder größere Felder, weil das unsere Versorgung wichtig ist oder ist es für bestimmte Unternehmen wichtig? Ich glaube, da braucht es eine grundsätzliche Diskussion in Deutschland, weil wir einfach gar nicht das politische Bewusstsein haben, dass dieses Thema ausgehandelt werden muss.
1: Auch wenn die Prognosen düster sind, die Weltorganisation für Meteorologie will auch zeigen, dass es noch nicht zu spät ist. Sie fordert, sparsamer mit dem kostbaren Gut Wasser umzugehen. Außerdem verlangt sie den weiteren Ausbau von Frühwarnsystemen, damit Menschen im Falle einer sich abzeichnenden Naturkatastrophe schneller gewarnt werden können.
0: Sandra Bieger über den aktuellen Wasserbericht der Weltorganisation für Meteorologie, WMO, in Genf, der heute Morgen vor wenigen Minuten veröffentlicht worden ist. SWR Kultur am Morgen, 6.16 Uhr, und jetzt hören wir das MDR Sinfonieorchester mit Musik von Felix Mendelssohn-Bartholdy.

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0: Das Hagen-Quartett war das mit dem dritten Satz aus Mozarts Streichquartett C-Dur. SWR Kultur am Morgen, 6.20 Uhr.
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0: Wenn von Ironie der Geschichte die Rede ist, dann geht es in der Regel um paradoxe oder widersprüchliche Wendungen von historischen Ereignissen. Und als eine solche Ironie der Geschichte könnte man es auch bezeichnen, dass am 17. September 1944 auf dem Schloss von Sigmaringen am Rande der Schwäbischen Alb in Baden-Württemberg die französische Trikolore gehisst wurde. Der Grund? Die deutschfreundliche Vichy-Regierung hatte sich von Paris nach Sigmaringen verlagert, nachdem die Alliierten in der Normandie gelandet waren. In seinem Zeitwort für SWR Kultur am Morgen erzählt Stefan Krass die ganze Geschichte.
2: Von der Weltgeschichte zum Welttheater ist es manchmal nur ein kleiner Schritt. Nennen wir das Stück Paris an der Donau oder Die letzten Tage von Vichy. Nachdem die alliierten Streitkräfte im Juni 1944 in der Normandie gelandet waren, um die von Hitlers Armee besetzten Gebiete in Westeuropa zu befreien, gelang es ihnen bald, nach Osten vorzudringen. Bereits im August rückten sie in Paris ein und machten der deutschen Besatzung ein Ende. Wenige Tage zuvor hatte der deutsche Botschafter in der Seine-Metropole, Otto Abetz, aus Berlin den Befehl erhalten, die mit den Nationalsozialisten kollaborierende Regierung unter Marschall Pétain in Sicherheit zu bringen. Im Führungsstab von Reichsaußenminister Ribbentrop hatte man inzwischen ein geeignetes Quartier gefunden. Am 17. September 1944 wurde am Hauptportal des Schlosses von Sigmaringen die Trikolore hochgezogen. Von der neuen französischen Hauptstadt im oberen Donautal aus sollte die Rückeroberung Frankreichs betrieben werden. Der greise Marschall Pétain und sein Ministerpräsident Pierre Laval betrachteten sich indes als Gefangene der deutschen Reichsregierung und weigerten sich, die Amtsgeschäfte fortzuführen. Also beschränkte sich der Sigmaringer Hofstaat aufs Repräsentieren. Neben der Kollaborationsregierung musste die gut 5000 Einwohner zählende Kleinstadt an der Donau in diesem Kriegswinter 1944-45 hunderte von Flüchtlingen und Sympathisanten beherbergen, die dem Pétain-Tross gefolgt waren. Lebensmittel oder Heizmaterial waren knapp. Im Schloss, hoch über der Stadt, ließ man es sich indes gut gehen. Regelmäßig kam der japanische Botschafter Mitami zu Besuch, der im Gasthaus Zollerhof seine Residenz errichtet hatte. Auch sein italienischer Kollege Konsul Longini war ein gern gesehener Gast. Die Regierung ohne Volk und Land entwickelte rege diplomatische Aktivitäten. So bezog auch der deutsche Botschafter aus Paris, Otto Abetz, in Sigmaringen Quartier. Diese deutsche Auslandsvertretung auf heimischem Boden dürfte ein Unikum in der Geschichte der internationalen diplomatischen Vertretungen geblieben sein. Im Herbst 1944 erschien erstmals am Sitz der provisorischen Regierung die französische Tageszeitung La France, deren Kurs schon bald durch die Propagandasendungen der Sigmaringer Radiostation Ici La France unterstützt wurde. Doch der heimliche Hauptschauplatz lag einige Kilometer weiter südlich auf der Insel Mainau im Bodensee. Hier war die Kommandozentrale der französischen Ultra-Kollaborateure um Jacques Doriot angesiedelt. Seit Herbst 1944 koordinierte Doriot mit Unterstützung von Reichsaußenminister Ribbentrop die Aktivitäten der verschiedenen Kollaborationsgruppen. In mehreren Geheimdienstquartieren wurden Untergrundkämpfer für die Rückeroberung Frankreichs ausgebildet. Doriot war mit etwa 5000 Anhängern nach Deutschland geflohen und hatte für die degenerierten Salonfaschisten auf Schloss Sigmaringen nur Spott übrig. Im Januar 1945 verkündete sein in Konstanz erscheinendes Kampfblatt Le Petit Parisien die Gründung eines Befreiungskomitees, das ihn als neuen Führer der französischen Kollaboration legitimieren sollte. Ein Tieffliegerangriff auf das Fahrzeug von Doriot setzte diesem letzten Akt des schwäbischen Welttheaters ein rasches Ende. Doch auch für die Vichy-Regierung sollte der letzte Vorhang bald fallen. Im März 1945 überschritten die Amerikaner bei Remagen den Rhein, de Gaulles Truppen standen vor Straßburg. Als letzter verließ Marschall Pétain das sinkende Schiff. Dann wurde die Trikolore über dem Hauptportal des Sigmaringer Schlosses eingeholt. Bei seiner Flucht ließ der Marschall in seinen Privaträumen eine angebrochene Flasche Mineralwasser zurück. Auf dem Etikett stand Vittel, nicht Vichy.
0: Am 17. September 1944 wird am Schloss von Sigmaringen die französische Trikolore gehisst. Das war das Zeitwort in SWR Kultur am Morgen von Stefan Krass. Und bis zu den Nachrichten hören wir das Tingmal-Trio mit der Komposition Afrika von Martin Tingmal.

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1: Schlank und fit zu sein gilt als schön und erstrebenswert. Selten wird darüber gesprochen, dass auch Untergewicht ein Problem sein kann.
2: Es klingt komisch, aber zunehmen ist schwerer als abnehmen. Zumindest auch gesundes Zunehmen.
1: Zahlreiche Ursachen können zu ungewolltem Gewichtsverlust führen. Krebserkrankungen, Lebensmittelunverträglichkeiten, hohes Alter und Bettlägerigkeit oder Stress. Menschen haben dann oft keinen Appetit. Ihnen ist übel, der Magen schmerzt, ebenso der Darm. Der Rat, isst doch mehr, bringt nichts.
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4: Mit Doris Maul, guten Morgen, 6.30 Uhr. Hier kommen die Nachrichten.
5: Mit Christian Rönspieß, guten Morgen. Der US-Kongress beschließt verschärfte Russland-Sanktionen. US-Präsident Trump droht der EU wegen der geplanten engeren Zusammenarbeit mit Kanada. Der Landtag von Rheinland-Pfalz beschäftigt sich mit Organspenden. Das Wetter, nach örtlichem Frühnebel, Sonne und Wolken, Höchsttemperaturen 17 bis 24 Grad. Der US-Kongress hat einem Gesetz zugestimmt, das schärfere Sanktionen gegen Russland ermöglicht. Neben direkten Strafen für russische Politiker und Firmen können dadurch auch russische Öl- und Gasexporte eingedämmt werden. Das Gesetz berechtigt US-Präsident Trump dazu, die größten Käufer russischer Energieträger mit Strafzöllen zu belegen, sowie die Länder, die Russland am meisten dabei helfen, Energiesanktionen zu umgehen. Damit es in Kraft tritt, muss Trump das Gesetz noch unterschreiben. Russland finanziert mit seinen Energieexporten den Krieg gegen die Ukraine. Bei der US-Regierung stößt die geplante engere Partnerschaft zwischen Kanada und der Europäischen Union offenbar auf Missfallen. Präsident Trump hat der EU nun gedroht, sollte Brüssel das Vorhaben einer sogenannten assoziierten Mitgliedschaft Kanadas umsetzen. Aus der Nachrichtenredaktion Markus Wolf.
6: Er halte das Ganze für lächerlich, sagte Trump Journalisten, die ihn auf die Pläne für eine assoziierte EU-Mitgliedschaft Kanadas angesprochen hatten. Noch ist unklar, was sich genau dahinter verbirgt. Für den US-Präsidenten könnte ein solcher Schritt aber einen, Zitat, feindseligen Akt darstellen. In diesem Fall werde man sehr hohe Zölle gegen Europa verhängen oder den Handel in bestimmten Bereichen komplett einstellen, so Trump. Unter anderem wegen der unberechenbaren Handels- und Außenpolitik der USA wollen Kanada und die EU ihre Beziehungen vertiefen. Heute soll der kanadische Premier Carney auch eine Rede im EU-Parlament in Straßburg halten.
5: Im Osten Spaniens hat es massive Überschwemmungen gegeben, ausgelöst durch heftige Regenfälle. Besonders Katalonien und Valencia sind betroffen. Die Behörden melden bisher ein Todesopfer. Die Menschen werden gebeten, zu Hause zu bleiben. In Barcelona galt wegen der Gefahr von Sturzfluten zwischenzeitlich die höchste Warnstufe. Dort und in Valencia waren der Bus-, Bahn- und Flugverkehr massiv beeinträchtigt. Der Landtag in Rheinland-Pfalz beschäftigt sich erneut mit Organspenden. Um die Zahl der Spender zu erhöhen, fordern CDU und SPD, die Landesregierung solle sich mit anderen Bundesländern deutschlandweit für die sogenannte Widerspruchslösung einsetzen. Jeder Mensch gilt dann als Organspender, wenn er nicht zu Lebzeiten ausdrücklich widerspricht. Im Streit um eine spezielle Zulage für Beschäftigte beim Autozulieferer ZF am Stammsitz in Friedrichshafen gibt es einen Kompromissvorschlag. Er sieht vor, dass Extrazahlungen weiterhin möglich bleiben, in ihrer Höhe aber von der individuellen Leistung des Mitarbeiters abhängen. Die ZF-Beschäftigten müssen dem neuen System noch zustimmen. Das soll bis Anfang Oktober geschehen. Heute beginnt in Karlsruhe das Atoll-Festival für zeitgenössischen Zirkus. Veranstalter ist das Kulturzentrum Tollhaus. Christina Kist berichtet.
7: Zur Eröffnung tritt die Groupe Acrobatique de Tanger aus Marokko auf. Eine Mischung aus Akrobatik, Parkour und Breakdance. Insgesamt sind beim Atoll-Festival 25 verschiedene Stücke zu erleben. Dabei werden berührende Geschichten erzählt. Zu sehen sind etwa eine britische Gruppe mit Bambus-Akrobatik und belgische Artistinnen, die an ihren Haaren hängen. Ein besonderer Fokus liegt in diesem Jahr auf Katalonien. Das Atoll-Festival in Karlsruhe findet bereits zum 11. Mal statt. Es bietet einen Rundumblick über die internationale Zirkusszene. Am kommenden Sonntag gibt es einen kostenlosen Familientag. Das Zirkusfestival endet am 27. September.
5: Das waren die Nachrichten. Das Wetter in Rheinland-Pfalz und Baden-Württemberg: örtlich Frühnebel, tagsüber mal Sonne, mal Wolken. Am dichtesten sind die Wolken im nördlichen Rheinland-Pfalz, die meiste Sonne im Süden Baden-Württembergs. Am Nachmittag maximal 17 Grad im Westerwald bis 24 Grad am Oberrhein. Morgen erst trüb und teils Regen, dann sonniger und etwas kühler. Die Zeit 6.34 Uhr.
4: Danke an Christian Rönnspieß für die Nachrichten. Und weiter geht's hier mit Murray Pariah am Klavier und dem vierten Satz aus der Suite für Klavier Nummer 2 von Georg Friedrich Händel.

0: SR Kultur am Donnerstagmorgen, 6.36 Uhr ist es. Schönen guten Morgen. Gestern Abend ist in Paris der Deutsch-Französische Journalistenpreis verliehen worden. Die Auszeichnung gibt es schon seit 1983. Sie wurde damals mit dem Ziel ins Leben gerufen, jedes Jahr herausragende Beiträge zu deutsch-französischen und europäischen Themen zu prämieren. Und wer in diesem Jahr auf dem Siegertreppchen steht, das sagt uns jetzt Henrik Lesser-Villoun, der bei der Preisverleihung dabei war.
1: Dieses Jahr stand die Preisverleihung vor allem im Zeichen zweier Themen. Das erste, die extreme Rechte in Frankreich. ARD-Korrespondentin Julia Borutta erhielt den Deutsch-Französischen Journalistenpreis in der Kategorie Newsformate für eine Reportage über den Medienmogul Vincent Bolloré. Er nutzt sein riesiges Imperium, um den öffentlichen Diskurs nach rechts zu verschieben. 2025 ist Boruttas Beitrag erschienen. Seitdem hat Bolloré weitere Verlage übernommen und einen Think Tank gegründet, weiß sie.
2: Im Grunde genommen hat sich dieses Netz von Bolloré noch weiter gesponnen. Und wir wissen, dass nicht nur rechte und extrem rechte Politiker bei ihm zu Mittag essen, weil sie wissen, dass sie ohne ihn die Wahlen nicht gewinnen können, ohne sein Imperium, sondern auch Politiker aus der Mitte heraus sagen, wenn ich mit dem nicht an einem Tisch sitze, dann habe ich sowieso keine Chance zu gewinnen.
1: Bei der Reportage, die den Preis für junge Talente gewonnen hat, geht es vordergründig um Hundekot. Der Bürgermeister der Stadt Béziers, Robert Ménard, hat eine DNA-Datenbank für Hunde eingeführt. Bewaffnete Polizisten patrouillieren durch die Stadt und sammeln die Haufen ein, um die Besitzer zu überführen.
3: Erstmal spricht da nichts dagegen, außer dass ein Gericht diese Maßnahme eigentlich gekippt hat. Und dieser Bürgermeister macht aber einfach weiter. Das heißt, er setzt seine autoritäre Politik durch. Er ist ein landesweit bekannter Rechtsextremist.
1: Für Journalist Erik Latzer ist das ein Beispiel für autoritäre Politik und den Umgang mit dem Rechtsstaat in Frankreich. Zwei weitere Preise gingen an Beiträge über den russischen Angriffskrieg gegen die Ukraine und seine Folgen. In der Kategorie Dokumentation wurde die sehr persönliche Geschichte von Aliénor Carrière ausgezeichnet. In der Reportage Trouvé Sergei sucht sie ihren Ziehbruder, den sie seit 20 Jahren nicht gesehen hat, in der Ukraine. Die Recherche für die Reportage war für sie
4: perturbant,
1: verwirrend, weil es eine echte Geschichte ist, die ich gut kenne, die ich durchlebt habe. Ich habe viele alte Bilder angeschaut, das hat mich in eine ganz andere Lebensphase zurückversetzt. Dazu noch verwirrend, weil ich daraus ein Stück über Politik und Diplomatie gemacht habe. Es hat mich viel Zeit gekostet, das zusammenzubringen und eine gesunde Distanz zu wahren. Das Recherchenetzwerk von WDR, NDR und Süddeutscher Zeitung hat mit einem Team aus über 9 Ländern aufgedeckt, wie Russland das geheime Unterwasserspionagesystem Harmonie betreibt und wie es trotz westlicher Sanktionen mit deutscher Technologie geschützt wird. In der Kategorie Wissenschaft wurde Christoph Peters Arte-Dokumentation über die sogenannte Plastisphäre gekürt. Der Begriff beschreibt Gebiete, in denen neuartige Lebensgemeinschaften zwischen Mikroorganismen und Kunststoffen entstehen. Sie sind potenziell gefährlich für die Umwelt. Die Auszeichnung wird vom Deutsch-Französischen Journalistenpreis e.V. vergeben. Federführer ist der Saarländische Rundfunk.
0: Henrik Lesser-Villoun über die diesjährigen Preisträger des Deutsch-Französischen Journalistenpreises.

0: Maria von Leonard Bernstein hier mit dem Dave Brubeck Quartett. 6.43 Uhr ist es. Der kanadische Präsident Mark Carney ist in letzter Zeit vor allem durch seinen Widerstandsgeist im Handelsstreit mit Donald Trump aufgefallen. Jetzt sorgt er erneut für Schlagzeilen. Schon vor seinem gestern beginnenden Besuch beim EU-Parlament in Straßburg hatte er seine Idee einer, Zitat, einzigartigen Allianz zwischen Kanada und der Europäischen Union publik gemacht. Heute will er die in einer Rede vor den Straßburger Abgeordneten konkretisieren. Kommissionspräsidentin Ursula von der Leyen ist auf Carneys Avancen in Richtung Europa gestern gleich eingestiegen und hat mit dem überraschenden Vorschlag reagiert, Kanada könne das erste assoziierte Mitglied der EU werden.
1: Als Ursula von der Leyen verkündet, dass Kanada das erste assoziierte Mitglied der Europäischen Union werden soll, brandet Applaus auf im EU-Parlament. Kanadas Premierminister Mark Carney, der ganz nah an der Rednerin sitzt, macht ein paar wenige Schritte auf sie zu und gibt ihr links und rechts ein Küsschen auf die Wange.
2: We want to bring the relationship with Canada.
1: Wir wollen die Beziehung mit Kanada auf das höchstmögliche Niveau bringen. Und, lieber Mark, wir müssen dringend unsere Partnerschaften neu gestalten.
2: Reimagine our partnerships.
1: Das bereits bestehende Freihandelsabkommen zwischen der EU und Kanada soll ausgeweitet werden, hin zu einer Allianz für die Zukunft, um gemeinsamen Wohlstand und wirtschaftliche Sicherheit zu schaffen, erklärt die EU-Kommissionspräsidentin. Was damit gemeint ist, umreißt sie nur kurz. Gemeinsame Rüstungsproduktion, Zusammenarbeit bei künstlicher Intelligenz oder kritischen Mineralien und Batterien.
2: We see the world with the same eyes.
1: Wir sehen die Welt mit gleichen Augen, von KI bis zum Klimawandel, von der Arktis bis zur Geopolitik. Und wir haben zusammengehalten.
2: And we have stood together.
1: Ursula von der Leyen macht Kanada zwar das Angebot, erstes assoziiertes Mitglied der EU zu werden. Was das genau bedeutet, bleibt in ihrer Rede allerdings offen. Kanadas Premierminister Mark Carney wiederum sprach im Vorfeld davon, eine einzigartige Allianz mit der EU anzustreben, die vor allem in den Bereichen Wirtschaft und Sicherheit enger zusammenarbeitet. Auch er ging bisher nicht weiter ins Detail. Der designierte kanadische Botschafter für die EU, Jonathan Wilkinson, erklärte nach von der Leyens Rede, bevor man zum Punkt kommt, an dem man entscheidet, wie etwas heißt, sollte man erst mal wissen, welche Form es haben soll. Und wir sind gerade mitten im Prozess, die Form zu definieren und zu entscheiden, wie weit wir dafür gehen können. Vollmitglied der EU will Kanada definitiv nicht werden, stellt Wilkinson vor Journalisten klar. Denn das würde bedeuten, dass die Kanadier einen Teil ihrer Souveränität aufgeben und sich an europäische Regeln halten müssten.
3: We are not looking to be a member of the European Union because that is a sovereignty issue and people give up certain portions of their sovereignty.
1: Die Rede von Premierminister Mark Carney vor den Abgeordneten des EU-Parlaments könnte ein paar der bisher offenen Fragen beantworten. Ende Oktober planen beide Partner außerdem einen gemeinsamen EU-Kanada-Gipfel. Dort soll die engere Kooperation weiter definiert werden. Nach dem monatelangen Zollstreit mit ihrem wichtigsten Handelspartner USA befürwortet eine Mehrheit der Kanadier die Hinwendung ihres Landes Richtung Europa. US-Präsident Donald Trump hingegen reagiert mit einer Kampfansage. Sollte Kanada wirklich eine assoziierte Mitgliedschaft mit der EU anstreben, wolle Trump weitere Zölle verhängen oder den Handel mit Europa ganz einstellen.
0: Neue ziemlich beste Freunde. Giselle Uecker über die Pläne einer neuen, einzigartigen Allianz zwischen Kanada und der EU. SWR Kultur am Morgen 6.47 Uhr und jetzt Filmmusik von und mit der russischen Pianistin Katja Cemberci und Ensemble.

Tja, da war sozusagen ein gedanklicher Musikdreher drin bei mir. Was Sie gerade gehört haben, war das Intermezzo, die Novelette Opus 58 Nummer 2 von Niels Wilhelm Gade, gespielt von der Deutschen Kammerakademie Neuss. Und jetzt erst kommt die Filmmusik von und mit der russischen Pianistin Katja Cemberci und Ensemble.

Es wäre Kultur am Donnerstagmorgen um 6.54 Uhr. Manchmal muss ich mich echt kneifen beim Brot kaufen. Da kostet dann ein 500 Gramm Brot mittlerweile 6 Euro oder so.

0: ob das die Mietkosten sind, ob das die Energiekosten sind. Und in unserem Fall natürlich auch die Rohstoffkosten, weil wir das Mehl teuer aus Österreich importieren.
1: Tja, das sagt der Chef Martin Auer, aber auch die Kunden nehmen es ziemlich gelassen, sind sogar begeistert von dem neuen Kultbrot. Sehr lecker, findet zum Beispiel Nina Amin. Man muss es unbedingt probieren und Qualität hat halt ihren Preis.
2: It tastes very good and people love this kind of bread and who doesn't know it have to try. I love it, yeah. I think quality has its price, definitely, yeah.
1: Lecker findet das auch ein anderer Kunde, Tony Nassif. Er sagt auch, sehr, sehr gut, gut gewürzt, tangy, er würde es kaufen, muss aber erst noch mal zu Hause bei der eigenen Frau nachfragen, ob es okay ist, so viel Geld dafür auszugeben.
3: I mean, I was very intrigued about the $60 rye bread. I mean, that's what everyone is like, you know, like, how good is the bread? It's very, very good. It's like very tangy, it's like sharp, it's delicious. I would buy a bread, but I would have to justify it to my wife first.
1: In Manhattan verkauft die österreichische Brotboutique Rye neuerdings ein $60 teures Roggenbrot. Stimmen zu diesem Porsche unter den Broten direkt aus New York, eingesammelt von unserem Korrespondenten Martin Ganselmeier. Und bis zu den Nachrichten hören wir hier Anthony Strong und Ensemble mit Ain't Misbehaving von Fats Waller.

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1: Ich wünsche Ihnen einen schönen guten Morgen. Heute ist Donnerstag, der 17. September um 7 Uhr. Hier die Nachrichten.
2: Mit Christian Rönspieß. Guten Morgen. Die Bundesregierung will zügig über mögliche Entlastungen wegen der hohen Spritpreise entscheiden. Die

0: EU plant ein Social-Media-Verbot für Kinder unter 13. Die Weltorganisation für Meteorologie sorgt sich um den Zustand der Flüsse. Das Wetter, nach örtlichem Frühnebel, Sonne und Wolken, Höchsttemperaturen 17 bis 24 Grad. Angesichts der hohen Benzin- und Dieselpreise diskutiert die Regierungskoalition von Union und SPD weiter über Entlastungen. Sie sollen kommen, fraglich ist nur, wann und in welcher Form. Unionsfraktionschef Frei hat angekündigt, eine schnelle Entscheidung sei möglich. Nicole Markwald berichtet.
1: Eine Entlastung angesichts der hohen Spritpreise könnte bis zum 1. Oktober gelingen, sagte Thorsten Frei in der ARD-Sendung Maischberger. Das sei ambitioniert, habe aber in der Vergangenheit schon funktioniert. Der Unionsfraktionschef erinnerte an den zweimonatigen Tankrabatt im Frühjahr. Um wegen der hohen Spritpreise Abhilfe zu schaffen, favorisiert die Union Steuersenkungen. So hat sich Bundeswirtschaftsministerin Katharina Reiche für eine Senkung der Mehrwertsteuer ausgesprochen, von 19% auf 7%. Reiche kann sich auch vorstellen, Menschen mit geringem Einkommen durch Direktzahlungen zu unterstützen. Beide Maßnahmen brauchen allerdings eine Gegenfinanzierung und würden den Staat voraussichtlich Milliarden kosten. Die SPD schlägt dagegen Maßnahmen vor, die die Staatskasse nicht belasten. Sie würde gern eine Preisobergrenze einführen, auch bekannt als Preisdeckel. Finanzminister Lars Klingbeil macht sich auch für eine Übergewinnsteuer stark. Damit sollen Sondergewinne der Mineralölkonzerne abgeschöpft werden. Die Union lehnt beide SPD-Forderungen ab.
0: Kanadas Premierminister Carney wird heute vor dem Europäischen Parlament sprechen. Hauptthema ist eine engere Kooperation zwischen der Europäischen Union und Kanada. EU-Korrespondent Andreas Meyer-Feist berichtet.
2: EU-Kommissionschefin Ursula von der Leyen hatte ein besonderes Angebot an Kanada gemacht. Kanada soll zum ersten sogenannten assoziierten Mitgliedstaat der EU werden, jenseits einer Vollmitgliedschaft, aber mit deutlich mehr Rechten ausgestattet als andere Länder, die eng mit der EU zusammenarbeiten. Von Mark Carneys Antwort heute könnte abhängen, in welche Richtung sich die Beziehungen zwischen Kanada und der EU entwickeln. Der kanadische Premier erklärte vor seiner heutigen Rede: Wir wollen nicht EU-Mitglied werden, aber gemeinsam sind wir stärker in einer Zeit, in der Freunde zusammenhalten müssen. Realistisch sei eine deutlich engere Bindung an die EU, so kanadische Regierungsvertreter in Brüssel. Aber nicht so eng, dass wir wichtige Entscheidungen nicht mehr für uns selbst treffen können.
0: US-Präsident Trump hat der EU mit Konsequenzen gedroht, sollte sie eine engere Partnerschaft mit Kanada eingehen. Trump nannte den Vorschlag lächerlich. Sollte er das als, Zitat, feindseligen Akt empfinden, werde er hohe Zölle verhängen oder den Handel mit der EU in vielen Bereichen einstellen. Das ChatGPT-Unternehmen OpenAI hat neue Zwischenfälle bei Tests mit seiner künstlichen Intelligenz veröffentlicht. Die habe sich dabei unerwartet oder besorgniserregend verhalten. Ein KI-Modell habe zum Beispiel Dateien ins Netz hochgeladen, die es vorher selbst erstellt hatte, nur um sie dann bei Antworten als Quelle angeben zu können. In einem anderen Fall habe die KI verschweigen wollen, dass sie Informationen nicht finden konnte und habe deshalb angefragte Daten erfunden. OpenAI-Chef Altman hatte sich zuletzt für eine gebremste Entwicklung und mehr Regulierung von KI ausgesprochen. In der Europäischen Union sollen soziale Netzwerke für Kinder unter 13 Jahren in Zukunft verboten sein. Zumindest sieht das ein Gesetzentwurf von EU-Kommissionspräsidentin von der Leyen vor, den sie gestern angekündigt hat. Heute will sie ihren Vorschlag vorstellen. Aus Straßburg berichtet Katrin Schmidt.
3: Neben dem Tabu für unter 13-Jährige sieht der Gesetzentwurf auch besondere Einschränkungen für 13- bis 15-Jährige vor. Sie dürften auf Instagram, TikTok und Co. nur noch sogenannte Mini-Konten mit eingeschränkter Funktion unter elterlicher Aufsicht eröffnen und maximal eine Stunde am Tag nutzen. Der Gesetzesvorschlag soll heute darlegen, wie die Kommission die Regeln durchsetzen will und welche Strafen es für Digitalkonzerne geben könnte. Dies wiederum liegt allein in der Kompetenz der EU-Kommission. Die einzelnen Staaten können nationale Altersgrenzen für Social Media auch selbst festlegen. Diese wären dann aber von den Eltern zu kontrollieren.
0: Der weltweite Wasserkreislauf verändert sich dauerhaft. Das zeigt der neue, heute veröffentlichte Wasserressourcenbericht der Weltorganisation für Meteorologie, WMO, in Genf. Von dort berichtet Sandra Bieger.
4: Das Abnormale wird zunehmend zur neuen Realität, so die WMO in Genf. Große Sorge bereitet der UN-Organisation der Zustand der Flüsse. So habe im vergangenen Jahr nur noch rund ein Drittel der Flüsse weltweit normale Wassermengen geführt. Neben historischen Niedrigständen wie in Deutschland hätte es andernorts auch Überflutung gegeben. Je heißer es werde, umso mehr Wasser verdunste, so der Mainzer Hydrologe Robert Reinecke, der an dem Bericht mitgearbeitet hat. Sehr viel Wasser in der Atmosphäre entlade sich oft in Form von Starkregen und Unwettern, erklärt Reinecke den Zusammenhang zwischen Dürren und Überschwemmung. Nach Angaben der Weltorganisation für Meteorologie nehmen aber auch andere Wasserspeicher ab. In den vergangenen 5 Jahren seien weltweit 1400 Gigatonnen Gletschereis geschmolzen. Zudem werde global mehr Grundwasser entnommen, als sich neu bilden könne.
0: Wissenschaftler haben einen riesigen Einschlagskrater auf dem Mond entdeckt. Entstanden sei er vor etwa 2 Jahren, aber zunächst unbemerkt geblieben, schreiben die Forscher in einer Fachzeitschrift. Demnach hat der Krater einen Durchmesser von mehr als 220 Metern und ist bis zu 43 Meter tief. Sie schätzen, dass ein so großer Krater nur alle 130 Jahre entsteht. Das waren die Nachrichten. Das Wetter in Baden-Württemberg und Rheinland-Pfalz. Örtlich hält sich Frühnebel. Tagsüber mal Sonne, mal Wolken. Die dichtesten Wolken gibt es im nördlichen Rheinland-Pfalz. Die meiste Sonne im Süden Baden-Württembergs. Am Nachmittag erreichen die Temperaturen maximal 17 Grad im Westerwald bis 24 Grad am Oberrhein. Die weiteren Aussichten: morgen erst trüb und teils Regen, dann sonniger und etwas kühler als heute. Am Wochenende ein Wolken-Sonne-Mix, vor allem am Sonntag örtlich etwas Regen, aber für die Jahreszeit recht warm mit bis zu 26 Grad am Oberrhein. Die Zeit gleich 7.07 Uhr.
5: Die 7 Uhr Nachrichten waren das heute mit Christian Rönspieß. Dankeschön. Wer regiert Berlin in Zukunft? Darum geht es am kommenden Wochenende bei der Wahl zum Berliner Abgeordnetenhaus. Und welche Chance die Partei der Linken und ihre Spitzenkandidatin Elif Eralp dabei haben, darüber spreche ich in SWR Kultur am Morgen gleich mit Kerstin Augustin von der Berliner Taz nach Musik von Georg Philipp Telemann.

0: Das Capricornus-Konsort Basel und Stefan Temmink an der Blockflöte mit einem Auszug aus dem Blockflötenkonzert C-Dur von Georg Philipp Telemann in SWR Kultur am Morgen. 7:11 Uhr. Gleich zwei wichtige Landtagswahlen stehen am kommenden Wochenende an, in Mecklenburg-Vorpommern und in Berlin. Während es in MECPOM danach aussieht, dass die SPD-Ministerpräsidentin Manuela Schwesig im Amt bleiben könnte, ist in Berlin noch alles offen. Denkbar ist dort auch, dass im Roten Rathaus demnächst eine linke Politikerin das Sagen haben könnte, nämlich Elif Eralp. Nach den jüngsten Meinungsumfragen liegen Linke und CDU gleich auf, beide bei 20%. Wie hat Elif Eralp es geschafft, in den Umfragen so weit vorne zu sein? Darüber spreche ich mit Kersten Augustin, der für die Berliner Taz den Wahlkampf in der Hauptstadt verfolgt. Hallo und guten Morgen, Herr Augustin.
1: Hallo.
0: Herr Augustin, ich habe die letzten Umfragen zitiert. Die Linken liegen gleich auf mit der amtierenden CDU. Deshalb erste Frage, was hat Elif Eralp richtig gemacht?
1: Elif Eralp hat richtig gemacht, dass sie einen Wahlkampf macht, in dem sie mit ihrer offenen und irgendwie herzlichen Art viele Leute überzeugt, auch im Haustürwahlkampf, auf den die Linke ja traditionell viel setzt. Ich glaube aber auch, dass ihre Partei, die Linke, mit ihrer Wahl zur Spitzenkandidatin einiges richtig gemacht hat. Die Linke hat sehr genau nach New York geschaut, wo letztes Jahr Soran Mamdani mit einer großen Kampagne relativ überraschend als linker Außenseiter die Wahl zum Bürgermeister gewonnen hat. Und dann hat man sich in Berlin gedacht, das können wir auch, und hat sich an den Kampagnenstil dieser Demokraten in New York orientiert, hat viel auf Personalisierung gesetzt, was man sonst in der Linken vielleicht weniger gemacht hat, hat sich sehr stark auf das Thema Mieten und Bezahlbarkeit konzentriert. Hm. Deswegen hat Eralp viel richtig gemacht, aber ich glaube auch ihre Partei mit ihrer Auswahl.
0: Und spielt es eine Rolle, dass sie eine Frau ist?
1: Würde ich schon sagen, ohne Elif Eralp zu nahe zu treten, profitiert sie sicherlich davon, dass ihre drei Gegenkandidaten, also die Spitzenkandidaten von SPD, CDU und Grüne, drei, sagen wir mal, angegraute Herren mittleren Alters sind, die in der Stadt auch nicht so wahnsinnig bekannt sind. Also Kai Wegner, der aktuell regierende Bürgermeister, musste ja seine Spitzenkandidatur zurückziehen, nachdem er den großen Stromausfall in Berlin am Anfang des Jahres sehr schlecht gemanagt hatte. Der tritt nicht mehr für die CDU an. Dadurch hat auch keiner der anderen Kandidaten einen Amtsinhaberbonus. Und so ist Elif Eralp auch die einzige Frau, die antritt und Chancen hat auf das Amt als regierende Bürgermeisterin. Und sie ist eben auch die einzige Person mit Migrationsgeschichte, die antritt. Und das ist in einer Stadt wie Berlin, in der über 40% Migrationsgeschichte haben, natürlich schon auch ein identitätspolitischer Vorteil, würde ich sagen.
0: Sie haben eben schon das Thema Mieten angesprochen. Das ist ja das Hauptthema der Linken, also die Wohnungsnot in Berlin. Und die Linke hat sogar gesagt, sie will nur regieren, wenn der Volksentscheid umgesetzt wird, der die Vergesellschaftung großer Wohnungskonzerne gefordert hatte. Könnte das vielleicht ein Stolperstein auf dem Weg zur Macht sein? Die SPD wird da wohl nicht mitziehen.
1: Tatsächlich könnte es sein, dass die Linke zwar die Wahl gewinnen wird und stärkste Partei bei der Wahl am Sonntag wird, aber nicht ins Rote Rathaus einziehen wird, weil die Linke eben die Umsetzung des Volksentscheids zur Bedingung für eine Koalition gemacht hat. Dafür muss man wissen, dass in der Linken sehr viele Aktivistinnen und Aktivisten eben aus diesem Volksentscheid jetzt aktiv sind und sich da keinen Kompromiss vorstellen können bei der Umsetzung. Und die SPD gleichzeitig gesagt hat, mit ihr ist die Enteignung dieser Wohnungskonzerne nicht zu machen. War es allerdings auch, dass die SPD gerade in Umfragen wahnsinnig schlecht dasteht und der Spitzenkandidat, der gesagt hat, mit ihm ist keine Enteignung zu machen, möglicherweise nach dem Wahlsonntag in der SPD nicht mehr wahnsinnig viel zu sagen hat. Und dann wird die Frage sein, wer sich da in der SPD durchsetzt. So oder so wird die SPD sicherlich in Berlin die Rolle der Königsmacherin bekommen. Also entscheidet sie sich dafür, mit der Linken in eine Koalition zu gehen und dann eventuell auch in einem Modellprojekt, das es ja noch nie gab, so eine Enteignung von Wohnungskonzernen, dem zuzustimmen? Oder sorgt die SPD in einer Stadt mit einer strukturellen, eher linksliberalen Mehrheit dafür, dass es weiterhin einen CDU-regierenden Bürgermeister gibt?
0: Also es gibt ja noch ein anderes heikles Thema, sage ich mal. Man könnte tatsächlich sagen, das Problem von Elif Eralp ist ihre Partei, der aktivistische Antisemitismus, gerade bei jungen Parteimitgliedern. Wie reagiert sie, wenn sie mit diesem Thema konfrontiert wird?
1: Ich habe ja jetzt Edith Erhard eine Weile im Wahlkampf begleitet und auch ein großes Porträt darüber für die Taz geschrieben. Ich habe sie zum Beispiel begleitet, wie sie bei der jüdischen Gemeinde aufgetreten ist, bei einer Podiumsdiskussion der Spitzenkandidaten. Und wenn man sich auch mit Jüdinnen und Juden unterschiedlicher Communities in Berlin unterhält und auch zu Elif Erhard befragt, dann sagen viele, ihr persönlich sie ihr Engagement gegen Antisemitismus schon ab. Also es ist zum Beispiel bekannt, dass sie schon sehr früh sich um das Gedenken an den antisemitischen Anschlag auf die Synagoge in Halle auch stark gemacht hat, damit Opfern, Überlebenden im Austausch war. Also sie persönlich gilt da als ganz stabil. Ich habe auch mit Bodo Ramelow über sie gesprochen, der auch innerhalb der Linken als ein Vorkämpfer gegen Antisemitismus gilt, der sie auch dagegen Kritik verteidigt hat. Aber richtig ist eben auch, dass die Linke Berlin in den letzten Jahren sehr, sehr viele Menschen neu eingetreten sind, viele junge Mitglieder, die auch zum Teil sehr stark politisiert wurden durch die ja auch tatsächlichen Kriegsverbrechen im Krieg in Gaza, und dass manche davon eben aber auch Frustration darüber eben auch Grenzen überschreiten. Und so gab es ja auch diesen Vorfall bei einer Veranstaltung der Linken in Neukölln, wo ein Rapper von der Bühne aus auf Einladung der Linken letztlich Terroranschläge bejubelt hat. Und das zeigt eben, dass es da in dieser auch sehr stark gewachsenen Partei in Berlin, mittlerweile ist die Linke innerhalb der letzten anderthalb Jahre, sich die Mitgliederzahl in Berlin mehr als verdoppelt. Es ist die größte Partei in Berlin und da sind eben sehr, sehr viele junge Leute eingetreten und manche haben eben den Eindruck, die Linke ist eine Blackbox, und wenn sie sich jetzt fragen, ob sie die Linke wählen wollen in Berlin, dann fragen sie sich, wen sie da wählen würden. Elif Erhard, der ihr Engagement gegen Antisemitismus abnehmen, oder eben eine Blackbox namens Linkspartei.
0: In SWR Kultur am Morgen war das Kerstin Augustin, der für die Taz den Wahlkampf in der Hauptstadt verfolgt. Ich habe mit ihm über die Politik der linken Spitzenkandidatin Elif Erhard im Wahlkampf um die Macht im Roten Rathaus in Berlin gesprochen. Herr Augustin, ich danke Ihnen sehr für Ihre Zeit und die Expertise.
1: Vielen Dank für die Einladung.

0: Zwei Jazzlegenden in SWR Kultur am Morgen. Ella Fitzgerald und Louis Armstrong und Ensemble waren das mit dem Titel A Fine Romance. Der stammt übrigens von ihrem gemeinsamen Album Ella and Louis Again. Insgesamt haben sie 3 Alben zusammen aufgenommen. 7 Uhr und gleich 22 Minuten. Schönen guten Morgen. Der D-Day, die Landung der Alliierten in der Normandie im Juni 1944, ist in Filmen und Serien schon sehr oft erzählt worden. Zum Beispiel in dem 60er-Jahre-Klassiker Der längste Tag, in der Miniserie Band of Brothers oder auch in Steven Spielbergs Der Soldat James Ryan. Diese Woche kommt mit Pressure des australischen Regisseurs Anthony Murras ein weiterer Film zum Thema ins Kino. Er basiert auf wahren Begebenheiten und erzählt die Geschichte aus einer ungewöhnlichen Perspektive. Im Mittelpunkt steht nämlich James Stack, der Chefmeteorologe der Alliierten. Er soll voraussagen, ob das Wetter die riskante Invasion zulässt oder nicht.
1: An dieser Wettervorhersage hängt das Leben zehntausender Soldaten, der Verlauf des Zweiten Weltkriegs und das Schicksal Europas. Auf dem britischen Chefmeteorologen James Stack lastet eine riesige Verantwortung.
2: Ich habe nur die Sorge, dass das, was Sie verlangen, wissenschaftlich unmöglich ist.
1: Im Jahr 1944 kann die Wissenschaft das Wetter seriös nur 24 Stunden im Voraus prognostizieren. Doch General Eisenhower, der Oberbefehlshaber der alliierten Streitkräfte, will von Stack eine eindeutige Antwort. Lässt das Wetter die Landung in der Normandie wie geplant 3 Tage später zu oder nicht?
3: Montag ist doch keine Langzeitprognose. Ist Montag für Sie eine Langzeitprognose, Lieutenant Summersby?
4: Nein, ist es nicht, Sir.
1: Unter Hochdruck sammelt Stacks Team alle verfügbaren Messdaten von Wetterstationen, um daraus eine belastbare Prognose für die Normandie abzuleiten. Das Ergebnis gefällt den Generälen allerdings gar nicht, denn Stack sagt eine hohe Wahrscheinlichkeit für Sturm, Regen und tiefhängende Wolken voraus. Er rät dazu, den Angriff zu verschieben.
2: Versammeln Sie so viele Panzer und Soldaten und Schiffe, wie Sie wollen. Sie versammeln die größte Armada, die je existiert hat. Aber wenn Sie wirklich morgen landen, dann werden Sie weggespült werden. Weil diese Stürme, von denen ich fortwährend spreche, real sind. Und der Jetstream, der die Stürme auf die Küste der Normandie zutreibt, ist real.
1: In Pressure komprimiert Regisseur Anthony Murras die 72 Stunden vor dem D-Day zu einem intensiven Kammerspiel, in dem das Risiko der größten Seeinvasion der Geschichte immer wieder neu vermessen wird. Stacks Lage wird umso schwieriger, als sein Rivale, der amerikanische Meteorologe Irving Crick, Sonne voraussagt. Allerdings leitet Crick lediglich Analogien aus historischen Wetterkarten ab, statt die aktuellen Daten zu interpretieren. Dass das mit Wissenschaft nicht viel zu tun hat, will der Generalstab nicht hören. Denn den Alliierten läuft die Zeit davon, wenn sie die Deutschen mit ihrem Angriff überraschen wollen.
5: Wir müssen trotzdem losschlagen. Meine Männer sind bereit und mehr als gerüstet für den großen Kampf. Sie müssen sie nur an die Strände bringen, irgendwie, egal wie, und den Rest überlassen sie mir.
1: Als Gegenspieler von Brendan Fraser, als lauter, hochfahrender Eisenhower, lässt Hauptdarsteller Andrew Scott seinen Stack zu einem stillen Helden wachsen, der für seine Überzeugungen einsteht. Mit äußerster Zurückgenommenheit spielt er ihn als verschlossenen, humorlosen Nerd, der dafür kämpft, dass diese schwere Entscheidung auf Grundlage wissenschaftlicher Fakten getroffen wird. Auch wenn es hier nur ums Wetter geht und nicht ums Klima, in diesen Szenen scheint die Gegenwart mitzuschwingen, in der es wissenschaftliche Erkenntnisse in politischen Entscheidungsprozessen immer schwerer haben, sich durchzusetzen.
2: Er wählt für sich die Daten, die ihm passen, und ignoriert den Rest. Aber wir müssen die Fakten akzeptieren. Die Fakten! Auch wenn sie uns doch so viel Angst machen!
1: Am Ende bricht das Weltkriegsdrama aus seinem kammerspielartigen Setting aus und zeigt die Invasion. Diese hat man in anderen Filmen allerdings schon deutlich spektakulärer gesehen. Die Stärke von Pressure liegt in den Szenen weit ab des Schlachtfelds und dem Greifbarmachen des Drucks, unter dem die Verantwortlichen diese folgenreiche Entscheidung treffen mussten. Nie war eine Wettervorhersage im Kino so nervenaufreibend.
0: Sagt Julia Haungs über den neuen Film Pressure von Anthony Murras ab morgen in den Kinos. Und bis zu den Nachrichten hören wir das Alban Berg Quartett und Sabine Meyer an der Klarinette mit dem 3. Satz aus dem Klarinettenquintett H-Moll Opus 115 von Johannes Brahms.

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1: Schlank und fit zu sein gilt als schön und erstrebenswert. Selten wird darüber gesprochen, dass auch Untergewicht ein Problem sein kann.
2: Es klingt komisch, aber zunehmen ist schwerer als abnehmen. Zumindest auch gesundes Zunehmen.
1: Zahlreiche Ursachen können zu ungewolltem Gewichtsverlust führen. 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Der Rat, isst doch mehr, bringt nichts.
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4: Guten Morgen, heute ist der 17. September, 7.30 Uhr. Hier kommen die Nachrichten.
5: Mit Christian Rönspieß. Guten Morgen. Die Bundesregierung will zügig über mögliche Entlastungen wegen der hohen Spritpreise entscheiden. Wegen der geplanten Partnerschaft der EU mit Kanada droht US-Präsident Trump mit hohen Zöllen oder sogar Handelsstopp. In Baden-Baden beginnt das SWR 3 New Pop Festival. Das Wetter? Nach örtlichem Frühnebel, Sonne und Wolken, Höchsttemperaturen 17 bis 24 Grad. Angesichts der hohen Benzin- und Dieselpreise diskutiert die Regierungskoalition von Union und SPD weiter über Entlastungen. Sie sollen kommen, unklar ist noch, wann und in welcher Form. Unionsfraktionschef Frei hat angekündigt, eine schnelle Entscheidung sei möglich. Nicole Markwald berichtet.
6: Eine Entlastung angesichts der hohen Spritpreise könnte bis zum 1. Oktober gelingen, sagte Thorsten Frei in der ARD-Sendung Maischberger. Das sei ambitioniert, habe aber in der Vergangenheit schon funktioniert. Der Unionsfraktionschef erinnerte an den zweimonatigen Tankrabatt im Frühjahr. Um wegen der hohen Spritpreise Abhilfe zu schaffen, favorisiert die Union Steuersenkungen. So hat sich Bundeswirtschaftsministerin Katharina Reiche für eine Senkung der Mehrwertsteuer ausgesprochen, von 19% auf 7%. Reiche kann sich auch vorstellen, Menschen mit geringem Einkommen durch Direktzahlungen zu unterstützen. Beide Maßnahmen brauchen allerdings eine Gegenfinanzierung und würden den Staat voraussichtlich Milliarden kosten. Die SPD schlägt dagegen Maßnahmen vor, die die Staatskasse nicht belasten. Sie würde gern eine Preisobergrenze einführen, auch bekannt als Preisdeckel. Finanzminister Lars Klingbeil macht sich auch für eine Übergewinnsteuer stark. Damit sollen Sondergewinne der Mineralölkonzerne abgeschöpft werden. Die Union lehnt beide SPD-Forderungen ab.
5: US-Präsident Trump hat der EU mit Konsequenzen gedroht, sollte sie eine engere Partnerschaft mit Kanada eingehen. Hintergrund ist ein Vorstoß von EU-Kommissionschefin von der Leyen. Sie hat dem kanadischen Premier Carney vorgeschlagen, dass sein Land assoziiertes Mitglied der Europäischen Union werden könnte. Also kein volles Mitglied, aber eines mit deutlich mehr Rechten als andere Partner. Trump nannte den Vorschlag lächerlich. Sollte er das als, Zitat, feindseligen Akt empfinden, werde er hohe Zölle verhängen oder den Handel mit der EU in bestimmten Bereichen einstellen. Verteidigungsminister Pistorius setzt seine USA-Reise fort. Heute ist er in New York bei den Vereinten Nationen. Er trifft dort unter anderem UN-Generalsekretär Guterres. Er soll bei Gesprächen unter anderem darum gehen, wie Deutschland UN-Friedensmissionen weiter unterstützt. Im Osten Spanien hat es massive Überschwemmungen gegeben, ausgelöst durch heftige Regenfälle. Besonders Katalonien und Valencia sind betroffen. Die Behörden melden bisher ein Todesopfer. Die Menschen werden gebeten, zu Hause zu bleiben. In Barcelona galt wegen der Gefahr von Sturzfluten zwischenzeitlich die höchste Warnstufe. Dort und in Valencia waren der Bus-, Bahn- und Flugverkehr massiv beeinträchtigt. In Baden-Baden beginnt heute das SWR 3 New Pop Festival. Auf dem Programm stehen zahlreiche Konzerte, vor allem junger, nationaler und internationaler Künstler. Einzelheiten von Patrick Neumann.
7: Stargäste sind in diesem Jahr der deutsche Musiker Gentleman und Clüso, der mit der SWR Big Band auftritt. Traditionell verwandelt sich die Baden-Badener Innenstadt während des dreitägigen Festivals in eine Partymeile. Neben Popkonzerten an verschiedenen Spielorten gibt es auch eine ganze Reihe kostenloser Open-Air-Auftritte vor dem Kurhaus. Darüber hinaus stehen Künstlergespräche vor Publikum auf dem Programm. Die Veranstalter rechnen mit mehreren 10.000 Besuchern. Wegen der hohen Verkehrsbelastung wird empfohlen, mit öffentlichen Verkehrsmitteln anzureisen.
5: Das waren die Nachrichten. Das Wetter in Rheinland-Pfalz und Baden-Württemberg. Örtlich Frühnebel, Tagsüber mal Sonne, mal Wolken. Die dichtesten Wolken im nördlichen Rheinland-Pfalz. Die meiste Sonne im Süden Baden-Württembergs. Am Nachmittag maximal 17 Grad im Westerwald bis 24 Grad am Oberrhein. Morgen erst trüb und teils Regen, dann sonniger und etwas kühler als heute. Die Zeit 7.34 Uhr.
4: Danke an Christian Rönnspies für die Nachrichten.
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4: Ja, so klingt's, wenn beim Oktoberfest angezapft wird. Am kommenden Samstag ist es soweit, da geht's los. Der Bieranstieg wird wieder stattfinden, aber immer weniger Menschen stehen aufs Alkoholtrinken. Wie sich das auf die Traditionen beim Oktoberfest auswirken könnte, darüber spreche ich hier gleich mit einem Kulturwissenschaftler von der Uni Regensburg, nach Musik von Josef Haydn.

0: 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Auf dem Münchner Oktoberfest werden jedes Jahr sage und schreibe circa 7 Millionen Liter Bier ausgeschenkt. Das heißt, wenn die Wiesn am kommenden Samstag öffnet, werden auch dieses Jahr vermutlich wieder viele Menschen ihren Besuch fröhlich im Festzelt beginnen und stockbesoffen dann im Ausnüchterungszelt beenden. Und trotzdem gibt es einen gesamtgesellschaftlichen Trend, der aller Voraussicht nach auch am Oktoberfest nicht spurlos vorbeigehen wird. Und das ist der Siegeszug alkoholfreier Getränke und damit auch des alkoholfreien Biers. Wie verändert diese Entwicklung das älteste Volksfest der Welt, bei dem eben das hemmungslose Biertrinken quasi zum Markenkern gehört? Darüber spreche ich mit Gunther Hirschfelder. Er ist Kulturwissenschaftler an der Uni Regensburg. Guten Morgen, Herr Hirschfelder.
1: Hallo, guten Morgen.
0: Herr Hirschfelder, ist alkoholfreies Bier auf der Wiesn nur eine neue Konsumgewohnheit, die sich auch in der übrigen Gesellschaft zeigt, oder verändert sich damit ein fast 200 Jahre altes gesellschaftliches Ritual?
2: Ja, da bin ich gespannt dieses Jahr. Nun müssen wir im Auge behalten, das Oktoberfest ändert sich jedes Jahr. Wir haben seit über 200 Jahren eine permanente Dynamik. Aber Sie haben schon recht, dieses Jahr ist besonders spannend. Und der Alkohol ist hier natürlich der zentrale Faktor. Und es gibt eben eine Reihe von Gründen, die dafür sprechen, dass wir tatsächlich weniger Alkoholausschank sehen werden.
0: Nun ist es ja aber so, dass gerade auf dem Oktoberfest dieses regelmäßige Anstoßen, die Trinklieder und auch das Tanzen auf den Bänken eigentlich zu den gängigen Festzeltritualen gehören. Also da dreht sich alles ums Biertrinken. Wenn jetzt immer mehr Menschen nüchtern bleiben, entsteht diese ganz besondere Zugehörigkeit und auch Gemeinschaft auch ohne diesen Rausch?
2: Das Oktoberfest alten Zuschnitts war ja oft eine regionale und lokale Veranstaltung, zu der auch ein paar Leute aus ganz Deutschland gekommen sind. Da war so eine Art Common Sense, dass der Alkoholkonsum dazugehört hat und dass man ja ordentlich getrunken hat, nicht nur eine Mass, sondern vielleicht mehrere. Und da gab es ein Zusammengehörigkeitsgefühl. Das war eine relativ homogene Gruppe. Und dann hat sich mit der Eventisierung, mit den neuen Formen von Tourismus und Marketing ein Publikum zunehmend internationalisiert. Und wir haben zunehmend auch Menschen, die dem Alkoholkonsum kritisch gegenüber eingestellt sind. Und das führt eben dazu, dass das Oktoberfest vielschichtig ist. Viele Menschen, die intensiv mitmachen und dann eben auch viele, die eher zuschauen und dem Alkoholkonsum kritisch gegenüber eingestellt sind.
0: Was tritt aber an die Stelle des Alkohols, wenn er eben als verbindendes Element wegfällt? Braucht es da vielleicht neue Rituale?
2: Das wird schwer zu machen sein. Wir haben sehr viele Menschen, die aufs Oktoberfest gehen und eine Erwartung mitbringen, nämlich die Erwartung, was zu erleben, aber bei diesem Erleben dann nur zuzuschauen. Sie sind Fotografen, sie sind Konsumenten, aber sie sind nicht unbedingt Mitmachakteure. Und das verändert das Oktoberfest so, dass ich mich frage, wann sind überhaupt noch die Original-Bayern auf den Bänken und Original-Bayern, sofern es die gibt, und tanzen und feiern? Wann geraten sie zur Minderheit und wann wird das Oktoberfest zu einer Bühne, bei der wir so einen Vorführeffekt haben, das Originale aber wegfällt? Da sind wir auf dem Weg zu. Und auf der anderen Seite gibt es doch sehr viele Menschen, gerade aus dem europäischen Ausland, aus denjenigen Kulturkreisen, die ohnehin ein eingraviertes kulturelles Verhältnis zum Alkohol haben, die dann auch ordentlich mitfeiern, die auch zünftig daherkommen, mit Lederhose und Dirndl aus Spanien, aus Italien, zum Teil aus den USA. Und dann vermischen sich eben die Gruppen. Und das zeigt ja auch, was ein Oktoberfest heute ist. Die Menschen haben ein Bedürfnis danach, eine analoge Handlung zu vollziehen, auch, wenn man so will, Völkerverständigung zu betreiben. Da probiert man mal aus, mit jemandem aus einem anderen Kulturkreis, sogar aus Bayern, sich zu verbrüdern auf Zeit und harmlos und konfliktarm. Also da haben wir neue Funktionen.
0: Und es gibt offenbar noch ein anderes Phänomen, durch das sich der Charakter des Oktoberfests gravierend verändert. Sie haben das schon so ein bisschen angedeutet mit diesem Zuschauen. Also es gibt die sozialen Medien. Welche Rolle spielen die Social Media für den Wandel des Oktoberfests?
2: Ja, wenn man sich die letzten Jahre anschaut, dann sieht man, dass das Fotografieren mit Smartphone von einer gelegentlichen Sache zu einer Standardsache geworden ist. Mobiltelefone überall. Und das führt dazu, dass Menschen sich eben auch benehmen wie auf einer Bühne, dass man versucht, so auszusehen, wie es bestimmten Vorstellungen entspricht. Und das führt eben dazu, dass wir spezifische Verhaltensmerkmale haben. Leute klettern auf die Bänke, tanzen dort, fotografieren sich aber gleichzeitig dabei, um das Ganze ins Netz zu stellen. Zu einer gelungenen Biografie gehört heute eben das Mitmachen bei großen Events. Und insofern wird das Oktoberfest mehr und mehr zu einer Bühne und zu einer Vermischung zwischen Inszenierung und ja, Originalbrauch.
0: Und wenn Sie zum Schluss noch mal einen Blick in die Zukunft wagen, sagen wir mal in 50 Jahren, was meinen Sie, wie wird das Oktoberfest dann gefeiert?
2: Ich glaube, dass wir noch sehr lange das Oktoberfest sehen werden, dass das Bedürfnis nach raumgebundener Identität, nach Interaktion, nach Grenzüberschreitung bleiben wird. Und egal wie groß die Kritik am Alkoholkonsum heute ist, er wird sich nicht ganz rausdividieren lassen. Menschen haben ein Bedürfnis eben auch nach einer ungezwungenen Feier, nach einer bestimmten Euphorisierung. Da ist Alkohol eine Droge, die trotz aller Risiken dann eben auch positive Effekte hat. Und vielleicht werden in einer zunehmenden Globalisierung, Digitalisierung und einer Atmosphäre, in der wir sogar ins Weltraum schielen, ein originales, altes Oktoberfest, ganz analog auf den Theresienwiesen, attraktiv sein wie nie. In 50, in 100 oder noch mehr Jahren.
0: Professor Gunther Hirschfelder, Kulturwissenschaftler an der Uni Regensburg, über den Wandel des Oktoberfests im Zeichen von alkoholfreier Bewegung und Social Media. Ich danke Ihnen sehr für das Gespräch.
2: Ja, gerne. Ciao.
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0: The Well-Wisher, komponiert von Esbjørn Svensson und gespielt vom Esbjørn Svensson Trio. 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Müssen Popstars politisch Haltung zeigen? Und ist es auch eine Haltung, wenn sie sich bewusst nicht äußern? Diese Fragen sorgen gerade rund um den britischen Sänger Ed Sheeran für ziemlich heftigen Streit. Sheeran hat den Rapper Macklemore Anfang der Woche von seiner US-Tour ausgeschlossen. Grund: dessen Free Palestine-Rede in Sheerans Vorprogramm. Aus Solidarität zu Macklemore haben inzwischen auch die übrigen Vorbands abgesagt. Sheeran selbst hatte sich zum Thema Palästina überhaupt nicht geäußert. Nur gesagt, dass der Nahostkonflikt ihn, Zitat, erschrecke. Die Feuilletons sind sich heute Morgen ziemlich uneinig darüber, wer hier eigentlich wen zum Schweigen bringt. Und damit beginnt auch unsere Kultur-Medienschau von Christian Batzlen.
1: Am Anfang standen zwei Worte: Free Palestine. Der Rapper Macklemore rief sie Anfang September bei einem Auftritt im Vorprogramm von Ed Sheeran und zeigte dazu Bilder aus Gaza.
2: I said Free Palestine. I want those words to be loud and clear so the people from Gaza all the way to the occupied West Bank know that we have not forgotten them.
1: Inzwischen ist Macklemore aus der Tour geflogen. Alle anderen Support-Acts haben aus Solidarität ebenfalls abgesagt. Ed Sheeran steht also erst einmal ohne Vorprogramm da. Aber wer hat Macklemore eigentlich hinausgeworfen? Genau, da wird es kompliziert. Z-Online verweist auf Sheerans Darstellung. Der Tourveranstalter habe entschieden, nachdem mehrere Stadionbetreiber mit Absagen gedroht hätten. Die Süddeutsche Zeitung schaut genauer auf den treibenden Akteur dahinter, den Milliardär Robert Kraft, Besitzer des Gillette-Stadions. Er wirft Macklemore eine längere Geschichte antisemitischer Rhetorik und Bildsprache vor. Macklemore wiederum weist dies zurück. Seine Kritik richte sich gegen Israel und dessen Politik, nicht gegen Jüdinnen und Juden. Und auch zwischen den beiden Musikern selbst ist die Sache nicht eindeutig. Macklemore nennt Sheeran seinen Freund und sogar Bruder, sagt aber zugleich, Sheeran und sein Team hätten seinen Ausschluss am Ende mitgetragen. Sheeran widerspricht. Er wollte seine Konzerte nicht zum politischen Bekenntnisraum machen, sondern zu einem Ort der Sicherheit und Zuflucht. Es gebe mehr als einen Weg zum Frieden. An diesem Satz scheiden sich nun auch die Feuilletons. Die Taz hält Sheerans demonstrative Zurückhaltung für unglaubwürdig und erinnert daran, dass er nach dem russischen Angriff auf die Ukraine sehr wohl öffentlich Position bezogen und bei einem Benefizkonzert gespielt hat. Ihr Argument? Offenbar gilt Pop nur dann als unpolitisch, wenn die politische Haltung besonders umstritten ist. Die Frankfurter Allgemeine Zeitung kommt fast zum gegenteiligen Schluss. Sie fragt, warum ein Musiker überhaupt gezwungen sein sollte, zu jedem politischen Konflikt öffentlich Position zu beziehen, und erkennt in der Popkultur inzwischen einen regelrechten Bekenntniszwang. Sheerans Versuch, sein Konzert davon freizuhalten, findet sie weise, ja erfrischend. Dass dieser Versuch kaum aufgeht, zeigt wiederum die Süddeutsche Zeitung. Greta Thunberg wirft Künstlern angesichts des Krieges bereits aktives Schweigen vor. Und damit ist aus zwei Worten auf einer Konzertbühne eine ziemlich grundsätzliche Debatte geworden. Darüber, ob ein Popstar sich heute überhaupt noch aus Politik heraushalten kann oder ob auch sein Schweigen längst politisch gelesen wird. Kommen wir nach Salzburg. Die Festspiele haben einen neuen Intendanten. Peter de Kalewe übernimmt, ein belgischer Opernmann mit ziemlich viel Erfahrung. Fast 20 Jahre leitet er die Brüsseler Oper La Monnaie und hielt sie, schreibt die FAZ, über Jahre an der europäischen Spitze. Einer, der etwas von Stimmen, Stücken, Dirigenten und Regisseuren verstehe. Die FAZ sieht in seiner Wahl vorrangig eines: Kontinuität. De Kalewe kommt aus der Schule des legendären Gérard Mortier, der Salzburg Anfang der 90er neu ausrichtete. Eine künstlerische Revolution erwartet die Zeitung deshalb nicht. Weiter Regietheater, neue Musik und ein stark westeuropäisch geprägter Blick auf die klassische Musik. Aber Kontinuität muss ja nicht Stillstand bedeuten. Die FAZ verbindet mit de Kalewe auch handwerkliche Exzellenz und einen strengen Kunstbegriff, der sich an Kenntnis orientiere und eben nicht an Umfragen, tagespolitischen Agenten oder Spotify-Klickraten. Oder kurz, Salzburg hätte auch überraschender wählen können, aber bei weitem nicht schlechter.
0: Und soweit die Kulturmedienschau heute von und mit Christian Batzlen. Bis zum Wort zum Tag hier jetzt das Kammerorchester Basel unter der Leitung von Giovanni Antonini mit einem Auszug aus der Sinfonie Nummer 87 A-Dur von Joseph Haydn.

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1: Heute am 17. September ist sie gestorben. Allerdings schon vor über 900 Jahren, im Jahr 1179, Hildegard von Bingen. Obwohl sie schon so lange tot ist, ist Hildegard nicht vergessen. Denn wie sie ihr Leben angepackt hat und was sie zu erzählen hat, das ist gerade in unserer Gegenwart von großer Bedeutung. Hildegard ist eine sehr selbstständige Frau gewesen. Wie viele junge Mädchen damals ist sie früh in ein Kloster eingetreten, aber sie findet ihren ganz eigenen Weg mit Gott. Hildegard hat Visionen. Doch bei denen bleibt sie nicht stehen. Sie überlegt, was ihre Visionen fürs Leben bedeuten könnten. Immer mehr Menschen wollen von ihr lernen. Gegen den Widerstand der kirchlichen Hierarchie gründet sie schließlich ihr eigenes Kloster, das Kloster Rupertsberg am Rhein. Das neue Kloster hat eine solche Anziehungskraft, dass Hildegard später ein weiteres Kloster gründet. Hildegard pendelt teils wöchentlich zwischen ihren beiden Klöstern und schläft manchmal auf dem Kahn, der sie von einem Kloster zum anderen bringt. Gegen alle Widerstände erzählt sie, wie sie ihren Gott erlebt. Ihr Sturkopf und ihre Trotzkraft sind einfach wunderbar. Aber besonders berührt mich, dass sie zugleich weiß, ihre Stärke und ihre Lebenskraft kommen nicht aus ihr selbst. Sie kommen von Gott und verbinden sie mit allem Leben um sie herum. Hildegard nennt diese Lebenskraft Grünkraft und sieht sie überall um sich herum am Werk. Jetzt im September habe ich den Eindruck, dass ich diese Grünkraft selbst spüre. Sie ist da in dem Apfel, der reif wird, und in dem Schmetterling, der über die Wiese taumelt. Sie ist in dem Baum, der sich in den Abendhimmel streckt. Und gerade wenn ich in der Natur bin, spüre ich, wie sie auch durch mich hindurchfließt. Ich fühle mich lebendig und mit allem verbunden, innerlich werde ich ganz fröhlich. Was mich besonders bewegt, Hildegard ist selbst öfters krank. Vielleicht hat sie das, was wir heute Migräne nennen. Ihre Erfolge und ihre Einsichten ringt sie ihrer Krankheit ab. Und die Grünkraft feiert sie nicht deshalb, weil sie diese durchgehend an sich selbst erlebt, sondern gerade auch, weil sie ihr fehlt und sie sich danach sehnt. Das, so scheint mir, ist ihre größte Stärke, dass sie ihren eigenen Weg verfolgt. Gegen äußere Widerstände und gegen innere Schwäche. Aber in ständigem Aufsehen auf Gott und in ständiger Sehnsucht nach ihm. Pfarrer Martin Wente aus Ludwigsburg von der Evangelischen Kirche.
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3: Ich wünsche Ihnen einen schönen guten Morgen. Um 8 Uhr ist es hier mal wieder Zeit für die Nachrichten.
4: Mit Christian Röhnspieß. Guten Morgen. Die Bundesregierung will zügig über mögliche Entlastungen wegen der hohen Spritpreise entscheiden. Die Unionsfraktion im Bundestag kritisiert die Pläne der EU für ein Social-Media-Verbot für Kinder. Fußball-Bundestrainer Jürgen Klopp präsentiert den Kader für seine ersten Spiele. Das Wetter, nach örtlichem Frühnebel, Sonne und Wolken, Höchsttemperaturen 17 bis 24 Grad. Immer mehr Politiker halten wegen der hohen Spritpreise eine Senkung der Mehrwertsteuer auf Benzin und Diesel für möglich. Dafür hat sich unter anderem Wirtschaftsministerin Reicher ausgesprochen. Sie findet es nach eigenen Worten sinnvoll, die Steuer von 19% auf 7% zu senken. Unionsfraktionschef Frey hat am Abend nochmal bekräftigt, dass schnell

0: schnell entschieden werden müsse. Er sagte in der ARD, die Umsetzung könne bis zum 1. Oktober gelingen, auch wenn das ambitioniert sei. Verteidigungsminister Pistorius setzt seine USA-Reise heute in New York fort. Auf dem Programm stehen Gespräche mit Vertretern der Vereinten Nationen. Unter anderem wird er mit UN-Generalsekretär Guterres zusammenkommen. Aus New York, Christina Nagel.
1: Bei den Gesprächen wird es vor allem um UN-Friedenseinsätze gehen. Die Frage ist, wie man sie angesichts knapper Kassen effektiver und zukunftsfest machen kann. Deutschland, sagt Pistorius, werde sich weiter an Missionen beteiligen. Die Bundesrepublik gehört zu den wichtigsten finanziellen Unterstützern von UN-Blauhelm-Einsätzen mit über 7 Milliarden Euro seit 2014. Weiter unterstützen werde man die Vereinten Nationen und ihre Truppenstelle auch bei der Ausbildung. Bei den Gesprächen wird es auch um eine Fortsetzung des Engagements im Libanon gehen. Die UNIFIL-Mission, eine der ältesten UN-Blauhelm-Einsätze, läuft Ende des Jahres aus. Zurzeit wird auf verschiedenen Ebenen über eine Nachfolgemission beraten. Diese werde aber deutlich kleiner ausfallen als die bisherige, erklärt Pistorius. Von New York reist der deutsche Verteidigungsminister weiter nach Texas, wo am Freitag der erste deutsche F-35-Kampfjet übergeben wird. Der Tarnkappenjet soll den in die Jahre gekommenen Tornado ersetzen.
0: Der US-Kongress hat die bisher schärfsten Russland-Sanktionen in der zweiten Amtszeit von Präsident Trump auf den Weg gebracht. Nach dem Senat hat auch das Repräsentantenhaus mit parteiübergreifender Mehrheit zugestimmt. Der Präsident hat signalisiert, dass er unterschreiben wird. Aus Washington Ralf Borchardt.
2: Das Gesetz nimmt vor allem russische Öl- und Gasexporte ins Visier, auch durch die sogenannte Schattenflotte. Das Sanktionspaket ermöglicht zudem US-Strafzölle von bis zu 100% gegen Länder, die weiter Öl und Gas von Russland kaufen. Das betrifft vor allem China und Indien. Hier setzen allerdings die Argumente der Skeptiker an. Sie bezweifeln, ob Präsident Trump wirklich hohe neue Zölle gegen China riskiert. Insgesamt gilt, das neue Sanktionspaket ermöglicht es Trump, schärfer gegen Russland vorzugehen. In welchem Maß er es tatsächlich tut, bleibt in weiten Teilen ihm überlassen. Unter dem Strich hoffen die Befürworter des Gesetzes trotzdem, dass der Druck auf Russland, ernsthaft mit der Ukraine zu verhandeln, deutlich wächst.
0: Der ChatGPT-Entwickler OpenAI hat 6 neue Vorfälle öffentlich gemacht, bei denen sich Testmodelle unerwartet oder besorgniserregend verhalten haben. Es handelt sich um Vorfälle aus den letzten 6 Monaten. Einzelheiten von Antje Sieb.
3: Es geht dabei um KI-Modelle, die bei verschiedenen Tests der Firma zum Beispiel gezielt ihre Handlungen verschleiert haben. So hätten Modelle sich etwa selbst Anweisungen hinterlassen, Fehler zu verstecken oder sich nicht an Beschränkungen zu halten. In einem anderen Fall hätte ein Modell eine selbst erstellte Datei ins Internet hochgeladen, um sie hinterher als Quelle zitieren zu können. Man wolle in Zukunft solche Zwischenfälle schneller melden, kündigte OpenAI an. Denn die menschliche Kontrolle über die Modelle entwickle sich nicht schnell genug weiter. Es brauche deshalb Standards, um Vorfälle öffentlich zu machen und Erkenntnisse zu teilen. Einige Chefs großer KI-Firmen sprechen sich derzeit dafür aus, die Entwicklung von KI zeitweise zu bremsen und fordern dazu internationale Regeln. Präsident Donald Trump hält die Sorge um KI allerdings für übertrieben. Die USA müssten auf diesem Gebiet führend bleiben.
0: Die Unionsfraktion im Bundestag kritisiert die Social-Media-Pläne der EU für mehr Schutz von Kindern und Jugendlichen als unzureichend. Die stellvertretende Fraktionschefin Weisgerber sagte der Augsburger Allgemeinen, der sogenannte Kids Act könne nur ein erster Schritt sein. Dass Kinder unter 13 Jahren keinen Zugang zu sozialen Medien haben sollen, sei richtig. Aber auch danach dürfe der Schutz nicht enden. Nötig sei ein Konzept mit abgestuften Altersgrenzen. Dabei seien auch die nationalen Gesetzgeber gefragt, so Weisgerber weiter. EU-Kommissionspräsidentin von der Leyen will ihre Social-Media-Pläne heute vorstellen. Kinder unter 13 Jahren sollen demnach EU-weit keinen Zugang zu Social Media bekommen. Die weltweiten Wasserressourcen sind knapper geworden. Das steht in einem Bericht der Weltwetterorganisation in Genf. Demnach sind Gletscher geschrumpft. In vielen Regionen gingen außerdem die Grundwasserspiegel zurück. Je heißer es werde, umso mehr Wasser verdunste. Dieses Wasser in der Atmosphäre entlade sich dann oft in Form von Starkregen. Die Organisation warnt davor, dass die Menschheit ihre Ersparnisse aufbrauche. Außerdem seien mehr Frühwarnsysteme nötig, damit sich bei Naturkatastrophen mehr Menschen rechtzeitig in Sicherheit bringen können. Der neue Trainer der deutschen Fußballnationalmannschaft, Jürgen Klopp, stellt heute den Kader für seine ersten 4 Partien vor. In genau einer Woche hat er sein erstes Spiel als Bundestrainer gegen die Niederlande. Tim Brockmeier aus der Sportredaktion über das, was über den möglichen Kader schon bekannt ist.
4: Als große Überraschungen werden Felix Keidel vom Aufsteiger Elversberg, Younes Ebnu-Talib aus Frankfurt oder auch Brajan Gruder von RB Leipzig gehandelt. Dem Bundestrainer scheint es ernst mit dem versprochenen Wandel nach der WM. Medienberichten zufolge trifft dieser Wandel unter anderem Keeper Oliver Baumann und Stürmer Dennis Undaff. Beide bei der WM im Sommer noch im DFB-Kader werden wohl nicht berücksichtigt. Vieles deutet zudem darauf hin, dass Klopp für die erstmals 2-wöchige Länderspielpause mit insgesamt 4 Spielen in der Nations League einen extra großen Kader nominieren wird, um möglichst viele Spieler testen zu können.
0: Das waren die Nachrichten. Das Wetter in Baden-Württemberg und Rheinland-Pfalz. Örtlich hält sich Frühnebel, tagsüber mal Sonne, mal Wolken. Die dichtesten Wolken gibt es im nördlichen Rheinland-Pfalz, die meiste Sonne im Süden Baden-Württembergs. Am Nachmittag erreichen die Temperaturen maximal 17 Grad im Westerwald bis 24 Grad am Oberrhein. Die weiteren Aussichten: morgen erst trüb und teils Regen, dann sonniger und etwas kühler als heute. Am Wochenende Wolken-Sonne-Mix, vor allem am Sonntag örtlich etwas Regen, aber für die Jahreszeit recht warm mit bis zu 26 Grad. Die Zeit 8.07 Uhr.
5: Dankeschön, Christian Rönspieß. In Zeiten, in denen eine in Teilen rechtsextreme Partei immer mehr Wählerstimmen gewinnt und die Polarisierung der Gesellschaft insgesamt zunimmt, muss die demokratische Öffentlichkeit dringend gestärkt werden. Demokratie braucht viele Stimmen. So heißt eine Aktion, zu der sich aktuell verschiedene Medien zusammengeschlossen haben, um eben auf die Bedeutung professioneller Berichterstattung aufmerksam zu machen. Wie das im Einzelnen passieren soll, darüber spreche ich hier gleich mit Anja Pasquay vom Bundesverband Digital Publisher und Zeitungsverleger. Aber erstmal hören wir das Ensemble Quattro Nuevo mit dem Titel Penta von Mulo Franzl.

0: SR Kultur am Morgen gleich 8.12 Uhr. Zeitungen, Zeitschriften, Radio, Fernsehen, Podcasts, dann noch KI-Tools wie ChatGPT. Da fällt es wirklich schwer, den Überblick zu behalten und vor allem die Spreu vom Weizen zu trennen sozusagen. Also seriöse von unseriöser Information. Und gerade das ist für die Demokratie unerlässlich, nämlich dass die Bürger und Bürgerinnen professionell informiert werden und so informiert dann eben ihre Entscheidungen treffen können. Journalistische Medien, Demokratie braucht viele Stimmen, so heißt die aktuelle Aktionswoche, die von verschiedenen Medien initiiert wurde. Und über Ziele und Inhalte spreche ich jetzt mit Anja Pasquay vom Bundesverband Digital Publisher und Zeitungsverleger. Hallo und guten Morgen, Frau Pasquay.
1: Guten Morgen, Frau Maul.
0: Frau Pasquay, man hat den Eindruck, die Medien haben momentan in Deutschland wirklich eine ziemlich schlechte Presse. Die lügen ja alle, hört man immer wieder. Woher kommt es Ihrer Meinung nach, dass unabhängiger Journalismus so niedrig im Kurs steht?
1: Ja, wenn ich darauf eine einfache Antwort hätte, und damit sind wir schon bei dem Problem, eine einfache Antwort gibt es eben nicht. Das ist ein sehr komplexes Gemenge. Also zum einen sinkt mit Sicherheit einfach grundsätzlich das Vertrauen in Institutionen insgesamt, seien es die Schulen, seien es die Kirchen, seien es die Medien, ganz egal, und die Politik natürlich auch. Also das Grundvertrauen in Institutionen ist stark gesunken, das ist das eine. Dann fehlen einfach auch Kenntnisse, wie seriöse Medien, wie professioneller Journalismus entsteht. Und das müssen wir, Sie, wir alle, die für Medien zuständig sind, sicherlich uns auch ans Revier heften, dass wir immer wieder über die Produktionsbedingungen für die Inhalte, die wir verbreiten, sprechen und sagen, das ist so und so zustande gekommen. Also, dass wir transparent machen, wie Medien entstehen. Und ein drittes und in keiner Weise zu vernachlässigen, das ist natürlich auch die große Bandbreite von Informationen, die heute auf jeden Bürger einströmen, die eben auch von Social Media kommen, die also keine journalistischen Hintergrund haben, die ungeprüfte Inhalte haben. Und es ist also jeder in der Lage, auch selber Sender zu sein, nicht nur Nutzer von Medien. Ja. Und natürlich ist es dann viel einfacher, auch die Nachrichten zu glauben und zu rezipieren, die mir besser passen als andere, ja, als differenziertere.
0: Und das ist auch kein einzigartiger Trend hier in Deutschland, sondern eher ein genereller Trend, der auch in anderen europäischen Staaten zu beobachten ist. Nehmen Sie das so wahr?
1: Ja. Absolut. Mhm. Absolut. Wobei man da noch sagen kann, wenn ich das, also dass dann Deutschland in dem Zusammenhang also eher bei den Vertrauensindexen noch weit oben liegt. Mhm. Also beruhigend ist es trotzdem nicht.
0: Ja, also beruhigend ist es trotzdem nicht. Sie haben das auch als Missstand wahrgenommen und erkannt und deswegen diese Aktionswoche auf die Beine gestellt. Was genau passiert da nun während der Aktionswoche, um das schlechte Image aufzupolieren und gegen diese Bedrohung, die es ja auch ist, dieses schlechte Image vorzugehen?
1: Ja, zunächst mal ist es wirklich außergewöhnlich, dass praktisch alle, die Medien machen in Deutschland, gemeinsam diese Woche auf die Beine stellen. Das hat es in dieser Breite und in dieser Tiefe wirklich noch nicht gegeben. Dass das möglich ist und möglich war, ist schon mal sensationell. Und wir haben also die Stakeholder bei dieser Geschichte haben von Anfang an gesagt, je mehr mitmachen, desto schöner ist es. Aber wir werden in keiner Weise irgendwelchen Einfluss auf redaktionelle Entscheidungen nehmen. Also alles kann, nichts muss in dieser Woche. Ich kann natürlich vor allen Dingen für die Zeitungen sprechen, nicht für die anderen. Mhm. Bei den Zeitungen ist es so, dass also noch eine ganze Reihe Redaktionen wirklich sich auf den Marktplatz stellen oder mit ihren Redaktionsbussen in die Verbreitungsgebiete fahren und mit ihren Lesern und mit ihren Nutzerinnen und mit einfach dem ganz normalen Bürger, der da steht und sich äußern möchte, ins Gespräch kommen und darüber dann auch wieder berichten. Also der Versuch, wir gehen raus in die Fläche, reden mit den Leuten einfach anlasslos und sagen, hier sind wir, erzählt uns, wo euch der Schuh drückt. Das sind natürlich dann auch wieder neue Inhalte für spätere redaktionelle Berichterstattung. Wir haben als Verband jetzt auch den Mitgliedern und übrigens allen Teilnehmern an der Kampagne ein Themenpaket zur Verfügung gestellt, in dem auch verschiedene Interviews drinstecken. Unter anderem zum Beispiel mit Martin André, dem Medienforscher, der also ein sehr schönes Buch geschrieben hat darüber, dass Big Tech weg muss. Mhm. Und mit einem Interview mit Thea Dorn, mit der Autorin, einem Autor einer Rede von Herrn Grönemeyer und so weiter. Und das wird jetzt also auch in dieser Woche ausgespielt. Alles, um zu sagen, hallo, wir machen guten Journalismus. Wir sind dafür verantwortlich, was wir tun. Wir können dafür auch in Verantwortung genommen werden. Anders als zum Beispiel Facebook oder Google, die ausspielen, was sie möchten und dafür in keiner Weise belangt werden können, die dafür übrigens in Deutschland auch wenig bis gar keine Steuern zahlen. Und also einfach, um klarzumachen, Journalismus ist wichtig für eine freie Gesellschaft. Journalismus, professioneller Journalismus ist ein konstituierendes Element für demokratisches Zusammensein. Nehmt ihn wahr und also nehmt es auch als, nehmt es als wichtig. Je länger wir natürlich vom Zweiten Weltkrieg und dem faschistischen Erbe Deutschlands weg sind, desto weniger kommt aus eigener Erfahrung, wie es ist, wenn man keine freie Presse und keine freien Medien hat. Man kann es beobachten, wie es in Ungarn gewesen ist, also wie schnell es möglich ist, freie Medien im Endeffekt abzustellen und wie schwierig es jetzt ist, freie Medien wieder aufzubauen. Aber also sagen wir mal so, die Modelle kann man sich anschauen. Ja.
0: Anja Pasquay vom Bundesverband Digital Publisher und Zeitungsverleger über die Aktionswoche Journalistische Mediendemokratie braucht viele Stimmen. Sie dauert noch bis kommenden Sonntag. Frau Pasquay, ich danke Ihnen für das Gespräch.
1: Ich danke Ihnen.
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0: Das Ensemble Café Zimmermann mit dem dritten Satz aus Johann Sebastian Bachs brandenburgischem Konzert Nummer 3 G-Dur. 8.23 Uhr ist es jetzt hier in SWR Kultur am Donnerstagmorgen. Der Krieg Russlands gegen die Ukraine zielt auch auf die ukrainische Kultur. Neben der Zerstörung bedeutender Kulturdenkmäler durch das russische Militär sind auch Bücher als Symbol für Wissen und Weisheit und die Bewahrung von Kultur eben mittlerweile zum Ziel russischer Angriffe geworden. Tatsächlich spielt Literatur für Ukrainerinnen und Ukrainer eine sehr große Rolle. Es wird viel gelesen in dem Land und jährlich findet in Kiew normalerweise auch die große Herbstbuchmesse Buchland statt. Die sollte eigentlich heute eröffnet werden, wird jetzt aber wegen der russischen Bedrohung aus der Luft abgesagt. Wie die Buchhändler und Buchhändlerinnen mit dieser Bedrohung umgehen, schildert jetzt Florian Kellermann, der eine Buchhandlung in der ukrainischen Hauptstadt besucht hat.
1: Eine Buchhandlung in Kiew. Jevhenia Rybak hält eine kleine Glastruhe in der Hand. Darinnen ein halb verkohltes Kinderbuch. Die Buchhandlung Read Eat, für die Jevhenia arbeitet, hat es aufgehoben. Es ist eines von 8, die nach dem großen Brand im zentralen Lager der Buchhandlung zumindest noch erkennbar waren. Alle anderen waren völlig verkohlt. Wenn Literatur kaputt gemacht wird, dann macht dich das verzweifelt. Das ist wie, als wollten sie einen Teil von dir zerstören. Das gelingt ihnen nicht, aber es tut weh. In jeder Buchseite steckt die Arbeit so vieler Menschen. Bücher wie diese hier haben auf Kinder gewartet und Kinder haben auf sie gewartet. Der erste Stock der Buchhandlung lädt zum Entspannen ein, mit Sesseln, Tischen und Kaffee. Die Regale sind voll, aber längst nicht alle Bücher sind derzeit erhältlich. Jevhenia, die hier für das Marketing zuständig ist, deutet auf einen Monitor. Eine Botschaft an die Kundinnen und Kunden. Sie müssen zurzeit 15 Tage auf die Lieferung warten. Früher stellte Readit innerhalb von 24 Stunden zu. Auch Jevhenia hat vor einiger Zeit für sich Bücher bestellt. Ich bin gar nicht sicher, ob es sie im Moment überhaupt gibt. Die Verlage haben keinen genauen Überblick, was verbrannt ist und was sie noch irgendwo haben. Aber vielleicht habe ich Glück und die Bücher gibt es noch irgendwo gedruckt. Über 13 Millionen ukrainische Bücher sind durch russische Luftangriffe in den vergangenen 2,5 Monaten verbrannt. Jedes dritte Buch, das in diesem Jahr in der Ukraine gedruckt wurde. Das sei kein Zufall, meint Volodymyr Yermolenko, Vorsitzender des Pen-Clubs in der Ukraine. Die Russen wollen sich die Ukraine unterwerfen. Das können sie nur, wenn es bei uns kein Nationalbewusstsein mehr gibt. Wenn wir nicht mehr fühlen, dass wir anders sind, dass wir unsere Kultur haben. Also zerstört man unsere Kultur und unsere Identität. Die Russen haben das schon oft in unserer Geschichte gemacht. Jarmolenko erinnert daran, dass schon im 19. Jahrhundert im Russischen Reich die ukrainische Sprache verboten worden sei. Durch die Regale der Buchhandlung Read Eat in Kiew schlendert ein junger Mann. Maxim Syusyura sagt, früher habe er sich mehr für russische Literatur interessiert. Seit Russlands Großinvasion lese er aber nur noch ukrainische Autorinnen und Autoren. Er will auch ukrainische Verlage bewusst unterstützen. In der Woche, nachdem die Lager von so vielen Verlagen angegriffen wurden, bin ich losgegangen und habe gleich 2 Bücher gekauft. Jetzt würde ich auch gerne eines kaufen, aber mein Gehalt verzögert sich. Ich mache auch Werbung für ukrainische Bücher bei Freunden und Bekannten. Trotz Russlands Krieg, trotz zerstörter Bücher, die ukrainische Literatur entwickle sich gerade jetzt, sagt Yermolenko vom Pen-Club. Vor 10 Jahren gab es in der Ukraine 3-4 Büchermessen im ganzen Jahr. Jetzt gibt es 3-4 in jeder Stadt. Auch dort, wo der Krieg stark spürbar ist. Ende August sind wir mit dem Pen-Club zum Kulturfestival in Kharkiv gefahren, zum Buchjahrmarkt in Saporizhia und zum Kulturfestival in Odessa. Die Herbstbuchmesse in Kiew allerdings, die in diesen Tagen stattfinden sollte, wurde abgesagt wegen der immer häufigeren Luftangriffe auf die Hauptstadt. Die 23-jährige Jevhenia aus der Buchhandlung Read Eat nimmt bei Alarm immer ein Buch mit in den Schutzraum, Das beruhige sie. Ich bin hier vielleicht eine schlechte Ratgeberin, wenn es ums Beruhigen geht. Bei mir helfen nämlich Thriller, Krimis, etwas Gruseliges. Ja, ein bisschen komisch. Auch in diesen Genres gäbe es inzwischen viele ukrainische Autorinnen und Autoren, sagt Jevhenia.
0: Florian Kellermann berichtete über die massive Bedrohung des Kulturguts Buch durch russische Angriffe in der Ukraine. Und das war es von uns. Das war SWR Kultur am Donnerstagmorgen. Ernst Seitz hat die Musik der vergangenen 2,5 Stunden zusammengestellt. Die Musikliste finden Sie wie immer bei uns im Internet unter swrkultur.de. Bei mir ist eigentlich nicht zunehmen, sondern abnehmen eher das Thema. Aber es gibt tatsächlich Menschen, die aufgrund einer Krankheit Gewicht verlieren und die Pfunde dann einfach nicht wieder draufkriegen. Gesund zunehmen, was hilft bei Gewichtsverlust? Darum geht es hier gleich im Anschluss in der Sendung Das Wissen. Ich bin Doris Maul, danke Ihnen fürs Zuhören und wünsche einen schönen Donnerstag.

0: 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Schlank und fit zu sein gilt als schön und erstrebenswert. Auf Social Media verbreiten Influencer Tipps für Diäten, Prominente werben für die Abnehmspritze und im Supermarkt gibt es Leitprodukte. Ständig geht es ums Abnehmen. Selten wird darüber gesprochen, dass auch Untergewicht ein Problem sein kann.
1: Es klingt so komisch, aber Zunehmen ist schwerer als Abnehmen. Zumindest auch gutes Zunehmen, also gesundes Zunehmen, ist schwieriger als Abnehmen.
0: Zahlreiche Ursachen können zu ungewolltem Gewichtsverlust führen. Viele denken zunächst an Essstörungen, denen eine psychische Erkrankung zugrunde liegt. Aber um die soll es nicht gehen, sondern um Krebserkrankungen, Lebensmittelunverträglichkeiten, hohes Alter und Bettlägerigkeit oder Stress. Menschen haben dann oft keinen Appetit. Ihnen ist übel, der Magen schmerzt, ebenso der Darm. Der Rat, isst doch mehr, bringt nichts. Was können Betroffene tun, um wieder gesund Gewicht aufzubauen?
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3: Ja, hallo, grüße Sie. Schön, hallo. Dass Sie da sind.
0: Eine der Expertinnen in Deutschland für diese Fragen ist Jurda Gülzopf. Die Professorin für Ernährungsmedizin ist Fachärztin für Innere Medizin und Gastroenterologie am Uniklinikum Erlangen. Beim Treffen mit Das Wissen betont sie sofort, worum es beim gesunden Zunehmen geht.
3: Zunehmen ist nicht nur, dass im Körpergewicht auf der Waage irgendeine Steigerung ist. Das ist bei geriatrischen Patienten genauso wichtig wie bei jungen Menschen mit Erkrankungen. Wir wollen ja eine körperliche Stabilität und die Gesundheit verbessern. Und da geht es darum, nicht Fett zuzunehmen, sondern Muskelmasse.
0: Wir kennen das. Mit Chips, Softdrinks und Keksen legen wir allenfalls an Fett zu. Muskeln wachsen nur, wenn wir uns gesund ernähren und Sport machen.
3: Weil wenn ich Muskelmasse haben möchte, reicht die Ernährungstherapie alleine nicht. Und wenn ich Sport ohne Ernährung durchführe, werde ich auch keine Muskelmassenzunahme erzielen, weil ich diesen Eiweißbedarf nicht decke.
0: Jurda Gülzopf sieht am Uniklinikum Erlangen viele sehr geschwächte Patientinnen und Patienten. Sie weiß, wer starke Muskeln hat, gewinnt damit auch Lebensqualität zurück.
3: Ich habe Frauen gehabt, die glücklich waren, dass sie mit ihren Kindern wieder einkaufen gehen konnten. Männer, die ihre Familien wieder besser unterstützen konnten.
0: Die Expertin Jurda Gülzopf leitet am Uniklinikum Erlangen das Hector Center. Die auf Ernährung und Sport spezialisierte Station war eine der ersten ihrer Art in Deutschland und wurde 2016 eröffnet.
3: Das ist der Sportraum und für diesen Raum sind wir sehr dankbar. Das bedeutet, dass Sie einen Sportraum
0: haben. Wer hierher kommt, wird in einem großen Raum mit Sportgeräten und speziellen Wagen vermessen. So wird das Verhältnis von Körperfett zu Muskelmasse bestimmt. Jurda Gülzopf behandelt Menschen mit Krebs und Adipositas, mit chronisch entzündlichen Darmerkrankungen und Lebensmittelunverträglichkeiten. Manche sind jung, andere alt. Viele wollen abnehmen, einige zunehmen.
3: Zu dünn gibt es eigentlich nur dann, wenn diese Gewichtsklasse zu Funktionseinschränkungen führen. Also das bedeutet, wenn jemand zu schwach ist, zu körperlich inaktiv ist, weil eben dieser niedrige Muskelmasseindex ein Problem darstellt.
0: Manche Menschen sind genetisch bedingt sehr schlank. Darin sieht die Ernährungsmedizinerin kein Problem. Auch bei Gewichtsverlust durch einen Magen-Darm-Infekt oder Stress würde sie nicht sofort reagieren, denn beides ist häufig nur vorübergehend. Anders sieht es aus, wenn die Ursache für den Gewichtsverlust unklar ist. Wenn dann auch noch die Muskelkraft und Leistungsfähigkeit nachlassen, gehen bei Zopf die Alarmglocken an. Welche Therapien es gibt und wie man einem drohenden Gewichtsverlust vorbeugt, davon erzählen wir später in dieser Folge von Das Wissen mehr. Wie aber kommt es zu ungewolltem Gewichtsverlust? Marlon Thiele hat sich bereit erklärt, mit Das Wissen zu sprechen. Er möchte anonym bleiben, deshalb ist sein Name erfunden. Marlon Thiele leidet am Reizdarmsyndrom und an Lebensmittelunverträglichkeiten.
1: Das erste Problem war, dass ich ziemlich oft Probleme mit Magen- oder Darmkrämpfen hatte und habe dann Bluttests gemacht und die haben mir gesagt, dass ich Unverträglichkeiten habe.
0: Der Anfang 20-Jährige bekam regelrecht Angst vor dem Essen, verzichtete auf Lebensmittel mit Gluten und Laktose. Immer häufiger fehlte er in der Schule. Sagte Treffen mit Freunden ab, weil er sich nicht traute, über seine Darmprobleme zu sprechen. Als er sein Abitur nachholen wollte, wusste er, so kann es nicht weitergehen und hat eine Ernährungstherapie angefangen.
1: Also mein primäres Ziel war, dass ich wieder fitter werde und gesünder, dass ich ohne Probleme mich in meine Arbeit oder in die Schule gehen konnte oder können. je nachdem. Und mein zweites Ziel war halt, dass ich dann hier noch die Unterstützung bekomme, um halt dann auch noch zuzunehmen, da mich wahrscheinlich dieses Essensproblem auch gehindert hat, Masse aufzubauen.
0: Die Therapie macht Marlon Thiele bei Richard Sauer. Dessen Praxis liegt im ländlichen Westheim bei Augsburg. Sauer hat Ernährungstherapie studiert und ist von der Deutschen Gesellschaft für Ernährung als Ernährungsberater zertifiziert. Ein Beratungsgespräch dauert etwa 50 Minuten. Beide sind einverstanden, dass das Wissen heute zuhören darf. Audioaufnahmen sind nicht erlaubt. Alle Aussagen von Sauer und Thiele stammen deshalb aus separaten Interviews. Marlon Thiele schildert seine Erfahrungen aus der Ernährungstherapie.
1: Die größte Herausforderung ist es, sich auf die Sachen einzulassen und die Umstellung mit Essen. Das ist gerade bei mir, der eher so sehr viel Süßes isst oder sehr viel ungesundes Zeug, sich dann umzustellen, um gesund sich zu ernähren.
0: Laut Richard Sauer leidet der junge Mann nicht an einer Zöliakie, einer Dünndarmerkrankung, die auf eine Glutenunverträglichkeit zurückgeht. Deshalb soll sich Marlon Thiele langsam wieder an Getreideprodukte herantasten, um seine Angst davor zu verlieren. Die beiden sprechen darüber in der Sitzung. Marlon berichtet, was er in den letzten Wochen gegessen hat. Er zeigt anhand eines Tellers, wie groß die Portionen waren. Der Ernährungsberater weiß, um gesund zuzunehmen, sind natürliche Lebensmittel nötig. Und alle wichtigen Nährstoffe.
4: Wir sprechen immer von den Makronährstoffen, also Kohlenhydrate, Fett, Eiweiß. Wir brauchen alles.
0: Von zu viel Zucker rät Sauer ab. Der greift die Magen-Darm-Schleimhaut an und verändert die Darmflora, sodass ungünstige Bakterien und Hefen wachsen. Das kann zu Blähungen, Durchfall und Reizdarmsymptomen wie bei Marlon Thiele führen. Besonders kritisch Süßgetränke wie Limonaden. Leere Zucker, so nennt sie Sauer.
4: Also da wäre ich dann eher für eine schön verdünnte Apfelschorle, dass ich ein natürliches Lebensmittel habe und nicht unbedingt Zuckersirup. Also, aber wenn jemand sagt, ich möchte gern ein Käse-Sahne-Stück Kuchen essen, dann wäre ich da dabei. Ja, weil dann ist immerhin noch irgendein Quark mit drin oder eine schöne Obstkuchen, dann habe ich noch ein Obst mit drin.
0: 5 Termine werden in der Regel von den gesetzlichen Krankenkassen bezuschusst. Heute ist Marlon Thieles 5. und damit letzte Sitzung. Die Ernährungstherapie habe ihm geholfen, sagt er.
1: Das hat sich alles geändert, weil ich jetzt ohne Probleme meine Schule machen kann, ohne Probleme mein Training machen kann, kann viel mehr machen wie davor und bin eigentlich jetzt nicht mehr so, dass ich sage, ich muss nur noch daheim bleiben und bin da eigentlich abgeschottet. Das hat sich eigentlich, hat eigentlich sehr viel von meinem Leben verändert.
0: Die Ernährungsumstellung lindert bereits seine körperlichen Symptome. Aber Gewicht hat er noch nicht zugelegt. Als sich Marlon während der Sitzung in Sauers Praxis auf die Waage stellt, zeigt diese immer noch knapp über 60 Kilogramm bei einer Körpergröße von 1,82 Meter. Richard Sauer rät, täglich kleine Zwischenmahlzeiten mit gesunden Fetten und Proteinen zu integrieren. Nüsse, Obst oder einen Shake mit einem Löffel Leinöl. Gesundes Zunehmen ist meist langwierig und sehr individuell, weiß Richard Sauer. Es kommt auf Alter, Genetik und Ursachen an.
4: Wenn ich jetzt zum Beispiel eher ältere Menschen nehme als Beispiel, bin ich schon mal froh, wenn die das Gewicht erstmal halten. Ja? Und dann, wenn das Gewicht langsam steigt, dann wäre ich ganz fröhlich. Aber das ist nicht so in ein paar Wochen getan, sondern es ist eher so in Monaten bis Jahr.
0: Etwa jeder 10. Patient kommt zu Richard Sauer mit dem Wunsch, zuzunehmen. Die meisten leiden hingegen an Adipositas, krankhaftem Übergewicht, und wollen abnehmen. Das passt zu den Zahlen des Robert-Koch-Instituts. Laut einer Erhebung aus den Jahren 2019 und 2020 sind in Deutschland etwa 60% der Männer und die Hälfte der Frauen übergewichtig. Fast jeder 5. Deutsche ist adipös. Je älter die Menschen, desto höher der Anteil an Übergewichtigen. Von Untergewicht sind deutlich weniger Erwachsene betroffen. 2% der deutschen Bevölkerung, darunter mehr Frauen als Männer. Das entspricht immer noch mehr als 1,6 Millionen Menschen. Mit dem Älterwerden beginnt jedoch ein problematischer, schleichender Prozess. Der Verlust an Muskelmasse.
5: Das, was am meisten nach unten geht, wenn man älter ist, ist die Schnelligkeit. Ja, also deswegen sind die Senioren und Senioren halt nicht so gut beim Dunking oder 100-Meter-Sprint. Ja, man verliert einfach diese Schnelligkeit.
0: Henning Wackerhage ist Professor für Sportbiologie an der Technischen Universität München. Der Experte rät Seniorinnen und Senioren, ihre Muskelkraft zu erhalten oder aufzubauen. Geht es ihm wirklich ums Sprinten? Natürlich nicht, aber...
5: Man braucht trotzdem schnellkräftige Bewegungen, zum Beispiel, wenn ich aus dem Stuhl aufstehen möchte. Da muss ich meinen Körper beschleunigen. Wenn ich stolpere und nicht fallen möchte, dann brauche ich auch diese Schnellkraft. Und daher ist das halt eine wichtige Sache. Und ja, je mehr man an Muskelmasse und Muskelfunktion verliert, umso mehr verliert man halt an Mobilität.
0: Wer nicht nur im Alter Gewicht und Muskeln verliert, riskiert zu stürzen und sich die Knochen zu brechen. Wer davor Angst hat, verlässt womöglich die Wohnung seltener, schränkt seine sozialen Kontakte ein, geht nicht so oft einkaufen. Ein Teufelskreis, der nicht nur zu Untergewicht, sondern auch zu Vereinsamung führen kann. Um all dem vorzubeugen, hat Henning Wackerhage 2023 das Sachbuch »Starke Muskeln im Alter – Wie Sie Sarkopenie vorbeugen« veröffentlicht. Sarkopenie ist der medizinische Fachausdruck für den Verlust von Muskelmasse, Muskelkraft und Muskelfunktion im Alter.
5: Aber auch Muskel ist ein wirklich extrem wichtiges Stoffwechselorgan. Denn wenn man genügend Muskelmasse hat, geht oft das Fettgewebe weg und der Blutzucker geht runter.
0: Zweimal die Woche Kraftsport sei gut, sagt Wackerhage. In den Tagen ohne Training hätten die Muskeln Zeit zu wachsen. Das gilt nicht nur für alte Menschen, sondern auch für Patienten, die aufgrund einer Operation und Bettlägerigkeit stark an Muskelmasse verloren haben. Die Deutsche Gesellschaft für Ernährungsmedizin warnte Mitte November 2025, dass 20-30% der Klinikpatientinnen und Patienten von Mangelernährung betroffen seien, ebenso viele Menschen in Pflegeeinrichtungen. Die Mangelernährung sei eine stille Volkskrankheit. Sie verschlechtere die Prognose, erhöhe die Sterblichkeit und verursache Milliardenkosten für das Gesundheitssystem. Wer bettlägerig ist, verliert Gewicht. Intensivpatienten zum Beispiel verlieren im Schnitt 2% Muskelmasse pro Tag. Nur wer einigermaßen fit ist, kann trainieren.
5: Also es kann von Physiotherapie bis zu Übung mit dem eigenen Körpergewicht oder an Maschinen im Fitnessstudio. Und wer halt wirklich fit ist, kann freie Geräte benutzen.
0: Gewichtsverlust kann ein Symptom für eine schwere Erkrankung sein. So war es bei Hans Meyer. Auch er möchte seinen echten Namen nicht nennen, aber seine Geschichte erzählen. Er ist Mitte 60 und bekam vor 4 Jahren die Diagnose Magenkrebs. Davor hatte er 20 Kilogramm verloren.
6: 20 Kilo abgenommen, habe das aber nie auf den Krebs zurückgeführt. Wo mir die Ärzte nachher gesagt haben, naja, der Krebs wird da schon seinen Teil dazu getan haben.
0: Vor der Diagnose war Meyer übergewichtig. 150 Kilogramm bei einer Körpergröße von 1,82 Meter. Er wollte abnehmen. Doch als er beim Essen nicht mehr schlucken konnte, suchte er einen Arzt auf. Mit der Krebstherapie ging der Gewichtsverlust weiter. Meyer machte zuerst eine Chemotherapie. Danach wurde ihm sein Magen komplett entfernt. Er verlor weiter an Gewicht.
6: Dann auch, also nach der OP fing eigentlich das Abnehmen erst an. Und dann habe ich da nochmal gute 30, 35 Kilo abgenommen.
0: Für den Körper ist es belastend, wenn er zu schnell viel Gewicht verliert. Deshalb bekam der Krebspatient direkt nach seiner Operation eine hochkalorische, flüssige Aufbaunahrung.
6: Das sind oft so Flüssigshakes, die dann in 300 Milliliter 600 Kalorien drin haben. Ja? Und solche Dinge kann man dann auch zu sich nehmen. Ich habe allerdings noch keine gefunden, die wirklich schmecken.
0: Trinknahrung aus Flaschen oder Tuben, die möglichst viele Kalorien enthält. Meyer isst lieber natürliche Lebensmittel. Ohne Magen heißt das aber kleine Portionen, dafür häufiger am Tag. Auch 4 Jahre nach der OP muss Hans Meyer darauf achten, nicht zu viel abzunehmen.
6: Heute bin ich auf dem Stand von so 91 Kilo. Und das schwankt aber immer so zwischen 90 und 94. Das geht immer so ein bisschen hin und her. Wobei man hier tatsächlich sagen muss, schneller abgenommen wie zugenommen. Also 90 ist bei mir so die Grenze. Wenn ich 90 habe, weiß ich, okay, jetzt sollte ich irgendwie was tun.
0: Auch Hans Meyer sagt, dass zuzunehmen schwerer ist als abzunehmen.
6: Nur exemplarisch. Sie nehmen in 4 Wochen 2 Kilo ab. und Sie brauchen 8 bis 12 Wochen, um die 2 Kilo wieder zuzunehmen.
0: Ein Zwischenfazit. Kilos zu verlieren geht deutlich schneller, als sie wieder gesund aufzubauen. Wer an Gewicht zulegen möchte, sollte darauf achten, dass es vor allem Muskeln sind und nicht nur Fett. Wer plötzlich und ungewollt Gewicht verliert, sollte zum Arzt gehen, denn es könnte eine Erkrankung vorliegen. Nicht alle Krebspatienten haben so viel Glück wie Hans Meyer, dessen Tumor recht früh erkannt wurde und der aufgrund seines Übergewichts einen großen Gewichtspuffer hatte. Krebspatienten in späteren Stadien verlieren oft so drastisch an Gewicht und vor allem an Muskelmasse, dass es lebensbedrohlich wird. Das Syndrom nennt sich Tumorkarexie.
7: Genau, also hier ist eben der Eingang jetzt speziell zu unserem Labor. Und da kommt man eben auch noch rein.
0: Im Helmholtz-Zentrum München. Hier am Institute for Diabetes and Cancer forscht Doris Kaltenecker zu Tumorkarexie.
7: Also die Tumorkarexie ist ein Phänomen, das betrifft Menschen mit Krebs. Und dabei nehmen die eben sehr stark ab und auch ungewollt ab. Und das Besondere ist eben auch, dass sie durch normale Ernährungstherapie oder auch einfach durch mehr Essen nicht zunehmen können. Und bei diesem Gewichtsverlust kommt es eben zum Fettverlust, aber eben auch vor allem zum Verlust von Muskelmasse.
0: Rund die Hälfte aller Krebspatienten ist betroffen, besonders in späten Stadien. Besonders verbreitet ist die Tumorkarexie bei Bauchspeicheldrüsenkrebs. Etwa 80% aller Patienten nehmen stark ab. Aber auch bei Menschen mit Lungen-, Magen- und Darmkrebs.
7: Das hat natürlich dann einen starken Einfluss auf die Lebensqualität der Menschen. Also es kann dann auch irgendwann dazu kommen, dass sie gar nicht mehr alleine aufstehen können oder sich waschen oder zur Toilette gehen. Und das ist natürlich eine sehr, sehr schlimme Folge. Auch Chemotherapien werden schlechter vertragen. Auch das Immunsystem ist dann angegriffen. Und generell ja, einfach Kraft und Ausdauer gehen verloren.
0: Das hat schwerwiegende Folgen.
7: Man geht davon aus, dass ca. 20-40% der Krebspatienten direkt an der Karexie sterben. Was wirklich eine hohe Zahl ist.
0: Warum nehmen die Krebspatienten so dramatisch ab? Welche Prozesse passieren im Körper? Die Ursachen sind noch unklar. Aber Doris Kaltenecker und ihr Team in München sind ihnen auf der Spur.
7: Hier ist der Bereich von unserer Gruppe.
0: Hier im Labor hat sie die Leber von krebskranken Mäusen untersucht, die entweder an einer Tumorkarexie litten oder nicht. Die Münchner Forscherinnen und Forscher isolierten dazu die Leberzellen der Mäuse, sequenzierten und analysierten sie. Dabei fiel ihnen ein Gen auf.
7: Dabei ist uns dann aufgefallen, dass eben ein spezieller Schalter umgelegt war. Das ist ein Gen, das nennt sich Reverb Alpha. Das ist auch verantwortlich für die Steuerung der inneren Uhr. Und Reverb Alpha in dem Fall war verantwortlich auch für die Steuerung von verschiedenen Proteinen, die dann in der Karexie vermehrt von der Leber ausgeschüttet werden. Und in der Karexie wird eben Reverb Alpha runterreguliert.
0: Das Gen Reverb Alpha ist bei einer Tumorkarexie in der Leber nahezu abgeschaltet. Die Folge: krankheitsfördernde Signalproteine, sogenannte Hepatokine, werden vermehrt ausgeschüttet und verbreiten sich im Körper. Die Forschenden konnten mit der Studie, die 2025 in der Fachzeitschrift Cell veröffentlicht wurde, erstmals zeigen, die Hepatokine lösen Prozesse im Körper aus, bei denen Muskel-, Fett- und Herzzellen abgebaut werden. Was die Forschenden daraufhin taten, war, Reverb Alpha in den Leberzellen der Mäuse zu reaktivieren.
7: Und als wir das gemacht haben, haben wir tatsächlich gesehen, dass die Mäuse im Tumormodell weniger abgenommen haben. Also wir konnten eine schützende Wirkung erzeugen, wenn wir Reverb Alpha zurückbringen in die Leberzellen.
0: Aus ihren Studienergebnissen könnten sich Ansätze für die Therapie der Tumorkarexie ableiten lassen, hofft Kaltenecker. Zum Beispiel könnte man die Hepatokine blockieren. Dazu bedarf es aber weiterer Forschung. Die größte Herausforderung bei der Tumorkarexie, sie betrifft viele Organe gleichzeitig. Und so forschen verschiedene Teams weltweit an den Ursachen und der Behandlung des lebensbedrohlichen Gewichtsverlusts bei einer Krebserkrankung.
7: Dann. Schönen Tag dir noch.
0: Wie kann untergewichtigen Menschen geholfen werden? Am Hector Center in Erlangen sieht die Ärztin Jörda Gülzopf immer wieder stark geschwächte Patienten, die an einer Tumorkarexie leiden. Sie müssen manchmal per Sonde oder intravenös ernährt werden. Eine Bewegungstherapie aus eigener Kraft ist nicht mehr möglich. In diesen Fällen wenden die Ärzte in Erlangen die sogenannte Elektromyostimulation, kurz EMS, an, um Muskeln aufzubauen. Bei dieser Methode geben Elektropads auf der Haut kleine Stromimpulse ab und aktivieren damit die Muskeln. Die Patienten müssen sich kaum bewegen. Damit habe sie tolle Erfolge erzielt, erzählt Jurda Gülzopf.
3: Wir hatten mal einen Patienten, wo es hieß, der Patient wird versterben. Und im Liegen haben wir den Patienten über viele, viele Wochen und wenige Monate behandelt. Und die Patientin hat irgendwann das Krankenhaus mit ihren eigenen Füßen verlassen und der Chefarzt hat ein Foto davon gemacht.
0: Ab wann gefährdet Untergewicht die Gesundheit? Dafür bietet der sogenannte Body Mass Index, kurz BMI, eine erste Orientierung, erklärt die Expertin. Der BMI bezeichnet das Verhältnis von Körpergewicht zu Körpergröße. Ein Wert zwischen 18,5 und 24,9 gilt als Normalgewicht. Ein Wert ab 25 als Übergewicht und ab einem BMI von 30 spricht man von Adipositas, also von Fettleibigkeit. Bei einem BMI von weniger als 18,5 ist von Untergewicht auszugehen und nicht von genetisch bedingter Schlankheit.
3: Unter einem Body Mass Index von 18,5 ist definitiv ein Schwellenwert, wo man sagen muss, das kann nicht mehr genetisch sein.
0: Dann sollte gehandelt werden. Doch mit Maß. Denn wenn stark unterernährte Menschen plötzlich sehr viel Nahrung bekommen, kann das lebensgefährlich werden. Das betrifft zum Beispiel Patienten mit Magersucht und Menschen, die lange hungern mussten. Etwa Geiseln, Opfer von Kriegen, in denen die Bevölkerung ausgehungert wird, oder KZ-Häftlinge. Der Körper ist dann in einem Mangelzustand und kann die plötzliche Zufuhr von Zucker, Kohlenhydraten und Mineralstoffen nicht richtig verarbeiten. Das kann zum sogenannten Refeeding-Syndrom führen. Der Stoffwechsel entgleist.
3: Unser Körper funktioniert immer nur mit Erzielen eines Gleichgewichtes. Dann gibt es wahnsinnige Ströme von Elektrolyten, Phosphat etc. Und dann führt dieses Refeeding-Syndrom, kann es sogar lebensgefährlich sein, dass ein Herzstillstand entstehen kann, weil es massive Elektrolytverschiebungen gibt.
0: Das Refeeding-Syndrom wurde zum Beispiel bei der Befreiung von Gefangenen aus Konzentrationslagern im Zweiten Weltkrieg beobachtet. Die Überlebenden waren extrem abgemagert und erhielten kohlenhydratreiche Nahrung. Das führte bei vielen zu gefährlichen Verschiebungen von Mineralstoffen im Blut und in den Zellen. Die Folge? Herzrhythmusstörungen und Kreislaufversagen. Heute können stark geschwächte Patienten in deutschen Krankenhäusern angemessen versorgt werden.
3: Also da ist es normalerweise im Krankenhaussetting so, dass diese Patienten nur eine ganz langsame Steigerung der Energiezufuhr bekommen, sogar bestimmte Vitamine bekommen, wie Thiamin, um diesen gefährlichen Zustand des Herzstillstandes und anderen Komplikationen standzuhalten. Elektrolyte müssen engmaschig kontrolliert werden, wie Phosphat, Calcium etc.
0: Kriegsgefangenschaft und Tumorkarexie, aber auch Magersucht, zu der es eine eigene Folge von Das Wissen gibt, sind oft lebensbedrohliche Formen des Untergewichts. Das Team von Ärztin Jurda Gülzopf behandelt auch Patienten mit chronisch entzündlichen Darmerkrankungen wie Morbus Crohn und Colitis ulcerosa. Noch häufiger sieht Zopf
3: viele Menschen mit Nahrungsmittelunverträglichkeiten, mit Zöliakie, eine Erkrankung, die nicht erkannt auch zu einer Gewichtsabnahme führt, weil die Darmschleimhaut nicht funktioniert. Wenn man das so grob kategorisiert betrachten möchte, sind es Menschen, die entweder eine Entzündung haben oder ein Problem haben, über die Darmschleimhaut genug Nährstoffe aufzunehmen.
0: Immer geht es darum, die richtige Ernährung zu finden. Wer zunehmen will, sollte Gemüse essen, sagt Jurda Gülzopf, und tierische Proteine. Denn sie sind für den Muskelaufbau besonders wichtig. Von einer rein veganen Ernährung rät sie bei Untergewicht ab.
3: Ist jemand krank geworden, möchte ich eine Gewichtszunahme, brauche ich viele tierische Proteine möglicherweise täglich, Quark, fettarme Produkte dieser Art und dann angepasst Fisch, Fleisch, damit ein Muskelaufbau möglich ist, weil die Muskulatur braucht anabole Faktoren, so nennen wir das.
0: Pflanzenproteine haben laut Jurda Gülzopf eine niedrigere biologische Wertigkeit. Das heißt, sie werden vom menschlichen Körper schlechter aufgenommen. Tierische Proteine nimmt die Darmschleimhaut hingegen schneller auf.
3: Vegetarisch geht noch einfacher. Vegetarisch heißt ja, dass ich trotzdem meine Milchprodukte konsumieren kann. Es muss nicht Fleisch sein, aber Proteine tierischen Ursprungs brauchen wir dann schon.
0: Auch Ernährungsberater Richard Sauer kennt alltagsnahe Tipps, wie sich gesund Gewicht aufbauen lässt. Bei Appetitlosigkeit empfiehlt er, Gerichte zu kochen, die bereits in der Kindheit gut geschmeckt haben. Und?
4: Vorkochen, weil oft schon der Geruch einer Nahrung, also wenn sie in die Küche kommen und dann riecht man das, das finden wir als lecker, aber wenn es ihnen leicht übel ist, kann ihnen da der Appetit schon vergehen, allein durch den Geruch des Essens zubereitens in der Küche. Also das heißt, hier immer gut durchlüften.
0: Bestimmte Getränke können Übelkeit zumindest abmildern.
4: Zum Beispiel Ingwertee, der nimmt die Übelkeit ein bisschen weg. Bittertees, die können den Appetit anregen. Meinetwegen Pfefferminztee oder so. Dass man auch den Appetit ein bisschen anregt. Wenn es mit dem Arzt abgesprochen ist, kann es vielleicht auch mal ein Gläschen Sekt sein oder so. Also dass man auch über Alkohol da den Appetit ein bisschen anregt.
0: Wer geheilt wurde, wieder Freude am Essen hat, sich gesund ernährt und Kraftsport macht, wird auch wieder Gewicht

0: gefährlich für die Gesundheit werden, weiß die Ernährungsmedizinerin.
1: Untergewicht führt dazu, dass Menschen ein erhöhtes Risiko von Entzündungen wie Wundheilungsstörungen, Lungeninfektionen, jeglichen Infektionen haben, die zu Hospitalisierung führen kann, die Leistungsfähigkeit sich reduzieren kann. Und Übergewicht hat so viele andere Erkrankungen, nicht nur Krebs, Bluthochdruck, Herz-Kreislauf-Probleme, Schwäche, überhaupt den Alltag durchzuführen, psychiatrische Probleme wie Depressionen. Ich kann nicht abwägen, was schlimmer ist. Das Wichtigste ist, dass ein Normalgewicht fokussiert wird.
2: Alles Liebe, vielleicht bis zum nächsten Mal. Ja.
0: Die Gründe für Gewichtsverlust und Untergewicht sind individuell. Psychische Faktoren wie Einsamkeit und Stress können eine Rolle spielen, dass Menschen der Appetit vergeht. Aber auch organische Störungen oder schwere Erkrankungen. Wichtig ist, dass sich Betroffene Hilfe suchen. So früh wie möglich.
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5: Ausschließlich junge Klassik gibt's heute im Mittagskonzert. Zum einen neue Aufnahmen des Mädchenkonzertchors von Cantus Juvenum Karlsruhe, der in diesem Jahr sein 20-jähriges Bestehen feiert. Zum anderen Konzerte der Reihe Junge Klassik auf der Insel Mainau mit Preisträgerinnen bedeutender Nachwuchswettbewerbe. 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
6: Um 9 Uhr mit Dominik Eisele. Guten Morgen. In Deutschland wird weiter darüber diskutiert, wie die Menschen angesichts der hohen Spritpreise entlastet werden sollen. Es stehen mehrere Vorschläge im Raum, unter anderem eine Senkung der Mehrwertsteuer, ein Spritpreisdeckel oder eine Übergewinnsteuer für Mineralölkonzerne. Die Vorsitzende des Rats der Wirtschaftsweisen hält wenig von diesen Vorschlägen. Sie spricht sich für Direktauszahlungen an Menschen aus, die die Unterstützung brauchen. Im ARD-ZDF-Morgenmagazin erklärte sie, wie das Instrument funktionieren sollte.
7: Wir haben ein solches Instrument schon lange gefordert. Die Administration hat es inzwischen auch eingerichtet, dass man zumindest technisch das machen kann. Was immer noch fehlt, ist die Kontonummer von vielen Menschen. Die geben sie, glaube ich, schnell freiwillig her, wenn sie Geld erwarten können. Plus die Verknüpfung mit ihrem Einkommen. Das ist noch schwer. Man müsste im Grunde das Geld erstmal überweisen und dann am Ende des Jahres dann mit der Steuererklärung das dann nochmal ausgleichen und denen wieder abziehen, wenn man vorher jemandem zu viel gegeben hat, weil es momentan noch nicht so gut eingerichtet ist.
6: Wegen des Iran-Kriegs sind die Spritpreise in Deutschland derzeit so hoch wie nie. Laut ADAC kostete ein Liter im bundesweiten Tagesdurchschnitt gestern etwa 2,45 Euro und übertraf damit den bisherigen Rekord aus dem April. Wenige Tage

0: Vor der Landtagswahl in Mecklenburg-Vorpommern sind am Abend Ministerpräsidentin Schwesig von der SPD und ihr Herausforderer Holm von der AfD noch einmal direkt aufeinander getroffen in einem TV-Duell. Im NDR warfen sich beide gegenseitig Täuschung und Angstmache vor. Einzelheiten von Luisa Maria Karius aus Schwerin.
1: Thema Nummer 1 war die Bildung, die Ländersache ist. Holm kritisierte den häufigen Unterrichtsausfall und sagte, er werde 400 Lehrer aus Behörden in den Schuldienst versetzen. Sowohl Live-Erik Holm als auch Manuela Schwesig lieferten im TV-Duell viele Informationen und Argumente. Die Frage ist, ob sie damit die noch unentschlossenen Wählerinnen und Wähler überzeugt haben. Im ARD-Deutschland-Trend erreichte die SPD in der vergangenen Woche 33%, die AfD lag bei 38. Jüngste Umfragen sehen die Sozialdemokraten nur noch knapp hinter der AfD.
0: Am Sonntag wird außerdem das Berliner Abgeordnetenhaus neu gewählt. Laut Umfragen kommt dort keine Zweierkoalition auf eine Mehrheit. Als wahrscheinliche Optionen gelten Dreierkoalitionen, entweder gehen CDU, Grüne und SPD zusammen oder Linke, Grüne und SPD. Die Unionsfraktion im Bundestag kritisiert die Social-Media-Pläne der EU für mehr Schutz von Kindern und Jugendlichen als unzureichend. Die stellvertretende Fraktionschefin Weisgerber sagt der Augsburger Allgemeinen, der sogenannte Kids Act könne nur ein erster Schritt sein. Dass Kinder unter 13 Jahren keinen Zugang zu sozialen Medien haben sollen, sei richtig, aber auch danach dürfe der Schutz nicht enden. Nötig sei ein Konzept mit abgestuften Altersgrenzen. Dabei seien auch die nationalen Gesetzgeber gefragt, so Weisgerber weiter. EU-Kommissionspräsidentin von der Leyen will heute einen Gesetzentwurf zu den Social-Media-Plänen vorstellen. Russland hat in der Nacht die Ukraine wieder mit Raketen angegriffen. Nach offiziellen Angaben wurden mindestens 18 Menschen verletzt, unter anderem in Kiew und Odessa. Das ukrainische Militär flog außerdem Drohnenangriffe auf Ziele in Russland. In Russland beginnen heute Abend unserer Zeit die Parlamentswahlen. Sie dauern bis Sonntag. Es ist die erste seit Beginn des russischen Krieges in der Ukraine im Februar 2022. Es gilt als sicher, dass die Partei Geeintes Russland von Kremlchef Putin gewinnt. Das ChatGPT-Unternehmen OpenAI hat neue Zwischenfälle bei Tests mit seiner künstlichen Intelligenz gemeldet. Ein KI-Modell habe zum Beispiel Dateien ins Netz hochgeladen, die es vorher selbst erstellt habe, nur um die dann bei Antworten als Quelle angeben zu können. In einem anderen Fall habe die KI verschweigen wollen, dass sie Informationen nicht finden konnte und habe deshalb angefragte Daten erfunden. Mehrere Chefs von US-Tech-Firmen hatten sich zuletzt dafür ausgesprochen, die Entwicklung von KI zu verlangsamen und diese mehr zu regulieren. SWR Nachrichten, Redaktion Petra Muhr. Das Wetter in Baden-Württemberg und Rheinland-Pfalz, ein Zwischenhoch, sorgt heute für freundliches Wetter. Morgen erreicht uns wieder ein Tiefausläufer. Die Vorhersage: heute viel Sonne, im Laufe des Tages gibt es aber auch ein paar Wolken, vor allem im Norden von Rheinland-Pfalz. Am Nachmittag erreichen die Temperaturen maximal 17 Grad im Westerwald und bis zu 24 Grad am Oberrhein. Morgen dann teils Sonne, teils dichte Wolken, im nördlichen Baden-Württemberg anfangs Regen bei 17 bis 23 Grad. 9.05 Uhr.
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3: Mein Name ist Christoph Ratz. Guten Tag. Die Durchseelung der Musik zum 150. Geburtstag des Dirigenten Bruno Walter. Heute über das besondere Verhältnis zu Gustav Mahler.

Ich las von einem Trauermarsch in Caillots Manier. Der schilderte, wie die Tiere den toten Jäger zu Grabe geleiten. Und ich wusste nicht, was ich darum gegeben hätte, zu erfahren, was das für eine Musik sein könnte. Mit diesen Zeilen meint Bruno Walter den vierten Satz aus der ersten Sinfonie von Gustav Mahler. Mit 17 Jahren hört Walter erstmals von dem jungen, skandalumwitterten Dirigenten und Komponisten Mahler, ohne dessen Musik bis dahin je gehört zu haben. Er kennt nur die Nachrichten aus der Zeitung. Die beziehen sich auf die zweite überarbeitete Fassung der ersten Sinfonie und genau die haben wir gerade gehört in der Aufnahme mit Les Siècles und François-Xavier Roth. Sterilität, Trivialität und Häufung von Maßlosigkeiten. So fasst Bruno Walter die gegen Gustav Mahler erhobenen Vorwürfe zusammen. Unbedingt möchte Walter, der zu dieser Zeit noch an der Kölner Oper engagiert ist, den originellen Feuerkopf kennenlernen. Eine Empfehlung öffnet Walter die Türen in Hamburg, wo Mahler als erster Kapellmeister arbeitet. Walter reist in die Hansestadt. Und da stand er nun in Person, bleich, mager, klein von Gestalt, länglichen Gesichts, die steile Stirn von tiefschwarzem Haar umrahmt, bedeutende Augen hinter Brillengläsern, Furchen des Leides und des Humors im Antlitz. So Walters erste Eindrücke. Er sieht in Mahler eine Inkarnation des Kapellmeisters Kreisler. Die Figur aus den fantastischen Erzählungen von E.T.A. Hoffmann, die auch Robert Schumann zu seinem Klavierzyklus Kreisleriana inspiriert hat.

äußerst bewegt. Mitsuko Uchida flitzte durch den ersten Satz aus der Kreisleriana von Robert Schumann. Die erste Begegnung mit Gustav Mahler, der Bruno Walter so sehr an den fiktiven Kapellmeister Kreisler erinnert, hinterlässt einen Eindruck von Betäubung und Erschütterung, so Walter. Denn meine bisherigen, im bürgerlichen Milieu entstandenen Erfahrungen hatten mich gelehrt, dass man dem Genie nur in Büchern und Noten, im Genuss der Musik und des Schauspiels, in den Kunstschätzen der Museen begegnen könne. Doch nun merkt Bruno Walter, dass diese Art von Genie im ganz realen Leben existiert. Dabei genießt Mahler in Hamburg keineswegs den besten Ruf. Künstlerisch und menschlich gilt er, wie ein Zeitgenosse berichtet, als Hitzkopf. Zitat: Mahler fühlte sich von dem Unzulänglichen eines Opernorchesters getroffen und gereizt. Er quälte es, peinigte die Musiker bis aufs Blut, erpresste den letzten Hauch ihrer Kraft von den Erschöpften, forderte mit der Grausamkeit eines Tyrannen, der über Sklaven herrscht, das Höchste von ihnen, restlose Erfüllung seiner persönlichen Klang- und Vortragsideale. Zorn in Musik übersetzt, das hat Ignaz Moscheles versucht, und zwar in seinen Charakterstudien Opus 95.

Die erste von 12 Charakterstudien hat Ignaz Moscheles dem Zorn gewidmet. Piers Lane hat ihn am Klavier zum Ausdruck gebracht. Als Bruno Walter mit 18 Jahren vor Gustav Mahler steht, fragt er, was er tun könne, um seine erste Sinfonie kennenzulernen. Sofort ging ein Glanz von Freude über sein Gesicht. Danach setzte er sich an den Flügel und spielte mir das ganze Werk vor. Bruno Walter ist fasziniert. Ihm wird, wie er festhält, sofort klar, hier ist eine Musik, für die du dich einzusetzen hast. Dies ist eine Lebensaufgabe. Diese selbsternannte Lebensaufgabe mündet 1961 in einer von Walters letzten Studioeinspielungen. Noch einmal dirigiert er Mahlers 9. Sinfonie. Ein Kreis schließt sich. Denn rund ein halbes Jahrhundert zuvor hatte Walter bereits die Uraufführung dieser 9. in Wien geleitet. Nun, fast 70 Jahre nach der ersten Begegnung mit Gustav Mahler, widmet er sich noch ein letztes Mal seiner Musik. Wir hören einen Ausschnitt aus dem 3. Satz der 9. Es spielt das Columbia Symphony Orchestra.

Meine letzte europäische Aufführung der Neunten von Mahler fand kurz vor dem Einmarsch Hitlers in Wien statt. Sie ist höchst unbefriedigend ausgefallen. Dieser unseligen Angelegenheit, die eigentlich immer auf mir gelastet hat, kann ich nun ein volles Gelingen entgegenstellen. Diese Zeilen schreibt Bruno Walter im Februar 1961 an Katja Mann, Witwe seines Freundes Thomas Mann. Wir hörten gerade den Schluss der 9. Sinfonie in der vom Dirigenten selbst gelobten Aufnahme. Walter ist zu diesem Zeitpunkt 84 Jahre alt. Allerdings bleibt zu diskutieren. Ist diese späte Aufnahme wirklich die bessere? 1938 hat Walter Mahlers 9. ein erstes Mal aufgenommen in Wien. Größer könnten die Unterschiede zwischen beiden Tondokumenten kaum sein. Auf der einen Seite die eben gehörte Fassung, aufgenommen im Stereoformat, eine Technik, die es dem Dirigenten ermöglicht, fast ehrfürchtig jedes Detail hervorzuheben, gleich einem Kameramann, der alle Einzelteile akribisch heranzoomt. Auf der anderen Seite die Aufnahme aus Wien, ein Konzertmitschnitt. Das bedeutet ein Mehr an Spontaneität und an Fluss. Außerdem ist diese frühere Aufnahme, historisch gesehen, viel näher an der Tradition, die Gustav Mahler bei der Konzeption seiner Sinfonien vorgeschwebt haben mag. Der Konzertmeister der Wiener Philharmoniker ist zum Zeitpunkt der Aufnahme mit Mahlers 9. 74 Jahre alt. Es ist Arnold Rosé, dessen Geigenspiel noch Johannes Brahms erlebt hat, bei der Uraufführung seiner späten Kammermusik. Was für eine enge Verquickung bedeutender Musikhistorie. Es folgt Bruno Walters erste Aufnahme der 9. Mahler-Sinfonie aus dem Jahr 1938 mit den Wiener Philharmonikern. Hier ein Ausschnitt aus dem ersten Satz.

Im Januar 1938 dirigiert Bruno Walter die Wiener Philharmoniker mit der 9. Sinfonie von Gustav Mahler. Wenn man diese Wiener Aufnahme mit der späteren Studioeinspielung von 1961 vergleicht, so ergibt sich allein bei der Nettospielzeit ein Unterschied von 11 Minuten. Möchte man in Bruno Walter nun eine Art von beglaubigtem Mahler-Interpreten sehen, so muss die Frage erlaubt sein, welche Aufnahme entspricht der Auffassung des Komponisten am Ende mehr? Einen Ansatz zur Beantwortung dieser Frage liefert der Komponist selbst. Denn für Mahler hat es nie das eine ultimative Tempo gegeben. Er hat angemessene Zeitmaße seinen Interpreten überlassen. Was den Leuten das Spielen unter mir noch erschwert und worüber sie sich beklagen, schreibt Mahler, ist, dass ich es nicht zustande bringe, oft nacheinander dieselben Tempi zu nehmen. Ich hielte es vor Langeweile nicht aus, ein Werk stets in demselben ausgefahrenen Geleise zu führen. Hier ist die Musikstunde in SWR Kultur. Das Thema lautet die Durchseelung der Musik zum 150. Geburtstag des Dirigenten Bruno Walter. In dieser Folge geht es um das Verhältnis Walters zu Gustav Mahler. Was den komponierenden Dirigenten Bruno Walter und den dirigierenden Komponisten Gustav Mahler eint, ist das Ideal von Präzision. Eine Präzision, die nichts Maschinelles oder Mathematisches besitzt, sondern aus dem Geist der Musik erwächst. Was sie außerdem eint, ist der Wunsch nach größtmöglicher Farbigkeit. Aus diesem Grund hat Mahler mehrere Orchesterwerke aus Klassik und Romantik neu instrumentiert, beispielsweise die Sinfonien von Robert Schumann. Der eher kargen Originalinstrumentation der 2. Schumann-Sinfonie fügt Mahler effektvolle Blechbläser hinzu. Auch bei den dynamischen Vorzeichen hat Mahler ganz genaue Vorstellungen. In seiner Bearbeitung der 4. Schumann-Sinfonie nimmt er, sage und schreibe, 466 dynamische Revisionen vor. Außerdem hat Mahler 8 der 9 Beethoven-Sinfonien bearbeitet. Sie bedürfen unbedingt der Interpretation und Nachbearbeitung, so Mahler. Grund für diese Retuschen ist die Klangbalance des klassischen Orchesters. Um die Wende zum 20. Jahrhundert werden Sinfonien mit 3-mal so vielen Streichern gespielt wie zu Beethovens Zeit. Die Bläser haben durch die Ventilinstrumente an Wucht gewonnen. Die zeitgenössische Presse reagiert auf Mahlers Eingriffe scharf. Von Verirrung und Barbarei ist die Rede. Bruno Walter merkt an, sein Mahlers Beethoven hatte nichts gemein mit dem glatten Klassiker, den ein routinierter Konzertbetrieb in jener Zeit aufzuführen pflegte. In Mahler, so behauptet Walter, war das Gewitter der beethovenschen Seele ihre Kraft und ihre Liebe, und in ihm war Einfachheit und Wahrheit und der symphonische Sinn. Es folgt das Finale der 7. Sinfonie in der Fassung durch Gustav Mahler, gespielt von der Deutschen Staatsphilharmonie Rheinland-Pfalz unter Michael Francis.

Ludwig van Beethoven, orchestral neu eingerichtet von Gustav Mahler. Michael Francis leitete die Deutsche Staatsphilharmonie Rheinland-Pfalz. Er kannte feurige Erhebung und schweres Leid, schreibt Bruno Walter über Gustav Mahler. Ekstasen der Sehnsucht und der Erhebung wechseln bei Mahler einander ab. Häufig wendet sich sein Gesichtsausdruck vom Heiteren ins Düstere. So beschreibt es Bruno Walter. 1936 veröffentlicht Walter ein Buch mit dem Titel Gustav Mahler, ein Porträt. Anlass ist der 25. Todestag des Komponisten. Während wir heute in Gustav Mahler vor allem einen Zukunftsmusiker sehen, bahnbrechend bis an die Grenzen der Tonalität und damit ein Wegweiser für Schönberg und die sogenannte Zweite Wiener Schule, zeichnet Bruno Walter von Mahler ein anderes Bild. Er sieht ihn mehr als Romantiker, als einen im 19. Jahrhundert geborenen und verwurzelten Künstler. Bruno Walter beleuchtet Mahler also von der historisch entgegenliegenden Seite. Er hebt nicht all die Zersplitterungen, Disharmonien, Brüche in Mahlers Musik hervor, vielmehr betont er das aus der Romantik gespeiste Fundament, auf dem Mahlers Klangwelt erst entstehen kann. Als sich Walter rund zwei Jahrzehnte später zu einer Neuausgabe seines Buches entschließt, zieht er mit Mahlers Tod 1911 und dem Beginn des Ersten Weltkrieges eine radikale Grenzlinie. An dieser Grenze stehend unterscheidet Walter zwischen allem, was vorher war, die Ära der Tonalität, und allem, was danach Neues entstanden ist, die Entwicklung von Zwölftonmusik und Atonalität. Letzteres ist für Walter nichts als rein intellektuelles Experiment ohne den Anspruch auf geistige und seelische Ganzheitlichkeit. Mit der Musik von Anton Webern hat Walter nichts anfangen können.

Das Alban-Berg-Quartett spielte eine der Bagatellen aus Opus 9 von Anton Webern. Bruno Walter schätzt an Gustav Mahler, dass er die Grenzen der Tonalität zwar austestet, sie aber nie überschreitet. Doch der Dirigent ist Mahler nicht blind ergeben, er ist nicht sein bedingungsloser Gefolgsmann. Mahlers siebte Sinfonie hat Walter wahrscheinlich nur ein einziges Mal aufgeführt, die sechste gar nicht. Sie ist Walter einfach zu pessimistisch. Mahler aber ist deshalb nicht verschnupft. Er schreibt an Walter: Ich weiß niemanden, von dem ich mich so verstanden fühle wie von Ihnen. Macht die persönliche Nähe, macht alle Neugierde gegenüber der Person und dem Werk Gustav Mahlers Bruno Walter zu einem idealen Malerinterpreten? Es gibt kritische Stimmen, die das anzweifeln. Der Philosoph und Musikkenner Theodor W. Adorno etwa mokiert sich, was er, Walter, mit Frau Ferrier und dem Lied von der Erde anstellt, soll er einmal im Himmel vor Mahler verantworten, falls er dorthin kommt, was ich allerdings sehr bezweifle. Dieses negative Urteil über eine Aufnahme, die bis heute zu den Klassikern der Mahler-Diskografie zählt, überrascht dann doch. Mit Frau Ferrier meint Adorno die Altistin Kathleen Ferrier. Erst im Jahr 1946 lernen sich die Sängerin und Bruno Walter kennen. In London singt die 34-jährige Britin dem mehr als doppelt so alten Dirigenten vor. Walter engagiert sie vom Fleck weg für die ersten Festspiele im schottischen Edinburgh, wo die beiden auch in den folgenden Jahren immer wieder zusammen auftreten. Ihre gemeinsamen Konzerte und Liederabende zählt Walter zu den glücklichsten Erfahrungen seines Musiklebens. Umgekehrt gesteht Ferrier, die nur wenige Jahre später mit nur 41 Jahren stirbt, über die Arbeit mit Bruno Walter: Man hat das Gefühl, Wissen und Inspiration direkt vom Komponisten zu erhalten. Die Proben mit ihm sind unvergesslich, sehr aufregend und manchmal beinahe unerträglich bewegend. Von besonderem Rang ist, neben dem Lied von der Erde, auch die Einspielung der Kindertotenlieder vom Oktober 1949. Der reine Wohllaut dieser Stimme bewegt schon beim ersten Hören jedes Herz wie kaum je ein Klang, so Bruno Walter über die Altistin, die für ihr güldendunkles, melancholisch irisierendes Timbre berühmt ist. 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

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Ahnungsvoll endet das zweite der Kindertotenlieder von Gustav Mahler. Kathleen Ferrier wurde begleitet von den Wiener Philharmonikern unter Bruno Walter. 1960 besucht Bruno Walter zum letzten Mal Europa. Bei der Eröffnung der Wiener Festwochen dirigiert er ein Konzert aus Anlass von Mahlers 100. Geburtstag. In einem lange Zeit unveröffentlicht gebliebenen Brief schreibt er: Ich fühle mich überhaupt durch die Mahlerfeiern sehr beglückt. Ich hatte kaum zu hoffen gewagt, Mahlers Zuversicht, dass seine Zeit kommen werde, in so voller Bestätigung zu erleben. Damit gemeint ist die über Jahrzehnte hinweg schleppende Mahlerrezeption. Nach Mahlers Tod findet seine Musik fast ein halbes Jahrhundert lang kaum Beachtung. Seine Sinfonien sind im Konzertalltag Exoten, Fremdkörper, wenig bekannt und wenig gelitten. Neben Dirigenten wie Otto Klemperer und Dimitri Mitropoulos ist es vor allem Bruno Walter zu verdanken, dass Mahlers Musik

Die von Derek Cook 1960 erstmals vervollständigte Fassung hat er vermutlich nicht einmal mehr kennengelernt. Die letzten Takte aus dem ersten Satz lassen diese Musikstunde ausklingen.

0: Ricardo Chailly dirigierte das Radiosinfonieorchester Berlin mit dem vervollständigten ersten Satz aus der 10. Sinfonie von Gustav Mahler. Damit endet die heutige SWR-Kulturmusikstunde. Die Durchseelung der Musik zum 150. Geburtstag des Dirigenten Bruno Walter. Diese Sendung können Sie im Netz nachhören und dort haben wir auch die Manuskripte eingestellt. In der abschließenden 5. Folge geht es um Walters amerikanische Jahre im Exil. Mein Name ist Christoph Fratz. Danke für Ihr Interesse und hören Sie wohl.
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2: um 10 Uhr mit Dominik Eisele. EU-Kommissionspräsidentin von der Leyen stellt heute den Gesetzentwurf zu neuen Regelungen für Social Media vor, die Kinder schützen sollen. Demnach sollen die Netzwerke etwa für unter 13-Jährige gesperrt werden. Ähnlich lauten die Forderungen von Bundesbildungsministerin Prien. Die CDU-Politikerin sagte im Morgenmagazin von ARD und ZDF, Deutschland werde weiterhin eigene Maßnahmen vorantreiben, auch als Übergangslösung, weil die aktuelle Gefahr für Kinder und Jugendliche schlicht zu groß sei.
3: Wir werden im Oktober Eckpunkte für eine deutsche Übergangsgesetzgebung vorlegen. Es gibt ja auch Bereiche, die nicht in der EU-Kompetenz sind, bei den kleineren Plattformen. Es gibt auch Strafbarkeitslücken, die wir ansprechen wollen. Wir wollen auch das Jugendschutzrecht in Deutschland entsprechend verschärfen. Und insofern werden wir handeln und trotzdem Hand in Hand mit der EU-Kommission arbeiten.
2: Prien sagte weiter, die Verantwortung für die Durchsetzung der Altersgrenze liege bei den Betreibern von Social Media. Bei Verstößen forderte sie harte Strafen. Der Preis für Dieselkraftstoff ist auf ein Rekordhoch gestiegen. Nach Berechnungen des ADAC hat ein Liter gestern im Schnitt rund 2,45 Euro gekostet, so viel wie noch nie. Beim E10-Benzin hatte es schon in den Tagen zuvor immer neue Höchststände gegeben. In Deutschland wird weiter darüber diskutiert, wie die Menschen angesichts der hohen Spritpreise entlastet werden sollen. Es stehen mehrere Vorschläge im Raum, unter anderem eine Senkung der Mehrwertsteuer, ein Spritpreisdeckel oder eine Übergewinnsteuer für Mineralölkonzerne. Die Vorsitzende des Rats der Wirtschaftsweisen Schnitzer hält wenig von diesen Vorschlägen. Sie hat sich im ARD/ZDF-Morgenmagazin für Direktauszahlungen an Menschen ausgesprochen, die die Unterstützung dringend brauchen. Wenige Tage vor der Landtagswahl in Mecklenburg-Vorpommern sind am Abend Ministerpräsidentin Schwesig von der

0: SPD und ihr Herausforderer Holm von der AfD noch einmal direkt aufeinander getroffen in einem TV-Duell. Im MDR warfen sich beide gegenseitig Täuschung und Angstmache vor. Einzelheiten von Luisa Maria Karius aus Schwerin.
1: Thema Nummer eins war die Bildung, die Ländersache ist. Holm kritisierte den häufigen Unterrichtsausfall und sagte, er werde 400 Lehrer aus Behörden in den Schuldienst versetzen. Sowohl Live-Erik Holm als auch Manuela Schwesig lieferten im TV-Duell viele Informationen und Argumente. Die Frage ist, ob sie damit die noch unentschlossenen Wählerinnen und Wähler überzeugt haben. Im ARD-Deutschland-Trend erreichte die SPD in der vergangenen Woche 33%, die AfD lag bei 38. Jüngste Umfragen sehen die Sozialdemokraten nur noch knapp hinter der AfD.
0: Am Sonntag wird außerdem das Berliner Abgeordnetenhaus neu gewählt. Russland hat in der Nacht die Ukraine wieder mit Raketen angegriffen. Nach offiziellen Angaben wurden mindestens 18 Menschen verletzt, unter anderem in Kiew und Odessa. Das ukrainische Militär flog außerdem Drohnenangriffe auf Ziele in Russland. In Russland beginnen heute Abend unserer Zeit die Parlamentswahlen. Sie dauern bis Sonntag. Es ist die erste seit Beginn des russischen Krieges in der Ukraine im Februar 2022. Es gilt als sicher, dass die Partei Geeintes Russland von Kremlchef Putin gewinnt. In Hamburg wird heute mit einem Festakt der bisher größte Offshore-Windpark Deutschlands eingeweiht. Er wurde in der Nordsee gebaut. Er umfasst 64 Windräder, die rechnerisch rund 1,1 Millionen Haushalte mit Strom versorgen können. Bisher waren in Deutschland knapp 10 Gigawatt Offshore-Windenergieleistung installiert. Der neue Windpark kommt auf 960 Megawatt. Er erhöht die installierte Leistung damit um fast 10%. Wegen der Entdeckung von zwei weiteren Malariafällen empfiehlt die Stadt Frankfurt den Bürgerinnen und Bürgern Mückenschutz. Das Gesundheitsamt rät zu bedeckender Kleidung, Fliegengittern und Mitteln, die die Mücken mit Duftstoffen fernhalten. Die Gefahr, sich mit Malaria zu infizieren, sei für die Bevölkerung aber sehr gering. Zuletzt sind zwei Menschen, die in der Nähe des Frankfurter Flughafens wohnen, erkrankt. Die Behörden gehen davon aus, dass sie von einer Mücke infiziert wurden, die in einem Flugzeug dorthin gelangt war. SWR Nachrichten, Redaktion Petra Mohr. Das Wetter in Baden-Württemberg und Rheinland-Pfalz, ein Zwischenhoch, sorgt heute für freundliches Wetter. Die Vorhersage, heute viel Sonne, im Laufe des Tages gibt es aber auch ein paar Wolken, vor allem im Norden von Rheinland-Pfalz. Am Nachmittag erreichen die Temperaturen maximal 17 Grad im Westerwald und bis zu 24 Grad am Oberrhein. Morgen teils Sonne, teils dichte Wolken, im nördlichen Baden-Württemberg auch anfangs Regen. Die Zeit 10.05 Uhr.
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3: Christiane Peterleiner, Mikrofon. Herzlich willkommen. Als Kind muss man viel üben. Und spätestens mit 15 bei einem Professor zum Vorstudium landen. Das gilt für viele als ungeschriebenes Gesetz im Musikbetrieb, wenn man denn Profimusiker werden will. Und deswegen ist es natürlich immer sehr spannend, wenn jemand einen anderen Weg geht und trotzdem Erfolg hat. Pianist Lucas de Barque ist so ein Fall. Die ersten Schritte geht er autodidaktisch als Teenager, ignoriert er das Klavier sogar ein paar Jahre komplett. Ja, und heute ist er ein gefeierter Solist. Sein drittes Album hat er jetzt einem anderen Freigeist gewidmet, und zwar George Gershwin. Und diese Platte stellen wir Ihnen heute vor, um 11:15. Und wir sprechen mit den Zwillingsschwestern Marie und Clara Becker. Im Alltag sind sie ein Klavierduo und diese Woche organisieren sie das Karolinenfest, ein Musikfestival in Kirchambulanten, für das sie sich ungewöhnliche Konzertformate ausgedacht haben. Was da genau passiert, das wollen wir natürlich wissen. Das Karolinenfest ist gleich unser Thema hier in SWR Kultur, Treffpunkt Musik. Schön, dass Sie dabei sind.

0: Die achte Oper von Mozarts Schüler Franz Xaver Süßmeier heißt Der Spiegel von Arkadien. Das Consortium Classicum spielte die Ouvertüre daraus hier in einer Fassung für Bläserensemble in SWR Kultur Treffpunkt Klassik. Das Motiv des Spiegels als Ausgangspunkt für Reflexion und Nachdenken inspiriert auch das Programm des Carolinfestes. Morgen startet das Musikfestival in Kirchheimbolanden und verspricht ein Wochenende, das den Blick verändert. Wie das passieren soll, darüber spreche ich mit den künstlerischen Leiterinnen, dem Klavierduo und auch Schwesternduo, Clara und Marie Becker. Hallo.
1: Ja, guten Morgen.
2: Guten Morgen.
0: Ja, in diesem Jahr findet bereits die dritte Ausgabe des Carolinenfestes in Kirchheimbolanden statt. Kirchheimbolanden hat knapp 8000 Einwohner, ist also eher eine kleine Stadt jetzt im Vergleich zu den großen Musikmetropolen. Wie ist es denn dazu gekommen, dass Sie gerade dort Ihr Festival ins Leben gerufen haben?
1: Ja, das hat eigentlich mehrere Gründe. Wir sind in Kirchheimbolanden aufgewachsen und haben dadurch natürlich ja eine besondere Verbindung zur Stadt. Aber tatsächlich ist es auch so, dass es zwar eine kleine Stadt ist, die aber eine reiche Vergangenheit, eine kulturelle Vergangenheit hat. Und zwar wurden da zu Zeiten der Fürstin Caroline von Oranien-Nassau so viele Konzerte veranstaltet, da können wir heutzutage nur von träumen. Mozart war im Jahr 1778 in der Stadt zu Besuch und war auch ganz beeindruckt, dass sie dort über 300 Musiken im Jahr veranstalten. Und genau ja, dieses historische und kulturelle Potenzial möchten wir jetzt ganz neu ausschöpfen und neu aufleben lassen.
0: Und haben dafür dann auch diese musikalische Fürstin als ihre Namenspatronin gewählt?
1: Genau.
0: Ja, was war Ihnen denn jetzt wichtig bei der Kuratierung, also bei der Umsetzung von diesem Plan? Ich habe jetzt gerade schon das Motto umschrieben, das eigentliche Motto, der Titel ist ja Spiegel. Das heißt, Sie wollen Perspektiven verändern, habe ich auch bei Ihnen gelesen. Wie soll das passieren in den Konzerten? Wie gehen Sie das an?
3: Genau, also am Spiegel interessiert uns primär, dass es ja ein Element ist, das ganz verschiedene Perspektiven sichtbar machen kann und das auch mit Wahrnehmung spielt. Also der Blick in den Spiegel kann ja auch zum Beispiel etwas entlarven, das wir so vielleicht erstmal gar nicht entdecken oder auch nicht sehen wollen. Oft scheuen wir auch den Blick in den Spiegel und das ist natürlich vielleicht auch ein übergeordneter gesellschaftlicher Gedanke, aber mit der Kunst sehr gut verbindbar. Und diese vielen Facetten, die ein Spiegel mitbringen kann oder zeigen kann, die möchten wir musikalisch umsetzen. Dafür haben wir zwei Formate, die sich auch miteinander ergänzen, konzipiert, Spiegel 1 und Spiegel 2, ganz unterschiedlich angelegte Konzerte.
0: Und was passiert dann in diesen beiden Konzerten? Was wird das Publikum dort erleben, was dann vielleicht auch den eigenen Blick weitet?
1: Also ganz zentral für das Carolinenfest, nicht nur in diesem Jahr, ist der Gedanke, dass das ein Ort der Begegnung wird. Also Ort der Begegnung zwischen Künstlern und zwischen Kunstformen. Und es ist so, dass die Konzepte eigentlich immer genau für dieses Festivalwochenende entstehen und dass es diese Programme vorher noch nicht gab. Das heißt, in Spiegel 1 kommen Künstler zusammen, die sich jetzt erst zur Vorbereitung des Carolinenfests kennengelernt haben und gemeinsam ein Konzert entwickelt haben. Also im ersten Teil werden die Konzerte für mehrere Cembali von Bach zu hören sein. Im zweiten Teil passiert etwas ganz Besonderes, und zwar wird der Maler Jeremy Kehrer live auf die Musik reagieren, die das Mondena Quartett mitbringt. Das Mondena Quartett hat Eigenkompositionen im Gepäck, in denen sie Eindrücke aus ihrer künstlerischen Reise in mehrere Länder verarbeiten. Und wir sind ganz gespannt, diesen Entstehungsprozess eines Bildes live miterleben zu dürfen. Genau.
0: Ja, das ist ja wirklich ganz ungewöhnlich. Wie groß wird denn dann Jeremy Kehrer malen? Also wie genau kann das Publikum das denn sehen? Oder sehen die dann erst das fertige Bild?
1: Also, ich glaube, es wird ziemlich groß. Wir haben schon die Lieferung erhalten. Das waren wirklich Riesenpakete, genau, mehrere Meter lang. Genau, also so richtig wissen wir auch noch nicht, was passiert. Wir wissen nur, dass es auf jeden Fall sehr spannend wird und hoffentlich das Publikum etwas erleben wird, was es vorher noch nicht gesehen hat. Und das ist uns immer ganz wichtig, dass man vielleicht einen neuen Gedanken nach dem Festivalwochenende mit nach Hause nimmt.
2: Und wissen Sie, wie die Musik klingt, auf die er dann mit seinen Farben reagieren wird?
1: Das wissen wir auch noch nicht. Und wir haben auch den Künstlern bewusst viel Freiheit gelassen, dass da auch was Neues entstehen kann aus dieser Zusammenarbeit, wenn wirklich Künstler zusammenkommen, die vorher überhaupt keine Berührungspunkte hatten und dann aber ja im Rahmen des Carolinenfests was ganz Neues entwickeln.
2: Also total mutig, eine echte Carte Blanche für die Künstlerinnen und Künstler und ja, auf jeden Fall ein sehr spannendes Konzerterlebnis, glaube ich, wenn man da im Publikum sitzt. Sie haben jetzt schon erwähnt, dass Sie beide ja auch auftreten. Sie sind ein Klavierduo, Sie sind ein Schwesternduo oder genauer gesagt, Sie sind Zwillingsschwestern. Ist da dieses Thema Spiegelung auch für Sie in Ihrer Identität als Musikerin, als Duo, etwas, was Sie beschäftigt? Inwieweit Sie sich spiegeln oder vielleicht auch gerade nicht spiegeln wollen?
3: Ja, auf jeden Fall. Das ist sicherlich unser ganzes Leben lang schon immer Thema. Äußerlich sind wir natürlich sehr nah beieinander. Trotzdem müssen wir uns auch künstlerisch natürlich die Frage stellen, ob es vielleicht auch Punkte gibt, in denen wir uns wirklich nicht spiegeln. Und das möchten wir natürlich auch transportieren in unseren Auftritten, auch zum Beispiel am Sonntag mit dem farbenreichen Konzert von Francis Poulenc. Wirklich ein wunderbares, energetisches Werk. Und gleichzeitig mögen wir uns natürlich dann auch weiterspiegeln mit unseren mitspielenden wunderbaren Gästen, in diesem Fall mit dem Kammerorchester der Deutschen Oper Berlin. Und da sind wir natürlich dann auch sehr gespannt, was dann wieder dieses Aufeinandertreffen bewirkt und ob das nochmal andere Facetten mit reinbringt und vielleicht auch Unterschiede bei uns beiden sichtbar macht.
2: Das ist jetzt schon die dritte Ausgabe des Festivals, die Sie kuratieren. Wie sind denn Ihre Erfahrungen? Verändert das Ihr Spielen auf der Bühne, dass Sie das Konzert selber organisiert haben? Also ich stellte mir das anspruchsvoll vor, dann diese ganze Vorbereitungsarbeit loszulassen und dann auf der Bühne wirklich total im Moment zu sein.
1: Ja, das ist auch tatsächlich super schwer. Kleiner Grenzgang, ja. Wir hoffen, dass das von Jahr zu Jahr einfacher wird. Genau, aber das ist natürlich eine Riesenherausforderung, plötzlich dann die Verantwortung so ein bisschen abzugeben in dem Moment, in dem wir selbst für uns auf der Bühne Verantwortung übernehmen müssen. Aber so ein bisschen ist es natürlich auch unvorhersehbar, wie das Wochenende sich so gestaltet in allen Details. Und wir bereiten uns gut vor und lassen dann aber auch der Spontanität Raum.
2: Clara und Marie Becker vom Carolinenfest. Morgen startet das Festival mit einem Jazzmärchen, ein Konzert für die ganze Familie. Am Vormittag zweimal in der Stadthalle in der Orangerie. Und das Festival läuft dann bis Sonntagabend. Ja, vielen Dank für diesen facettenreichen Ausblick unter dem Thema Spiegel und Reflexion. Frau Becker und Frau Becker, ja, und Ihnen beiden auch ein sehr schönes musikalisches Erlebnis dann an diesem Wochenende.
1: Vielen Dank.
3: Vielen Dank.

Alina Ibragimova, Violine, und Cedric Tiberghien. Am Klavier waren das mit der B-Dur-Sonate Köchelverzeichnis 31 mit diesen charmanten rhythmischen Verschiebungen. Der 10-jährige Wolfgang hat diese Sonate komponiert auf seiner Wunderkindreise in Den Haag und sie damals der musikalischen Prinzessin Caroline von Nassau-Weilburg gewidmet. Später besuchte er sie auch in ihrer neuen Heimat im rheinland-pfälzischen Kirchheimbullanden. Dort organisiert sie ein sehr reiches Musik- und Konzertleben. Und diese Tradition will das Musikfestival, das Karolinenfest, wieder aufleben lassen. Dieses Wochenende können Sie dort Konzerte und besondere Musikerlebnisse besuchen an verschiedenen Orten in Kirchheimbullanden. Sie sind bei Treffpunkt Klassik in SWR Kultur. Viele seiner Opern hat Giuseppe Verdi auf seinem Landsitz in Sant'Agata komponiert und dort auch als Landwirt gearbeitet, als Ausgleich für seinen Beruf als Komponist. Stichwort Work-Life-Balance, eine Idee mit einer langen Tradition. Nun ja, jetzt steht die Villa Verdi allerdings vor dem Verfall. Und dagegen gibt es Proteste in der italienischen Kulturwelt. Und eine der führenden Stimmen dieser Proteste ist Dirigent Riccardo Muti. Was er fordert, hören wir gleich. Davor dirigiert Riccardo Muti noch für uns das New Philharmonia Orchestra mit der Ouvertüre zu Verdis Oper La Forza del Destino, die Macht des Schicksals.

0: große Gesten scheut er nicht. Riccardo Muti leitete hier das New Philharmonia Orchestra in der Ouvertüre zu Giuseppe Verdis Oper La Forza del Destino. Den größten Teil dieser Oper hat Verdi auf seinem Landsitz komponiert, der Villa Sant'Agata in der Nähe von Busseto. Dass dieser Landsitz jetzt vor dem Verfall steht, dagegen protestiert unter anderem Dirigent Riccardo Muti nun mit aller Deutlichkeit.
1: Verdi sagte einmal, dass er die meisten seiner späteren Opern in Sant'Agata komponiert habe. Dieser Ort gehört nicht mehr der Ortschaft Busseto, auch nicht Italien und Europa, sondern er gehört der ganzen Welt. Immer wenn der italienische Dirigent Riccardo Muti auf seinen Lieblingskomponisten zu sprechen kommt und auf dessen Villa im norditalienischen Busseto, wird sein Gesicht sehr ernst. Wir Musiker sind es leid, wenn die Welt auf uns schaut und meint, dass wir Italiener es nicht verdient haben, solche Kulturgüter zu besitzen. Dieses Haus ist ein Tempel, ja, ein Tempel. Egal ob links, rechts oder Mitte, wetterte vor wenigen Tagen der Dirigent und ausgewiesene Verdi-Experte, sie haben schlichtweg alle versagt. Mutis unüberhörbare Wut gilt dem Zustand eines seiner Meinung nach nationalen Heiligtums, der Villa Verdi, in Sant'Agata bei Busseto. In der ländlichen Abgeschiedenheit dieses Anwesens schuf Giuseppe Verdi viele seiner Meisterwerke. Heute zeugt die Villa Verdi weniger von musikalischem Glanz als vielmehr von bürokratischem Stillstand und schleichendem Verfall. Und nicht nur Dirigent Muti protestiert. Um die Tragweite dieses Protests zu verstehen, muss man die Geschichte dieses Ortes kennen, dazu der römische Musikkritiker Franco Soda. Verdi erwarb das Landgut im Jahr 1848 ursprünglich für seine Eltern, entschied sich jedoch bald darauf, es selbst zu bewohnen. Zusammen mit seiner zweiten Frau Giuseppina Strepponi machte er das Anwesen 1851 zu seinem Hauptwohnsitz. Über zwei Jahrzehnte lang baute und gestaltete Verdi die Villa nach seinen eigenen Plänen um Franco Soda. Hier war nicht der gefeierte Opernstar, sondern ein leidenschaftlicher Landwirt und Gutsherr. In seinem quadratischen Schlaf- und gleichzeitig Arbeitszimmer entstanden musikalische Meilensteine wie Rigoletto, Il Trovatore, Aida und andere Opern. Villa Verdi war der Dreh- und Angelpunkt seiner Inspiration, tief verwurzelt in der rauen und nebligen Ebene des Flusses Po. Nach Verdis Tod im Jahr 1901 ging das prächtige Anwesen an seine Erben über. Als privates Museum war es für die Öffentlichkeit zugänglich. Doch das Paradies des Komponisten wurde in den vergangenen Jahren zum Zankapfel, erklärt Franco Soda. Ein erbitterter Erbstreit unter den Nachkommen führte schließlich dazu, dass die Villa im Jahr 2022 komplett dicht gemacht wurde. Das Gebäude droht aufgrund mangelnder Instandhaltung zu verwahrlosen, der einstmals sehr schöne Garten verwildert. Ende 2024 kam es zur Enteignung des Anwesens durch das italienische Kulturministerium. Seit der Übernahme durch den Staat ist aber vor Ort kaum etwas passiert. Zwar wurden rund 20 Millionen Euro für den Ankauf und ein anstehendes Restaurierungsprojekt veranschlagt, doch die Baustelle blieb verwaist, während die historische Bausubstanz unter der Witterung weiter leidet. Gegen diese für ihn skandalöse Untätigkeit seitens des Kulturministeriums organisierte Riccardo Muti jetzt eine symbolische Protestaktion vor den Toren der Villa Verdi. Unter dem Titel Notturno versammelte der Maestro eine Gruppe Musiker im Garten des Anwesens. Es sollte kein klassisches Konzert für Besuchermassen werden, sondern, so Muti, ein musikalischer Hilferuf. Der Hilferuf zeigte Wirkung, Mutin am vergangenen Samstag.
2: Io mi trovo di fronte.
1: Zum ersten Mal bin ich hier an diesem historischen Ort zusammen mit drei Ministern unserer Regierung. Danke, dass Sie hier sind.
2: Grazie di essere qui.
1: Kulturminister Alessandro Giuli versprach direkt vor Ort, dass die Restaurierungsarbeiten nun endlich beginnen würden. Ob auf dieses Versprechen wirklich Taten folgen werden, wird sich zeigen. Riccardo Muti und Italiens Musikwelt haben aber klargestellt, dass sie die Villa Verdi nicht kampflos der Bürokratie überlassen werden. Denn, so Muti, diese Villa sei die Seele der italienischen Operngeschichte.
0: Thomas Megge berichtete für SWR Kultur Treffpunkt Klassik über die Kampagne der italienischen Musikwelt zur Rettung der Villa Verdi. Ja, und mit dem nächsten Titel tauchen wir weiter ein in die italienische Operngeschichte. Vi ricorda o Boschi Ombrosi, die Arie des Orfeo aus dem zweiten Akt der Favola in Musica von Claudio Monteverdi. Hier allerdings neu ausgeleuchtet vom Trio Kronthaler.

The Living Loving Maid heißt das Album des Kronthaler Trios und darauf ist auch diese temperamentvolle Neuinterpretation der Monteverdi-Arie Vi ricorda o boschi ombrosi. 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Cellisten lieben Chopin. Er hat ihnen zwar nur eine Sonate geschrieben, aber die reicht, um immer wieder neue Cello-Generationen zu verzücken. Und Chopin liebte auch den gesanglichen Klang des Cellos. Einer seiner besten Freunde ist der Cellist Auguste Franchomme, der mehrere Klavierwerke von Chopin für sein Instrument bearbeitet hat. Und gemeinsam schreiben die beiden auch dieses Werk, das Grand Duo Concertant, über Themen aus Giacomo Meyerbeers Oper Robert le Diable.

0: Cellistin Camille Thomas und Pianist Lucas Debarc haben gemeinsam Frédéric Chopins Duo Concertant aufgenommen. Das war daraus das Andante Cantabile hier in SWR Kultur Treffpunkt Klassik. Es gibt Musikerinnen und Musiker, die sind im besten Sinne unberechenbar. Dazu zählt auch der eben gehörte Pianist Lucas Debarc. Er erfindet sich immer wieder neu. Nach einem Album mit Sonaten von Domenico Scarlatti hat er sämtliche Klavierwerke von Gabriel Fauré aufgenommen. Und jetzt, nach einer gut zweijährigen Pause, wollte er, so sagt er, ein völlig neues musikalisches Universum erkunden. Und dieses Universum heißt George Gershwin. Neben originalen Gershwin-Werken enthält das neue Doppelalbum Etüden, die Debarc selbst komponiert hat, auf Basis berühmter Gershwin-Songs. Christoph Ratz hat sich die neue Aufnahme angehört.
1: Einzelne Töne, die klingen wie Fanfaren. Kurz danach folgen kraftvolle Bässe und ein Spiel voller Werf.

Lucas de Barque nimmt das erste Prelude von George Gershwin entschlossen und selbstbewusst, zugleich mit rhythmischem Schliff. Wir hören die drei Preludes hier nicht en bloc, sondern wie einzelne Tupfer zwischen anderen Programmschwerpunkten. Dazu zählt auch die Solofassung der Rhapsody in Blue.

Der Barack gönnt sich erstaunlich viele Freiheiten. Ein Bremsmanöver hier, eine Beschleunigung dort. Doch sein Ansatz wirkt nicht manieriert. Alles klingt in sich schlüssig. Salopp gesagt, De Barack spielt das raffiniert und cool. Anschlag, Pedalgebrauch, Sinn für Nebenstimmen, das alles zeugt von viel Gespür für diese Musik. Das gilt auch für die eigenen Kadenzen. Von diesen De Barck-Kadenzen führt der Weg schnurstracks zum zweiten Teil dieses Doppelalbums. Hier ist der Pianist auch als Komponist zu erleben, mit zwei Variationswerken nach Gershwins Kompositionen. I Got Rhythm.

Lucas de Barque spielt das mitreißend. Ebenso mitreißend ist die Vielfalt seiner Einfälle. Hier die zweite Variation über I Got Rhythm.

Neben dieser Gruppe von virtuosen Etüden über Gershwins Songs sind die 20 Konzertvariationen und Finale über Summertime das zweite Werk von Lucas Debargue. Die folgenden Variationen entpuppen sich als Kaleidoskop aus Farben, Rhythmen, Ideen. Mal erscheint Summertime als Nocturne, mal als Tango, als Trauermarsch oder Scherzo.

Das neue Doppelalbum ist ungewöhnlich in mehrfacher Hinsicht. Zum einen in der programmatischen Ausrichtung mit Werken von und über George Gershwin, ungewöhnlich auch Solist Lucas Debargue. Er kann sich immer auf einen flexiblen Anschlag und sein waches rhythmisches Gespür verlassen. Debargue spielt erstaunlich unberechenbar, frisch und mit viel stilistischem Fingerspitzengefühl.

Sehr angetan zeigt sich hier Musikkritiker Christoph Ratz. Seine Rezension des neuen Gershwin-Albums, das Pianist und Komponist Lucas Debargue veröffentlicht hat, können Sie nachhören und nachlesen auf swrkultur.de. Und dort finden Sie auch viele weitere Empfehlungen und Neuerscheinungen, die unser Musikkritik-Team aus dem großen Musikmarkt für Sie ausgewählt hat. Ja, und zu Gershwin gesellt sich jetzt einer seiner Zeitgenossen, Edward Elgar. 35 Jahre lang leben sie geografisch auf zwei unterschiedlichen Kontinenten und künstlerisch in zwei sehr weit voneinander entfernten Musikwelten. Gershwins klingt urban, modern, Elgars nach Spätromantik pur. So wie hier in seinen Three Bavarian Dances, gespielt vom New Zealand Orchestra.

0: Energie pur zum Schluss. Das waren Edvard Elgers Orchesterminiaturen. Three Bavarian Dances, Opus 27, auch bekannt unter ihrem deutschen Titel, aus den Bayerischen Hochlanden. Das New Zealand Symphony Orchestra spielte hier unter James Judd. 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

Le Concert Spirituel spielte den Einzug der Elementargeister aus der Oper Les Voyages de l'Amour, Musik des französischen Barockkomponisten Joseph Baudin de Beaumartier, hier in SWR Kultur Treffpunkt Klassik. Am 17. September, und das ist der Todestag des Sängers Fritz Wunderlich. 60 Jahre ist es her, dass Fritz Wunderlich mit nur 35 Jahren verstorben ist. An den Folgen eines Treppensturzes. In der Mitte des Lebens und auf dem Höhepunkt seines Erfolgs. Aber wie seine Entwicklung als Sänger weitergegangen wäre, welche Partien er noch gesungen hätte, darüber rätselt die Musikwelt bis heute mit viel Wehmut. Denn für viele verkörpert Fritz Wunderlich eine Art Ideal des lyrischen Sängertyps. Stimmlich brillant, technisch perfekt und dabei immer natürlich. Mit seiner Stimme voller Glanz und Strahlkraft und gleichzeitig mit einer menschlichen Wärme, die nie in Sentimentalität abgleitet, aber immer unmittelbar berührt. Und auch wer heute eine Aufnahme von Fritz Wunderlich hört, ist sehr wahrscheinlich auf die eine oder andere Art ergriffen.

Der Jahrhundertsänger Fritz Wunderlich. Hier begleitete ihn Hubert Giesen in Franz Schuberts Lied »Im Abendrot«, eine Aufnahme aus dem Jahr 1965. Auch sie ist Teil des Albums mit 50 legendären Aufnahmen von Fritz Wunderlich, die 2016 das Label Deutsche Grammophon veröffentlicht hat, zu Fritz Wunderlichs 50. Todestag. Heute jährt er sich zum 60. Mal. Sie sind bei Treffpunkt Klassik in SWR Kultur. Als nächstes mit Musik der deutsch-niederländischen Komponistin Johanna Müller-Hermann. Ihr Streichquartett Opus 6 vollendet sie 1908, als die Musikwelt im Umbruch ist. In Wien entstehen bereits die radikal neuen Klangwelten von Arnold Schönberg, während Gustav Mahler seine letzten Werke schreibt. Müller-Hermann entscheidet sich aber für einen anderen Weg. Sie hält an der spätromantischen Tradition fest und entwickelt darin eine ganz eigene, kraftvolle Stimme mit einer warmen Klangsprache. Und die kommt besonders schön zur Geltung in dieser Bearbeitung für Streichorchester ihres Quartetts Opus 6.

Das Austro-Bothnian Chamber Orchestra aus Finnland spielte Johanna Müller-Hermanns Streichquartett in S-Dur Opus 6 hier in einer Fassung für Streichorchester. Das steht neben Werken der Komponistinnen Grace Williams und Gracina Bacevic auf dem Album Breaking Waves. Mit einem Bild von rauschender Brandung auf dem Cover, und das passt zu dieser rauschenden und wogenden Musik. 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Peter Whispaway spielt das Prälude aus Johann Sebastian Bachs Cello-Suite Nummer 5 in C-Moll.

0: Skordatur bedeutet, die Stimmung der Saite zu verändern und dadurch die Klangfarbe eines Instrumentes zu variieren. Eines der berühmtesten Werke, die das fordern, ist Johann Sebastian Bachs 5. Cello-Suite in C-Moll. Hier wird die hohe A-Saite heruntergestimmt, sodass ein dunklerer Gesamtklang entsteht. Daraus hörten wir das Prälude, gespielt von Peter Whispelway. Auch die Komponistin Francesca Varonelli arbeitet gerne mit Skordatur und setzt die Umstimmung auch in ihrem neuesten Werk ein, ihrem Solokonzert für Violoncello. Ein Instrument, das sie als Komponistin besonders schätzt.
1: Das Cello hat enorme Möglichkeiten, einen riesigen Tonumfang und die Klangfarbe ist so vielfältig, je nachdem, ob man im mittleren, hohen oder tiefen Register spielt. Es hat eine Vielzahl an Ausdrucksmöglichkeiten.
2: And also there is something in this the vocal quality of the cello I'm attracted to.
1: Mir gefällt die stimmliche Qualität des Cellos, obwohl sie sich stark von einem heroisch-romantischen Gesang unterscheidet. Aber diese Klangfarbe ist unserer Gefühlswelt sehr nah.
2: Feel especially probably because of the register and the color of the sound.
0: Die Uraufführung von Francesca Veronellis Konzert für Violoncello und Orchester findet heute Abend mit dem SWR-Symphonieorchester in der Liederhalle Stuttgart statt. Und noch gibt es Karten für das Konzert heute um 20 Uhr mit Werken von Jean-Philippe Rameau und Joseph Haydn und wie gesagt mit der Uraufführung von Francesca Veronellis Konzert. Den Solopart übernimmt dann Cellist Nicola Altstädt.
3: Im 20. Jahrhundert gerade ist ja eine große Reise, was ist ein Cello-Konzert eigentlich? Und das Cello hier ist eigentlich sehr, ja, auf eine interessante Weise verwoben, weil es einerseits ganz für sich kontemplativ im ersten Satz gerade agiert, aber dann halt eben auch als Initiator für was harmonisch im Orchester geschieht. Also ich bin eigentlich so eine Art Troubadour, würde ich sagen. Man sieht es eigentlich sehr gut, wenn man die Partitur sofort sieht. Der erste Satz ist ja wirklich ohne Bogen für mich, also alles nur pizzicato. Und es ist eigentlich so wie ein, ja, vielleicht so fast so wie ein alter Minnesänger, der so in sich hinein sinniert und ist natürlich sehr inspiriert von Didos Lament. Das ist, was in der Partitur steht. Remember Me, die berühmte letzte Arie von Dido, eben mit diesem Passus Doriusculus, den man aus allen Musikunterrichten kennt, diesen tragischen Lamento-Bass, und davon ist das inspiriert. Und das Cello ist sozusagen ja in sich so ganz verträumt in die Vergangenheit und andererseits halt eben auch Impulsgeber für das harmonische Geschehen. Und der zweite Satz ist dann, ja, ich würde sagen, der große Kontrast. Wir sind alle aus Staub und Asche und das ist das, was übrig bleibt, halt eben, dass die Materie evaporiert.
0: Gedanken von Cellist Nicola Altstädt zu Francesca Veronellis Cellokonzert. Heute Abend spielt er die Uraufführung gemeinsam mit dem SWR-Symphonieorchester in der Stuttgarter Liederhalle. Und es gibt noch mehr Aufführungen in den nächsten Tagen und kommende Woche, zum Beispiel auch in Mannheim und Freiburg. Alle Konzertdaten und auch Karten finden Sie auf swrkultur.de. Und das war's für heute mit Treffpunkt Klassik. Mein Name ist Christiane Peterlein. Das SWR-Symphonieorchester begleitet uns jetzt noch bis zur Tür mit Flötistin Tatjana Ruhland und einer Komposition von Reinicke. Ja, und ich wünsche Ihnen noch einen sehr schönen Tag. Machen Sie es gut.

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1: Mit Mareike Köhler und Tipps für Angebote unserer SWR Kulturpartner. The House is Rockin' in Ludwigshafen. Ray Collins Hot Club ist ein kleines Orchester mit großer Geschichte. Die Band ist weltweit unterwegs und war auch schon in mehreren Spielfilmen zu hören, etwa mit dem Song Barefoot im Film Barfuß mit Til Schweiger. Swing, Blues und Rock'n'Roll führen im aktuellen Programm musikalisch zurück in die 30er bis 60er Jahre.

0: Im 19. und 20. Jahrhundert gerät die chinesische Malerei durch den intensiveren Austausch mit Europa in Bewegung. Künstlerinnen und Künstler suchen nach neuen Ausdrucksformen. Die Ostasien-Ausstellung im Lindenmuseum Stuttgart zeigt diese spannende Phase des Umbruchs. Kurator Georg Nowak stellt bei einer Führung wichtige Künstler und Werke vor. Sonntag, 14 Uhr, Zeit des Aufbruchs, chinesische Malerei des 20. Jahrhunderts, Lindenmuseum Stuttgart. Junge US-Streicher im Kloster Maulbronn. Many, many cadences, viele, viele Kadenzen, heißt ein Werk der Komponistin und Installationskünstlerin Sky McLay und ist zugleich das Motto des Preisträgerkonzerts des US-amerikanischen Poiesis Quartet im Laienrefektorium. Poiesis kommt dabei aus dem Altgriechischen und bedeutet so viel wie hervorbringen. Das passt zu dem jungen Streichquartett. Es wurde zuletzt mehrfach ausgezeichnet und gehört zu den aufstrebenden Ensembles der internationalen Kammermusikszene. Poiesis Quartett, Sonntag, 20. September, 18 Uhr, Kloster Maulbronn.
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3: Um 12 Uhr mit Dominik Eisele. EU-Kommissionspräsidentin von der Leyen hat Details dazu vorgelegt, wie Vorschriften für die Nutzung von Social Media für Kinder und Jugendliche künftig aussehen sollen. So sollen die Anbieter beweisen müssen, dass sie jugendsicher sind, um 15- bis 18-Jährigen ein Konto anbieten zu dürfen. Katrin Schmidt.
4: Das heißt zum Beispiel, dass Funktionen, die süchtig machen, ausgeschaltet sind, wie Endlos-Scroll-Funktionen oder Belohnungsmechanismen, die Kinder und Jugendliche möglichst lange auf der Plattform halten. Die Accounts sollen zum Beispiel auch standardmäßig auf privat eingestellt sein, ohne Zugriff auf Standortdaten und Kamera, sowie ohne die Möglichkeit, dass Fremde Kontakt aufnehmen. Bis 13 bleibt Social Media ganz tabu und zwischen 13 und 15 Jahren sind nur sogenannte Mini-Konten unter elterlicher Aufsicht erlaubt, mit eingeschränkten Funktionen und klaren Zeitlimits. Die Plattformen wären damit außerdem in der Pflicht, das Alter der Nutzerinnen und Nutzer effektiv zu kontrollieren, über technische Wege wie etwa über die von der EU entwickelte App zur Altersüberprüfung.
3: Der Preis für Dieselkraftstoff ist auf ein Rekordhoch gestiegen. Nach Berechnungen des ADAC hat ein Liter gestern im Schnitt rund 2,45 Euro gekostet, so viel wie noch nie. Beim E10-Benzin hatte es schon in den Tagen zuvor immer neue Höchststände gegeben. Seitdem diskutiert die Bundesregierung über mögliche Entlastungen für die Verbraucher. Das Wirtschaftsforschungsinstitut IMK hat seine Wachstumsprognose für Deutschland mehr als verdoppelt. Die Forscher des gewerkschaftsnahen Instituts der Hans-Böckler-Stiftung rechnen für das laufende Jahr mit einem Plus von 1,3%. Bisher waren sie von 0,6% ausgegangen. Als Gründe nennen die Forscher überraschend starke Exporte in der ersten Jahreshälfte und höhere staatliche Ausgaben für Verteidigung und Infrastruktur. Allerdings sei ein langfristiger Aufschwung noch nicht sicher. Unter anderem die hohen Energiepreise bremsten den Konsum aus. Der Bund hat dem Plan für die zweite Rheinbrücke zwischen Wörth und Karlsruhe zugestimmt. Das hat der Landkreis Germersheim mitgeteilt. Damit können Rheinland-Pfalz und Baden-Württemberg jetzt die nötigen Genehmigungsverfahren für den Bau einleiten. Die neue Rheinbrücke soll den Verkehr auf der B10 und der bestehenden Rheinbrücke zwischen Wörth und Karlsruhe entlasten. Sie ist seit vielen Jahren in Planung. Im tschechischen Atomkraftwerk Temelin ist es zu einer Panne gekommen. Wie die Betreibergesellschaft ČEZ mitteilte, wurde ein Reaktorblock außerplanmäßig heruntergefahren und vom Netz getrennt. Der Grund sei eine Fehlfunktion im Steuersystem gewesen. Das AKW liegt rund 60 Kilometer von der Grenze zu Bayern entfernt. Atomkraftgegner halten die Anlage wegen der Kombination von russischer Reaktor mit amerikanischer Leittechnik für störanfällig. In Südisrael haben Ingenieure ein 2000 Jahre altes Ritualbad im Ganzen geborgen. Man habe es bei archäologischen Rettungsgrabungen gefunden, teilte die Antikenbehörde heute mit. Sie sei der Beleg für die erste und bisher einzige bekannte jüdische Siedlung in dem Gebiet. Der Fund wurde geborgen, um ihn vor bevorstehenden Bauarbeiten für einen neuen Stadtteil

0: zu schützen. Das Ritualbad soll künftig an seinem Fundort der Öffentlichkeit zugänglich gemacht werden. Die 25 Tonnen schwere Mikwe wurde mit einem Hebekran geborgen. Der neue Fußball-Bundestrainer Jürgen Klopp hat für seine ersten 4 Länderspiele 2 verschiedene Kader benannt. Dafür sind insgesamt 44 Spieler vorgesehen, 16 davon haben noch kein Länderspiel bestritten. Zu den Neulingen gehören 4 Spieler des SC Freiburg und je einer von der TSG Hoffenheim und vom VfB Stuttgart. Nicht dabei sind Stürmer Dennis Undaff und Torhüter Oliver Baumann. Als einziger Mainzer hat Klopp Mittelfeldspieler Nadim Amiri berufen. Die deutsche Mannschaft spielt in der kommenden Woche gegen die Niederlande und Griechenland, eine Woche später gegen Serbien und noch einmal gegen Griechenland. Die Mannschaftskader sollen nach den ersten beiden Spielen mindestens teilweise getauscht werden. SWR Nachrichten, Redaktion Stefan Bosch und Ilka Staroster. Und das Wetter für Baden-Württemberg und Rheinland-Pfalz. Nach dem Zwischenhoch heute erreicht uns morgen wieder ein Tiefausläufer. Die Vorhersage insgesamt freundlich. Bei manchmal böigem Südwestwind sind es zwischen 17 Grad im Westerwald und 24 Grad am Oberrhein. Morgen Vormittag dann örtlich Regen, sonst ist es wechselnd bewölkt und meist trocken. Morgen Nachmittag dann mit 17 bis 23 Grad. Und noch ein Blick auf die weiteren Aussichten. Am Wochenende vor allem im Süden häufig Sonne, relativ warm mit 19 bis 26 Grad. Die Zeit 12.05 Uhr.
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2: Mit Marie Gedin an diesem Donnerstagmittag und mit diesen Themen in der kommenden halben Stunde. Der kanadische Premierminister spricht jetzt im Moment über die künftige superenge Partnerschaft zwischen seinem Land und der EU. Das tut er im Straßburger EU-Parlament. Und wir besprechen derweil, wie eng die wirtschaftlichen Verbindungen zwischen der EU und Kanada heute schon sind. Außerdem hat die EU-Kommissionspräsidentin erklärt, wie sie sich das geplante Social-Media-Verbot für unter 13-Jährige in der EU konkret vorstellt. Auch darüber berichten wir. Und der US-Kongress hat den Weg freigemacht für schärfere Russland-Sanktionen. Unser Korrespondent schätzt ein, wann die wirksam werden könnten. So, und jetzt aber zu einem Thema, das sehr virulent ist in diesen Tagen hier in Deutschland. Nach Benzin ist jetzt nämlich seit heute Diesel auch so teuer wie nie zuvor. Es muss etwas getan werden. Da sind sich fast alle einig in der Politik. Allein die Frage, was genau, ist offen. Und offen ist auch die Frage, wer es bezahlt. Denn dass es Geld kosten wird, wenn Autofahrer oder beispielsweise Spediteure entlastet werden, scheint unausweichlich. Also was tun? Die Grünen plädieren für eine sozial gestaffelte Entlastung. Der energiepolitische Sprecher der Grünen im Bundestag hat heute früh mit Blick auf die aktuellen Haushaltsberatungen im Deutschlandfunk daran erinnert, was nach bisherigen Planungen bei Kindern eingespart werden soll.
3: Die Koalition beschließt gerade einen Haushalt, der strotzt vor Bösartigkeiten gegenüber Kindern. Ja. Und ehrlicherweise, ich würde mich freuen, wenn unser Land sozusagen Kinder halbwegs ähnlich lieben würde wie Autos und diese Sauereien nicht kommen würden. Also da würde ich sagen, dann lieber zielgerichtet wirklich bei Benzinpreisen die Leute entlasten, die es wirklich brauchen und die, die es nicht brauchen. Da würde ich sagen, lass uns lieber die Gemeinheiten bei den Kindern zurücknehmen, die jetzt eben auch gerade im Haushalt sind.
2: Michael Kellner spricht von Gemeinheiten gegenüber Kindern im Haushalt. Der energiepolitische Sprecher der Grünen im Bundestag. Was meint er und was steckt hinter diesem Vorwurf angesichts von Elterngeld, Kita-Förderung, Kindergeld, Steuervorteilen oder auch Rentenansprüchen für die Kindererziehung? Chris Berdrow aus unserem Hauptstadtstudio hat recherchiert, wo denn im Moment tatsächlich bei Familien gekürzt wird oder gekürzt werden oder umgeschichtet werden soll.
4: Eins steht fest, wenn im Bundestag über Familienpolitik debattiert wird, dann wird es schnell emotional. Und zwar sehr.
5: Sie lassen die Menschen im Regen stehen. Und ich finde das frech, was Sie hier behaupten. Kein einziger Satz war wahr. Keiner. Sie lassen die Menschen mit ihren Problemen im Regen stehen.
4: Empört sich Nicole Gohlke von der Linkspartei in Richtung Karin Prien. Die Bundesfamilienministerin von der CDU hat bei der Diskussion über ihren Haushalt betont, wie sehr der Bundesregierung das Wohl von Familien und Kindern am Herzen liegt, dass wegen knapper Kassen Kürzungen aber unvermeidlich seien. Das falle ihr persönlich nicht leicht.
6: Hinter diesen Leistungen stehen natürlich immer Menschen. Hinter diesen Leistungen stehen immer Familien. Von diesen Leistungskürzungen sind auch
7: Kinder und Jugendliche betroffen.
4: Der Etat der Ministerin soll im kommenden Jahr um rund 1 Milliarde Euro schrumpfen. Das sind rund 7%. Größter Ausgabenblock sind die Leistungen für Familien. Gekürzt wird unter anderem beim Elterngeld und dem Unterhaltsvorschuss. Der Kindersofortzuschlag von 300 Euro pro Jahr soll wegfallen. Eine Leistung für einkommensschwache Familien. Zum Ärger der Opposition. Jamila Schäfer von den Grünen.
8: In Ihrem Bundeshaushalt ist das Kürzungspotenzial, aber für ein Kind kann das den Unterschied bedeuten. Kann ich beim Kinobesuch dabei sein? Kann ich beim Ferienlager mitmachen? Oder muss ich draußen bleiben? Kinder müssen erleben, dass sie in unserer Gesellschaft dazugehören.
4: Ministerin Prien und eine Reihe von Ökonomen halten allerdings dagegen. Sie verweisen darauf, dass sich das Engagement des Staates für Familien nicht allein am Haushalt des Ministeriums festmachen lässt. Eine Rolle spielten auch steuerliche Vorteile. So soll der Kinderfreibetrag erhöht werden, ebenso das Kindergeld. Kita- und Ganztagsangebote werden weiter ausgebaut. Insgesamt gibt es in Deutschland mehr als 150 Leistungen für Familien. Die Ministerin versichert:
9: Bei den staatlichen Gesamtausgaben steht Deutschland deutlich im oberen Drittel aller OECD-Staaten. Es ist also nicht so, dass wir wenig für Kinder und Jugendliche und für Familien ausgeben.
4: Auch die Ökonomin Christina Boll vom Deutschen Jugendinstitut findet, dass Deutschland im internationalen Vergleich mit seinen Familienleistungen gut dasteht. Auch den geplanten Änderungen beim Elterngeld kann die Expertin etwas abgewinnen. Zwar sollen junge Eltern das Geld nur noch 12 statt 14 Monate bekommen können, den vollen Anspruch soll es aber nur geben, wenn Väter mindestens 3 statt bisher 2 Monate zu Hause bleiben.
10: Und das ist eine gute Sache, weil wir wollen unbedingt die Väter stärker in die Verantwortung zu Hause nehmen. Und dafür müssen wir natürlich dann auch bei den politischen Instrumenten etwas tun, dass es dafür Anreize gibt. Insofern kann man auch eine Kürzung mit einer sinnvollen Umstrukturierung verbinden, so wie es hier geschieht.
4: Insgesamt sieht die Expertin mehr Licht als Schatten in der deutschen Familienpolitik. Und über die meisten Gesetze, die gerade so hitzig diskutiert werden, muss der Bundestag noch abschließend entscheiden. Die politische Debatte über die Familienpolitik geht also weiter.
2: Chris Berdrum mit einer Bestandsaufnahme zu den aktuellen laufenden Haushaltsberatungen im Bundestag mit Blick auf geplante Kürzungen, die Familien und Kinder betreffen könnten. Wir haben es 11:11. Vor dem EU-Parlament in Straßburg spricht jetzt im Moment der kanadische Premierminister Mark Carney. Und er spricht darüber, wie sein Land künftig mit der EU zusammenarbeiten will. Es wäre vor einigen Jahren eine vielleicht eher belanglose Meldung gewesen. In Zeiten von Donald Trumps Außen- und Zollpolitik ist es aber extrem wichtig, wie sich der Rest der Welt um die USA herum organisiert. Schon gestern hat EU-Kommissionschefin Ursula von der Leyen vorgeschlagen, Kanada als erstes sogenanntes assoziiertes Mitgliedsland, als assoziierten Mitgliedsstaat an die EU zu binden. Und jetzt gerade eben sagte Premier Carney in seiner Rede vor dem EU-Parlament zur künftigen Partnerschaft dies.
11: Wir sind keine Schönwetterverbündeten. Wir verfolgen bei unseren Abkommen keine Nullsummenspiele. Wir haben uns der Rechtsstaatlichkeit verpflichtet. Wir setzen uns ein für die Menschenwürde, die individuellen Freiheiten und die Demokratie. Wir teilen dieselben Werte. Für diese haben wir immer gekämpft. Und wir müssen jetzt wachsam sein bei der Verteidigung derselben.
2: Kanadas Premierminister vor dem EU-Parlament in Straßburg heute Mittag. Ihm schwebt eine einzigartige transatlantische Allianz mit der EU vor, so hat es gesagt. Was das genau ist und auch was nicht, das berichtet aus Brüssel unser Korrespondent Andreas Meyer-Feist.
12: Eine neue Nähe, ja, aber nicht ganz eng. So soll es zugehen. Schon bei seiner Abreise in Richtung Europa hatte er einer transatlantischen Traumhochzeit eine deutliche Absage erteilt.
13: Wir wollen kein EU-Mitglied werden, aber wir werden über eine ganz besondere Verbindung sprechen. Wir teilen die gleichen Werte, wir haben die gleichen Prioritäten und gemeinsam sind wir stärker in einer Zeit, in der Freunde zusammenhalten müssen.
12: Die Verbindung in Richtung EU galt bisher oft als Zweckehe nach einer Phase der Enttäuschung. Der Stimmungskiller heißt CETA. Das Handelsabkommen CETA ist seit 2017 in Kraft, vorläufig und mit Einschränkungen und mit einigen Erfolgen. 10 EU-Mitgliedstaaten haben das Abkommen aber bis heute nicht vollständig ratifiziert, wegen der kanadischen Agrarkonkurrenz. Mark Carney dürfte diese Länder bitten, das nun zu tun. Jonathan Wilkinson, der ehemalige kanadische Energieminister und jetzige kanadische EU-Botschafter, nennt die Grenzen des transatlantischen Miteinanders.
7: Joining is a bridge too far for
14: Ein EU-Beitritt geht für uns zu weit. Ich denke, wir sind daran interessiert, eine deutlich engere und tiefere Bindung an die EU einzugehen, um mehr Chancen und mehr wirtschaftliche Sicherheit zu schaffen, aber nicht so eng, dass wir wichtige Entscheidungen nicht mehr für uns selbst treffen können.
12: Viele Parlamentarier wie der grüne EU-Europaabgeordnete Daniel Freund erhoffen sich von Carneys Rede ein starkes Signal der demokratischen Einheit.
15: Europa ist umgeben von Autokraten und in einer Welt, wo ehemalige Partner eher von uns abrücken, brauchen wir neue und engere Partnerschaften. Deshalb ist die assoziierte Mitgliedschaft Kanadas in der Europäischen Union ein gutes Signal. Allerdings wissen wir gar nicht, was das eigentlich heißt.
12: Und genau hier sehen viele EU-Diplomaten eine große Herausforderung. Denn wie die neue Partnerschaft aussehen könnte, anders als alle anderen, ist rechtlich ungeklärt. Artikel 49 des EU-Vertrages beschränkt die Mitgliedschaft auf europäische Staaten. Ein neuer Sonderstatus könnte unter Umständen nur durch eine EU-Vertragsänderung zustande kommen. Und so etwas kann Jahre dauern. Genau das wurde jetzt auch ein europäischer Staatschef in Kanada gefragt. Bei einem Besuch in Kanadas Hauptstadt Ottawa erklärte Finnlands Präsident Alexander Stubb, wie er es sich vorstellt.
14: Wenn Kanada bereit wäre, der EU beizutreten und die EU dies erwidern würde, dann wäre das meiner Meinung nach eine geradezu ideale Verbindung.
12: Noch ist es eine Zweckehe, aber die Zeichen stehen auf Annäherung.
2: Kanadas Premier hat skizziert, wie er sich das künftig vorstellt zwischen seinem Land und der EU. Und die Nachricht von diesem Vorhaben hat selbstverständlich auch den US-Präsidenten Donald Trump erreicht, der aber zunächst müde abgewunken hat.
16: Ach, ich denke, das ist lächerlich. Schauen Sie, das ganze Kanada-Ding. Kanada war ein fürchterlicher Handelspartner und, naja, ich sehe das nicht. Und wenn Sie das machen und ich es für einen feindseligen Akt halte, dann werde ich massive Zölle gegen Europa verhängen oder den Handel mit Europa bei vielen Gütern komplett einstellen.
2: US-Präsident Donald Trump, eine Gratulation klingt anders, umso ist interessanter vielleicht aber die nachgeschobene Drohung. Wir halten uns an die Fakten. Kanada also, das mögliche erste sogenannte assoziierte EU-Mitglied. Und beide, das nordamerikanische Land und die Europäische Union, wollen enger zusammenarbeiten. Und da wird es recht offensichtlich vor allem um die Wirtschaft gehen. Deshalb die Frage jetzt an SWR-Wirtschaftsredakteur Michael Wegmer. Wenn wir mal eine kleine Bestandsaufnahme wagen, wie wichtig ist Kanada denn heute schon für die EU? Welche Rolle spielt der gemeinsame Handel?
17: Also Kanada ist ein wichtiger Handelspartner für die EU, aber jetzt kein überragend großer. Insgesamt, also in beide Richtungen, wurden im vergangenen Jahr Waren für rund 82 Milliarden Euro gehandelt. Und damit liegt Kanada auf Platz 12 der EU-Handelspartner und steht für knapp 2% des europäischen Außenhandels. Umgekehrt allerdings ist Europa deutlich wichtiger für Kanada. Nach den USA ist die Europäische Union dort der zweitgrößte Handelspartner. Also diese Wirtschaftsbeziehung ist ziemlich asymmetrisch. Wenn wir ja konkret auf bestimmte Waren schauen, was bekommen wir aus Kanada? Da sind besonders interessant mineralische Produkte. Kanada hat große Vorkommen an Kobalt, Lithium, Kupfer oder Graphit. Das alles beziehen wir noch nicht in riesigen Mengen, aber hier gibt es großes Potenzial, Europa unabhängiger von China zu machen. Und umgekehrt, was verkaufen wir? Das sind vor allem Maschinen, Chemie und Pharmaprodukte und auch Autos.
2: Also europäisches Interesse sind ganz klar die sogenannten kritischen Rohstoffe aus Kanada. Gibt es denn da möglicherweise schon konkrete Pläne für eine Art Partnerschaft?
17: Auf jeden Fall hat EU-Kommissionspräsidentin von der Leyen diese kritischen Rohstoffe konkret angesprochen in verschiedenen Reden. Und da würde es dann nicht nur einfach um mehr Import gehen, sondern auch um gemeinsame Projekte vor Ort in Kanada, Bergbau oder Verarbeitungsanlagen, damit diese Produkte eben nicht nur in Kanada gefördert und dann aber in China weiterverarbeitet werden, so wie bisher. Übrigens, Volkswagen und Mercedes haben zum Beispiel schon ein Rohstoffabkommen mit Kanada. Und der zweite ganz wichtige Punkt, Energie. Wasserkraft spielt in Kanada eine sehr große Rolle, günstig und CO2-arm. Und damit könnte zum Beispiel Wasserstoff produziert werden, der dann wieder nach Europa gebracht werden kann. Dafür bräuchte es aber neue Infrastruktur wie Häfen und Terminals. Also das würde erstmal Milliarden kosten und auch eine Weile dauern.
2: Jetzt haben Sie umgekehrt erwähnt, dass Kanada Maschinen und Autos aus Europa kauft. Könnte da eine Partnerschaft dann beispielsweise den kriselnden Branchen in Europa, aber jetzt auch hier in Deutschland helfen?
17: Ja, Kanada wird jetzt nicht den deutschen Maschinenbau oder die deutsche Autoindustrie retten. Das Land hat einfach nur rund 40 Millionen Einwohner. Der Markt ist begrenzt. Aber Kanada will Bergbau, Energieversorgung, die Rüstungsproduktion ausbauen und modernisieren, teils automatisieren. Und da gibt's Potenzial für Aufträge. Automatisierungstechnik ist eine Stärke der deutschen und europäischen Industrie. Und Kanada gilt als wohlhabender Automarkt. Deutsche Marken haben da heute einen Anteil von 10%, besonders im Premium-Bereich. Auch das könnte ausgebaut werden. Allerdings stammen viele dieser deutschen Autos aus Werken in den USA oder Mexiko. Das würde also nicht unbedingt direkt auf Europa einzahlen.
2: Dann gibt es noch ein anderes Thema, ein anderes Feld, wo die Zusammenarbeit ausgebaut werden soll, nämlich Stichwort künstliche Intelligenz. Welche Rolle spielt Kanada da bei KI?
17: Kanada ist vor allem ein Schwergewicht in der KI-Forschung. Führende Wissenschaftler arbeiten dort. Drei wichtige Forschungszentren sitzen im Land. Wirtschaftlich ist daraus noch keine KI-Supermacht entstanden, im Vergleich zur USA zum Beispiel. Was gut zusammenpassen könnte, Kanada hat Spitzenforschung, Platz und klimafreundlichen Strom, also könnten dort gemeinsame Rechenzentren entstehen. Und europäische Unternehmen andersrum könnten dann von der kanadischen KI-Forschung profitieren, also KI für Rüstung oder Medizin effizienter zu machen.
2: Michael Wegmer aus der SWR Wirtschaftsredaktion über das mögliche wirtschaftliche und technologische Potenzial einer kanadisch-europäischen Zusammenarbeit. Und jetzt geht es hier um das Gegenteil von Zusammenarbeit. Es geht nämlich um Sanktionen. Und zwar die bisher schärfsten Russland-Sanktionen seit dem zweiten Amtsantritt von Donald Trump. Die hat der US-Kongress auf den Weg gebracht. Mit dem Gesetz soll Russland wegen des Ukraine-Kriegs stärker unter Druck gesetzt werden. US-Korrespondent Ralf Borchert aus Washington berichtet über dieses neue Sanktionspaket.
18: Nach dem Senat hat auch das Repräsentantenhaus zugestimmt mit 262 zu 159 Stimmen. Jean Shaheen, demokratische Senatorin aus New Hampshire, sprach von einem wichtigen Signal für die Ukraine. Es gibt parteiübergreifende Unterstützung im Kongress für den außergewöhnlich mutigen Kraftakt, mit dem sich die Ukraine weiter Tag für Tag gegen fürchterliche russische Angriffe wehrt, so die Senatorin im Fernsehsender CNN. Und sie betonte, dieses sehr wichtige Gesetz bringt die Vereinigten Staaten in Einklang mit unseren europäischen Verbündeten.
19: This is a very important bill that puts the United States in line with our European allies.
18: Das Gesetz richtet sich direkt gegen russische Firmen und Politiker und es nimmt vor allem Öl- und Gasexporte ins Visier, auch Transporte durch die sogenannte russische Schattenflotte. Zudem ermöglicht das Gesetz dem US-Präsidenten, gegen Länder, die weiter Öl und Gas von Russland kaufen, Zölle von bis zu 100% zu erheben. Das betrifft vor allem China und Indien. China ist der Hauptabnehmer von russischem Öl und Gas, so Senatorin Shaheen. Und wir müssen eine sehr starke Botschaft senden, nicht nur an Wladimir Putin, sondern auch an China und an alle anderen, die russisches Öl und Gas kaufen, dass sie dafür einen Preis bezahlen werden. Hier setzen allerdings die Argumente der Skeptiker an. Sie bezweifeln, ob Präsident Trump tatsächlich hohe neue Strafzölle gegen China riskiert, dem strategischen Hauptkonkurrenten der USA. Mit China gibt es Konflikte in vielen Bereichen, gleichzeitig aber wechselseitige Abhängigkeiten. Kommende Woche wird Präsident Xi in Washington erwartet. Für das neue Sanktionsgesetz gegen Russland gilt insgesamt, viele der Maßnahmen lassen Donald Trump Spielraum. Sie ermöglichen es dem Präsidenten, schärfer gegen Russland vorzugehen. Ob und in welchem Maß er es tut, bleibt in weiten Teilen ihm überlassen. Trumps über weite Strecken Russland freundliche Haltung und entsprechender Druck auf Republikaner im Kongress machten die Verabschiedung lange schwierig bis unmöglich. Jetzt hat Präsident Trump signalisiert, dass er das Gesetz unterschreiben will.
2: Der US-Kongress stimmt für schärfere Russland-Sanktionen. Im EU-Parlament in Straßburg ging es also heute Mittag um die künftige enge Zusammenarbeit mit Kanada. Da haben wir Anfang der Sendung jetzt sehr ausführlich drüber gesprochen. Aber vorher hat EU-Kommissionspräsidentin von der Leyen noch ein anderes Projekt vorgestellt, bei dem man schon deutlich weiter ist. Es geht um das geplante Social-Media-Verbot für unter 13-Jährige. Details zu den von der Leyen-Plänen von unserer EU-Korrespondentin Katrin Schmidt.
20: Now is time for Europe to act. No social media under the age of 13. No personal account under the age of 15.
21: Kein Social Media unter 13, kein eigener Account unter 15. Damit hat EU-Kommissionschefin Ursula von der Leyen bereits in ihrer großen Rede zur Lage der EU entscheidende Eckpfeiler des Kids Acts genannt. Vorausgegangen war die monatelange Arbeit einer Expertengruppe. Die 4 bis 6 Stunden, die Jugendliche in Europa im Schnitt täglich auf Social Media verbringen, schaden der Gehirn- und Persönlichkeitsentwicklung, resümiert der Vorsitzende dieses Gremiums, der Forscher und Jugendpsychiater Jörg Fegert.
22: Auf der Basis der vorliegenden Evidenz empfehlen wir deshalb die EU-weite harmonisierte Einführung einer Zugangsbeschränkung zu Social Media Plus für Kinder unter 13 Jahren.
21: Aber gerade auch danach lauerten eben gravierende Gefahren, so die Kommissionschefin. Ihr Plan also? Nicht nur Social Media, sondern auch Gaming-Plattformen und sogenannte KI-Begleiter, die eine emotionale Beziehung zu ihren Nutzerinnen und Nutzern aufbauen, sollen auch ab 13 Jahren nur eingeschränkt nutzbar sein. Die Jugendlichen sollen sogenannte Mini-Konten nutzen dürfen, also Profile, die von Eltern eingerichtet und beaufsichtigt werden, mit eingeschränkten Funktionen und einer begrenzten Nutzungszeit von einer Stunde pro Tag. Ab 15 Jahren sollen Jugendliche die Online-Dienste dann selbstständig nutzen können, aber
20: we do not have to accept addictive features.
21: Wir müssen Funktionen, die auf Sucht abzielen, nicht hinnehmen. Wir müssen nicht akzeptieren, dass Kinder in den Sog immer extremerer Inhalte geraten. Und wir müssen nicht hinnehmen, dass Fotos von Mädchen für KI-generierte, sexualisierte Bilder missbraucht werden. Geplant ist deshalb eine Beweislastumkehr. TikTok, Instagram und Co. müssten demnach zuerst beweisen, dass sie den Jugendschutz in Europa einhalten, bevor sie Minderjährigen auf den Plattformen einen Account anbieten. Die EU-Kommission versteht unter diesem Safety by Design auch etwa, dass Social-Media-Plattformen keine suchtfördernden Algorithmen haben und Funktionen wie endloses Scrollen oder das automatische Abspielen von Videos deaktiviert sind. Die EU-Kommissionschefin weiß auch heute bei der Vorstellung des Kids Acts um die unterschiedlichen Pläne in den EU-Staaten und es liegt in deren Ermessen, Altersgrenzen national festzulegen. Dann aber müssten die Eltern kontrollieren, ob sich ihre Kinder an die Regeln halten. Will man aber stattdessen die Plattform in die Pflicht nehmen, habe der gemeinsame EU-Weg einen entscheidenden Vorteil, so Ursula von der Leyen.
20: Europe has the power to act.
21: Europa als Ganzes hat die Macht, dort zu handeln. Denn wir können entscheiden, wie die Regeln sind und nicht Big Tech. Oder zumindest ist es allein die EU-Kommission in Brüssel, die im Rahmen der Digitalgesetze den Social Medias dieser Welt neue Regeln auferlegen kann.
2: Und zwar in Form eines Social-Media-Verbots für unter 13-Jährige. Aus Sicht der in Deutschland zuständigen Bildungs- und Familienministerin Karin Prien passt das gut zur Linie der Bundesregierung. Die CDU-Politikerin sagte im Morgenmagazin von ARD und ZDF, Deutschland werde aber weiter auch eigene Maßnahmen vorantreiben, schon als Übergangslösung.
23: Wir werden im Oktober Eckpunkte für eine deutsche Übergangsgesetzgebung vorlegen. Es gibt ja auch Bereiche, die nicht in der EU-Kompetenz sind, bei den kleineren Plattformen. Es gibt auch Strafbarkeitslücken, die wir ansprechen wollen. Wir wollen auch das Jugendschutzrecht in Deutschland entsprechend verschärfen. Und insofern werden wir handeln und trotzdem Hand in Hand mit der EU-Kommission arbeiten.
2: Sagt die CDU-Bildungs- und Familienministerin Karin Prien heute früh zum geplanten Social-Media-Verbot für unter 13-Jährige, sowohl in Deutschland als auch in der EU. Man könnte angesichts der Aufregung um die Spritpreise im Moment hier bei uns fast vergessen, dass wir eigentlich dringend weg müssen von fossilen Energieträgern und zwar nicht, weil sie immer knapper und damit teurer werden, sondern weil wir runter müssen vom viel zu hohen CO2-Ausstoß, weil wir die globale Erderwärmung in den Griff kriegen müssen, die ja zu immer mehr Hitze, Dürre und auch Starkregen führt. Und dass das ein Problem ist, kann man ganz gut veranschaulichen mit der zunehmenden Wasserknappheit weltweit. Und wie es konkret um die weltweiten Wasserressourcen bestellt ist, zeigt der aktuelle Bericht der Weltorganisation für Meteorologie, WMO, in Genf. Und von dort berichtet Sandra Bieger.
0: Wissenschaftlerinnen und Wissenschaftler haben viele Daten zusammengetragen, komplexe Diagramme erstellt. Das zentrale Ergebnis ist schnell zusammengefasst. Die weltweite Wasserkrise verschärft sich, der Wasserkreislauf ist aus dem Tritt geraten. Der Mainzer Professor Robert Reinicke hat an dem Bericht mitgearbeitet. Er sagt, der Bericht untermauere wissenschaftlich das, was vor allem spätestens in diesem Sommer viele mit eigenen Augen beobachten konnten, auch in Deutschland.
1: Dieser Sommer war ja doch außergewöhnlich trocken, wo man wirklich den Einfluss auf die Schifffahrt gesehen hat, gemerkt hat, wie ganze Ökosysteme kippen, wie die Bäume plötzlich ihre Blätter schon im August abwerfen.
0: Ausgetrocknete Flussbetten und Dürren auf der einen, Starkregen und Überschwemmungen auf der anderen Seite. Laut aktuellem WMO-Bericht waren in den vergangenen 5 Jahren vor allem Asien und Afrika von solchen sogenannten wasserbezogenen Extremereignissen betroffen. Aber auch Deutschland und Europa. Der ausgetrocknete Rhein oder die Flut im Ahrtal vor 5 Jahren seien nur einige Beispiele dafür, sagt Hydrologe Reinicke. Beim Wasserkreislauf hänge alles mit allem zusammen, auch, dass es an einem Ort zu trocken und an einem anderen zu nass sein könne. Dieses zu viel bzw. zu wenig an Wasser zeigt sich mittlerweile auch dauerhaft am Pegelstand der Flüsse. Laut Weltorganisation für Meteorologie in Genf hatten nur noch 36% von ihnen im vergangenen Jahr einen normalen Pegelstand. Hinzu kommt, dass Wasserspeicher wie Gletscher rasant schmelzen. In den vergangenen 5 Jahren laut Bericht um unvorstellbare 1400 Gigatonnen. Und auch das Grundwasser wird weltweit weniger, auch weil mehr entnommen wird, als sich nachbilden kann. Das sei besonders bedrohlich, weil beispielsweise in Deutschland 70% des Trinkwassers aus Grundwasser stammten, sagt Robert Reinicke. Politik und Gesellschaft müssten sich in Zukunft die Frage stellen, wofür sie das knapper werdende Gutwasser noch einsetzen wollten.
2: Der Bericht aus Genf von Sandra Bieger heute Mittag.
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5: Mit Rainer Volk einen schönen guten Tag. Das ist der französische Bassist Renaud Garcia-Fons. Er begleitet uns musikalisch bis um eins mit seiner Band. Long Distance Run heißt dieses Stück. Passt. Sportlich und kulturell haben wir heute nämlich viel zu bieten. So klingt es, wenn 8 Männer in einem Boot hocken und rudern, um die Wette rudern. Dem Rudersport widmet sich der neue Spielfilm Adam 8, der um den legendären Deutschland-Achter kreist. Der Film ist im Südwesten entstanden mit Schauspielern von hier und gedreht wurde zum Teil auch im SWR-Sendegebiet. Wir berichten in etwa einer Viertelstunde. Außerdem geht es bei uns um die Probleme historischer Gärten und Parks angesichts des Klimawandels. Die Verantwortlichen der deutschen Schlösserverwaltungen tagen in Schwetzingen und am Schlosspark dort kann man gut sehen, wie die Hitze und die Dürre ihren Tribut fordern.

0: Im Land der Dichter und Denker, männlich, weiblich, divers, wird Trübsal geblasen. Das ist unser erstes Thema. Denn Schülerinnen und Schüler an deutschen Schulen lesen ausweislich der jüngsten internationalen PISA-Studie schlechter denn je zuvor. Dabei sollte alles nach dem ersten PISA-Schock vor 25 Jahren doch besser werden, wollte die Bildungspolitik mit zahlreichen Förderprogrammen die Lesekompetenz steigern. Das Gegenteil ist offenbar der Fall. Deshalb ist Ursachenforschung angesagt, weshalb sich meine Kollegin Susanne Böhme auf den Weg gemacht hat zur Stiftung Lesen in Mainz.
1: Die Publizistin Laura Trost ist Sprecherin der Stiftung Lesen und frustriert von den PISA-Ergebnissen, aber nicht überrascht. Die hohe Zahl von Förderprogrammen sei eben kein Erfolgsgarant.
2: Wir haben bundesweit eine relativ dichte Leseförderlandschaft, aber die ist oft nicht sinnvoll verzahnt. Es gibt Angebote für die frühe Sprachförderung, außerschulische Angebote oder eben auch Programme für den Schulalltag selber. Aber das ist im föderalen System oft einfach ein Problem, dass da so die rechte Hand nicht weiß, was die linke macht. Und dadurch fehlt es einfach den Angeboten und Programmen vor allem so an Reichweite, Systematisierung und die Verbindlichkeit.
1: In jedem Bundesland wird anders gefördert. Die Stiftung Lesen hat zwar den Überblick über all diese Maßnahmen, sieht Unterschiede und Gemeinsamkeiten, aber vereinheitlichen kann sie die Programme nicht. Die beste Vorbereitung auf das eigene Lesen sei regelmäßiges Vorlesen, sagt Laura Trost. Aber nicht jede Familie könne das bieten. Manche Erwachsenen könnten oder wollten selbst nicht lesen. Oft seien auch mangelnde Deutschkenntnisse der Eltern ein Hindernis. Hier setzt die Stiftung Lesen an und ermutigt Menschen, in ihrer Muttersprache vorzulesen.
2: Am Anfang ist es doch so, dass wir keine künstlichen Hürden aufbauen sollten, sondern erst mal schauen, dass wir gemeinsam an einen Vorlesetisch quasi kommen und mal loslegen. Und dass wir dann einfach unterschiedliche Varianten vom Vorlesen haben.
1: Hauptsache Lesen sei das Motto. Je früher, desto besser. Um diese Botschaft zu verbreiten, sind ehrenamtliche Vorlesepaten bundesweit unterwegs und bieten Programme an für Kinder jeden Alters. Vorlesepaten, die mehrere Sprachen können, gestalteten ihre Veranstaltungen gerne mehrsprachig, erzählt Laura Trost.
2: In egal welcher Sprache ich das mache, kann ich die Freude an Sprache vermitteln, das Interesse an Sprache vermitteln. Und davon profitieren im Übrigen auch die Kinder, die einsprachig aufwachsen, weil sie auch merken, ach, das ist ja spannend, dein Wort heißt ja ganz anders als mein Wort. Und so kann man Grundlagen legen und auch besser den Weg in die Bildungssprache Deutsch finden.
1: Unterschiedliche Deutschkenntnisse würden spätestens in den Kindertagesstätten zum Problem, sagt Laura Trost. Um hier ein einheitliches Niveau zu erreichen, wünscht sie sich einen 3-Punkte-Plan, der bisher nur bruchstückhaft erfüllt werde.
2: Sprachstandserhebungen in der Kita gemeinsam mit Fördermaßnahmen. Und dann geht es weiter in der Grundschule, dass wir eben auch da Angebote schaffen können und sinnvoll miteinander verzahnen.
1: Dass in unseren Grundschulen vergleichsweise wenig gelesen wird, zeigt die internationale Studie IGLU. Um das zu ändern, haben viele Bundesländer das sogenannte Leseband eingeführt. Eine garantierte Lesezeit, mehrmals in der Woche in verschiedenen Unterrichtsfächern. Baden-Württemberg räumt in seinem Stundenplan dafür 2x20 Minuten pro Woche ein, Rheinland-Pfalz täglich 10 Minuten. Der Reformpädagoge Friedrich Bödecker ist Namensgeber einer Institution, die im gesamten Bundesgebiet Autorenbegegnungen für Kinder organisiert, digitale Lesungen und Schreibwerkstätten. Der bundesweiten Aktion Lesestart 123 könnte dagegen das ausdrohen. Die Bundesregierung hat sie auf der Einsparliste, obwohl die Ausgaben sich mit 5 Millionen Euro im Jahr sehr in Grenzen halten. Laura Trost mahnt das Thema Lesen als gesamtgesellschaftliche Aufgabe an, um die sich alle kümmern sollten, zumindest als Vorbild mit dem eigenen Leseverhalten. Die Lesekultur in Estland, Finnland oder auch Kanada könne man zwar nicht 1:1 auf Deutschland übertragen, sagt Laura Trost, aber man könne sich die Konsequenz abschauen, mit der dort Lesen allgegenwärtig sei. Um die Lesekompetenz an deutschen Schulen zu verbessern, hat sie ein ganz klares Konzept.
2: Das Allerwichtigste ist, dass wir eine verbindliche, ineinandergreifende Leseförderkette von Geburt an bis mindestens Ende der Grundschulzeit haben, damit Bildung unabhängig vom Elternhaus werden kann.
0: Die Mainzer Stiftung Lesen empfiehlt mehr Einheitlichkeit bei der Leseförderung bundesweit. Wer sich zum Beispiel als Vorlesepate engagieren möchte, findet auf der Homepage Programme und Ansprechpartner. Ein Beitrag war das von Susanne Böhme.

0: GärtnerInnen und Nicht-GärtnerInnen werden zugeben müssen, dieser Sommer war heiß und zu trocken. Obst und Gemüse sind verdorrt, die Natur hat schlapp gemacht. Auch den großen öffentlichen Gärten und Parks sind die Folgen des Klimawandels anzusehen. Sollen diese denkmalgeschützten Glanzstücke europäischer Gartenkunst erhalten werden, müssen sich die Verantwortlichen etwas überlegen. Das tun sie heute in Schwetzingen bei der Jahrestagung der Arbeitsgemeinschaft Deutscher Schlösserverwaltungen. Sie steht unter dem Motto Resilienz als Leitprinzip, Kulturerbe in unsicheren Zeiten. Patricia Albert ist eine der Geschäftsführerinnen der staatlichen Schlösser und Gärten Baden-Württemberg und jetzt am Telefon in SWR Kultur am Mittag. Guten Tag, Frau Albert.
1: Guten Tag.
0: Schwetzingen, der Tagungsort, hat den Schlossgarten, ein herausragendes Beispiel für denkmalgeschützte Gartenkunst. Wie zeigt sich der Klimawandel vor Ort?
1: Wir haben ja mehrere Gärten und Parks bei den staatlichen Schlössern und Gärten. Und in Schwetzingen sind die Auswirkungen des Klimawandels besonders stark. Wir haben 80% unseres Baumbestands, der krank ist oder im Absterben inbegriffen. Und das verändert natürlich auch das Bild des Parks.
0: Die Anlage geplant hat Friedrich Ludwig von Sckell. Er hat den Schwetzinger Schlossgarten nach englischem Vorbild ab 1877 als Landschaftsgarten angelegt, mit genau kalkulierten Ausblicken in die Landschaft, mit Teichen und Baumgruppen. Was lässt sich denn davon erhalten, wenn zum Beispiel die Buchen kaum eine Zukunft haben in Schwetzingen?
1: Das ist genau die Herausforderung. Ein lebendes Denkmal, das wächst, das altert, das erkrankt. Und wir schauen, dass wir die historische Raumwirkung erhalten. Eben gerade diese Sichtachsen, die Struktur, die gestalterische Aussage. Und da dann mit sortengleichen Nachpflanzungen arbeiten oder, wenn es gar nicht mehr geht, dann auch schauen, was können wir alternativ benutzen an Pflanzen.
0: Aber wenn die Bäume, die ja zum Teil uralt sind, wenn die gefällt werden müssen, das dauert ja dann auch sehr lange, bis was nachgewachsen ist. Das verändert ja den Garten per se, oder?
1: Ja, auf jeden Fall. Das sehen Sie auch jetzt schon, dass da wirklich Lücken klaffen, die wir nicht auffüllen können, sondern da muss einfach wieder was wachsen.
0: Ihre Kolleginnen und Kollegen aus ganz Deutschland stehen ja mit Parks und Schlossgärten vor ähnlichen Herausforderungen. Wo zeigen sich Schäden durch solche extremen Wettersituationen, wie wir sie diesen Sommer hatten, in anderen Regionen? Ist es regional total verschieden?
1: Es gab 2024 den Parkschadensbericht, der mehrere Dutzend Parks untersucht hat. Und diese Schäden sind inzwischen wirklich überall angekommen. Natürlich gibt es Regionen, wo es noch ausgeprägter ist. Also Schwetzingen ist ganz stark, Brandenburg leidet auch. Und deswegen ist der Austausch ganz wichtig, dass wir schauen, wie gehen wir vor, was funktioniert an Maßnahmen und was funktioniert vielleicht auch nicht.
0: Welche Maßnahmen kann man denn konkret ergreifen, um zu retten, was noch zu retten ist?
1: Ich kann die Bodenqualität verbessern. Ich kann nachpflanzen, entweder Jungpflanzen, die an demselben Ort schon groß geworden sind, das heißt ideal angepasst sind an den Standort, oder ich hole Nachpflanzungen aus vielleicht einer Region, wo das Klima trockener ist, die dann noch robuster sind. Wir haben zum Beispiel in Schwetzingen eine parkeigene Baumschule, wo wir dann schon den Nachwuchs ranziehen können. Dann kann ich zum Beispiel den Rasen in Blühwiesen umwandeln, weil der Feuchtigkeit besser hält, weniger pflegeintensiv ist. Da gibt es ganz unterschiedliche Herangehensweisen, die wir mit einer Förderung dann auch bundesweit in einen Maßnahmen einen Katalog geben, wo man schauen kann, was machen denn die anderen und wie funktioniert das?
0: Inzwischen müssen die meisten Parks und Gärten ja bewässert werden. Natürlich verantwortungsbewusst, die Ressource Wasser wird ja knapper. Wie sehen Sie und Ihre Kolleginnen dieses Problem?
1: Die Bewässerung ist ein drängendes Thema und wir können auch nicht alles bewässern. Das muss man ganz klar sagen. In Schwetzingen haben wir 72 Hektar und beim barocken Garten, da wird durchaus stark gewässert. Aber wenn wir jetzt tiefer reinkommen in den englischen Landschaftspark, da geht es teilweise auch nicht mehr und das sieht man dann natürlich auch. Das heißt, man muss priorisieren und man muss schauen, wo ist es noch machbar und wo müssen wir andere Lösungen finden.
0: Und wie können sich die denkmalgeschützten Gärten in Zukunft entwickeln? Wie muss man sie vorsichtig umgestalten, ohne dass sie ihre historische Anmutung verlieren?
1: wenn man eben die Strukturelemente beibehält, gerade diese Sichtachsen, und dann, wenn es gar nicht mehr anders geht, die Pflanzen auswechselt oder eben auf Sorten zurückgreift, die ähnlich sind, aber beständiger oder hitzeresistenter. Aber es wird nicht perfekt sein. Also das historische Bild wird abgewandelt sein. Aber so ist das, wenn ich mit einem lebendigen Denkmal arbeite.
0: Jetzt müssen wir noch über den menschlichen Faktor reden, Frau Albert. Es gibt ja nicht nur die Pflanzen und den Rasen, sondern auch die Beschäftigten, die Gärtnerinnen und Gärtner, die Angestellten in den Verwaltungen, die leiden ja auch unter der Hitze. Muss man da auch drüber nachdenken, was man mit denen in Zukunft macht?
1: Da muss man nicht nur drüber nachdenken, sondern auch handeln. Das haben wir auch schon begonnen, dass wir zum Beispiel die Arbeitszeiten anpassen, dass keiner in der prallen Mittagssonne irgendwie im Blumenbeet stehen muss. Dass wir Möglichkeiten finden, Verschattungen, um da einfach Abhilfe zu schaffen, sowohl bei unseren Mitarbeitern als auch bei unseren Gästen. Und teilweise ist vielleicht auch mal eine Etage gesperrt, wenn die unterm Dach ist und sich das dort zu sehr aufheizt.
0: Und wie ist es mit der gegenseitigen Unterstützung, wenn Brandenburg leidet und Baden-Württemberg auch Probleme hat? Kann man sich gegenseitig helfen, auch praktisch helfen?
1: Ja, es ist ja der Sinn der Vernetzung, dass wir nicht nebeneinander herarbeiten, weil vielleicht hat ja der Kollege, der zwei Stühle weiter sitzt, genau die Lösung für das Problem, mit dem ich gerade konfrontiert bin. Deswegen haben wir verschiedene Austauschgruppen, natürlich die Gartendenkmalpflegerinnen, Gartendenkmalpfleger, die Kolleginnen und Kollegen aus der Verwaltung oder auch Kommunikation und Marketing. Also die sitzen heute und morgen alle zusammen und teilen dann auch Lösungen, die für alle hilfreich sind.
0: In SWR Kultur Mittag war das Patricia Albert, Geschäftsführerin der staatlichen Schlösser und Gärten Baden-Württemberg, zur Jahrestagung der Arbeitsgemeinschaft Deutscher Schlösserverwaltungen in Schwetzingen, bei der es unter anderem über den Einfluss des Klimawandels auf historische Gärten und Parks geht und wie man ihnen begegnen kann. Vielen Dank für Ihre Zeit, Frau Albert, und einen guten Verlauf Ihrer Gespräche.
1: Vielen Dank, Herr Volk. Ihnen auch noch einen guten Tag.

0: gleich 12.46 Uhr. Sie haben SWR Kultur am Mittag eingeschaltet. Spielfilme über Spitzensport sind schon seit längerer Zeit relativ sichere Publikumsmagneten in den Kinos. Hollywood, Preisklasse Raging Bull, macht das mit viel Geld. Filmdeutschland muss es eine Nummer kleiner machen. Aber das Wunder von Bern zum Beispiel über Sepp Herbergers Fußballhelden bei der WM 1954 fanden viele durchaus gelungen. Jetzt kommt ein Film über eine Randsportart in die Kinos. Adam 8 über den legendären Rudertrainer Karl Adam und seinen Deutschlandachter, der bei den Olympischen Spielen 1960 Gold holte. Entstanden ist Adam 8 teilweise in Baden-Württemberg, auch mit Schauspielern aus der Region. Maya Hattinson hat sich das Epos um das Flaggschiff des deutschen Rudersports angesehen.
1: Karl Adam vom frisch gegründeten Ratzeburger Ruderclub.
2: Hey, hört auf, verdammt normal!
3: Ausgerechnet von Ratzeburg aus eroberte eine No-Name-Rudermannschaft damals den Sport-Olymp. Damit ist der Film eine echte deutsch-deutsche Zeitreise geworden. Ratzeburg lag im damaligen Zonenrandgebiet. In einer der Hauptrollen Leonard Kunz, Pfälzer-Star aus Freinsheim. Der Darsteller hat sich für seine Rolle im Boot erneut körperlich sehr verausgabt. Nach seiner Verkörperung des prügelnden Vaters in der Verfilmung von Christian Barons, ein Mann seiner Klasse, für die er damals 12 Kilo zugenommen hatte. Diesmal musste er monatelang Krafttraining, Intervall und natürlich Rudersport betreiben. Ein Traum für den strohblonden Schauspieler, der beinahe mal Boris Becker gespielt hätte.
4: Ich wollte immer einen Leistungssportler spielen, das war so mein oberster Wunsch. Für jemanden, der immer die harten Typen spielt, die Verbrecher, die Mörder, die Alkis, da muss ich ja wieder weg von.
3: Kaum begannen die Dreharbeiten, knallte 6 Wochen lang die Sonne auf die Rudermimen. Leonard Kunz?
4: Mir war auch nicht bewusst, dass ich zum Beispiel auch immer zur Startposition hinfahren muss. Also man schätzt ja, als Schauspieler kommst du dann ans Set, wirst ins Boot reingesetzt, dann drehst du deine 2 Szenen und dann bist du fertig, dann wirst du wieder an den Strand gefahren, dann kannst du deine Pause machen. Nee, so war das leider nicht. Dahin, 30 Mal fahren, bis der Popo blutet und dann wieder nach Hause.
3: Damit die Zuschauer das Gefühl haben, mit im Boot zu sitzen, das Wasser geradezu selbst zu spüren, musste auch Regisseur Hannu Salonen Ungewohntes wagen. Er drehte mit Unterwasserkameras, schwimmenden Kameraboards. Auch echte Ruderer saßen bei den Schauspielern mit in den Booten. Die Dreharbeiten sollten so sein wie die Olympia-Vorbereitung.
5: Ich war immer der Meinung, dass ich und eigentlich auch mein Team diesen Spirit dieses Films, diesen Geist auch vorleben müssen. Und das bezieht sich natürlich auf alles, was wir tun. Und ich fand auch, der Prozess des Filmemachens muss unbedingt in demselben Geist sein.
6: Wo man herkommt, ist belanglos. Wichtig ist, wo man hin will.
7: Wo wollen Sie denn hin?
6: Zu den Olympischen Spielen nach Rom.
8: Der Kerl saß noch keinen einzigen Tag in einem Ruderboot.
3: Und das meint den Teamgedanken von Karl Adam, der als ursprünglicher Mathelehrer seinen desillusionierten Schülern eine Perspektive im Rudersport bieten wollte. Die waren oft vaterlos oder voller Aggression, weil sie von kriegstraumatisierten Vätern verprügelt wurden. Von ihm stammt die Idee des mündigen Athleten. Eine ganz andere Trainingsart als die Hartwig-Kruppstahl-Zevi-Leder-Brachial-Methode. Viel Geduld musste auch der Mainzer Drehbuchautor Stefan Falk mitbringen, der übrigens auch schon für den Tatort geschrieben hat. 8 Jahre dauerte es von der Stoffentwicklung bis zur Filmpremiere, ganz wie bei den Ratzeburger Olympioniken.
9: Ich weiß, dass es ein ungeheurer, schwerer Sport ist. Anstrengend und man braucht viel Disziplin. Dieser Film, glaube ich, also ich habe die Hoffnung, dass es noch über den Rudersport hinaus tatsächlich auch so ein kleinen Funken wieder gibt in der Gesellschaft, zu sagen, wir machen was zusammen. Und wir haben wieder eine Vision.
3: Beim Filmfestival in Ludwigshafen gab es direkt den Publikumspreis für Adams 8 in Anwesenheit des Ludwigshafener Rudervereins. Überall in Deutschland verabreden sich jetzt sogenannte Adamiten, also Vereine, die im Geist von Karl Adam noch heute trainieren. Und auch der Pfälzer Schauspieler Leonard Kunz empfiehlt seinen Film gerade jetzt.
4: Es geht viel um Zusammenhalt in dem Film natürlich auch, von beiden Ländern, dem geteilten Land quasi. Aber das ist, glaube ich, der erste Film, den ich gemacht habe mit ein bisschen Happy End. Und das ist natürlich was Tolles, wenn man auch mal mit einem guten Gefühl nach Hause geht und nicht immer mit so einem, war schon ganz schön hart heute.
0: Da besteht Hoffnung, dass die Zuschauer nicht so erschöpft im Kinosessel hängen wie die Ruderinnen und Ruderer nach dem Zieleinlauf in ihren Booten. Eine Sondervorführung von Adam 8 in Kooperation mit dem Mainzer Ruderverein. 1878 gibt es übrigens am nächsten Mittwoch im Mainzer Kapitolkino. Da sind der Drehbuchautor Stefan Falk und unter anderem der viermalige Weltmeister im Achter Martin Steffes-Mies dabei für ein anschließendes Filmgespräch.

0: Karlsruhe wird für einige Tage wieder eine Art Weltzirkushauptstadt. Dafür sorgt das Atoll-Festival. Es bringt seit gut einem Jahrzehnt spektakuläre und ungewöhnliche Zirkus-Acts zusammen. Dieses Jahr dabei ist die Groupe Acrobatique de Tanger aus Marokko. Die Truppe hat sich weltweit mit waghalsigen Shows ohne Netz und doppelten Boden einen soliden Ruf erarbeitet. Das neue Programm heißt Kain, was aber nichts mit dem Karlsruher Kfz-Kennzeichen zu tun hat. Kain ist arabisch und heißt so viel wie menschlich oder lebendig sein. Dabei sind auch Tänzerinnen und Tänzer, wird also vermutlich eine tolle Eröffnungsshow heute Abend. Marie-Dominique Wetzel weiß mehr.
1: Auf der Bühne stellt sich ein Mann neben den nächsten, bis eine lange Reihe entsteht. Dann klettert eine Akrobatin auf ihre Schultern, läuft die Reihe ab, macht Handstand und Kopfstand auf den Schultern und Köpfen ihrer Kollegen. Und plötzlich türmen sich alle aufeinander zu einem atemberaubenden Turm aus menschlichen Körpern. Solche Menschenpyramiden zu bauen, entspringe einer alten Sufi- und Berber-Tradition in Marokko, erklärt Sanaa El-Kamouni, die Direktorin und Gründerin der Groupe Acrobatique de Tanger. Früher haben Krieger diese menschlichen Pyramiden, die teilweise sehr hoch waren, dazu verwendet, um über die Mauern ihrer Feinde zu schauen, also um zu spionieren und dann eventuell auch über die Mauern zu klettern. Erst später, nach dem 15. Jahrhundert, wurde daraus eine akrobatische Kunstform. Manche Familien haben diese Kunstform bewahrt und weiterentwickelt, aber sie verschwand immer mehr. Als ich 2003 die Akrobatentruppe in Tanger gegründet habe, wollte ich diese einzigartige Kunstform wieder sichtbarer machen. Aber in den Shows der Groupe Acrobatique de Tanger geht es nicht nur um spektakuläre Akrobatik. In ihrem neuen Programm Kain, die arabische Bezeichnung für menschlich bzw. lebendig sein, gehe es vor allem um ein Lebensgefühl, sagt Sanaa El-Kamouni. In all unseren Shows ist es uns wichtig, Geschichten zu erzählen. Unsere Geschichten, also die unserer jungen Künstlerinnen und Künstler. Die Jugend in Marokko ist zerrissen zwischen Tradition und Moderne. Sie hat große Träume, aber viele sind auch frustriert und haben wenig Hoffnung, dass sie ihr Leben nach ihren Wünschen gestalten können. Aber natürlich sind es auch universelle Fragen und Probleme, die wir behandeln. Denn wir sind ja alle davon betroffen, was zurzeit in der Welt passiert. Dass die Erzählungen so gut funktionieren und sich die Gefühle so eindrucksvoll transportieren, liegt auch daran, dass die Akrobatengruppe aus Tanger zum ersten Mal mit Tänzerinnen und Tänzern zusammenarbeitet und mit der renommierten Choreografin Raphael Bortel. Immer wieder sammelt sich das Ensemble zu Gruppen, die sich gemeinsam Halt geben oder auch gemeinsam, als wären sie bei einer Demonstration, ihrer Wut Ausdruck verleihen. Die verschiedenen Kostüme und Körpersprachen machen außerdem den Unterschied zwischen älteren, traditionsbewussten und den jungen, moderneren Menschen deutlich. Youssef Saleh ist ein junger Urban Street Dancer aus Marokko. Er brachte sich das Tanzen vor allem selbst bei und trainierte auf der Straße. Inzwischen hat er schon mehrere Wettbewerbe gewonnen und arbeitet in verschiedenen Ensembles. Die Zusammenarbeit mit den Akrobatinnen und Akrobaten empfinde er als sehr bereichernd, erzählt er. Ich denke, jede Performance erzählt ihre eigene Geschichte und jede Kunstform hat ihre Besonderheiten. Aber was mich besonders beeindruckt ist, dass hier wirklich alle in der Truppe im wahrsten Sinne des Wortes sich gegenseitig tragen. Da passt jeder aufeinander auf, muss sehr genau auf den anderen achten. Und das ergibt eine ungeheuer intensive Gemeinschaft, meiner Meinung nach. Und so gehört es zu den schönsten Momenten der Show, wenn die Gruppe jemand aus ihren Reihen aufhängt, hochhebt und über ihren Köpfen schweben lässt, wie in einer Traumsequenz, in der auf einmal alles möglich scheint.
0: Marie-Dominique Wetzel berichtete über das Programm Kain der Groupe Acrobatique de Tanger. Sie eröffnet heute Abend das Atoll-Zirkusfestival in Karlsruhe. Die heutige Vorstellung ist bereits ausverkauft, aber für morgen und übermorgen gibt es noch Restkarten. Der deutschstämmige Pop-Art-Künstler Peter Max ist tot. Er wurde 1937 als Peter Max Finkelstein in einer Berliner jüdische Familie geboren und flüchtete mit seinen Eltern vor den Nazis nach Shanghai, lebte später in Tibet, Israel und Paris. Peter Max studierte Grafikdesign und wurde in den 1960er und 70er Jahren bekannt mit seinen farbenfrohen Flower Power Motiven. Er gestaltete unter anderem Motive für große Sportereignisse wie die Olympischen Spiele, das Finale im American Football, die Fußball-WM oder das Autorennen in Indianapolis. Sein Sohn teilte mit, Peter Max sei am Montag in New York gestorben. Er wurde 88 Jahre alt. Und das war SWR Kultur am Mittag an diesem Donnerstag mit Rainer Volker Mikrofon. Danke fürs Zuhören. Nach den Nachrichten um 1 folgt wie immer das Mittagskonzert. Da wird garantiert nicht gerudert, sondern es ertönt ein voller Harfenklang. So heißt das Stück von Johannes Brahms am Anfang. 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Ihnen allen einen sonnigen Radionachmittag mit SWR Kultur, Ihrem Kulturprogramm im Südwesten.

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2: Um 13 Uhr mit Rahel Ehret. Kanadas Ministerpräsident Carney hat das EU-Angebot für eine assoziierte Mitgliedschaft begrüßt. Vor dem Europaparlament in Straßburg sagte er, Europa und Kanada seien gemeinsam stärker. Deshalb strebe sein Land das an. Carney stellt sich nach eigenen Angaben den gegenseitigen sicheren Zugang zu verschiedenen wirtschaftlichen Bereichen vor. Einen integrierten Markt für Finanzdienstleistungen und einfache Möglichkeiten für junge Menschen im jeweils anderen Raum zu leben, zu arbeiten und zu studieren. EU-Kommissionspräsidentin von der Leyen hatte Kanada gestern eine assoziierte Mitgliedschaft angeboten, ohne diese genauer zu definieren. EU-Kommissionspräsidentin von der Leyen hat Details dazu vorgelegt, wie Vorschriften für die Nutzung von Social Media für Kinder und Jugendliche künftig aussehen sollen. So sollen die Anbieter beweisen müssen, dass sie jugendsicher sind, um 15- bis 18-Jährigen ein Konto anbieten zu dürfen. Katrin Schmidt.
3: Das heißt zum Beispiel, dass Funktionen, die süchtig machen, ausgeschaltet sind, wie Endlos-Scroll-Funktionen oder Belohnungsmechanismen, die Kinder und Jugendliche möglichst lange auf der Plattform halten. Die Accounts sollen zum Beispiel auch standardmäßig auf privat eingestellt sein, ohne Zugriff auf Standortdaten und Kamera, sowie ohne die Möglichkeit, dass Fremde Kontakt aufnehmen. Bis 13 bleibt Social Media ganz tabu und zwischen 13 und 15 Jahren sind nur sogenannte Mini-Konten unter elterlicher Aufsicht erlaubt, mit eingeschränkten Funktionen und klaren Zeitlimits. Die Plattformen wären damit außerdem in der Pflicht, das Alter der Nutzerinnen und Nutzer effektiv zu kontrollieren, über technische Wege wie etwa über die von der EU entwickelte App zur Altersüberprüfung.
2: Der Preis für Dieselkraftstoff ist auf ein Rekordhoch gestiegen. Nach Berechnungen des ADAC hat ein Liter gestern im Schnitt rund 2,45 Euro gekostet, so viel wie noch nie. Beim E10-Benzin hatte es schon in den Tagen zuvor immer neue Höchststände gegeben. Seitdem diskutiert die Bundesregierung über mögliche Entlastungen für die Verbraucher. Das Wirtschaftsforschungsinstitut IMK hat seine Wachstumsprognose für Deutschland mehr als verdoppelt. Die Forscher des gewerkschaftsnahen Instituts der Hans-Böckler-Stiftung rechnen für das laufende Jahr mit einem Plus von 1,3%. Bisher waren sie von 0,6% ausgegangen. Als Gründe nennen die Forscher überraschend starke Exporte in der ersten Jahreshälfte und höhere staatliche Ausgaben für Verteidigung und Infrastruktur. Allerdings sei ein langfristiger Aufschwung noch nicht sicher. Unter anderem die hohen Energiepreise bremsten den Konsum aus. Im tschechischen Atomkraftwerk Temelin ist es zu einer Panne gekommen. Wie die Betreibergesellschaft ČEZ mitteilte, wurde ein Reaktorblock außerplanmäßig heruntergefahren und vom Netz getrennt. Der Grund sei eine Fehlfunktion im Steuersystem gewesen. Das AKW liegt rund 60 Kilometer von der Grenze zu Bayern entfernt. Atomkraftgegner halten die Anlage wegen der Kombination von russischer Reaktor mit amerikanischer Leittechnik für störanfällig. Der bayerische Justizminister Eisenreich hat seinen Rücktritt erklärt und will aus der Politik aussteigen. Er sei noch jung genug für neue Aufgaben und habe nie sein ganzes Berufsleben lang Politik machen wollen, sagte Eisenreich in München. Künftig wolle er wieder als Rechtsanwalt arbeiten und seinem Hobby als Kabarettist nachgehen. Vor allem für Letzteres müsse er dann nicht mehr Rücksicht auf sein Amt nehmen. Eisenreich war zuletzt im Juni bei einem Benefizabend unter anderem neben Django Asyl und Luise Kinseher aufgetreten. Der neue Fußball-Bundestrainer Jürgen Klopp hat für seine ersten vier Länderspiele zwei verschiedene Kader benannt. Dafür sind insgesamt

0: 44 Spieler vorgesehen. 16 davon haben noch kein Länderspiel bestritten. Zu den Neulingen gehören 4 Spieler des SC Freiburg und je einer von der TSG Hoffenheim und vom VfB Stuttgart. Die deutsche Mannschaft spielt in der kommenden Woche gegen die Niederlande und Griechenland, eine Woche später gegen Serbien und noch einmal gegen Griechenland. SWR Nachrichten, Redaktion Stefan Bosch und Ilka Staroste. Das Wetter in Baden-Württemberg und Rheinland-Pfalz. Nach dem Zwischenhoch heute erreicht uns morgen wieder ein Tiefausläufer. Die Vorhersage. Insgesamt wird es freundlich. Bei manchmal böigem Südwestwind sind es zwischen 17 Grad im Westerwald und 24 Grad am Oberrhein. Morgen Vormittag örtlich Regen, sonst ist es wechselnd bewölkt und meist trocken. Morgen Nachmittag 17 bis 23 Grad. Die weiteren Aussichten: am Wochenende vor allem im Süden häufig Sonne, relativ warm mit 19 bis 26 Grad. 13.05 Uhr.
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2: Mit Monia Sobotka einen schönen Donnerstagmittag wünsche ich Ihnen. Erinnern Sie sich noch an Ihren Physikunterricht? Zugegeben, ich persönlich war da ja keine große Leuchte, aber das Prisma, das ist mir in Erinnerung geblieben. Dieser geometrische Dreieckskörper, an dem sich ein Lichtstrahl bricht und aufspaltet in wunderschöne Regenbogenfarben. Prisma, das ist auch der sehr passende Titel einer neuen CD, die ich Ihnen heute vorstellen darf. Und da geht es eben auch um Farben, nämlich um die leuchtenden Klangfarben des Konzertchors Mädchen von Cantus Juvenum Karlsruhe, geleitet von Peter Gortner. Erst am Montag dieser Woche ist die CD erschienen, sie ist quasi noch presswarm. Und welche Farben die Mädchen von Cantus Juvenum Karlsruhe da aus der Musik hervorgezaubert haben, das hören wir gleich zu Beginn in Gesängen von Johannes Brahms. Volksliedbearbeitungen für Frauenchor. Mit den Mädchenstimmen klingen sie noch authentischer und reiner und verströmen einen ganz eigenen Reiz. Zuerst eine besonders schöne Farbkomposition: Mädchenchor mit Horn und Harfe, gespielt von Georg Köhler und Johanna Keune. Es tönt ein voller Harfenklang.

Der Konzertchor Mädchen von Cantus Juvenum Karlsruhe unter Leitung von Peter Gortner sowie Georg Köhler Horn, Johanna Keune Harfe und Melania Kluge Klavier mit Gesängen für Frauenchor von Johannes Brahms. Wir hörten, es tönt ein voller Harfenklang, Ich hab die Nacht geträumet, Schwesterlein, Feins Liebchen, Da unten im Tale und zuletzt All mein Gedanken. Zu finden auf der neuen CD der Mädchen von Cantus Juvenum Karlsruhe mit dem Titel Prisma, erst Anfang dieser Woche erschienen, zum 20-jährigen Jubiläum von Cantus Juvenum Karlsruhe, einer Singschule der evangelischen Kirche, die sich längst weit über Karlsruhes Stadtgrenzen hinaus zu einer der renommiertesten Institutionen für junge Vokalmusik entwickelt hat. Wir hören nachher nochmal in diese neue CD der Mädchen von Cantus Juvenum hinein. Sie sind beim Mittagskonzert in SWR Kultur und wir bleiben beim musikalischen Nachwuchs und reisen jetzt von Karlsruhe auf die schöne Blumeninsel Mainau im Bodensee. Da startet ab Oktober wieder die Konzertreihe Klassischer Herbst mit jungen Talenten. SWR Kultur ist dabei und schneidet für Sie die Konzerte mit. So war es auch 2023. Da haben zwei junge Streicherinnen auf der Mainau gespielt. Die Cellistin Anna Mai Pariani, damals erst 16 Jahre alt, und die Geigerin Marie-Veronika Helling, mit 19 auch nicht so viel älter. Trotz ihrer Jugend haben die beiden schon ganz schön abgeräumt bei internationalen Wettbewerben. Und in ihrem Konzert im Schloss auf der Insel Mainau spielten sie gemeinsam die Sonate für Violine und Violoncello D-Dur von Luigi Boccherini.

Luigi Boccherini, Sonate für Violine und Violoncello D-Dur mit der Geigerin Marie-Veronika Helling und der Cellistin Anna Mai Pariani. Zwei junge Musikerinnen auf vielversprechendem Weg. Eine Station war die Insel Mainau 2023. Da haben die beiden in der Reihe Klassischer Herbst gespielt. Junge Talente werden da vom Europäischen Kulturforum gefördert. Und aus diesem Konzert auf der Blumeninsel hören wir jetzt noch von Friedrich August Kummer die Fantasie über ein Motiv von Bellini. Betörender Belcanto für Streicher.

Marie Veronika Helling, Violine, und Anna Mai Pariani, Violoncello, mit der Fantasie Sur un Motif de Bellini, Opus 50 Nummer 1 von Friedrich August Kummer. Da ist der Opernkomponist Bellini wohl bekannter als Kummer, ein angesehener Cellist und Komponist im 19. Jahrhundert. SWR Kultur, Sie hören das Mittagskonzert und wir kommen nochmal zurück zum Konzertchor Mädchen von Cantus Juvenum Karlsruhe und ihrer neuen CD Prisma, diese Woche Montag ganz frisch erschienen. Anlass ist das 20-jährige Jubiläum von Cantus Juvenum Karlsruhe, eine Singschule für Kinder und Jugendliche. In digitalen Zeiten von Facebook, TikTok, Spotify und Co. ist es ja nicht selbstverständlich, dass Kinder sowas fast altmodisch Analoges wie Chorsingen als Hobby betreiben. Aber der Erfolg von Cantus Juvenum spricht für sich. 7 Chorgruppen gibt es da, vom Vor- und Aufbauchor bis zum Konzertchor. Und ganz wichtig, neben den wöchentlichen Chorproben erhalten die Jungen und Mädchen auch Einzelunterricht von professionellen Stimmbildnerinnen und Stimmbildnern. Die begleiten die Kinder ganz individuell in ihrer stimmlichen Entwicklung. Mädchenstimmen klingen naturgemäß anders als Knabenstimmen, weicher und runder. Sie mischen sich im Chor sehr homogen, sodass ein dichter und zugleich schwebender Klang entsteht. Das hören wir jetzt nochmal in 3 Kostproben aus der CD des Konzertchors Mädchen von Cantus Juvenum Karlsruhe unter Leitung von Peter Gortner. 2 Stücke von Edward Elgar und zuerst von Felix Mendelssohn-Bartholdy, das Lieblingsplätzchen.

As Torrents in Summer. Davor My Love Dwelt in a Northern Land von Edward Elgar. Zuerst das Lieblingsplätzchen von Felix Mendelssohn-Bartholdy. Gesungen vom Konzertchor Mädchen von Cantus Juvenum Karlsruhe unter Leitung von Peter Gordner. Am Klavier Melania Kluge. Diese und viele weitere Chorstücke, auch Jazziges, zusammen mit dem Peter-Lehl-Quartett, finden Sie auf der CD Prisma, gerade erst erschienen zum 20-jährigen Jubiläum der Singschule Cantus Juvenum in diesem Jahr. Und das wird natürlich gebührend gefeiert mit einem klingenden Festakt am Sonntag, den 27. September im Badischen Staatstheater Karlsruhe. Ein Fest für Fans der Chormusik und es gibt noch Karten. Mittagskonzert in SWR Kultur. Heute widmen wir uns ganz dem musikalischen Nachwuchs und kehren nochmal auf die Insel Mainau im Bodensee zurück zum Festival Klassischer Herbst. Junge Talente dürfen sich da präsentieren. Letztes Jahr waren die Geigerin Moe Dierstein und die Pianistin Junho Gabriel-Jo zu Gast mit Werken von Komponistinnen. Wir hören zuerst die drei Romanzen für Violine und Klavier von Clara Schumann. Poetische Kleinode der Romantik.

Clara Schumann, drei Romanzen, Opus 22, gespielt von Moe Dierstein, Violine, und Junho Gabriel Yo, Klavier. Zwei junge Nachwuchskünstler, die keine unbeschriebenen Blätter mehr sind. So durfte die Geigerin Moe Dierstein Deutschland in Jerewan, Armenien, beim Eurovision Young Musicians 2026 vertreten. Das ist sozusagen das klassische Pendant zum Eurovision Song Contest. Und hier sind die beiden nochmal, Moe Dierstein Violine und Junho Gabriel Yo Klavier, mit zwei Stücken von Lili Boulanger, Cortège und zuerst Nocturne.

Moe Dierstein, Violine und Junho Gabriel Yo, Klavier mit zwei Stücken von Lili Boulanger, Cortège und davor Nocturne. Eine Aufnahme vom Festival Klassischer Herbst auf der Blumeninsel Mainau im Bodensee vom letzten Jahr. Mittagskonzert in SWR Kultur, heute ganz im Zeichen des musikalischen Nachwuchses. Und einer davon ist der Cellist Philipp Schupelius. Ihn wählt der britische Radiosender Classic FM vor 2 Jahren unter die 30 spannendsten Nachwuchsmusiker der Welt. Ein Prädikat, das nicht von ungefähr kommt, denn Schupelius spielt nicht nur ausgezeichnet Cello, sondern er improvisiert, arrangiert und komponiert auch. Ein Universalmusiker im besten Sinne also. Im vergangenen März konnte man Philipp Schupelius im Schloss Bruchsal in Aktion erleben mit einer selbst zusammengestellten italienischen Suite. Fundament der Suite ist Igor Strawinskys Suite Italienne für Cello und Klavier. Die basiert ihrerseits wiederum auf originaler Barockmusik, stammt aber aus dem 20. Jahrhundert. Schupelius spinnt dieses Vexierspiel zwischen alt und neu, Original und Zitat weiter mit eingeschobenen echten Barocksätzen und eigenen Improvisationen. Viel Vergnügen mit der italienischen Suite. Es spielen Yukino Kaihara Klavier, Philipp Schupelius und sein jüngerer Bruder Georg Schupelius Cello.

Italienische Suite, ein Pasticcio, also eine Art musikalisches Puzzle mit barocken, neobarocken und improvisierten Puzzlestücken von Gabrieli, Vivaldi, Scarlatti, Stravinsky und dem Cellisten Philipp Schopelius, der hier gemeinsam mit seinem Bruder Georg Schopelius, ebenfalls Cello, und dem Pianisten Yukino Kaihara gespielt und improvisiert hat. Im Schlosskonzertbruchsaal vom vergangenen März. Und wir beschließen unser Mittagskonzert in SWR Kultur mit einer ganz reinen Barock-Suite. Hier ist Marie Pariah mit der französischen Suite für Klavier H-Moll von Johann Sebastian Bach.

0: Mare Pariah mit der französischen Suite für Klavier H-Moll, Bachwerkeverzeichnis 814 von Johann Sebastian Bach. Zum Ausklang unseres Mittagskonzerts in SWR Kultur. Redaktion Kerstin Unselt, am Mikrofon Monja Sobotka. Ich wünsche Ihnen noch einen schönen Donnerstagnachmittag.
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0: Details von unserem Korrespondenten Evthymis Angeloudis.
1: Untersucht wurden mehr als 180.000 Gerichte in über 12.000 Restaurants. Bei 91% blieben die Preise unverändert, rund 8% wurden sogar teurer. Nur 1% der Gerichte kostete weniger. Im Durchschnitt stiegen die Preise um 0,5%. NGG-Chef Guido Zeitler führt das darauf zurück, dass die Betriebe die Steuerentlastung nicht an die Verbraucher weitergegeben hätten. Die starken Preissteigerungen der vergangenen Jahre hätten die Unternehmen aber bereits an die Kunden weitergereicht. Die Mehrwertsteuersenkung habe somit nicht zum erwarteten Konsumanstieg geführt, so Zeitler.
0: Kanadas Premierminister Carney ist offen für die Idee, dass sein Land Sondermitglied der EU wird. Wir begrüßen den Vorstoß von EU-Kommissionspräsidentin von der Leyen, sagte Carney in seiner Rede vor dem Europaparlament in Straßburg. Außerdem schlug der Premier eine enge inhaltliche Zusammenarbeit mit Europa vor. Dabei nannte er unter anderem die Bereiche kritische Rohstoffe, Rüstungskapazitäten, KI und Energiesicherheit. Ziel sei es, widerstandsfähiger zu werden, damit niemand unsere offenen Märkte kontrollieren, unsere Souveränität beeinträchtigen und unsere Rechtsstaatlichkeit untergraben kann, so Carney. Keine sozialen Medien unter 13 Jahren, kein eigenes persönliches Konto unter 15 Jahren. EU-Kommissionspräsidentin von der Leyen hat in Brüssel die neuen geplanten Regeln für Europa vorgestellt. Konkret soll es für 13- und 14-Jährige Social Media auf Social Media nur Accounts geben, die die Eltern ihnen einrichten. Mit eingeschränktem Funktionsumfang und nur eine Stunde am Tag zugänglich. Für Jugendliche unter 18 soll es ebenfalls strenge Vorschriften geben. Die Plattformen müssen ihre Konten so gestalten, dass sie keine schädlichen oder suchtfördernden Funktionen enthalten. Jetzt beraten die Kommission, das EU-Parlament und Vertreter der Mitgliedstaaten über die Einzelheiten. In Schweden hat die bisherige Opposition die Parlamentswahl gewonnen. Sozialdemokraten, Linke, Grüne und die liberale Zentrumspartei errangen nach offiziellen Angaben 176 Sitze. Die bisherige Drei-Parteien-Koalition mit den Rechtspopulisten hat 3 Sitze weniger. Trotzdem ist unklar, wie die künftige Regierung aussehen wird. Die Zentrumspartei hatte vorab eine Zusammenarbeit mit den Linken abgelehnt. Möglich ist aber auch eine Koalition ohne Mehrheit, die mit anderen Parteien punktuell zusammenarbeitet. Solche Minderheitsregierungen sind in Schweden nicht unüblich. Das endgültige Wahlergebnis soll erst am Wochenende feststehen. Das Bundesverfassungsgericht hat das Grundrecht auf Unverletzlichkeit der Wohnung gestärkt. 2 WG-Bewohner hatten sich gegen die Durchsuchung ihrer Zimmer gewehrt und bekamen Recht. Aus der SWR-Redaktion Recht und Justiz, Fabian Töpel.
2: In den beiden zu entscheidenden Fällen hatte die Staatsanwaltschaft gegen Personen ermittelt und jeweils auch die Durchsuchung bei den Mitbewohnern beantragt, weil sie vermuteten, dass sie die gesuchten Beweismittel möglicherweise auch dort finden könnten. Die Ermittlungsrichter genehmigten die Durchsuchung vor allen Dingen mit der Begründung, dass die Personen zusammen in einer Wohngemeinschaft leben würden. Das Bundesverfassungsgericht stellte jetzt aber klar, das allein reicht nicht aus. Für eine Durchsuchung bei Unbeteiligten braucht es konkrete Anhaltspunkte dafür, dass sich die gesuchten Gegenstände in den Räumen der Mitbewohner befänden.
0: In Paris werden im Oktober 2 bisher noch nie gezeigte Gemälde des französischen Impressionisten Claude Monet versteigert. Eines davon mit dem Titel Iris aus dem Spätwerk Monets wird auf 22 bis 30 Millionen Euro geschätzt. Laut dem Auktionshaus Sotheby's ist das der höchste Schätzpreis, den je ein zu versteigerndes Gemälde in Frankreich erreicht hat. Insgesamt werden bei der Versteigerung 28 Gemälde aus einer Sammlung angeboten, darunter auch mehrere von Paul Cézanne. Vor der Versteigerung wird die Sammlung auch in Hongkong und New York ausgestellt. SWR Nachrichten, Redaktion Stefan Bosch und Ilka Staroste. Das Wetter in Baden-Württemberg und Rheinland-Pfalz. Nach dem Zwischenhoch heute erreicht uns morgen wieder ein Tiefausläufer. Die Vorhersage insgesamt freundlich. Bei manchmal böigem Südwestwind sind es zwischen 17 Grad im Westerwald und 24 Grad am Oberrhein. Morgen Vormittag örtlich Regen, sonst ist es wechselnd bewölkt und meist trocken. Morgen Nachmittag 17 bis 23 Grad. Die weiteren Aussichten am Wochenende, vor allem im Süden, häufig Sonne, relativ warm mit 19 bis 26 Grad. 15.05 Uhr.
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4: Heute mit Martin Kersten und wir starten mit Musik von Hans-Eckard Wenzel, kurz

An den Stränden, ein Song von Liedermacher Wenzel, den er schon mal vor ein paar Jahren auf einem seiner Studioalben hatte. Diese Aufnahme hier ist aber live vor Publikum entstanden, wie man hören konnte. Für sein neues Album hat der streitbare Künstler aus dem Osten Deutschlands etwa 20 Leute in ein Studio im brandenburgischen Goldsow eingeladen und einige seiner Lieder in kleiner Trio-Besetzung dort aufgeführt und auch nochmal aufgenommen. Gitarrist Hannes Scheffler und Bassist Thomas Harendt alias Tommy Cravallo gehörten mit zu dieser Besetzung, zwei alte Weggefährten des mittlerweile 71-jährigen Hans-Eckhard Wenzel. Seiner Stimme und auch seiner Haltung in den Liedern merkt man schon an, dass er einiges erlebt hat und auch so einige Krisen durchgemacht hat. Man muss beileibe nicht alle seine Positionen teilen, die er so vertritt. Gerade mit seinem unerschütterlichen Pazifismus hat er sich nicht immer Freunde gemacht. Aber das ist in diesen Zeiten ja auch ein wirklich schwieriges Thema. Seine Aufrichtigkeit aber, mit der er versucht, mit Anstand durchs Leben zu gehen, die wird ihm wohl kaum jemand absprechen. Und da ist er ja als ehemaliger DDR-Bürger und unangepasster, unbequemer Künstler sicherlich schon durch das ein oder andere Stahlbad gegangen. Hören wir noch mal rein in »Lasst uns verweilen«, sein neues Album. »Krise« heißt ein Lied darauf und das fasst die momentane Stimmung im Land ganz gut zusammen.

0: Kate Bollinger heißt diese Frau, von der wir gerade den zarten, äußerst zurückgenommenen Song Lonely gehört haben. Bollinger lebt in Los Angeles. Dieser Titel stammt von ihrem Debütalbum Songs from a Thousand Frames of Mind. Und wie auf einem guten Mixtape hat sie hier eine Sammlung ganz unterschiedlich klingender Lieder angelegt. Entscheidend sei vielmehr, so sagt Bollinger, ob beim Singen ein Film in ihrem Kopf abzulaufen beginnt. Wenn das der Fall sei, sagt sie, dann wird's ein guter Song. H2 und SWR Kultur. Hier ist die Hörbar mit Musik grenzenlos. Unser zweiter Musikblock, der startet jetzt mit der kolumbianisch-argentinischen Band Che Sudaca. Ist auch schon seit über 20 Jahren aktiv und nach wie vor absolut hörenswert. Ob live oder eben, wenn gerade keine Konzerte anstehen, aus der Konserve, so wie hier, Cuando Será.
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Ich liebe dich. Ein Satz so einfach wie fundamental. Der Liedermacher Wenzel hatte ihn hier zu einem Liebeslied verarbeitet. Grundlage war übrigens ein Gedicht von Johannes R. Becher. Hans Eckhard Wenzel, man mag zu ihm stehen, wie man will, jedenfalls ist er ein Urgestein der ostdeutschen Liedermacherszene, obwohl er das Wort Liedermacher gar nicht so gern hört. Und er gehört zu einem vollständigen Bild gesamtdeutscher Kultur, bei allen Kämpfen, die er mit sich und der Gesellschaft schon so ausgefochten hat. Lasst uns verweilen, so heißt sein neues Album, live aufgenommen in schlanker Trio-Besetzung vor etwa 20 Zuhörerinnen und Zuhörern im Tonstudio seines Mitmusikers Tommy Cavallo in Brandenburg. Silvia Pérez Cruz aus Spanien hatte davor an der Hörbar Vestida de Nit gesungen. Vom Gitarristen Ian Melrose kam eine der Gymnopédie von Satie. Und was es sonst noch so alles zu hören gab, das entnehmen Sie am besten unserer Titelliste in den Programmkalendern von HR2 oder SWR Kultur, je nachdem, wo Sie uns gerade hören. Denn diese Sendung, die Hörbar, das ist eine Koproduktion dieser beiden Kulturwellen der ARD. Hier ist zum Abschluss noch frisch aufgenommener Live-Jazz mit Trompeter Thomas Siffling und Band. Den Standard I Love Paris hören wir. Mein Name ist Martin Kersten. Machen Sie es gut.

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2: Um 16 Uhr mit Rahel Ehret. Die Bundesanwaltschaft hat in Brandenburg einen mutmaßlichen Islamisten festnehmen lassen. Der IS-Anhänger soll einen Anschlag auf eine Kirche in Bremen geplant

0: der vergangene Nacht an die Adresse der EU gerichtet hatte. Ein Sprecher der EU-Kommission erklärte dazu, die Partnerschaft mit Kanada richte sich gegen niemanden und diene der gemeinsamen Stärke. Kanada hatte schon in der Vergangenheit die schwer berechenbare Handelspolitik des US-Präsidenten zu spüren bekommen und sucht nach Wegen, die starke wirtschaftliche Abhängigkeit von den USA zu verringern. Freiheitlich-demokratische Mächte müssten enger zusammenarbeiten, um sich gegenüber den großen Weltmächten zu behaupten, forderte Mark Carney in Straßburg.
1: Nach dem Sieg der Opposition bei der Parlamentswahl in Schweden hat Ministerpräsident Kristersson seinen Rücktritt angekündigt. Das erklärte der konservative Politiker auf der Plattform X. Er schrieb, das Wahlergebnis mache die Bildung einer neuen Regierung kompliziert. Bis es soweit ist, bleibt Kristersson im Amt. Laut dem vorläufigen Ergebnis erzielt das Mitte-Links-Bündnis um die Sozialdemokratin Andersson 176 Parlamentssitze. Das konservative Lager inklusive der Rechtspopulisten kommt auf 173 Mandate. Das endgültige Wahlergebnis soll am Wochenende feststehen. Die Mehrwertsteuersenkung für die Gastronomie kommt bei den Gästen kaum an. Das ist das Ergebnis einer Preisstudie der Gewerkschaft Nahrung Genuss Gaststätten, NGG. Untersucht wurden mehr als 180.000 Gerichte in über 12.000 Restaurants. Bei 91% blieben die Preise unverändert, rund 8% wurden sogar teurer und nur 1% der Gerichte kostete weniger. Im Durchschnitt stiegen die Preise um 0,5%. NGG-Chef Zeidler führt das darauf zurück, dass die Betriebe die Steuerentlastung nicht an die Verbraucher weitergegeben hätten. Der Rheinland-Pfälzische Landtag setzt sich dafür ein, dass sich der Bundestag erneut mit dem Thema Organspende beschäftigt. Ziel ist die Einführung einer bundesweiten Widerspruchslösung. Dann wäre jeder automatisch Spender, wenn er nicht aktiv widerspricht. Hintergrund ist, dass es in Rheinland-Pfalz wie in ganz Deutschland zu wenige Spenderorgane gibt. Der baden-württembergische Energieversorger NBW hat in der Nordsee den größten deutschen Offshore-Windpark offiziell in Betrieb genommen. Er liegt rund 110 Kilometer vor Helgoland und ist schon länger teilweise am Netz. Die volle Kapazität soll er im Oktober erreichen. 64 Windkraftanlagen sollen dann eine Leistung von insgesamt fast 1 Gigawatt liefern. Damit könnten theoretisch über 1 Million Haushalte mit Strom versorgt werden. Bundesumweltminister Schneider sagte, der Windpark mache Deutschland unabhängiger von fossiler Energie und habe enormes wirtschaftliches Potenzial für ganz Deutschland. Der Rundfunkrat des SWR hat sich neu formiert. Zum neuen Vorsitzenden wurde der Leiter der Volkshochschule Bingen, René Nohr, gewählt. Wie im neuen Rundfunkstaatsvertrag vorgesehen, ist das Gremium kleiner als bisher. Es schrumpfte von 74 auf 57 Mitglieder. Rund 2 Drittel kommen aus Baden-Württemberg, 1 Drittel aus Rheinland-Pfalz. Der Rundfunkrat ist neben dem Verwaltungsrat das wichtigste Aufsichtsgremium des SWR. Er überwacht unter anderem, ob Programmgrundsätze eingehalten werden und berät den Intendanten in allgemeinen Programmfragen. SWR Nachrichten, Redaktion Stefan Bosch und Ilka Staroste. Und das Wetter in Baden-Württemberg und Rheinland-Pfalz. In der Nacht zieht eine Kaltfront ein, die sich morgen aber schon wieder auflöst. Die Vorhersage: am Abend oft freundlich, nach Norden hin stärker bewölkt und nachts auch etwas Regen. Im Süden länger sternenklar, Tiefstwerte 14 bis 6 Grad. Morgen anfangs noch örtlich etwas Regen, später wieder mehr Sonne, Höchstwerte 17 Grad im Siegerland bis 23 Grad in der Ortenau. Am Wochenende wechselnd bewölkt und recht warm. Am Montag teils Sonne und wieder etwas kühler. Es ist 16.05 Uhr.
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3: Mit Christoph König. Guten Tag. Wasser ist heute unser großes Thema. Wir haben neue Erkenntnisse zur Flutkatastrophe in Nepal und zur Frage, welche Rolle der Klimawandel dabei gespielt hat. Und dann beschäftigen wir uns mit dem anderen Extrem, der Dürre, die sich in vielen Regionen der Welt ausbreitet. Dazu gibt es eine neue Beurteilung der Weltwetterorganisation.
4: Das zentrale Ergebnis ist schnell zusammengefasst. Die weltweite Wasserkrise verschärft sich. Der Wasserkreislauf ist aus dem Tritt geraten,
3: berichtet unsere Korrespondentin heute. Und wir verfolgen mit großer Sorge das Top-Thema der vergangenen Tage. Welche Gefahren gehen von künstlicher Intelligenz aus? Einige Entwickler haben Horrorszenarien

Medien geschildert. Jetzt sind neue Fälle öffentlich geworden, da haben KI-Agenten die Entwickler wieder hinters Licht führen wollen. Was bedeutet das und was können wir jetzt tun? Darüber spreche ich mit einem Cybersicherheitsexperten in Impuls, dem Wissensmagazin in SWR Kultur.

0: Anymore, der Song von den Butt Shakers. Ich übersetze mal höflich die Hüftwackler in Impuls, dem Wissensmagazin in SWR Kultur. Schlimme Bilder waren das vor 3 Wochen. Eine gigantische Sturzflut hat ein Gebirgstal in Tibet und Nepal verwüstet, auf fast 100 Kilometern. Mehr als 1000 Menschen sind gestorben, immer noch werden viele vermisst. Schnell war klar, Auslöser der Sturzflut war ein Gletscherabbruch, wohl verursacht durch den Temperaturanstieg wegen des Klimawandels. Eine neue Analyse zeigt nun Details zu den Faktoren, die eine Rolle gespielt haben. Ein Punkt ist beunruhigend. Die Analyse zeigt, dass wegen des Klimawandels einige dieser Faktoren auch in den Alpen für Gefahren sorgen können. Frank Bäumer mit den Einzelheiten.
1: Wochenlang wurde gerätselt. Was genau hat den Fels- und Gletschersturz an der Nordseite des über 7000 Meter hohen Langtang Lirung in Nepal verursacht? Woher kamen die gewaltigen Wassermassen, die schließlich zu der verheerenden Sturzflut führten? Unklar war bislang auch, welche Rolle genau der menschengemachte Klimawandel dabei spielte. Im Bericht des Wissenschaftsnetzwerks World Weather Attribution, kurz WWA, das den Einfluss des Klimawandels auf Extremwetterereignisse untersucht, finden sich dazu nun Antworten. Beteiligt an der Analyse war Klimaforscher Walter Immerzeel von der Universität Utrecht.
2: Das war ein geologisch verwundbarer Berghang, der möglicherweise durch ein Erdbeben im Jahr 2015 zusätzlich geschwächt wurde. Aber destabilisiert wurde er durch Gletscherrückgang, getauten Permafrost, außergewöhnlich große Mengen Schmelzwasser und der außergewöhnlichen Wärme unmittelbar vor dem Ereignis.
1: Um rund 1,5 Grad hat sich das Klima im Himalaya seit der Industrialisierung erhöht. Dadurch steigt die sogenannte Null-Grad-Grenze in der Monsun- und Nachmonsunzeit an. Und zwar innerhalb aller 10 Jahre um 100 weitere Höhenmeter. Inzwischen ist diese Grenze dort angelangt, wo es einst das ewige Eis gab. Stabile Gletscher und dauerhaft gefrorene Permafrostböden. Der WWA-Bericht führt weiter auf: Das Jahr vor dem Bergsturz war in der Region ungewöhnlich warm. Die 2 Monate vor dem Bergsturz waren die wärmsten, die dort je gemessen wurden. Gletscherforscher Christoph Meyer von der Bayerischen Akademie der Wissenschaften.
3: Wir befinden uns in einer Höhenzone, in der die klimatischen Veränderungen dazu führen, dass wir eben von Permafrost zu auftauendem Permafrost kommen oder eben von mäßiger bis geringer Gletscherschmelze zu starker Gletscherschmelze. Das heißt, in diesen Höhenlagen ist natürlich die Verfügbarkeit von Wasser dann in den warmen Sommermonaten deutlich erhöht durch die Einwirkung des Klimawandels.
1: Zum vielen Schmelzwasser kommt, wegen der steigenden Temperaturen in großen Höhen, fällt dort immer häufiger Regen statt Schnee. Anders als Schnee bleibt der Regen nicht auf den Gletschern liegen, wird im Laufe der Zeit nicht zu Eis und so nicht zurückgehalten. Das Regenwasser fließt stattdessen über die Gletscher und über den Fels, dringt dort durch Gletscher und Felsspalten unter das Eis und in den Boden ein und sammelt sich dort. Dazu kommt weiteres Wasser. Wegen der Wärme taut der Permafrost auf. Das Eis, das bisher das lockere Gestein im Hochgebirge zusammenhielt, schmilzt und lagert sich ebenfalls als Schmelzwasser im Fels an. In der nun abgebrochenen Bergflanke war wohl viel Wasser gestaut, was den Druck auf das Gestein massiv erhöhte und es schließlich abbrechen ließ. Die Analyse der WWA zeigt sehr deutlich, wie die einzelnen Faktoren sich vor der Sturzflut gegenseitig beeinflussen und verstärken und schließlich zur Katastrophe führten. Diese neuen Informationen könnten auch Konsequenzen für die Gefahrenüberwachung in den Alpen haben, sagt Gletscherforscher Christoph Meyer.
3: Ja, man muss jetzt sicherlich genauer hinschauen, weil man natürlich diesen Einfluss des Wassers bisher zwar kannte, aber vielleicht eben nicht in diesem Ausmaß, in dem das dort in Nepal passiert ist. Das heißt, die Alpen sind recht gut überwacht. Aber natürlich muss man jetzt vielleicht nochmal zurückgehen und schauen, welche von diesen Gefahrenzonen eventuell auch das Potenzial haben, dass sich dort durch größere Wasseransammlungen die Volumina von diesen Schwachstellen eben deutlich vergrößert.
1: Der Bericht der World Weather Attribution zeigt, die durch den Klimawandel verursachte Erderwärmung führt vor allem in den Hochgebirgen zu steigenden Temperaturen, auch im Himalaya. Diese höheren Temperaturen schufen die Faktoren, die schließlich zur Sturzflut führten. Und deutlich wird auch, die Ursachenabfolge der Sturzflut ist auch in anderen Hochgebirgen möglich, wie den Alpen. Auch wenn hier die Dimensionen deutlich geringer sind als im Himalaya.
0: Eine Sturzflut wie in Nepal und Tibet ist grundsätzlich auch an anderen Orten möglich. Das zeigt die Analyse des Unglücks vor 3 Wochen. Der Beitrag von Frank Bäumer. SWR Kultur jetzt mit Blick Bassi und seinem Song Bisai. So.

0: An einem Ort gibt es zu viel Wasser, wie bei der Sturzflut in Tibet und Nepal. An anderen Orten hatten wir deutlich zu wenig Wasser. Wir haben die Dürre in diesem Sommer ja deutlich gespürt. Die Extreme in beide Richtungen sind Auswirkungen des Klimawandels. Wie steht es weltweit um die Ressource Wasser? Worauf müssen wir uns in Zukunft einstellen? Dazu hat die Weltorganisation für Meteorologie in Genf nun einen aktuellen Bericht vorgelegt. Einen ausführlichen Bericht.
1: Fast 90 Seiten lang ist der aktuelle Wasserressourcenbericht der Weltorganisation für Meteorologie, WMO. Wissenschaftlerinnen und Wissenschaftler haben dafür viele Daten zusammengetragen, komplexe Diagramme erstellt. Das zentrale Ergebnis ist schnell zusammengefasst. Die weltweite Wasserkrise verschärft sich, der Wasserkreislauf ist aus dem Tritt geraten. Der Mainzer Professor Robert Reinicke hat an dem Bericht mitgearbeitet. Er sagt, der Bericht untermauere wissenschaftlich das, was vor allem spätestens in diesem Sommer viele mit eigenen Augen beobachten konnten. Auch in Deutschland.
2: Dieser Sommer war ja doch außergewöhnlich trocken, wo man wirklich den Einfluss auf die Schifffahrt gesehen hat, gemerkt hat, wie ganze Ökosysteme kippen, wie die Bäume plötzlich ihre Blätter schon im August abwerfen.
1: Ausgetrocknete Flussbetten und Dürren auf der einen, Starkregen und Überschwemmungen auf der anderen Seite. Laut aktuellem WMO-Bericht waren in den vergangenen 5 Jahren vor allem Asien und Afrika von solchen sogenannten wasserbezogenen Extremereignissen betroffen. Aber auch Deutschland und Europa. Der ausgetrocknete Rhein oder die Flut im Ahrtal vor 5 Jahren seien nur einige Beispiele dafür, sagt Hydrologe Reinicke. Beim Wasserkreislauf hänge alles mit allem zusammen, auch, dass es an einem Ort zu trocken und an einem anderen zu nass sein könne.
2: Eine immer wärmere Atmosphäre kann mehr Wasser aufnehmen. Und höhere Temperaturen führen dazu, dass Wasser auch immer stärker verdunstet. Das heißt, das Wasser ist nicht verschwunden, aber es ist leider in der Atmosphäre oder im Ozean. Auch wenn wir es aus dem Boden pumpen als Grundwasser, um es zur Bewässerung zu nutzen, endet das meiste davon leider im Meer, wo wir es nicht mehr wirklich nutzen können. Dazu führt es noch dazu, dass wir über stärkere Überschwemmungen sehen, weil wenn mehr Wasser in der Atmosphäre ist und wir mehr Energie haben, führt das eben zu Extremereignissen, die dann auch zu Überflutungen führen können.
1: Dieses zu viel bzw. zu wenig an Wasser zeigt sich mittlerweile auch dauerhaft am Pegelstand der Flüsse. Laut Weltorganisation für Meteorologie in Genf hatten nur noch 36% von ihnen im vergangenen Jahr einen normalen Pegelstand. Hinzu kommt, dass Wasserspeicher wie Gletscher rasant schmelzen. In den vergangenen 5 Jahren laut Bericht um unvorstellbare 1400 Gigatonnen. Und auch das Grundwasser wird weltweit weniger, auch weil mehr entnommen wird, als sich nachbilden kann. Das sei besonders bedrohlich, weil beispielsweise in Deutschland 70% des Trinkwassers aus Grundwasser stammten, sagt Robert Reinicke. Politik und Gesellschaft müssten sich in Zukunft die Frage stellen, wofür sie das knapper werdende Gutwasser noch einsetzen wollten.
2: Und dann muss man sich natürlich schon fragen, ist der erste Punkt, wo wir sparen sollten, um den heimischen Garten zu bewässern oder größere Felder, weil das für unsere Versorgung wichtig ist oder ist es für bestimmte Unternehmen wichtig? Ich glaube, da braucht es eine grundsätzliche Diskussion in Deutschland, weil wir einfach gar nicht das politische Bewusstsein haben, dass dieses Thema ausgehandelt werden muss.
1: Auch wenn die Prognosen düster sind, die Weltorganisation für Meteorologie will auch zeigen, dass es noch nicht zu spät ist. Sie fordert, sparsamer mit dem kostbaren Gut Wasser umzugehen. Außerdem verlangt sie den weiteren Ausbau von Frühwarnsystemen, damit Menschen im Falle einer sich abzeichnenden Naturkatastrophe schneller gewarnt werden können.
0: Sandra Bieger berichtet aus Genf. Wir müssen uns auf Dürren, aber auch Überschwemmungen einstellen. Die Zeiten des gedankenlosen Umgangs mit Wasser sind vorbei. Aber es gibt durchaus gute Ideen, wie wir besser mit unseren Wasservorräten umgehen können. Zum Beispiel smarte Sensoren, die den Landwirten sagen, wann sie das Feld bewässern müssen. Wie das funktioniert, erklären wir gleich in Impuls, dem Wissensmagazin in SWR Kultur. Nach Musik von der Künstlerin Meka. Das ist Melissa Lingo aus Kalifornien. In diesem Song singt sie über ihre Mutter, die wohl oft im Garten übernachtet, um ihre Tomaten vor hungrigen Tieren zu schützen. Meka mit ihrem Tomato Song.

0: Wir müssen in Zukunft öfter Wasser sparen. Das dürfte klar sein nach den Prognosen aus der Wissenschaft. Da geht es zum Beispiel um Garten- und Landwirtschaft. Bislang funktioniert Bewässerung leider nach dem Gießkannenprinzip. Zu festen Zeiten und überall gleich viel. Zum Glück gibt es aber schon Pflanzen, die dem Landwirt Bescheid geben, wann sie Durst haben und wann nicht. So lässt sich viel Wasser sparen. Lisa Weiß hat sich diese Pflanzen auf dem Feld angeschaut, im sonnigen Italien.
1: Sie sehen aus wie ganz normale Tomaten. Manche noch gelb, andere schon knallrot. Die Tomatenpflanzen schön in langen Reihen auf diesem Feld in der Poebene in der Nähe von Parma. Aber diese Pflanzen sagen Bescheid, wie es ihnen so geht. Wie? Das will uns Simone Berruto gleich erklären. Er arbeitet für Mutti. Das Unternehmen verarbeitet Tomaten und experimentiert jetzt mit Technologien, die Pflanzen sozusagen zum Sprechen bringen. Bevor er zu den Details kommt, nimmt Berruto eine Tomate in die Hand. Wir müssen schließlich das Wesen des roten Fruchtgemüses verstehen.
2: Ihr müsst euch vorstellen, dass die Tomate so ein bisschen wie ein Mensch ist, was die Temperaturen angeht. Wenn es im Sommer so 30, 32 Grad warm ist, dann mag sie das. Aber nachts möchte sie es frischer. Ideal wäre ein leichter Luftzug. Und natürlich, wenn wir bei 34, 35 Grad sind, dann hält sie das noch aus. Alles darüber wird schwierig. Ein heißer Sommer wie dieser, das war sicher ein Sommer, der den Landwirten viel abverlangt hat.
1: Und den Tomaten auch. Sie brauchen mehr Wasser. Gleichzeitig wird bei trockenen Sommern wie diesem Wassersparen immer wichtiger. Und dabei können diese sogenannten Biosensoren helfen, die Mutti und die Landwirte, die mit dem Unternehmen zusammenarbeiten, auf Versuchsfeldern ausgebracht haben. Denn dadurch kann die Tomate mit dem Landwirt kommunizieren und sagen, ob und wie viel Wasser sie braucht. Einfach mal auf Verdacht gießen und möglicherweise Wasser verschwenden, ist seitdem vorbei.
2: Wenn es heiß ist, folgern wir, dass die Pflanze mehr Wasser braucht. Ein Biosensor zieht keine Schlussfolgerungen, sondern fragt die Pflanze direkt. Denn ein Sensor am Stängel der Pflanze bringt den Landwirt und die Pflanze in Verbindung.
1: Sobald die Pflanze meldet, dass sie Durst hat, schaltet der Landwirt das Wasser an. Natürlich besitzt nicht jede einzelne Tomatenpflanze einen eigenen Sensor. Das wäre ganz schön aufwendig und teuer. Einige Sensoren pro Feld reichen aus, um zu wissen, wie es den Pflanzen ganz grundsätzlich geht. Und so muss Simone Berruto erstmal ein bisschen im dichten Grün auf dem Feld suchen, bevor er einen der kleinen Sensoren entdeckt. Er bückt sich, legt ein kleines gelbes Rechteck aus Plastik frei. Von dem geht eine Art Schnur weg.
2: Man sieht, dass da ein Faden um den Stängel der Tomatenpflanze herumführt, da in dieser Gegend. Der Stängel wird von dieser Faser durchdrungen. Sie ist es eigentlich, die einen Kontakt zwischen der Tomate und ihrem Besitzer herstellt.
1: Diese Faser ist ein Hightech-Material, erklärt Berruto. Sie wird eigentlich in der Sportbekleidung verwendet, weil sie so gut Schweiß weiterleitet, ebenso wie Wasser aus der Pflanze zum Sensor. Die künstliche Intelligenz versteht, wie viel Wasser die Tomate noch zur Verfügung hat und schickt dem Landwirt eine Nachricht aufs Handy, wenn das Wasser knapp wird. Auf den Feldern mit den Sensoren habe man dieses Jahr etwa 20% an Wasser gespart. Bei gleichbleibender Qualität, versichert Simone Berruto. Ganz neu ist diese Technologie nicht. Sie wurde schon mit Erfolg zum Beispiel bei Kiwis getestet. Für Leone Magliocchietti Lombi, der sich bei der Welternährungsorganisation der Vereinten Nationen FAO um die Digitalisierung der Landwirtschaft kümmert, sind solche Sensoren Teil der Landwirtschaft der Zukunft.
3: Der Sensor ist ein weiterer Schritt in einem Prozess, der schon viel früher angefangen hat. Der Prozess der Produktionsoptimierung. Auch wir von der FAO versuchen, das einzuführen. Auch mit Lösungen, die wenig kosten. Denn es ist nicht wirklich die Technologie, die den Unterschied macht, sondern die Herangehensweise.
1: Leone Magliocchietti Lombi erzählt von kostengünstigen Sensoren zum Selbstbauen für Landwirte im globalen Süden. Schwierig sei aber teilweise, die Stromversorgung der Sensoren sicherzustellen und mobiles Internet aufs Feld zu bekommen, damit Pflanzen und Landwirte kommunizieren können, sagt er. Er erzählt davon, dass in Zukunft auch Satellitenbilder den Bauern dabei helfen werden, zu entscheiden, was die Pflanzen auf den Feldern gerade brauchen. Eine der größten Herausforderungen aus seiner Sicht? Die Landwirte dazu zu bringen, den neuen Technologien zu vertrauen. Aber für ihn ist klar, die Landwirtschaft muss sich verändern, wegen der Klimakrise, die Unwetter und extreme Trockenheit häufiger macht.
0: Wir lernen, es gibt gute Konzepte, wie wir bewusster und sparsamer mit Wasser umgehen können. Zum Beispiel beim Tomatenanbau in Italien, wie Lisa Weiß berichtet in SWR Kultur.

0: Der Jazzsänger Charlie Wood covert hier einen bekannten Song aus dem Jahr 1957. Das Original stammt von Sam Cooke, You Send Me. Impuls, das Wissensmagazin in SWR Kultur. Es vergeht kein Tag mehr ohne eine neue Meldung zur KI. Einige KI-Entwickler haben ja gewarnt, dass eine künstliche Superintelligenz bald die Menschen beherrschen könnte. Das klingt zwar nach Science Fiction, das Szenario ist aber durchaus denkbar geworden. Jetzt hat der ChatGPT-Entwickler OpenAI 6 neue Zwischenfälle öffentlich gemacht. Dabei hat sich die KI der Firma in Tests wieder nicht so verhalten wie erwartet. In einem Fall hat ein KI-Modell einen eigenen Text ins Netz hochgeladen. Diesen Text hat sie dann als Quelle verwendet, um eine Frage der Entwickler zu beantworten. Das ist schon kreativ. Die KI zitiert also ein Dokument, das sie selbst erst erstellt hat. Laut OpenAI hatte keiner der 6 neuen Fälle nennenswerte Folgen. Sie bestätigen aber nochmal die Entwicklung, die wir schon kennen, dass sich KI-Agenten verselbstständigen und vernetzen und ihre Aktivität verschleiern. Wie müssen wir diese Fälle einschätzen und wie geht es weiter? Darüber spreche ich mit Dennis Kenji-Kipker, dem Experten für Cybersicherheit. Hallo Herr Kipker.
1: Hallo, guten Tag.
0: Cybersicherheit ist Ihr Beruf. Angesichts der Meldungen der vergangenen Wochen, wie gut können Sie da noch schlafen?
1: Nicht mehr besonders gut, muss ich ehrlicherweise sagen. Aber das ist eine Entwicklung, die sich eigentlich auch schon in den letzten Monaten, vielleicht auch in den letzten Jahren abgezeichnet hat. Und gerade diese Vorfälle, die jetzt ja auch zitiert worden sind, die heute nochmal veröffentlicht sind, die unterscheiden sich strukturell gar nicht mal so von dem, was wir eigentlich schon im Juli dieses Jahres gesehen hatten, als es eben diesen Cyberangriff gegeben hat von einer KI auf ein anderes Unternehmen, nämlich Hugging Face. Wir sehen an der Stelle, dass einerseits die Menschen teilweise nicht richtig in der Lage sind, mit KI umzugehen, indem die Anweisungen unklar formuliert sind oder eben Interpretationsbedürfnisse sind. Andererseits sehen wir, dass wir uns zunehmend auf KI verlassen, also KI unkontrolliert einsetzen und teilweise eben auch Sicherheitsmechanismen abgeschaltet werden, ignoriert werden. Und das alles führt dann zu einer Art toxischem Cyberbedrohungscocktail, den wir sehen.
0: Also Sie sehen das auch, das beunruhigt uns. Aber wie ernst ist es? Wir haben da Schätzungen in den nächsten Jahren. Gibt es eine Wahrscheinlichkeit von XY%, dass die KI sich verselbstständigt und uns beherrschen wird? Nur, dass wir uns richtig verstehen, wir wollen ja keine Panikmache betreiben. Mich interessiert aber Ihre nüchterne Einschätzung. Ist es tatsächlich so ernst?
1: Also Panik wäre jetzt unangebracht an der Stelle. Und auch diese Zahlen, die jetzt genannt werden, also prozentuale Wahrscheinlichkeitswerte bis hin zu Zahlen, wann ein KI-Kontrollverlust eintritt, die sind alle wissenschaftlich bislang nicht empirisch belegt. Und so ein bisschen sind es eben auch zeitgenössische Nostradamus-Prophezeiungen, muss man ehrlicherweise sagen. Gleichwohl sehen wir diese Anzeichen eines KI-Kontrollverlusts schon sehr, sehr deutlich. Und ich glaube, man muss da auch differenzieren. Es geht nicht um eine Super-KI, die übermenschlich eben den Willen gegen ihre gesamte Menschheit richtet und die Menschheit zerstören will. Davon sind wir weit entfernt und auch Wissenschaftler, da ist es hoch umstritten, dass überhaupt sich die Frage stellt, auf gegenwärtigen KI-Modellen, auf der gegenwärtigen Technologie wird sowas überhaupt möglich sein. Was wir aber eben sehen, ist, dass wir KI einerseits immer stärker in Prozesse integrieren, bis hin zu kritischen Infrastrukturen, ohne dass wir die Funktionsweise vollends verstehen können. Und jetzt sieht man ja auch bei den KI-Entwicklern, dass die das auch nicht vollends verstanden haben. Und teilweise muss man auch ehrlicherweise sagen, diese Probleme, die wir sehen, die existieren schon länger. Und bislang hat es einfach auch keine transparente Kommunikationsstrategie gegeben. Andererseits sehen wir Missbrauch von KI, also Cyberkriminalität, Cyberterrorismus. Die nutzen schon seit Jahren KI-Systeme und je leistungsfähiger eben die KI da auch wird, umso wahrscheinlicher ist es auch, dass wir zum Beispiel einen fatalen Cyberangriff mit Kaskadeneffekten in kritischen Infrastrukturen infolge von KI-Fehlgebrauch erhalten.
0: Jetzt sagen ja auch die Entwickler, stimmt, wir verstehen das nicht, was wir hier eigentlich entwickeln. Wir müssen die Entwicklung verlangsamen. Kaufen Sie das den Personen ab oder ist da doch auch eine Portion, naja, Selbstvermarktung? Wenn man sagt, unser Programm ist eine Gefahr, dann ist es auch sehr, sehr gut.
1: Also ich würde sagen, mittlerweile sind wir über diesen Punkt Selbstvermarktung hinaus. Also es geht, glaube ich, in erster Linie daran, dass man seine Fälle davonschwimmen sieht und sich jetzt retten will. Und dieser Vorfall mit OpenAI und Hugging Face ja im Sommer, das war so ein bisschen der Auftakt einer ganzen Reihe von KI-Vorfällen, wo man gesehen hat, man hat die Technologie nicht voll unter Kontrolle. Und jetzt werden natürlich die Politiker, die Regulierer auf den Plan gerufen. Es ist überall der Ruf nach stärkerer Kontrolle, stärkeren Aufsichtsmechanismen, Verboten, strengeren Gesetzen. Und andererseits sehen wir diese großen KI-Entwicklungslabore, insbesondere aus den Vereinigten Staaten, wo Milliarden an Investments in den letzten Jahren hineingepumpt worden sind. Und die haben natürlich jetzt Sorge, dass sie vielleicht ihre Produkte nicht mehr absetzen können oder dass vielleicht bestimmte Produkte sogar später auf den Markt kommen, weil sie eben geprüft werden müssen oder dass eben bestimmte Produkte vielleicht sogar verboten werden können. Und ich denke, man möchte jetzt mit einer Art Pledge, also einer Art Selbsterklärung eines KI-Moratoriums, einer deutlich strengeren KI-Regulierung zuvorkommen.
0: Jetzt kommen wir mal zu dieser Pressekonferenz von OpenAI. Es kommt scheibchenweise immer noch mal was Neues. Man kann den Eindruck haben, wir wissen noch lange nicht alles. Was halten Sie denn von dieser Salamitaktik?
1: Es ist eine schlechte Informationspolitik und da sehen wir auch definitiv die Defizite in der Regulierung, die wir in den letzten Jahren gehabt haben. Wir haben im weitesten Sinne gesagt, in vielen Staaten weltweit, naja, dann lassen wir die KI-Unternehmen mal machen. Das ist ja ganz interessant, was rauskommt. Das hilft uns. Wir werden effizienter und irgendwie hat es dann am Ende auch jeder genutzt. Die Europäische Union wurde ja lange Jahre weltweit auch belächelt für ihre KI-Regulierung. Da hat man gesagt, ja, die Europäer, die machen erst ihre Gesetze und dann machen sie ihre Technologie. Und jetzt sehen wir auf einmal, dass die Europäische Union lange Jahre voraus gewesen ist, quasi schon vorausgesehen hat, welche Risiken sich durch den KI-Einsatz ergeben können. Und das ist ein ganz seltenes Moment eigentlich, was man im Bereich Regulierung sehen kann. Normalerweise ist es so, gerade im Bereich Cybersicherheit, sie haben zuerst die Gefahr, dann wird eingegriffen. Und hier sehen wir, die Europäische Union hat das schon lange Zeit vorausgesehen und jetzt schauen eben deswegen auch viele Staaten weltweit, kann man in eine ähnliche Richtung gehen, wie können wir das kontrollieren? Aber da muss man ehrlicherweise auch sagen, für eine Kernregulierung ist der Zug in vielen Bereichen abgefahren, weil diese Bedrohungslage ja global ist und nicht auf einzelne Staaten oder Staatengemeinschaften beschränkt ist.
0: Die EU hat hier was Positives bewirkt. Wir halten das mal fest. Wir brauchen aber in so einer Situation, viele empfinden das als eine Bedrohung, eine positive Perspektive. Noch ist die KI ja gewiss nicht übermächtig. Was ist jetzt wichtig? Was können wir Nutzer jetzt tun? Auch gegen dieses Gefühl der Machtlosigkeit.
1: Also ich glaube, das Wichtigste an der Stelle ist zu sagen, es ist nicht allein der Staat oder es sind irgendwelche KI-Unternehmen im Fernost, die jetzt diese Aufgabe haben, sich um das Thema Sicherheit zu kümmern. Wir alle setzen ja tagtäglich künstliche Intelligenz in allen möglichen Prozessen ein. Also egal ob Privatpersonen, egal ob Wirtschaftsunternehmen, staatliche Einrichtungen, kritische Infrastrukturen. Wir müssen uns ganz genau überlegen, wo macht es Sinn, KI einzusetzen? Wo ist es ein Risiko? Wo können wir Prozesse durchschauen? Wo nicht? Wie kritisch ist eigentlich das Ganze? Und das haben wir eben lange Jahre versäumt, eben eine Risikoabschätzung zu machen. Und das ist jetzt dringend das, was wir tun müssen. Und da kann jeder einen Beitrag letzten Endes zu leisten, weil jedes KI-System, das unkontrolliert eingesetzt wird, aber das vielleicht auch menschliches Wissen ersetzt und nicht ergänzt, kann letzten Endes zu einem fatalen Risiko für ein Einzelunternehmen werden und in der Masse eben zu einem strukturellen, wirtschaftlichen und versorgungsrelevanten Risiko. Und da müssen wir uns jetzt viel, viel stärker darauf einstellen, eben nicht mehr unbedacht KI einzusetzen im Sinne von unbegrenzter Effizienz, Effektivitätssteigerung, sondern eben zu einem wohlüberlegten Einsatz von KI als Hilfsmittel zu kommen. Und damit haben wir auch eine größere Kontrolle darüber.
0: Sagt der Cybersicherheitsexperte Dennis Kenji Kipkehr. Vielen Dank für Ihre Einschätzung.
1: Dankeschön für das Gespräch.
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0: Chloé Pelletier-Gagnon aus Quebec. Ihr Künstlername ist Clopelgac. Abracadabra heißt ihr aktuelles Album. Das passt auch. Es klingt mit den raffinierten Synthi-Klängen zauberhaft und unwirklich. Das war ihr Song Le Goût des Mangues in SWR Kultur. Die Vogelgrippe ist schon lange unser Begleiter. Es gab nur einen Kontinent, der bislang verschont geblieben ist: Australien. Doch seit Juni ist die Vogelgrippe nun auch dort angekommen. H5N1 breitet sich aus und die Sorge um die einzigartige Tier- und Vogelwelt auf dem abgeschiedenen Kontinent ist groß. Tausende Vögel sind bereits gestorben, aber es gibt immerhin einen Impfstoff und damit auch etwas Hoffnung. Jennifer Johnston berichtet.
1: Die Möwe wirkt desorientiert, wackelig auf den Beinen. Andere Vögel liegen fast reglos auf dem Rücken. Die Tiere haben sich mit der hoch ansteckenden Vogelgrippe H5N1 infiziert, die unter anderem ihr Gehirn angreift. Maureen Christie hat die Konsequenzen am Strand im Bundesstaat South Australia beobachtet.
2: Walk onto the beach.
3: Du läufst am Strand und da liegt ein toter Vogel. Zwei Schritte weiter liegt noch ein toter Vogel. Dann drehst du dich um, gehst einen Schritt in die andere Richtung und da liegt noch ein toter Vogel. Es ist schrecklich.
1: Das beschreibt die Vogelbeobachterin dem australischen Sender ABC. Im Süden, wo Christie lebt, gibt es die meisten Fälle.
2: Absolutely awful, because there's nothing you can do about it.
3: Es ist so schrecklich, denn man kann nichts dagegen tun. Sie können nicht gerettet werden. Es ist nicht wie bei einem kranken oder verletzten Vogel, den man pflegt und der wieder gesund wird. Sobald diese Vögel die Krankheit haben, werden sie sterben. Das war's.
1: Auch Wayne Boardman beobachtet die Ausbreitung der Vogelgrippe mit großer Sorge. Er ist Veterinär und forscht an der Universität von Adelaide.
4: Ich denke, wir stehen in Australien noch ganz am Anfang dieser Vogelgrippe-Epidemie. Wir müssen damit rechnen, dass die Zahl der Fälle exponentiell ansteigen wird. Das wäre natürlich verheerend. Die Vogelgrippe könnte letztlich dazu führen, dass einige unserer Arten so stark zurückgehen, dass sie irgendwann nicht mehr existieren und aussterben.
1: Eine von 5 australischen Vogel- und Säugetierarten ist bereits jetzt vom Aussterben bedroht. Mehr als 3/4 der Säugetiere in Down Under kommen ausschließlich hier vor. Wie sie mit dem Virus zurechtkommen, ist daher noch nicht bekannt. Etwa die einzigartigen Beuteltiere oder besonders gefährdete Seelöwenarten. Die Vogelgrippe ist in Down Under als letztem Kontinent der Welt angekommen und sie wird bleiben, sagt Veterinär Boardman.
4: Sie war exotisch. Jetzt ist sie hier seit dem 20. Juni heimisch. Wir haben keine Möglichkeit, sie einzudämmen oder wieder loszuwerden.
1: Der 20. Juni. An dem Tag wurde der erste infizierte Zugvogel gefunden, ein brauner Skua, im Bundesstaat Western Australia. Die Angst, dass die Krankheit auch den letzten vogelgrippefreien Kontinent erreichen könnte, ging unter Experten schon lange um. Denn über den Ozean erreichen jedes Jahr Millionen Zugvögel Australiens Küsten. Inzwischen sind auch endemische Vogelarten betroffen, wie die Eilseeschwalben und die australische Silberkopfmöwe. Für Experten keine gute Nachricht. Denn die Silberkopfmöwe ist kein seltener Küstenvogel. Sie ist ein australischer Alltagsvogel, der überall zu finden ist, an Stränden und in Städten. Sie könnte damit eine Art Taxi für das Virus sein, von der Küste zu anderen Vogelarten und in neue Lebensräume. Ende August infizierten sich zum ersten Mal Säugetiere. Besonders bedroht sind vor allem Raubtiere und Fleischfresser. In Australien etwa die hundeähnlichen Dingos oder der tasmanische Teufel. Ein Beuteltier und Aasfresser, der nur in Australien vorkommt.
4: Sie könnten tote Vögel fressen, die sie finden. Und das könnte dazu führen, dass sich die Krankheit auf sie überträgt. Sie sind zudem ziemlich gesellig. Die tasmanischen Teufel kommen häufig in Gruppen zusammen. Und das könnte ein einfacher Weg sein, das Virus auch auf andere Tiere zu übertragen.
1: Erklärt Veterinär Wayne Boardman. Für die tasmanischen Teufel ist der neue Krankheitserreger besonders problematisch. Die Population der nachtaktiven Raubbeutler hat in den vergangenen Jahrzehnten bereits durch eine ansteckende Gesichtstumorerkrankung enorme Verluste erlitten. Die Vogelgrippe könnte zusätzlichen Druck auf die Population ausüben. Die australische Regierung hat eine umfangreiche Risikoliste erstellt. Fast 400 heimische Vogel- und Säugetierarten haben danach ein hohes bis extremes Risiko durch H5N1. 5 Arten könnten im schlimmsten Fall vollständig verschwinden. Um besonders seltene Vogelarten zu schützen, hat Australien angefangen, Tiere zu impfen. Auf Phillip Island etwa, in der Nähe von Melbourne, werden derzeit tausende Zwergpinguine gegen die Vogelgrippe geimpft.
4: Wenn sie also nachts von der Nahrungssuche zurückkommen und in ihren Bau gehen, können wir sie leicht einfangen und impfen. Wir können ihnen dann einen Mikrochip einsetzen, sodass wir genau wissen, welche Tiere wir behandelt haben. 4 Wochen später können wir sie erneut impfen und anschließend Blutproben nehmen, um zu überprüfen, wie gut der Impfstoff gewirkt hat.
1: Dass 2 Impfungen notwendig sind, macht das Ganze aufwendiger. Realistisch ist die Impfung daher nur für Tiere in klar begrenzten Gebieten wie kleinen Inseln oder bei Tieren in Gefangenschaft. In mehreren australischen Zoos und Schutzzentren laufen derzeit Impfkampagnen. Damit kann die Ausbreitung der Vogelgrippe zwar nicht gestoppt werden, aber es besteht die Hoffnung, die einzigartige Tierwelt erhalten zu können. Bisher sind in Australien noch keine Geflügelbestände betroffen. Die Behörden empfehlen den Betrieben aktuell Stallhaltung. Geflügelhalter wie Brian Amet sind daher so vorsichtig wie möglich. In seinen Ställen leben 30.000 Tiere, die pro Tag rund 25.000 Eier legen.
4: Im Moment sind wir sehr streng, wen wir auf das Grundstück lassen. Wir haben einen eingezäunten Bereich, in dem sich alle unsere Ställe befinden. Und niemand darf diesen Bereich betreten, es sei denn, es ist unbedingt notwendig.
1: Erzählt er dem australischen Sender ABC. Ein krankes Huhn würde bedeuten, dass er alle Tiere schlachten müsste.
4: Es ist eine Extremsituation und es bedeutet für Landwirte eine große Belastung, sowohl emotional als auch finanziell.
1: Das Risiko für Menschen ist weiterhin gering, erklärt Epidemiologe Adrian Esterman von der Universität von Adelaide. Dennoch seien alle dazu aufgerufen, kranke oder tote Vögel nicht anzufassen.
5: Das Risiko für die Allgemeinbevölkerung ist äußerst gering. Das Risiko für Menschen, die ständig mit potenziell infizierten Tieren in Kontakt kommen, ist höher. Aber wir haben tatsächlich einen Impfstoff für Menschen zur Verfügung und verabreichen ihn derzeit all jenen, die einem hohen Risiko ausgesetzt sind.
1: Denn wer sich mit Vogelgrippe infiziert, habe ein hohes Risiko zu sterben. Das zeigen die weltweiten Zahlen.
5: Von den etwa 1000 Menschen, von denen wir wissen, dass sie sich infiziert haben, ist die Hälfte gestorben. Aber das ist eine grobe Überschätzung, denn es wird Tausende von Menschen geben, die eine milde Infektion hatten und niemals den Behörden aufgefallen sind.
1: Australien befindet sich derzeit in der ersten Welle. Seit 3 Monaten wütet das Virus nun im Land. Das Gute, der australische Sommer naht. Das Virus fühlt sich bei Wärme weniger wohl. Im Sommer könne das UV-Licht das Virus abtöten. Doch H5N1 wird in Australien bleiben und zum nächsten Winter vermutlich mit voller Wucht zurückkommen.
0: Bis dahin ist aber noch etwas Zeit, zum Beispiel für die Impfung, die doch etwas Anlass zur Hoffnung gibt in Australien, wo die Vogelgrippe nun angekommen ist, wie Jennifer Johnston berichtet am Ende unserer Sendung heute. Hier hören Sie gleich die Nachrichten, danach das Forum, heute mit dem Thema Finale von Babylon Berlin. Wie prägt das Fernsehen unser Geschichtsbild? Das war Impuls, das Wissensmagazin in SWR Kultur. Musik Moritz Schelius, am Mikrofon Christoph König. Tschüss und danke fürs Zuhören.

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3: Um 17 Uhr mit Antje Keil. In Brandenburg haben Spezialkräfte einen Iraker festgenommen. Der Generalbundesanwalt beschuldigt ihn, im Frühjahr des vergangenen Jahres einen Anschlag auf eine Kirche in Bremen geplant zu haben. Dazu soll er sich eine Schusswaffe besorgt haben. Mehr Einzelheiten von Michael Götschenberg.
4: Außerdem soll er nach Überzeugung der Ermittler versucht haben, eine terroristische Vereinigung zu gründen. Diese sollte offenbar nach seinen Vorstellungen dem sogenannten Islamischen Staat angegliedert werden. Wie der Generalbundesanwalt mitteilt, soll der 24-Jährige die Ideologie des IS teilen. Nach Informationen des ARD-Hauptstadtstudios stand kein Anschlag unmittelbar bevor. Offenbar wurden die Ermittler erst in diesem Jahr auf den Mann aufmerksam. Der Mann wird nun dem Haftrichter beim Bundesgerichtshof vorgeführt, der über die

0: Malaria früh erkannt wird, lässt sie sich gut behandeln. Nach dem Sieg der Opposition bei der Parlamentswahl in Schweden hat Ministerpräsident Kristersson seinen Rücktritt angekündigt. Das erklärte der konservative Politiker auf der Plattform X. Er schrieb, das Wahlergebnis mache die Bildung einer neuen Regierung kompliziert. Bis es soweit ist, bleibt Kristersson im Amt. Laut dem vorläufigen Ergebnis erzielt das Mitte-Links-Bündnis um die Sozialdemokratin Andersson 176 Parlamentssitze. Das konservative Lager, inklusive der Rechtspopulisten, kommt auf 173 Mandate. Das endgültige Wahlergebnis soll am Wochenende feststehen. Der Rheinland-Pfälzische Landtag setzt sich dafür ein, dass sich der Bundestag erneut mit dem Thema Organspende beschäftigt. Ziel ist die Einführung einer bundesweiten Widerspruchslösung. Dann wäre jeder automatisch Spender, wenn er nicht aktiv widerspricht. Hintergrund ist, dass es in Rheinland-Pfalz wie in ganz Deutschland zu wenige Spenderorgane gibt. Der baden-württembergische Energieversorger NBW hat in der Nordsee den größten deutschen Offshore-Windpark offiziell in Betrieb genommen. Er liegt rund 110 Kilometer vor Helgoland und ist schon länger teilweise am Netz. Die volle Kapazität soll er im Oktober erreichen. 64 Windkraftanlagen sollen dann eine Leistung von insgesamt fast 1 Gigawatt liefern. Damit könnten theoretisch über 1 Million Haushalte mit Strom versorgt werden. Bundesumweltminister Schneider sagte, der Windpark mache Deutschland unabhängiger von fossiler Energie und habe enormes wirtschaftliches Potenzial für ganz Deutschland. Der Rundfunkrat des SWR hat sich neu formiert. Zum neuen Vorsitzenden wurde der Leiter der Volkshochschule Bingen, René Nohr, gewählt. Wie im neuen Rundfunkstaatsvertrag vorgesehen, ist das Gremium kleiner als bisher. Es schrumpfte von 74 auf 57 Mitglieder. Rund 2 Drittel kommen aus Baden-Württemberg, 1 Drittel aus Rheinland-Pfalz. Der Rundfunkrat ist neben dem Verwaltungsrat das wichtigste Aufsichtsgremium des SWR. Er überwacht unter anderem, ob Programmgrundsätze eingehalten werden und berät den Intendanten in allgemeinen Programmfragen. In Paris werden im Oktober 2 bisher noch nie gezeigte Gemälde des französischen Impressionisten Claude Monet versteigert. Eines davon mit dem Titel Iris aus dem Spätwerk Monets wird auf 22 bis 30 Millionen Euro geschätzt. Laut dem Auktionshaus Sotheby's ist das der höchste Schätzpreis, den je ein zu versteigerndes Gemälde in Frankreich erreicht hat. Insgesamt werden bei der Versteigerung 28 Gemälde aus einer Sammlung angeboten, darunter auch mehrere von Paul Cézanne. Vor der Versteigerung wird die Sammlung auch in Hongkong und New York ausgestellt. SWR Nachrichten, Redaktion Ilka Staroste. Das Wetter in Baden-Württemberg und Rheinland-Pfalz. In der Nacht zieht eine Kaltfront ein, die sich morgen aber schon wieder auflöst. Die Vorhersage: am Abend oft freundlich, nach Norden hin stärker bewölkt und nachts auch etwas Regen. Im Süden länger, sternenklar, Tiefstwerte 14 bis 6 Grad. 17.05 Uhr.
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2: Heute zum Finale von Babylon Berlin. Wie prägt das Fernsehen unser Geschichtsbild? Am Mikrofon ist Carsten Umlauf. Babylon Berlin, die Serie, war, als sie losging vor 9 Jahren, eins der größten Experimente im deutschen Fernsehen. Zweifellos eins der teuersten. Die Weimarer Republik in einem großen Fernsehpanorama. 48 Folgen, rund 400 Darstellerinnen und Darsteller, 17.000 Komparsen. Von Anfang an eine Prestigeproduktion, die von der ARD anfangs nur zusammen mit dem Bezahlsender Sky damals aufgebracht werden konnte. Die 5. Staffel hat die ARD allein gestemmt, aber es ist jetzt auch die letzte. Es geht um Darstellung einer vergangenen Zeit, aber auch um Verbindungslinien, die in die Gegenwart gezogen werden sollen. Welches Geschichtsbild vermittelt eine Serie wie Babylon Berlin? Wie macht sie das? Und wie viel Aufklärung und Erkenntnis steckt in solchen historischen Formaten? Darüber diskutieren die Medienwissenschaftlerin Professor Dr. Judith Keilbach von der Uni Amsterdam, der Filmkritiker und Regisseur Rüdiger Suchsland und der Historiker Dr. Hanno Hochmuth vom Leibniz-Zentrum für zeithistorische Forschung in Potsdam. Herr Hochmuth, Babylon Berlin erzählt ja die Geschichte von einem Kommissar. Gerion Rath spielt in den 1920er Jahren und Rath wird mit einem pikanten Auftrag

0: von Köln nach Berlin versetzt, gerät dort in die Wirren von Unterwelt, Politik, Kriegsveteranen und Vergnügungsindustrie. Dabei begegnet er der cleveren Charlotte Ritter, die sich von der Gelegenheitsprostituierten bis zur Kommissarin hocharbeitet. Soweit mal ganz kurz zusammengefasst, was da zumindest am Anfang so passiert. Die Serie hat viele Fans gewonnen. Sind Sie auch einer davon und traurig, dass es jetzt zu Ende geht?
1: Ja, ich bin ein Fan und versuche trotzdem eine kritische Perspektive drauf zu haben. Und ich bin auch sehr traurig, dass es jetzt vorbei ist.
0: Und finden Sie es jetzt auch schlüssig, dass es vorbei ist? Also es ist ja nach den Romanen von Volker Kutscher entstanden. Die Romanreihe, die geht eigentlich noch ein bisschen weiter. Aber die Fernsehserie, die endet jetzt quasi mit der Ernennung von Adolf Hitler zum Reichskanzler. Das ist so der historische Zeitpunkt, ne?
1: Ja, nee, ich finde es schlüssig und irgendwie konsequent und ich hätte ein bisschen Sorge, wenn die Serie jetzt noch weiter sich in den Nationalsozialismus, in die Zeit nach 33 wagen würde. Anders als die Romanvorlage. Volker Kutscher hat ja sehr früh klargemacht, er geht in die NS-Zeit mit seinen Romanen. 10 Stück sind das ja geworden, weil es ihm auch darum ging, wie so ein Polizeiapparat umkippt und korrumpiert wird und die Leute Karriere machen. Und er hatte immer gesagt, er geht bis 38, bis zur Pogromnacht. Das hat er auch gemacht. Ich glaube, letztes Jahr ist der letzte Band erschienen. Die Filmemacher haben immer klar gesagt, die gehen bis zum NS. Das haben sie jetzt gemacht. Aber sie haben sich damit auch ein paar Probleme eingefangen.
0: Mhm. Handlücken, Achim von Boris und Tom Tykwer sind die 3 Showrunner bzw. Regisseure, die verantwortlich sind. Ich habe dieses Paar angesprochen, Georg Rath und Charlotte Ritter, die sind auch geprägt von unterschiedlichen und schon auch modernen Vorstellungen von Liebe und erfüllter Partnerschaft. Überhaupt geht es ziemlich modern zu in dieser Serie. Charlotte ist eine begeisterte Tänzerin, ist auch in schwulen Clubs unterwegs. Gerion auf der anderen Seite trägt das Trauma mit sich, seinen Bruder an der Front im Ersten Weltkrieg im Stich gelassen zu haben. Das sind so 2 von ganz vielen verschiedenen Polen in dieser Serie. Herr Suchsland, kommt einem die Gesellschaft der Weimarer Republik hier näher als anderswo?
2: Ja, wahrscheinlich tut sie das. Aber die Gesellschaft der Weimarer Republik war uns auch sehr nah. Das ist eigentlich eine Gesellschaft, die auf den ersten Blick fremd erscheint. Die Mode ist anders, bestimmte moderne Techniken gab es nicht. Aber das Bewusstsein der Leute, der Zeitgeist, ist unglaublich modern. Es war wahrscheinlich die modernste Epoche der deutschen Geschichte. Vielleicht widersprechen mir die Kollegen gleich. Und insofern finde ich es auch ganz angemessen, dass wir ein bisschen diese Weimarer Republik ja eigentlich immer schon in der Geschichte der Bundesrepublik als einen fernen Spiegel der Gegenwart benutzen. Wir haben am Anfang der Bundesrepublik diese Idee, Bonn ist nicht Weimar. Da ging es erstmal darum, klarzumachen, wir machen nicht die gleichen Fehler. Aber gleichzeitig ist dann auch die Kultur der 20er Jahre, wie mir scheint, zu Unrecht ein bisschen abgespalten worden. Und die modernen Aspekte auch, denken wir an Frauenwahlrecht, an 8-Stunden-Tag, abgespalten worden. Man hat im Grunde die ganzen besseren und fortschrittlicheren Sachen ein bisschen ausgeklammert und die kamen dann aber wieder zurück. So wie das Verdrängte immer zurückkommt in den 60er, 70er Jahren, ist dann vieles gewissermaßen nachgeholt worden. Und wir sind dann auch mit ganz großen Ausstellungen, wenn ich an hier Berlin, Tendenzen der 20er Jahre denke, eine Ausstellung von 1977, sind da dann auch wieder angekommen und haben die moderne Kunst, die ja insbesondere mit der Weimarer Republik auch verbunden ist, auch mit Deutschland in dieser Zeit, die haben wir dann gewissermaßen zurückgeholt in die deutsche Erinnerungskultur. Und da gab es so bestimmte Schübe, hat das Fernsehen auch einiges beigetragen, um dann wieder wirklich so modern zu sein heute, wie die Weimarer Republik war.
0: Sie meinten, Bonn ist nicht Weimar. Das war dann sozusagen die Konzentration auf zum Beispiel den Vielparteienstaat, den man unbedingt vermeiden wollte, ne,
2: mit Einführung der 5%-Hürde und so weiter. Die Rolle des Reichspräsidenten und so
0: weiter. Genau. Die Dritte im Bunde, Judith Keilbach. Warum eignet sich aus Ihrer Sicht eine solche Serie wie Babylon Berlin besonders gut für die Auseinandersetzung mit Geschichte? Oder wenn Sie es nicht meinen, dann warum nicht? Warum unter Umständen eher nicht?
3: Naja, also ich glaube, insgesamt ist es interessant, sich zu überlegen, warum Fernsehserien und Filme auf Geschichte zurückgreifen. Also Geschichte kann eine Ressource sein, um was zu erzählen, also historische Ereignisse zu erzählen. Geschichte kann aber eben auch sehr häufig einfach nur ein Hintergrund sein, um von mir aus eine Liebesgeschichte oder einen Kriminalroman zu inszenieren. Also es gibt sozusagen verschiedene Gründe, weshalb Geschichte inszeniert wird. Und mich interessiert tatsächlich an Babylon Berlin die Frage, ist das jetzt eigentlich nur ein Hintergrund oder meiner Ansicht nach erzählt Babylon Berlin tatsächlich was über den Übergang von der Weimarer Republik zum Nationalsozialismus. Und das finde ich tatsächlich interessant, wie die Serie das macht.
0: Daraus höre ich, dass Sie der Meinung sind, dass das geglückt ist quasi als Geschichtsprojekt, sage ich jetzt mal. Würden Sie das noch konkretisieren bzw. begründen, warum das so ist?
3: Also was mir tatsächlich gefällt jetzt an der fünften Staffel ist, dass es doch irgendwie einen Einblick gibt. Also man lernt sehr viel über Berlin Anfang der 30er Jahre. Man lernt sehr viel über die Zeit nach der Machtübernahme. Ich finde, es ist interessant zu sehen, wie sozusagen die Institution ganz schnell umgebaut wird. Ich finde es auch sehr interessant, wie Kulturleben dargestellt wird und die Ambivalenzen des Kulturlebens. Also die Nazis gehen eben auch in den schwulen Nachtclub. Das sind alles Dinge, die ich tatsächlich interessant finde und die eben nicht nur eindeutig linear erzählt werden.
0: Zu den anderen beiden würden Sie das auch unterstreichen, dass es sozusagen als Geschichtsprojekt funktioniert, also dass man was lernt, in Anführungszeichen, über die Zeit und auch einen differenzierten Blick bekommt?
1: Also ich glaube tatsächlich, dass es ein sehr ernstzunehmendes Geschichtsprojekt ist und dass das auch der Anspruch der Filmemacher ist, die ja nicht nur Regisseure sind, sondern auch das Drehbuch geschrieben haben, dass sie was über Geschichte vermitteln wollen. Das sagen sie nicht nur in vielen Interviews, sondern das ist dem auch ernst zu nehmen. Insofern würde ich Frau Kailbach ganz zustimmen, wenn sie sagt, das ist jetzt nicht, wie wir es in anderen Produktionen haben, nur eine Hintergrundfolie für eine Liebesgeschichte, die irgendwann spielen könnte oder für eine Kriminalgeschichte, die irgendwann spielen könnte. Das ist ein ernstzunehmendes Geschichtsprojekt. Und ich finde, die Serie war besonders stark, als sie sich in der Weimarer Zeit ausgetobt hat. Da haben wir ganz viel erfahren. Rüdiger Susland hat das vorhin auch schon so ein bisschen aufgezählt. Also sozusagen die Emanzipation der Frau, die neuen Angestellten, die Vergnügungskultur, also vieles von dem, was Weimar so unglaublich modern macht, das haben wir dort in dieser Serie vorgeführt bekommen. Und natürlich die große Frage, wie wird so eine Demokratie von rechts ausgehöhlt? Das ist ja eigentlich so das überwölbende Thema der ganzen Staffeln irgendwie gewesen. Das führt jetzt direkt in den Nationalsozialismus. Aber ich würde Frau Kailbach so ein bisschen widersprechen, dass wir so viel lernen über den Januar, Februar 33, sondern ich denke, dass da so ein paar Sachen auf der Strecke bleiben. Das ist natürlich jetzt vielleicht auch ein schwieriger Anspruch an eine Serie, die kann jetzt nicht ein Geschichtsbuch oder auch keine Doku ersetzen darüber, aber mir fehlen da so ein paar Sachen, die ganz zentral sind für das Verständnis von 33. Natürlich haben wir den rasend schnellen Machtausbau und Umbau, das haben wir da. Wir haben auch Wegmarken wie den Schießbefehl an die Polizei.
0: Also Polizei wird zum Beispiel umgebaut, ne? Oder Machtpositionen dort übernommen.
1: Ausgetauscht im Polizeiapparat. Und die SA ist Hilfspolizei plötzlich und das Ganze endet ja mit dem Ermächtigungsgesetz. So, das haben wir alles, also sozusagen diese Zäsuren, diese Wegmarken, die haben wir, aber mir fehlt eine ganz entscheidende Sache und das ist das Umfallen, das Mittun der deutschen Bevölkerung. Eigentlich, wenn wir uns jetzt die fünfte Staffel so anschauen, kann man es aufspalten in zwei Gruppen. Man hat sozusagen eigentlich die überzeugten Republikaner und Charlotte Ritter und Gerion Rath, die beiden Hauptfiguren, gehören mit dazu, die kämpfen irgendwie für die Republik. Unser Herz ist auf ihrer Seite, auch wenn wir wissen, sie verlieren. Und auf der anderen Seite haben wir die Nazis, die aber auch schon vorher überzeugte Nazis sind. Und die vielen dazwischen, die eigentlich dieses Phänomen Machtübernahme, Machtübertragung, wie immer wir es nennen, 33, eigentlich erst erklären. Die vielen Deutschen, die umgefallen sind, die sogenannten Märzgefallenen, so sagte man damals sogar, so heißt ja auch die Romanvorlage von Volker Kutscher für diesen Teil, die kommen eigentlich nicht vor. Und weil die nicht vorkommen, fehlt meines Erachtens was ganz Entscheidendes in dieser fünften Staffel.
2: Ja, das geht mir ähnlich. Man muss sehen, dass es so bestimmte dramaturgische Zwänge gibt, die Zuspitzung auf Gut-Böse, auf klare Konflikte, wo die Grautöne verloren gehen. Aber man hätte schon ein bisschen mehr erzählen können, auch wenn klarerweise so eine Serie kein Geschichtsunterricht ist und das auch nicht ersetzt. Aber man hätte mehr erzählen können, genau über diese Figuren, die vielleicht Übergangscharaktere sind, die von der einen zur anderen Seite wechseln. Das ging ja in beide Richtungen. Oder auch den Figuren, die selber innerlich zerrissen sind, die unentschieden sind. Also zum Beispiel Republikaner, die irgendwie darunter leiden, dass es nicht vorwärts geht mit der Republik und dass alle möglichen Probleme nicht angepackt und erledigt werden. Und ich glaube auch, dass vielleicht, wenn man, es ist noch relativ früh, aber jetzt, wenn wir über die Schatten reden oder die schlechten Dinge in dieser Serie, dann ist das schon so, dass das Scheitern der Republik und das Ende mit Hitler und dem Ermächtigungsgesetz natürlich von Anfang an wie ein Schatten über all dem liegt. Das ist ja auch eine Geschichte der Weimarer Republik, die genau genommen nur die Spätzeit ins Auge fasst. Das fängt 1929 an. Da haben wir dann schon kurz vor der Weltwirtschaftskrise geht's los. Es fehlen die gewissermaßen die glücklichen Jahre und die Jahre, in denen die Republik voranging, in denen auch die Menschen damals das Gefühl hatten, das kann was werden und langsam zu Republikanern wurden, trotz dem ganzen Gegenwind. Man muss ja auch eine Sache sehen, für alle Menschen, die damals lebten, war es bis zum Januar 33, war die Geschichte offen. Die haben nicht geglaubt und nicht gewusst und sich nicht vorstellen können, das zeigt der Film auch teilweise, aber er zeigt es eher ein bisschen plakativ, nicht vorstellen können, was danach kommen würde. Und selbst als sie ahnten, Hitler kommt, dachten sie, der ist schnell wieder weg oder das wird schon nicht so schlimm werden. Man hat die nicht ernst genommen. Mhm. Und man hätte in der Hinsicht mehr erzählen können. Ich glaube auch, also da unterscheiden wir uns ein bisschen. Ich finde, es wäre schön gewesen, wenn die Serie sich vielleicht noch fortsetzt und wenn wir auch die Geschichte in der Zeit des Dritten Reichs, da kommt ja die Olympiade vor in einem der Romane und in einem der Romane geht auch Gerion Rath nach Amerika und ist dann also erstmal weg, kommt dann zurück nach Deutschland. Wenn man das so ein bisschen hätte erzählen können, da hätte man mehr noch das Panorama dann auch aufgemacht der 30er Jahre, die ja auch genau genommen eine interessante Zeit sind. Und so schrumpft Weimar wieder ein bisschen zu dem, was es leider oft ist, nämlich die Vorgeschichte des Dritten Reichs. Weimar ist aber eine Geschichte und eine Republik aus ganz eigenem Recht und es hätte auch anders ausgehen können.
3: Ich finde es interessant, dass wir jetzt eigentlich so tun, als ob die Serie ein Geschichtsdrama ist. Und es ist aber doch eigentlich auch ein Krimi. Also es ist ein Genre-Mix und vielleicht muss man das auch noch ein bisschen berücksichtigen. Also Sie haben jetzt gerade über Dramaturgie oder dramaturgische Zwänge gesprochen. Und da gehört natürlich auch dazu, dass ein Krimi eine bestimmte Art von Erzählen, eine bestimmte Anzahl von Charakteren oder Figuren hat, die mitspielen. Und ich glaube, das würde ich eben der Serie auch gern noch zugute halten. Es ist eben kein Geschichtsdrama.
0: Interessant, weil man das natürlich auch schnell so eine Historisierung beziehungsweise so einen historischen Stoff schnell auch so interpretiert.
2: Als, ja, aber das ist gar kein Widerspruch. Also ich würde schon denken, denken wir mal an sowas ganz anderes wie Der Name der Rose von Umberto Eco. Das ist ein toller Krimi, aber es erzählt uns unglaublich viel, sowohl über das späte Mittelalter wie über die philosophischen Debatten, die es seinerzeit um Nominalismus und Thomismus gab. Also warum nicht? Geht alles. Es kann intellektuell sein, es kann sattes Geschichtspanorama sein und es kann ein guter Krimi sein. Mhm. Und ich glaube schon, dass diese Serie das auch ein bisschen tut und durchaus ja auch die Macher, die haben nicht nur Historiker gelesen, die haben auch Zeitgenossen gelesen, also jemanden wie Kästner oder jemanden wie Siegfried Krakauer.
1: Ja, Der Name der Rose, übrigens mein Lieblingsfilm, oder sagen wir besser, erklärte beste Literaturverfilmung auch, in der bestimmte Dinge nicht gemacht werden. Aber ich glaube, man muss Babylon Berlin auch ein bisschen an den Ansprüchen messen, die die Serie in sich trägt und die auch verkündet werden von den Serienmachern. Und da ist das schon ein Geschichtsdrama. Und das nehmen die auch selber sehr ernst und das leisten sie auch, möchte ich sagen. Also in diesen ersten vier Staffeln leisten sie das total, weil wir ganz viel lernen über die Weimarer Republik. Und da würde ich jetzt auch wiederum Rüdiger Suchsland ein bisschen widersprechen. Schon immer mit dem drohenden Schimmer von 33, aber wir haben dort so in den ersten Folgen sozusagen auch noch stark diese Aufbruchselemente und das finde ich toll. Also gerade in der Figur von Charlotte Ritter, die ja einen großen Aufstieg hinlegt, sozusagen von einer ganz einfachen Frau aus dem proletarischen Milieu, ganz anders übrigens als in der Buchvorlage, wo das eher so ein bürgerliches Mädchen ist, ist die in der Serie eigentlich so ein klassischer Aufstiegstyp und sensibilisiert uns und alle Zuschauerinnen, Zuschauer eben auch dafür, was dort in Weimar möglich gewesen ist, gerade für Frauen.
0: Finde ich interessant, vor allen Dingen, weil ja die Entstehung sozusagen so ein mehrfach kulturell gebrochener oder gespiegelter Widerschein der Weimarer Republik ist. Die Vorlage ist eine Romanreihe. Jetzt wird eine Fernsehserie dazu. Im Hintergrund steht natürlich die ganze Geschichte. Aber wofür die Serie auch vor allen Dingen im Ausland sehr gelobt wurde, ist eben gerade, jetzt spreche ich nochmal auf diesen Schatten an, das rauschhaft Glamouröse. Also eigentlich so diese große Aufbruchsstimmung, die Sie gerade angesprochen haben, Herr Hochmuth, die wurde schon von vielen auch so wahrgenommen. Und ich hatte jetzt den Eindruck, als ich jetzt die neue Staffel gesehen habe, dass es schon auch irgendwo noch in der Schwebe ist, ob jetzt die Nazis an die Macht kommen oder nicht. Also weil es doch auch sehr viel Kritik, es gibt Kabarett, man macht sich so ein bisschen lächerlich und sagt, naja, der wird ja nie die Mehrheit der
2: Aber wir wissen ja, wie es ausgeht. Ja. Und wir wissen, das Ganze spielt ja mit unseren Erwartungen und mit unserem Wissen.
0: Richtig.
2: Also das, gerade diese Kabarett-Szene, die funktioniert deswegen, weil wir wissen, na, die machen sich das schon ein bisschen zu leicht. Und so geht's nicht. Und auch dieser ganze Glamour, das ist natürlich alles auch gut nachweisbar, dass es diese Momente und diese Clubs und diese Musik etc., dass das in der Weimarer Republik gab. Aber gleichzeitig scheint mir das auch sehr auf ein Klischee abzuheben. Es gibt so ein Weimar-Klischee, was wir auch seit diesem Film Cabaret spätestens aus den 70er Jahren kennen. Mhm. Ja, Musical, aber es gibt ja auch die Verfilmung. Und die handelt auch von der Machtübernahme im Übrigen, die Zeit. Und da haben wir immer seitdem in allen diesen Filmen, Frauen in Federboas, leicht bekleidet, verführerische Tänzer auf der Bühne. Die Leute nehmen Drogen, die Leute sind betrunken, die rasten aus. Jetzt ist es ja nicht so, dass die Weimarer Republik eine endlose Party war. Und teilweise finden die Partys, die fanden auch wirklich ein bisschen anders statt. Die waren aufgewertet einerseits durch neue Lebensentwürfe. Wenn wir an Bauhaus, an die Jugendbewegung denken und wie da die Studis Partys gefeiert haben, zum Beispiel am Bauhaus, dann war das auch gefärbt durch politische Kämpfe. Die standen auch in verschiedenen Fronten. Und dann gibt es natürlich auch, wenn man an so einen Film denkt, Kollektivfilm Menschen am Sonntag, der erzählt von den jungen Angestellten, die einen Sonntag, weil Samstag musste man arbeiten, am Sonntag haben sie frei. Und die fahren raus. Und das sind ganz kleine Träume, kleine Leute, die nehmen Würstchen mit und machen so ein Würstchenpicknick am Wannsee. Das ist also nicht die große Party mit Federwurst. Die haben auch gar nicht so viel Geld. Mhm. Die Träume, die finden im Kino statt für die damaligen Leute. Es war ja auch eine Zeit, wo das Kino neu war.
0: Frau Kalbach, Sie haben eben gerade die Krimi-Dramaturgie angesprochen. Wie sehen Sie die Rolle der Unterwelt? Also Gangster spielen ja eine große Rolle. Es ist so eine diffuse Bedrohung. Mag man es als dämonische Kraft, die irgendwo nach oben drängt, also wenn man es jetzt psychologisieren wollte. Das hat ja was Konspiratives. Da steckt irgendwo was im Untergrund, das man nicht im Griff hat. Liegt da möglicherweise auch eine Verbindung zur Gegenwart, dass man das so auch irgendwo wahrnimmt als Zuschauende?
3: Das finde ich eine interessante Frage, weil ich mich tatsächlich gefragt habe, wie würden wir eigentlich diese fünfte Staffel wahrnehmen, wenn wir die vor 5 Jahren angeschaut haben? Also was jetzt passiert ist ja, dass wir, nehme ich zumindest an, dass es viele Leute gibt, die das machen, dass diese Serie eigentlich eine Art von Ressource ist, um die politische Situation der Gegenwart sich anzuschauen und um, weiß ich nicht, Handlungsoptionen, die wir haben, zu diskutieren. Und die Frage ist eben, ob genau diese, also was sehen wir in der Unterwelt, was für eine Art von Gewalt wird eigentlich ausgeübt, ob wir sozusagen da anders drauf schauen, weil diese Serie eben jetzt gerade ausgestrahlt wird, nachdem die Rechte so einen starken Aufstieg hingelegt hat.
1: Ich würde das gerne ergänzen. Das Interessante ist ja, dass Babylon Berlin auch seine eigene Zeitlichkeit hat. Sie hatten das vorhin in der Anmoderation gesagt, dass die erste Staffel ja schon 2017, damals auf Sky 18 im Ersten, ausgestrahlt wurde. Das ist ja lange her. Und seitdem ist bei uns auch sehr viel passiert, politisch, gesellschaftlich sehr viel passiert. Und ich glaube, dass Babylon Berlin so ein bisschen von der eigenen Realität, von unserer gesellschaftlichen Realität überholt wurde. Wie oft bei guter Kunst, und ich finde, Babylon Berlin ist gute Kunst, antizipieren die eigentlich gesellschaftliche Strömungen, die einem ansonsten noch gar nicht so klar vor Augen stehen. Als die Macher, die haben ja, glaube ich, 2012, 13 oder so angefangen, dort die Drehbücher zu schreiben und so, da ging es ja auch schon für die erste Staffel um die Verschwörung der Schwarzen Reichswehr, das ist so ein bisschen vordatiert und so, das macht alles nichts, aber es geht eigentlich schon da auch stark um die Bedrohung der Demokratie von rechts. Und als das dann da ausgestrahlt wurde, 17, da stand es uns auch noch nicht so klar vor Augen. Und mittlerweile hat im Prinzip unsere Gegenwart, unsere Wirklichkeit die Serie überholt und die Serie spielt dann natürlich damit. Also Frau Kalbach hat ganz recht, das ist natürlich so das große Thema. Das wird auch so reingelesen, jetzt sicherlich, behaupte ich mal, von den Zuschauerinnen und Zuschauern. Aber das Interessante ist, dass das ursprünglich eben so gewissermaßen die Thematisierung der Rechtsbedrohung avant la lettre gewesen ist, die jetzt von der Realität eingeholt wurde und die Serie muss sich aber eben dazu verhalten.
2: Aber ich glaube, es ist teilweise auch eine bewusste Absicht gewesen. Also das, was Sie gerade gesagt haben, dem stimme ich total zu. Das ist ja fast ein Update der Krakauer These von Caligari zu Hitler. Also diese Idee in diesem berühmten Buch, dass das Kino etwas ahnt und vorwegnimmt, weil es ein Spiegel des kollektiven Unbewussten sei. Jetzt müssen wir nicht über diese These diskutieren, aber ausnahmsweise muss ich jetzt mal Eigenwerbung machen. Ich habe ja einen Film gemacht über das Weimarer Kino, der so heißt, von Caligari zu Hitler. Mhm. Und der ist 2014 ist der erschienen. Und ich kann sagen, dass ich damals selber auch schon dachte, es gibt viele Parallelen. Und zwar sowohl zum Scheitern der Weimarer Republik, zu allen möglichen Phänomenen der damaligen Zeit, aber auch dazu, wie ich es eben gesagt habe, dass die Geschichte eigentlich bis zum Schluss offen war und Weimar viel mehr ist als nur die Vorgeschichte und ein Prequel zu Hitler. Und ich glaube, dass die Reaktionen auch damals dann schon ziemlich früh, und das war auch vor Trump, natürlich gab es schon die Front National und es war auch die AfD schon gegründet in Deutschland, das darf man nicht vergessen, da war eigentlich schon so zu ahnen, was kommen würde, scheint mir, auch in verschiedenen Phänomenen in verschiedenen Ländern. Und ich denke, die Macher von Babylon Berlin, die haben das sehr wohl von Anfang an mitreflektiert. Davon abgesehen sind das natürlich alles gestandene Filmemacher, die dann auch das Kino aufgreifen, die sehr bewusst auch ganz viele Bezüge und Zitate von Filmen aus der Weimarer Republik in ihrer Serie eingebaut haben.
0: Ja, darauf wollte ich jetzt gleich zu sprechen kommen. Wir diskutieren über das Finale die Serie Babylon Berlin in diesem SWR Kulturforum und fragen uns, wie prägt das Fernsehen unser Geschichtsbild? Mit dabei ist die Medienwissenschaftlerin Professor Judith Keilbach, der Historiker Hanno Hochmuth und der Filmkritiker und Regisseur Rüdiger Suchsland. Wir sind jetzt bei der Frage angekommen, inwiefern auch das Kino, also nicht nur die Geschichte, ein bestimmtes Geschichtspanorama, sondern auch das Kino Vorlage war. Was spielt es für eine Rolle für diese Serie, vielleicht auch grundsätzlich für die Wahrnehmung von Geschichte, wenn man die Kinobilder im Hinterkopf hat, sozusagen. Also denkt man das sozusagen immer parallel mit. Man auf der einen Seite läuft das Kino und eine bestimmte Kinoästhetik, auf der anderen Seite hat man das historische Faktenwissen im Hintergrund. Wie bedingt sich das gegenseitig, Herr Suchsland?
2: Es ist ja nicht zu trennen. Also die Filme reflektieren ja ihre Gegenwart und egal, wen wir jetzt aus der Weimarer Republik nehmen. Ich habe eben Menschen am Sonntag erwähnt, einen Film, wo Robert Siodmak, Mark Billy Wilder, andere zusammengearbeitet haben. Das ist ein Film, den kann man, wenn man möchte, als Illustration eines soziologischen Buches über die neuen Angestellten, die vorhin erwähnt wurden. Siegfried Krakauer hat so eins geschrieben. Kann man genauso verstehen. Man kann die Filme von Fritz Lang beispielsweise als Filme über sowohl den Aufstieg der Tyrannen und am Ende der Nazis, ganz bewusst in dem dritten Mabuse-Film, das Testament des Dr. Mabuse, der von 33 ist und sofort von den Nazis verboten wurde, kann man sehen. Und man wird auch natürlich soziale Konflikte in Metropolis entdecken und man wird in den anderen Mabuse-Filmen auch die eben angesprochene Unterwelt entdecken. Und insofern erzählen die Filme natürlich alle von der damaligen Zeit. Das sieht man heute genauso klar, wie man es damals sehen konnte. Aber es ist natürlich für uns, die wir mit dem Fernsehen und dem Kino groß geworden sind, noch wieder was anderes als für die damaligen Menschen. Wir erfahren Geschichte. Mhm. Selbst wenn wir dann Bücher später drüber lesen, sehr oft, glaube ich, schon durch das bewegte Bild. Und mir ging es so, dass für mich auch für ein Interesse an Geschichte grundsätzlich Filme, die ich als Kind gesehen habe, Fernsehserien, wenn ich an Eberhard Fechner denke, wenn ich an Holocaust-Serie denke, die sind total wichtig gewesen.
0: Ja, da kommen wir auf jeden Fall gleich noch zu den anderen Beispielen. Frau Keilbach, welche Rolle spielt für so eine Vermittlung von Geschichte auch durch Kino, durch Serien die Kategorie Authentizität? Wo wir immer jetzt wieder, wurde auch wieder gefragt, wie authentisch, wie wahr ist Babylon Berlin? Was denken Sie? Also es muss ja sozusagen bewusst hergestellt werden in so einem Kunstwerk, in so einer Serie.
3: Genau. Genau, also es gibt sogenannte Authentifizierungsstrategien, die in Filmen und Fernsehserien verwendet werden. Und da spielt unter anderem eine Reinszenierung von bereits existierenden Bildern, also Filmbildern, zum Beispiel eine große Rolle. Das sind teilweise fiktionale Filme, aber eben häufig auch dokumentarische Bilder, an denen sich Fernsehserien orientieren. Es spielt dann aber eben auch eine Rolle, dass zum Beispiel Schrift eingeblendet wird. Das haben wir ja bei Babylon Berlin auch, ne? Also es wird irgendwie immer gesagt, wann wir sind, wo wir sind, nicht immer, aber das spielt eben auch eine große Rolle. Es wird häufig eben auch der visuelle Stil übernommen und dadurch wird Authentizität erzeugt, also der visuelle Stil jener Zeit. Es geht auch um eine bestimmte Materialität von Filmbildern. Häufig haben wir sowas wie Handkamera und so weiter. Mhm. Schauplätze, die bekannt sind. Die Ausstattung spielt eine große Rolle und das haben wir eben auch bei Babylon Berlin. Was mich aber also wirklich überrascht hat, ich hatte, glaube ich, ein bisschen eine andere Erwartung, ist, dass Babylon Berlin eigentlich gar nicht so stark mit diesen Authentifizierungsstrategien arbeitet. Also klar, es gibt die historischen Schauplätze, klar, es gibt die Ausstattung, aber ich finde, es gibt auch viele Einstellungen, wo sehr deutlich ist, das ist im Studio gedreht, das ist nicht auf der Straße gedreht. Mhm. Und es gibt eine Kombination von einerseits diesen, sagen wir mal, artifiziellen Bildern und auf der anderen Seite diese authentische Ausstattung. Und da entsteht eine Friktion, die ich interessant finde. Also es ist eben keine Serie, die sagt, ich will authentisch sein, sondern es ist vielleicht eher eine Sendung, die sagt, ich will historisch oder Historizität inszenieren letztendlich.
1: Das finde ich sehr, sehr spannend. Auch als Historiker beschäftigt man sich sehr stark mit der Frage der historischen Authentizität. Und genau wie Frau Kailbach sagt, würden wir eigentlich nicht von Authentizität ausgehen, sondern von Authentisierungsstrategien. Gibt es ganze Forschungsverbünde, die diese Frage stellen. Als Historiker, Historikerin bei so einer Serie hat man ja eine doppelte Rolle. Ne? Man ist einerseits normale Fernsehzuschauerin, Zuschauer und nimmt das so wahr als Krimihandlung. Da muss es dramaturgisch funktionieren, finde ich. Das ist auch nochmal eine ganz andere Frage. Und da muss ich sagen, funktioniert die fünfte Staffel auch wieder einwandfrei. Also sehr, sehr gut, sehr, sehr spannend alleine schon. Ne? Und dann habe ich als Historiker aber eben noch diese andere Perspektive auf die historische Darstellung, sage ich mal, dort in der Serie. Und da habe ich wiederum zwei verschiedene Urteile. Ich finde, in den ersten Staffeln gibt es so kleine Ungenauigkeiten, kleine Fehler, da fährt man eine Dampflok im Jahre 1929, die ist eigentlich erst 42 produziert worden. Oder wir sind auf dem Alexanderplatz, da sieht man das Berolinerhaus und das Alexanderhaus, die sind erst 32 gebaut worden, aber spielt im Jahre 1929. Mhm. Das erkenne ich als Historiker, das kann ich auch thematisieren, aber letztendlich hat es für die Serie überhaupt keine Relevanz, sondern es ist eigentlich so ein Spiel mit Authentizität, was ich vollkommen legitim auch im Sinne der Dramaturgie finde. Problematischer ist es, jetzt in der fünften Staffel, wo so historische Versatzstücke gegriffen werden, Geschichtsmythen, sogar Verschwörungstheorien und die zum Grundgerüst der Handlung jetzt werden.
0: Es geht
1: und
0: auch damit, um den Reichstagsbrand zum Beispiel.
1: Genau, es geht um den Reichstagsbrand, es geht auch um diese Pasewa-Geschichte, ich führe das gerne aus, aber diese Sachen, die transportieren dann ein Geschichtsbild, die transportieren also nicht eine kleine Fakteninformation, die völlig egal ist und als Historiker sind wir ja keine reinen Authentizitätschecker, das wäre ja viel zu kurz gesprungen, das fände ich auch irgendwie belanglos. Aber wir sind natürlich Profis für Geschichtsbilder, für Geschichtspolitik, für größere Aussagen, die getroffen werden. Und da begibt sich die Serie jetzt in der fünften Staffel leider auf Glatteis.
0: Was fängt man damit an, wenn zum Beispiel jetzt in dieser Serie behauptet wird, der Reichstagsbrand wäre ein Komplott oder ein Plan der Nazis gewesen zum Beispiel. Oder Adolf Hitler, das haben Sie angesprochen, Pasewaldgeschichte, da war er 1918 in einem Feldlazarett. Viel mehr weiß man aber eigentlich nicht und das wird hier natürlich mit Details ausgearbeitet. Es geht um die Krankenakte letztendlich, die zu einem Politikum wird. Was fängt man damit an, wenn es jetzt hier für die Geschichte gebraucht wird, missbraucht, will ich es jetzt nicht sagen, aber ändert das das eigene Geschichtsbild tatsächlich so sehr, dass man da jetzt anders rausgeht?
1: Das kann man, glaube ich, nicht ganz so einfach sagen, weil wir ja kaum sagen können, wie kommt es jetzt bei den Zuschauerinnen und Zuschauern und so an. Aber wir erkennen natürlich da drin so bestimmte, ich sage jetzt mal sehr deutlich, entlastende Momente. Also Stichwort Pasewalk, jetzt in der fünften Staffel wird ja gesagt, Hitler war da gar nicht wegen seiner Erblindung, wegen Senfgas, sondern weil er eigentlich ein Kriegszitterer ist und unter Hysterie leidet, wie viele andere Soldaten, die von der Front kamen und wurde dort mit Hypnose behandelt. Und es gibt schon sozusagen seit den 40er Jahren so, ich sage doch mal etwas ranständig, eigenständige Thesen, auch weniger in der Geschichtswissenschaft als auch sonst, die sagten so, dieser Hitler ist eigentlich hypnotisiert worden und damit hat er dann später das ganze deutsche Volk hypnotisiert. Aber wenn man diese These weiterstrickt, dann heißt es ja, ach, die sind ja eigentlich unschuldig, die Deutschen, die sind ja genauso wie Hitler hypnotisiert worden, von Hitler hypnotisiert worden. Dasselbe gilt für den Reichstagsbrand, da wissen wir auch nicht so viel, aber die Serie bleibt eben bei diesem ungefähren, ungenauen Informationen, die wir haben, nicht stehen, sondern erzählt das eben ganz glasklar als nationalsozialistisches Komplott. Und auch das hat, das muss ich sagen, ein entlastendes Moment. Das heißt, wenn die Nazis, die ja wirklich fies und perfide gewesen sind, wenn die dann sozusagen den Reichstagsbrand als Verschwörung sozusagen gemacht haben, dann haben sie ja die Deutschen hinters Licht geführt, aber die Deutschen mussten ja gar nicht hinters Licht geführt werden, sondern sie haben ja freiwillig mitgetan. Das ist so ein bisschen die große Schwierigkeit von dieser Verschwörungsthese und demgegenüber steht eben die Mehrheit der Historikerinnen und Historiker in Deutschland, die unter anderem auch aus Mangel von Beweisen an die Alleintäterthese glaubt, dass also Marinus von der Lubbe das alleine gewesen sind, dass die Nazis danach aber das Ganze ausgenutzt haben im Sinne von dem, was der amerikanische Historiker Timothy Snyder Terror Management nennt, dass die also sehr gekonnt ein Ereignis, was sie selbst nicht gemacht haben, danach genutzt haben, um die Demokratie außer Kraft zu setzen. Das ist unbestritten, aber als allerletzter Satz, wir können in der Geschichte nicht nur nach diesem cui bono-Prinzip verfahren, dass wir also alle Geschichte danach interpretieren, wem nützt das letztendlich, weil dann erzählen wir selber Verschwörungsgeschichten.
2: Ja, ich finde das ein ganz wichtiges Argument und auch bezogen auf die Wirkung überhaupt von Filmen und Fernsehserien. Denn man muss sich klar machen, dass Dinge, die wir sehen, anders auf uns wirken, die wir sehen und hören, als Dinge, die wir lesen, im Zeitungsartikel oder in einem Buch. Und dass natürlich viele Filme, die wie das hier auch und wie es gerade beschrieben wurde, viele Filme, die historische Ereignisse erzählen und dann sehr frei mit den Fakten umgehen, die Fakten entweder einfach vereinfachen oder sich auf eine Seite schlagen bei höchst umstrittenen Vorgängen oder sogar bis dahin, dass Dinge erfunden werden, weil man nicht genau weiß, wie es wirklich war, dann malt man das aber aus, weil man ein gutes Bild haben möchte. Und das ist natürlich in der reinen Fiktion legitim, das ist aber überhaupt nicht legitim, erst recht nicht bei solchen bis heute nachwirkenden Ereignissen, wo wir viele Belege haben. Und man kann da auch ein Beispiel nehmen, wie diesen ja seinerzeit sehr erfolgreichen Film, Der Untergang über den Führerbunker. Das war eindeutig nicht nur eine Entlastung und gewissermaßen ein Wiederaufleben der Nazi-Volksgemeinschaft dann nochmal am Ende des Krieges, wo sie de facto längst zerbrochen war, sondern es war auch eine, wie mir scheint, Verharmlosung der Hitler-Figur, weil Hitler darauf reduziert wurde. Es wurde dann immer so beschrieben, Hitler war ein Mensch. Ja, der war schon ein Mensch, aber viele waren Mensch, aber nicht jeder war Hitler. Und wir interessieren uns für Hitler ja nicht, weil er ein Mensch war, der gerne Spaghetti gegessen hat und freundlich zu seiner Sekretärin und zum Schäferhund war. Und da wurden doch die Gewichte sehr verschoben. Und das wirkt bis heute nach. Wir kennen ganz viele Beispiele. Stauffenberg könnte man auch nehmen, die zahlreichen Filme über den 20. Juli, die wirklich Geschichte bis dahin umschreiben, dass die Menschen nicht mehr, das Publikum nicht mehr auseinanderhalten kann, was ein Faktum ist, was belegbar ist, was sie in einem Geschichtsbuch gelesen haben oder etwas, was eine Serie konstruiert und zum Teil erfunden hat.
3: Ich gebe Ihnen total recht, ich stimme Ihnen total zu in Ihrer Beurteilung verschiedenster Fernsehserien und Filme. Und ich finde es politisch wichtig, das wirklich zu unterstreichen. Ich glaube, interessant finde ich eben aber auch, was eigentlich Filme können oder nicht können. Also es geht ja um sowas wie eine visuelle Evidenz, ne? Also im Gegensatz zur Schrift, im Gegensatz zum Lesen. Wir sehen das vor unseren eigenen Augen. Es gibt eine visuelle Evidenz. Und ich frage mich, was können Filme eigentlich machen, wenn Geschichtsbücher, die können irgendwie verschiedene Interpretationen von Dokumenten vorlegen, aufschreiben. Wie machen Filme das eigentlich? Wie könnten Filme das machen? Also gibt es eigentlich die Möglichkeit für Filme zu spekulieren und deutlich zu machen, das ist jetzt eine Spekulation. Das ist eine Version der Geschichte, die könnte aber eben auch anders aussehen. Das fände ich interessant. Wie würden wir uns das eigentlich vorstellen? Wie würden solche Serien dann aussehen?
1: Ja. Hat Tom Tykwer war eigentlich gemacht mit Lola Rent, ne? Also ja. So der eine Macher von Babylon Berlin hat das in einem nicht historischen Genre eigentlich mal probiert.
0: Verschiedene Varianten.
1: Ja. Ne? Also dreimal die gleiche Geschichte in einem Spielfilm aus ganz kleinen unterschiedlichen Perspektiven so erzählt. Und eigentlich würde ich sagen, macht das Babylon Berlin ja auch.
0: Ja, jetzt wollte ich gerne den Punkt aufgreifen, den Frau Keilbach eben genannt hat, die Kraft von fiktionalen Erzählungen, von Serien, was solche historischen Themen auch angeht. Es gab eine Serie in den 70er Jahren, die hieß Holocaust. Das war eine amerikanische Serie, die dem deutschen Publikum, glaube ich, sehr viel deutlicher gemacht hat, was Holocaust hieß und was damit verbunden war, als die ganzen historischen Studien und Prozesse, die ja auch gelaufen sind, die vorher da waren. Also das ist das eine Beispiel. Und das andere Beispiel ist die Serie ZDF. Mehrteiler war es. Unsere Mütter, unsere Väter, über eine Gruppe von Freunden, die im Zweiten Weltkrieg auseinandergerissen werden, weil die jungen Männer an die Front müssen. Da gab es auch sehr heftige Auseinandersetzungen um historische Korrektheit, vor allen Dingen von polnischer Seite. Also wie Geschichte dargestellt wird in Serien und Filmen, das hat offensichtlich doch auch sehr große gesellschaftliche Kraft.
3: Ja, Fernsehserien und Filme haben eine große gesellschaftliche Kraft, aber das hat auch damit zu tun, wie sie geframed und inszeniert werden. Also die Serie Holocaust, das war ja ein großes Fernsehereignis. Da gab es, wenn ich das richtig erinnere, drumherum Talkshows oder zusätzliche Sendungen. Und wenn ich das richtig erinnere, bei Unsere Mütter, Unsere Väter hat das ZDF dokumentiert. Militärische Sendung drumherum organisiert. Das wurde sozusagen ganz groß besprochen. Also es ging auch darum zu sagen, guckt mal, wir machen hier was Großes. Wenn das jetzt einfach nur irgendwann ausgestrahlt worden wäre, dann wäre vielleicht die Kraft weniger stark gewesen. Das ist, glaube ich, ein Punkt, den ich wichtig finde.
2: Das ist doch auch eine Authentifizierungsstrategie, oder?
3: Absolut, absolut, genau.
0: Ja. So ein Dokumentarfilm sozusagen als Begleitmaterial.
3: Genau, es geht um die Autorität gewissermaßen des öffentlich-rechtlichen Rundfunks, der sagt, das hier ist wichtig, das ist Geschichte.
2: Und beim Holocaust war es ja so, das war höchst umstritten. Also da wurden, glaube ich, diese Diskussionsrunden, die es danach gab, an die sogar ich mich, war da ungefähr 10 Jahre alt oder 11, erinnere, die waren als Erklärsendung, aber auch als Versicherung, dass das wichtig ist und dass das zutrifft, was da gezeigt wird. Weil es gab entsprechend auch Empörung, dass man so etwas im Fernsehen zeigt, was doch die deutsche Schande, so wurde damals noch geredet, breittritt. Und ich erinnere mich, es war eine ARD-Serie, die vom WDR gepusht wurde, dass ein ARD-Sender, der Bayerische Rundfunk, damals ausgestiegen ist. Und das war dann wirklich das Teil der Ahnungslosen in Westdeutschland, die das nicht sehen durften. Die Bayern, da gab es dann Proteste, glaube ich, es wurde dann bald darauf im dritten Programm gezeigt, weil dann auch manche Bayern darauf bestanden, für ihre Gebühren das zu sehen. Und das hat natürlich ORF dann auch ausgestrahlt. Das konnte man in Bayern sehen. Aber da sieht man, was Fernsehen für eine Kraft hat und was gestritten wurde darüber. Es geht, glaube ich, in erster Linie die Wirkung von der Serie Holocaust war auch die, dass sie das deutsche Publikum emotional gepackt hat und wirklich sinnlich erschüttert und sensibilisiert hat für das, was sonst immer weggeredet und rationalisiert wurde und was man sich als deutsche Schuld nicht eingestehen wollte. Und es hat natürlich eine neue Generation getroffen, klarerweise über 30 Jahre nach Kriegsende.
1: Das war auch so eine geschichtspolitische Scharnierzeit, die halt noch ganz anders tickte als heute. Heute ist ja auch keine Darstellung des NS sozusagen insofern umstritten, als dass sie so Tabus berührt, zumindest kaum bei uns, weil es diese Bildtraditionen jetzt alles schon gibt und die vermittelt worden sind. Das war in der polnischen Gesellschaft anders, bei Unsere Mütter, Unsere Väter, denn die stießen sich ja nicht jetzt sozusagen an der Darstellung dieser 5 oder 6 jungen Deutschen, wo übrigens der eine ja auch der Hauptdarsteller von Babylon Berlin
0: ist. Volker Bruch.
1: Sondern sie stießen sich an der Darstellung des alltäglichen Antisemitismus im polnischen Widerstand oder auch bei der polnischen Landbevölkerung. Und auf das wurde ja wiederum massiv geschichtspolitisch reagiert, auch so mit Klagen und so weiter, wo man dann auch manchmal denkt, so was ist eigentlich das Verständnis von fiktionalen Produktionen und auch das Verständnis von öffentlich-rechtlichem Rundfunk, der dann sozusagen auch aus ausländischer Perspektive manchmal so als Staatsfunk oder so problematisiert oder denunziert wird. Aber es ist auf jeden Fall so, dass solche Serien und Holocaust vielleicht das beste Beispiel, eine große Wucht, einen großen Einfluss haben können. Alleine der für uns heute sehr selbstverständliche Begriff des Holocaust als Bezeichnung für den systematischen Massenmord an den europäischen Jüdinnen und Juden, der setzte sich, das sagen zumindest viele, mit dieser Serie durch. Vorher nannte man das anders oder hatte erst gar keinen Begriff dafür.
3: Ja. Was dazu auch noch dazu kommt, ist fernsehhistorisch, denke ich, ist es interessant, weil das ging natürlich um Unterhaltungsfernsehen und das öffentlich-rechtliche Fernsehen in jener Zeit hat es ja sehr weit von sich gewesen. Also man kann ja den Holocaust oder die Geschichte auch nicht als Unterhaltungsfernsehen zeigen. Da ging es, wenn ich es richtig erinnere, auch noch um die Frage, haben die Amerikaner uns jetzt unsere Geschichte weggenommen? Mhm. Also da geht es auch, das ist unsere Geschichte, wir müssen die erzählen und wir können das nicht einfach als Unterhaltungsfernsehen aus den USA übernehmen. Also ich glaube, dass es da eben auch fernsehhistorisch noch eine interessante Perspektive gibt.
2: Es wurde auch von links angegriffen, also es wurde von rechts angegriffen, weil es die Schuld auf die Leinwand gebracht oder auf den Bildschirm gebracht hat, aber von links, weil es so eine Amerikanisierung war und als Kulturimperialismus irgendwie.
0: Ja, jetzt sind wir tatsächlich schon am Ende, beziehungsweise kommen zu einer Schlussrunde in dieser Diskussion. Sie hatten eben kurz angesprochen, dass so eine Serie kein Geschichtsunterricht ist, dass es um Authentifizierungsstrategien aber auf der anderen Seite geht. Letztendlich ist die Frage, wozu dient es? Geht es um ein besseres Verständnis der Vergangenheit oder möglicherweise der Gegenwart? Was können wir an Erkenntnis aus einer solchen Serie ziehen?
3: Oh je, also für mich ist es Unterhaltung vor allem und für mich ist es interessant zu schauen, wie Geschichte dargestellt wird. Also ich lerne, glaube ich, nichts über die Geschichte aus diesen Sendungen, sondern ich lerne darüber, wie Geschichte dargestellt wird.
0: Diskreditiert es dadurch die historischen Inhalte, die dargestellt werden, weil sie sowieso daran gehen mit der Haltung, naja, es ist Unterhaltungsfernsehen und da brauche ich mich jetzt nicht intensiver auseinandersetzen?
3: Nee, gar nicht. Also ich im Gegenteil. Also ich finde eigentlich auch unsere Diskussion jetzt zeigt dann eben auch, dass die Historiker mehr wissen als ich über die historischen Ereignisse und letztendlich regt das mich dazu an, mich weiter mit der Geschichte zu beschäftigen. Aber sozusagen nicht als ich lerne das, sondern es ist eine Anregung, um mich weiter damit zu beschäftigen.
1: Ich glaube, dass dieses übergeordnete Thema des Ersterbens der Demokratie durch die Rechte oder sagen wir besser genauer durch das Zusammengehen der Konservativen mit den Nationalsozialisten, dass das tatsächlich auch Lehren bereithält. Das wollen die Filmemacher auch so. Aber ich meine das gar nicht so platt, so dass wir das jetzt sozusagen eins zu eins in unsere Gegenwart holen. Und ich finde auch all diese Weimar-Analogien, die wir heute oft haben, sind oft so ein bisschen zu kurz gegriffen. Was aber Babylon in Berlin vermag und was auch das ganze Nachdenken über die Analogien vermag, ist deutlich zu machen, dass auch heute die Geschichte offen ist und gestaltet werden kann und dass sie umgekehrt sich verändern wird und nicht so bleibt, wie es ist. Und diese Sensibilität dafür, dass wir vielleicht selber jetzt in historischen Zeiten leben, dass wir aber auch was da machen können, um das zu gestalten und auch bestimmte Tendenzen abzuwehren, auch vor dem Hintergrund der eigenen Erfahrung, das ist, finde ich, eine ganz, ganz wichtige Lehre, nicht nur von Babylon Berlin, aber wenn man ganz zum Schluss diese Brandrede im brennenden Reichstag so sieht, dann richtet sie sich natürlich an uns.
2: Es ist auch für mich anregende Unterhaltung, klar. Und auch sonst kann ich zustimmen. Also man kann schon was von lernen und man lernt auch, wie toll diese Zeit damals war. Ich denke, dass die Geschichte offen ist, dass wir nicht vor 5:33 haben und dass man aber das ernst nehmen muss, was an Bedrohungen passiert. Das führt der Film schon vor in der historischen Analogie, die sehr bewusst ja auch eben, das haben wir beschrieben, ein bisschen auch mit der Gegenwart diese Zeit damals kurz schließen möchte. Ansonsten glaube ich, wird hier schon deutlich, dass es zwar viele Gemeinsamkeiten gibt zu der Weimarer Republik, zu heute, aber auch viele Unterschiede. Und diese Unterschiede, die sollten wir nicht aus dem Blick verlieren. Die sind schon wichtig. Die sind auch in allen Bereichen bis zur Alltagskultur, aber eben auch in der Politik ganz eindeutig.
0: Vielen Dank. Das war das SWR Kulturforum zum Ende der Fernsehserie Babylon Berlin und der Frage, wie prägt das Fernsehen unser Geschichtsbild? Mit dabei waren die Medienwissenschaftlerin Professor Dr. Judith Keilbach, der Historiker Dr. Hanno Hochmuth und der Filmkritiker und Regisseur Rüdiger Suchsland. Am Mikrofon war Carsten Umlauf. Vielen Dank fürs Zuhören.
4: Und morgen diskutiert das Forum zum Thema Duma-Wahl in Russland. 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
4: 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Geburtstag. 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
5: Listen to A Love Supreme. So heißt diese Reihe zu John Coltranes Album A Love Supreme, weil es genau darum geht, um das Anhören von A Love Supreme. Was John Coltrane mit seinem Quartett an nur einem Tag im Studio von Rudy Van Gelder aufgenommen hat, ist nämlich schon speziell. Für einige eingefleischte Jazzfans ist dieses Album ein Meilenstein und sie haben jegliche Fachliteratur dazu im Regal stehen. Und andere haben A Love Supreme noch nie gehört. Welche Rolle spielen Hörerfahrungen dabei, wenn man sich dieser Musik zuwendet? Macht John Coltrane einem das Zuhören dabei leicht oder extra schwer? Und was bedeutet Zuhören eigentlich? Gedanken dazu gibt es jetzt von dem Pianisten Nick Bertsch und den Saxophonistinnen Lakeisha Benjamin und Melissa Aldana. Dazu den zweiten Satz von A Love Supreme, Resolution.

0: I think it's very personal and it will get to somebody's life at the moment that it.
1: Ich glaube, ob eine bestimmte Musik jemanden berührt, hängt sehr davon ab, wo derjenige gerade im Leben steht. Bei A Love Supreme erst recht, weil es etwas so substanziell Persönliches hat. Mir geht es zumindest so. Manches hat mich früher nicht gepackt, was mich heute tief beeindruckt. Beim Zuhören gibt es kein richtig oder falsch, aber für mich ist es besonders wichtig, ein offenes Herz dabei zu haben. Oft ist es schwer, sich Zeit zu nehmen, manchmal auch alleine, leise zu sein und Informationen aufzunehmen. Aber ich denke, dass das Zuhören auch ein Akt von Selbsterkenntnis ist.
0: Self-awareness.

Manfred Eicher, der Produzent und Gründer von ECM, hat mal ganz einfach gesagt, bevor Klang entsteht, muss mal Ruhe sein. Es muss eine Stille da sein, die das Hören ermöglicht. Das ist eine mentale Stille, das ist eine physische Stille. Es ist aber auch eine Stille der Menschen, die gemeinsam zum Beispiel in einem Raum sind. Also mein Freund, der Zen-Meister Philipp Funk, hat mal gesagt, im Zen spricht man davon, dass der Geist wie ein Sinn ist. Man kann den nicht abstellen, der läuft einfach. Trotzdem versucht man in dieser Tradition natürlich den Geist zu beruhigen oder dahinter zu kommen, wie man so schön sagt. Also dass der dann sich einfach bewegt wie so Wolken, die vorbeiziehen. Dass wir etwas hören und das als pure Physis wahrnehmen.

eines ja, wie wir uns selber verhalten, was unsere Familie, unsere Hörerfahrung ist, auch wie man zuhört, eben in welchen Kontexten. Andererseits ist das eben auch ein gesellschaftliches Phänomen. Wenn wir die Geschichte des Zuhörens ein bisschen anschauen, mehr im gesellschaftlichen Kontext, dann ist es ganz interessant, dass im 19. Jahrhundert eigentlich vor allem in Deutschland diese Kultur des Zuhörens entstand. Also es gab dann Vereine, die haben eigentlich Musik Hörgemeinschaften organisiert. Das findet man in den Archiven. Es gibt so Regeln, wie man jetzt zuhören soll, speziell bei klassischer Musik und so. Und ich erinnere mich zum Beispiel, als wir das erste Mal in China gespielt haben, in Jazzclubs, war das Verhörverhalten total anders. Das war zum Teil extrem tumultös und wir mussten uns erst zurechtfinden. Das möchte ich jetzt nicht wertend verstanden wissen, aber es war ganz offensichtlich, dass es keine Tradition gab oder kein Einlernen, Einüben des Zuhörens als Gemeinschaft in dem Kontext.

0: I honestly believe that the average listener has no idea when I put a song on. Did I write all of this or did I improvise it?
1: Wenn ich einen Song spiele, bin ich mir ganz sicher, dass die durchschnittlichen Zuhörenden keine Idee haben, ob ich das jetzt durchkomponiert oder improvisiert habe. Es gibt ein Stück von mir, das heißt Basquiat, wie der Maler. Da haben einige Leute immer wieder geglaubt, einschätzen zu können, was geschrieben und was improvisiert ist. Ich finde, wir sollten von dieser technischen Fixierung wegkommen, das einzukategorisieren. Vor allem, wenn man Komponiertes und Improvisiertes versucht, verschieden zu bewerten, also in dem Sinne, dass das eine mehr Wert als das andere hat. Alles, was zählt, ist die Kraft und Wirkung von einer Arbeit. Es macht ja keinen Sinn für mich, etwas wie geplant durchzuspielen, wenn sich die Situation um mich herum verändert. Und manchmal will man umgekehrt die Umgebung verändern, genau dadurch, dass man einem Plan folgt. Improvisation und Komposition dienen verschiedenen Zwecken.
0: And sometimes the written music comes in and changes the atmosphere of the room because it needed to change. So they serve different purposes.

Das dünkt mich etwas ganz Wichtiges heutzutage, weil sehr viel vielleicht zugehört wird, aber auch sofort eingeteilt und kategorisiert wird. Und da geht meiner Ansicht nach ein Teil des Erlebens von Musik als unmittelbare, direkte Energie, so wie Nahrung, geht manchmal da ein bisschen verloren.

0: Folge 2 zu John Coltranes 100. Geburtstag mit Nick Bertsch, Melissa Aldana und Lakeisha Benjamin. 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
0: Um 18 Uhr mit Antje Keil. Der mutmaßliche IS-Anhänger, den Ermittler in Brandenburg festgenommen haben, sitzt nun in Untersuchungshaft. Die Bundesanwaltschaft wirft ihm unter anderem versuchte Gründung einer terroristischen Vereinigung und die Vorbereitung einer schweren staatsgefährdenden Gewalttat vor. Er soll unter anderem einen Anschlag auf eine Bremer Kirche geplant haben. Dafür habe er sich bereits eine Schusswaffe besorgt und die Kirche ausgekundschaftet. Die Karlsruher Behörde teilte mit, der 24-jährige Iraker habe für seine Pläne eine weitere Person gewinnen können. Um wen es sich dabei handelt, sei noch unbekannt. Nach 2 neuen Malariafällen in Frankfurt ist jetzt einer der Infizierten gestorben. Das hat die Stadt bestätigt. Der Erkrankte hat im Stadtteil Schwanheim gewohnt, in der Nähe des Frankfurter Flughafens, an dem es im Sommer mehrere Malariafälle gegeben hatte. Aus Frankfurt berichtet Nina Michalk.
2: Das Gesundheitsamt und auch die Stadt Frankfurt sprechen den Angehörigen ihr aufrichtiges Mitgefühl aus. Die betroffene Person ist an der gefährlichsten Form der Malaria tropica verstorben. Beide Infizierten hatten sich mit dem Malaria-Erreger Plasmodium falciparum infiziert, obwohl sie vorher kein Malaria-Gebiet bereist oder am Flughafen gearbeitet hatten. Das Gesundheitsamt bittet Bürger und

0: Erkrankungen der Atmungsorgane oder Herz-Kreislauf-Erkrankungen. Das Europäische Parlament wirft der spanischen Regierung vor, die EU-Außengrenzen nicht ausreichend zu schützen. Hintergrund sind unter anderem die Vorfälle in der spanischen Nordafrika-Exklave Ceuta. Dort waren Ende Juli zehntausende Menschen aus Marokko illegal eingedrungen. Viele sind immer noch vor Ort. In einer Erklärung aus Straßburg steht, die spanische Regierung habe die Warnungen lokaler Behörden und Nachrichtendienste nicht beachtet. Alle Menschen ohne Recht auf einen Verbleib in der EU müssten schnell zurückkehren. Nach dem Sieg der Opposition bei der Parlamentswahl in Schweden hat Ministerpräsident Kristersson seinen Rücktritt angekündigt. Das erklärte der konservative Politiker auf der Plattform X. Er schrieb, das Wahlergebnis mache die Bildung einer neuen Regierung kompliziert. Bis es soweit ist, bleibt Kristersson im Amt. Laut dem vorläufigen Ergebnis erzielt das Mitte-Links-Bündnis um die Sozialdemokratin Andersson 176 Parlamentssitze. Das konservative Lager, inklusive der Rechtspopulisten, kommt auf 173 Mandate. Das endgültige Wahlergebnis soll am Wochenende feststehen. Der baden-württembergische Energieversorger NBW hat in der Nordsee den größten deutschen Offshore-Windpark offiziell in Betrieb genommen. Er liegt rund 110 Kilometer vor Helgoland und ist schon länger teilweise am Netz. Die volle Kapazität soll er im Oktober erreichen. 64 Windkraftanlagen sollen dann eine Leistung von insgesamt fast 1 Gigawatt liefern. Damit könnten theoretisch über 1 Million Haushalte mit Strom versorgt werden. Bundesumweltminister Schneider sagte, der Windpark mache Deutschland unabhängiger von fossiler Energie und habe enormes wirtschaftliches Potenzial für ganz Deutschland. In Deutschland ist nach Benzin jetzt auch Diesel so teuer wie nie zuvor. Das geht aus Zahlen des ADAC hervor. Demnach kostete ein Liter Diesel gestern im bundesweiten Tagesschnitt 2,45 Euro und übertraf damit den bisherigen Höchststand aus dem April um 0,6 Cent. Benzin hat gestern sein 5. Hoch in Folge erreicht mit im Schnitt 2,31 Euro pro Liter. SWR Nachrichten, Redaktion Christine Beidt. Das Wetter in Baden-Württemberg und Rheinland-Pfalz. In der Nacht zieht eine Kaltfront ein, die sich morgen aber schon wieder auflöst. Die Vorhersage. Am Abend oft freundlich, nach Norden hin stärker bewölkt und nachts auch etwas Regen. Im Süden länger sternenklar. 18.05 Uhr.
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2: Mit Florian Rudolph einen schönen Donnerstagabend. Diesel erstmals über 3 Euro. Die Bundesregierung will gegen die hohen Spritpreise helfen, aber wie? Wegen enger EU-Partnerschaft, Kanadas Premier Carney verbittet sich Drohungen von US-Präsident Trump und Erleichterung weltweit an den Märkten über den Zinsschritt der US-Notenbank Fed. Darum geht's hier bis 6:30. An der Tankstelle der Autobahnraststätte Grubingen Süd kostete der Liter Diesel heute zeitweise mehr als 3 Euro. Das gab's noch nie. Bundeskanzler Merz hat versprochen, sich um die wie irrsinnig steigenden Benzinpreise zu kümmern. Es gibt viele Vorschläge. Gefragt ist aber, was sinnvoll ist und schnell wirkt. Und darüber wird jetzt beraten. Und wie so oft in dieser Bundesregierung wirkt das Ganze eher unabgestimmt und chaotisch. Dietrich Karl Meurer.
3: Déjà-vu beschreibt das Gefühl, eine aktuelle Situation schon einmal erlebt zu haben. Und genau dieses Gefühl kennzeichnet die aktuelle Debatte über die Rekordpreise an den Tankstellen und mögliche Entlastungen.
4: Was kann die Politik gegen die hohen Spritpreise tun? Darüber ist sich die Bundesregierung nicht einig.
3: So berichtete im Frühjahr die Tagesschau. Und weiter.
4: Finanzminister und SPD-Chef Klingbeil hat andere Vorstellungen als Wirtschaftsministerin Reiche von der CDU.
3: Heute ist das wieder so. Die Krise im Nahen Osten treibt die Kraftstoffpreise immer weiter nach oben. Wieder diskutiert die Bundesregierung über Entlastungen für Autofahrer und wieder vertreten die Koalitionspartner unterschiedliche Wege. Ungläubig reibt sich Linken-Co-Chefin Ines Schwertner die Augen. Ihr kommt die Debatte bekannt vor.
5: Beim Thema Spritpreise bekommt man so ein bisschen ein Déjà-vu aus dem Frühjahr. Schon da hat die Bundesregierung direkt nach dem Krieg im Iran rumgeeiert. Die Spritpreise sind gestiegen. Am Ende kam ein mickriger Tankrabatt dabei raus, der die Gewinne der Mineralölkonzerne überhaupt nicht angetastet hat.
3: Ganz ähnlich kommentiert Grünen-Co-Chefin Franziska Brandner die Lage. Auch sie sieht Parallelen.
6: Wir erleben

0: Das gleiche Jammerspiel wie im Frühjahr auch. Die SPD fordert das eine, die CDU das andere und am Ende kommt wahrscheinlich wieder ein bescheuerter Tankrabatt raus, der keinem hilft, außer der Ölindustrie.
1: Brandner fordert Tempo bei der Suche nach einer Lösung.
0: Es wäre fantastisch, wenn die Regierung jetzt vor allem sich einfach mal schnell einigen könnte, bevor sie wieder wochenlang öffentlich darüber streitet.
1: Im Frühjahr endete der Streit nach der Kabinettsklausur in der Berliner Villa Borsig mit einer Einigung. Die Koalition stellte am folgenden Tag den Tankrabatt vor und eine später vom Bundesrat kassierte Idee einer steuerfreien Einmalzahlung. Ein vergleichbarer Durchbruch ist dieses Mal noch nicht in Sicht. Das Déjà-vu gibt es bislang nur beim Streit.
2: Dietrich Karl Meurer aus Berlin. Von Preisdeckeln über Steuersenkungen oder einer Übergewinnsteuer hin zum Energiegeld oder zu Direktzahlungen an Bedürftige. Über allem steht die Frage, soll der Staat eingreifen? Wir haben unsere Hauptstadtkorrespondenten darum gebeten, Argumente dafür und dagegen zu sammeln. Zunächst pro von Jan Zimmermann.
3: Ich bin dafür, dass die Bundesregierung etwas gegen die hohen Spritpreise unternimmt. Tanken wird immer teurer, die Preise erklimmen Rekordhöhen. Für Menschen, die nicht viel Geld verdienen oder eine kleine Rente haben und auf ihr Auto angewiesen sind, ist die finanzielle Belastung groß. Diese Menschen jetzt im Stich zu lassen, ist nicht fair. Die Bundesregierung hat es in der Vergangenheit versäumt, einen Weg in die Zukunft zu weisen und die Leute auf diesem Weg zu unterstützen. Raus aus der fossilen Welt, rein in neue klimafreundliche Techniken. Das politische Hin und Her beim Verbrenner aus, das Festhalten am Benziner und Diesel, all das verunsichert und bremst seit Jahren den Umstieg zum Beispiel auf E-Autos. Dazu kommen schwere Fehler wie der schleppende Ausbau der Ladeinfrastruktur und das Kaputtsparen der Bahn. Wer politisch so agiert, muss jetzt die Zeche zahlen und kann sich nicht mit Verweis auf die angespannte Haushaltslage wegducken. Die Menschen müssen mit dem fahren, was sie in der Garage stehen haben und das braucht in der Regel Sprit. Nach Corona, Energie- und Wirtschaftskrise haben viele kein Geld auf der hohen Kante, um heute oder morgen ins Autohaus zu rennen und sich ein Elektroauto zu kaufen. Die Bundesregierung muss deshalb eingreifen. Die unterstützen, die unter den hohen Spritpreisen besonders leiden.
2: Aus Sicht von Maximilian Ulrich gibt es dagegen gute Gründe, warum der Staat nicht eingreifen sollte.
4: Ich bin dagegen, dass die Bundesregierung etwas gegen hohe Spritpreise unternimmt. Nach diesem Sommer darf es keine Anreize mehr für das Verbrennen von Benzin und Diesel geben. Nicht nach den Hitzetoten, dem Niedrigwasser, den Waldbränden und Ernteausfällen. Alles verursacht durch das Verbrennen von Benzin, Diesel, Kohle und Gas und den dadurch erzeugten Klimawandel. Benzin und Diesel sind wie eine Droge, ein Rauschmittel. Wir wissen, dass es schlecht ist für die Gesundheit des Planeten. Wir sind abhängig davon und ja, der Konsum macht auch Spaß. Auch ich fahre gerne Auto. Aber die Politik darf sowas doch nicht subventionieren. Das Geld, das wir an der Tankstelle ausgeben, das fließt in autokratische Ölstaaten. Es geht in fossile Lobbyarbeit, die seit Jahrzehnten konsequenten Klimaschutz ausbremst. Und das Öl hat übrigens auch die USA und den Iran reich gemacht. Und deren Krieg sorgt seit Februar für die hohen Spritpreise. Die Bundesregierung hatte jetzt monatelang Zeit, sich kluge Antworten auf diese fossile Energiekrise zu überlegen. Aber alle Entlastungsvorschläge aus den Reihen der Koalition, vom Spritpreisdeckel bis zur Mehrwertsteuersenkung, zielen nur darauf ab, dass wir alle mehr Geld zum Tanken übrig haben. Solche Entlastungen sind vor allem eins, ein Geschenk an die Mineralölindustrie.
2: Sagt Maximilian Ulrich, und das waren Argumente für und gegen ein Eingreifen des Staates angesichts der hohen Treibstoffpreise. Kommissionspräsidentin Ursula von der Leyen hat gestern vor dem EU-Parlament Auflagen für Social-Media-Anbieter angekündigt. Welche das sind, hat sie dann heute Vormittag nachgereicht. Und dabei gehen die Vorschläge der EU-Kommission zum Teil deutlich über das hinaus, was Fachleute schon länger fordern. Unter anderem müssten die Anbieter von Plattformen Konten so gestalten, dass sie frei von schädlichen oder suchtfördernden Funktionen sind. Einzelheiten von Katrin Schmidt.
5: 15 Jahre, das soll das Mindestalter für ein eigenes Social-Media-Konto werden, wenn es nach den Plänen von EU-Kommissionschefin Ursula von der Leyen geht. Denn
6: too many children are being exposed too early.
5: Zu viele Kinder kommen zu früh mit einer Online-Welt in Berührung, für deren Bewältigung sie noch nicht bereit sind. Also einem Umfeld, in dem Mobbing bis ins eigene Zuhause folgen kann und in dem jeder Fehler für immer festgehalten werden kann. Und die Kinder können ins Visier von Betrügern und Sexualstraftätern geraten.
6: Children can be targeted by scams and predators.
5: In Europa verbringen derzeit Kinder und Jugendliche 4 bis 6 Stunden im Schnitt vor Bildschirmen und dabei sehr häufig auf Social Media. Manche sogar bis zu 8 Stunden, immerhin ein voller Arbeitstag von Erwachsenen, so von der Leyen. Eine von ihr eingesetzte Expertengruppe hat die Folgen untersucht.
7: There is a robust body of evidence on the harm that social media does.
5: Es gibt zahlreiche Belege für die schädlichen Auswirkungen sozialer Medien auf das sich entwickelnde Gehirn und die Persönlichkeit. Und Eltern bekommen diese Auswirkungen immer deutlicher zu spüren. Die Folgen nämlich sind Schlafmangel, Depressionen, Angstzustände, Selbstverletzungen, Suchtverhalten und tragischerweise auch Suizid.
7: And tragically suicide.
5: Daher schlägt die EU-Kommission nun einen graduellen Ansatz vor. Für unter 13-Jährige sollen TikTok, Instagram und Co. komplett tabu sein. Von 13 bis 15 Jahren wären sogenannte Mini-Konten erlaubt, auf die die Kinder über das Konto der Erziehungsberechtigten zugreifen können, mit eingeschränkten Funktionen, altersgerechten Inhalten und einem Zeitlimit von maximal 1 Stunde pro Tag. Ab 15 soll dann gelten, einen eigenen Account auf Social Media oder Gaming-Plattformen können Jugendliche nur anlegen, wenn die Plattformen zuvor beweisen, dass sie sicher sind. Bedeutet konkret, dass sie süchtig machende Funktionen ausschließen, wie Empfehlungsfeeds, die auf Profiling basieren, endlos Scroll-Funktionen und Belohnungsmechanismen, die die Kids möglichst lange auf der Plattform halten, oder auch die Möglichkeit, dass Fremde Kontakt aufnehmen.
7: Platforms have been playing fast and loose without children's mental health.
5: Die Plattformen sind bisher aus wirtschaftlichem Interesse viel zu leichtfertig mit der psychischen Gesundheit von Kindern umgegangen. Nun kehren wir die Beweislast um. Jetzt müssen sie uns beweisen, dass sie sicher sind. Denn Eltern können nicht gegen Algorithmen ankommen oder mit ihnen Schritt halten. Und das sollten sie auch nicht müssen.
7: And they should not have to.
5: Der EU Kids Act will die Online-Dienste, ebenso wie auch sogenannte KI-Begleiter, die eine emotionale Beziehung aufbauen, verpflichten, das Alter der Nutzerinnen und Nutzer künftig effektiv zu kontrollieren. Ein Weg wäre die von der EU-Kommission entwickelte App zur Altersüberprüfung, die lediglich das Alter weitergibt, so die EU-Kommission, keinerlei andere persönliche Daten. Ursula von der Leyen begrüßt dabei auch die Debatten in allen Mitgliedstaaten. Schließlich gehe es um einen gesellschaftlichen Wandel. Und es liegt in der Kompetenz der Mitgliedstaaten, ein Mindestalter für Social Media festzulegen. Allerdings ist es an der EU-Kommission, neue Regeln gegenüber den großen Online-Plattformen festzulegen, durchzusetzen und im Zweifel auch Strafen zu verhängen. Ein gemeinsamer EU-Weg sollte dies also ein Stück weit effektiver machen. Das unterstützt auch Bundesbildungsministerin Karin Prien. Und sie will im Oktober zusätzlich Eckpunkte für eine deutsche Übergangsgesetzgebung vorlegen.
8: Der Handlungsbedarf ist groß. Es gibt ja auch Bereiche, die nicht in der EU-Kompetenz sind, bei den kleineren Plattformen. Es gibt auch Strafbarkeitslücken, die wir ansprechen wollen. Und insofern werden wir handeln und trotzdem Hand in Hand mit der EU-Kommission arbeiten.
5: Der Kids Act, also die Vorschläge der EU-Kommission, gehen nun in die Beratungen im Europaparlament und im Rat der 27 EU-Länder. Diese Verhandlungen dauern mindestens mehrere Monate.
2: Katrin Schmidt berichtete. Und in Brüssel war heute auch Kanadas Premier Carney zu Gast. Sein Land, das flächenmäßig zweitgrößte der Erde, könnte bald ein assoziiertes Mitglied der Europäischen Union werden. Eine Definition für diesen Status gibt es derzeit nicht. Es müsste erst verhandelt und ins EU-Vertragswerk aufgenommen werden. Grob wäre der Status Kanadas im Vergleich zu Beitrittskandidaten ein Zwischending, eine Allianz ohne Absicht einer Vollmitgliedschaft. Denn der hat Kanadas Premier Carney eine Absage erteilt. Vielmehr wird es auf eine maßgeschneiderte Partnerschaft in Sicherheits- und Wirtschaftsfragen hinauslaufen. Heute hat Carney vor dem Europaparlament gesprochen und dabei reagierte er auf Kritik von US-Präsident Trump, der in dieser Zusammenhang bereits mit neuen Zöllen bis hin zu einem Handelsabbruch mit der EU gedroht hat, sollten den Vereinigten Staaten irgendwelche Nachteile entstehen. Über Carneys Rede berichtet Andreas Meyer-Feist.
9: Premier Mark Carney wurde im Europaparlament äußerst freundlich empfangen und bekam langen Beifall. In seiner Rede sprach er von fast unbegrenzten Möglichkeiten, wie Europa und Kanada noch enger zusammenarbeiten könnten.
10: An overwhelming majority of Canadians support much closer ties with Europe.
9: Die überwältigende Mehrheit der Kanadier befürworte deutlich engere Beziehungen zu Europa. Carney sprach von einer einzigartigen Sicherheits- und Wirtschaftsallianz. Er begrüßte einen Vorschlag von Ursula von der Leyen. Die EU-Kommissionschefin hatte gestern, ebenfalls im EU-Parlament, ein besonderes Angebot gemacht. Kanada könne durch ein neu gedachtes Partnerschaftsmodell eng mit der EU verbunden werden. Nun gab es auf diesen Vorschlag eine positive Antwort.
10: Europe and Canada are stronger together.
9: Europa und Kanada seien gemeinsam stärker, erklärte der kanadische Premier im Europaparlament.
10: It's about the freedoms we must fight for every day, because sovereignty requires resilience, the ability to withstand shocks.
9: Europa und Kanada müssten gemeinsam um Freiheiten kämpfen. Souveränität erfordere Widerstandskraft, die Fähigkeit, Erschütterungen standzuhalten. Indirekt ging Carney damit auch auf die Ereignisse der vergangenen Nacht ein.
10: Canadians are united. No one is going to dictate our culture or with whom we can strike agreements internationally. Thank you.
9: Niemand wird uns unsere Kultur diktieren oder bestimmen, mit wem wir internationale Abkommen schließen dürfen. Donald Trump hatte sich gegen Ursula von der Leyens Vorschlag ausgesprochen, Kanada zum ersten assoziierten Mitglied der EU zu machen. Der US-Präsident reagierte in der vergangenen Nacht mit einer unpräzisen Drohung. Falls er dies als feindseligen Akt empfinden sollte, würde er hohe Zölle verhängen oder den Handel mit Europa in vielen Bereichen einstellen. Kanada hatte schon in der Vergangenheit die schwer berechenbare Handelspolitik des US-Präsidenten zu spüren bekommen und sucht nach Wegen, die starke wirtschaftliche Abhängigkeit von den USA zu verringern. Freiheitlich-demokratische Mächte müssten enger zusammenarbeiten, um sich gegenüber den großen Weltmächten zu behaupten, forderte Carney in Straßburg.
10: I'm not proposing a third block in order to become a great power rival only with better manners.
9: Ich schlage keinen dritten Block als Weltmacht vor. Eine Weltmacht lediglich mit besseren Manieren, rief der kanadische Premier. Ursula von der Leyen lachte laut. Die entscheidende Frage bleibt aber, wie soll sich die Zusammenarbeit zwischen beiden Seiten entwickeln?
7: Let's do more. We all benefit.
9: Lassen Sie uns mehr tun, wir alle profitieren davon. EU-Parlamentspräsidentin Roberta Metsola begrüßte Carneys Vorschläge für ein neues Miteinander. Bei der künstlichen Intelligenz, bei kritischen Rohstoffen, bei der Energiewende, aber auch bei der Verteidigung, beim Handel und bei den Finanzen. Ein zentrales Motiv seiner Rede blieb aber der Widerstand gegen wirtschaftliche Erpressung. Kanada und die EU seien keine Schönwetteralliierten, die nach dem Prinzip handeln, einer gewinnt, einer verliert.
2: Andreas Meyer-Feist aus Brüssel. Und nochmal, Trump, der US-Präsident, hat für seinen Geschmack wieder allen Grund zum Toben. Nicht nur wegen der EU und den Kanadiern, sondern auch wegen der Fed und dem Leitzins. Da hat er extra einen Kandidaten an der Spitze der Notenbank installiert, von dem er sich billiges Geld erhofft hat. Leitzins bitte bei 1%. Und dann macht der das Gegenteil und outet sich als Falke. Unter Kevin Warsh gab es jetzt die erste Zinserhöhung seit mehr als 3 Jahren in den USA. Die US-Notenbank hat damit aus Sicht vieler Analysten aber ihre Glaubwürdigkeit zurückgewonnen. Claudia Werle aus der ARD-Finanzredaktion.
0: Der Beschluss war einstimmig. Die US-Notenbank hat den Leitzins erhöht auf eine Zinsspanne von jetzt 3,75% bis 4%. Ein solcher Schritt ist an der Börse erwartet worden. Vieles spricht dafür, denn wirtschaftlich läuft es derzeit rund in den USA. Die Konjunktur brummt, unter anderem angetrieben vom Boom rund um das Thema künstliche Intelligenz. Und auch der US-Arbeitsmarkt hat sich zuletzt besser entwickelt als gedacht, so Jörg Krämer, der Chefvolkswirt der Commerzbank.
11: Aber das wichtigste Argument für höhere Leitzinsen ist die Inflation. Die ist einfach zu hoch, liegt über dem Ziel der amerikanischen Notenbank und das schon mehrere Jahre.
0: Angesichts der hohen Energiepreise und des anhaltenden Konflikts in der Golfregion dürfte die Inflation in den kommenden Monaten hoch bleiben. Und vor diesem Hintergrund spricht auch der Ökonom Martin Lück von einer richtigen Entscheidung.
12: Die Frage ist nur, wird die Fed das jetzt durchhalten? Wird sie die Zinsen noch ein weiteres Mal erhöhen? Wir haben ja noch 2 Fed-Sitzungen in diesem Jahr. Und wie wird weiter der Konflikt, der sich abzeichnet, mit dem Weißen Haus ausgehen? Denn Donald Trump hat ja schon Zeta und Mordio geschrien im Anschluss an diese Zinsentscheidung.
0: Donald Trump will vor allem eines, niedrige Zinsen. Er wünscht sich die niedrigsten Zinsen der Welt in den USA. Schon allein aus eigenem Interesse, denn die Amerikaner haben immens hohe Schulden, über 40 Billionen US-Dollar, und der Schuldenberg dürfte in den kommenden Monaten weiter wachsen. Das alles muss irgendwie finanziert werden, und das ist teuer. Für den Notenbankchef ein schwieriger Spagat. Auf der einen Seite muss er den Aufgaben der Währungshüter gerecht werden, heißt die Inflation in Griff behalten. Auch um gute Rahmenbedingungen für die wirtschaftliche Entwicklung im Land zu gewährleisten.
13: Auf der anderen Seite ist ein Präsident im Weißen Haus, der seit langem schon Druck macht und seine Sicht der Dinge durchsetzen will. Letztendlich geht es um die Rolle und um die Glaubwürdigkeit einer so mächtigen Instanz wie der US-Notenbank. Und vor diesem Hintergrund ist es für Jörg Krämer auch nur auf den ersten Blick ein mutiger Schritt, wenn Notenbankchef Warsh jetzt die Zinsen angehoben hat, gegen den Wunsch des US-Präsidenten.
11: In den beiden vorhergehenden Zinssitzungen hat der Zentralbankpräsident in Amerika es nicht gewagt, die Zinsen anzuheben, obwohl schon damals ein Inflationsproblem da war, obwohl schon damals die Konjunktur recht gut lief.
13: Krämer spricht deshalb von einem längst überfälligen Schritt.
2: Der Bericht von Claudia Werde. Nach der Parlamentswahl vergangenen Sonntag in Schweden liegt jetzt endlich das offizielle Endergebnis vor. Mit hauchdünnem Vorsprung von 176 Sitzen hat das Mitte-Links-Lager von Magdalena Andersson gewonnen. Das konservative Regierungsbündnis kommt auf 173 Sitze. Aus Stockholm, Jana Sinram.
14: Hey, Sverige.
15: Hallo Schweden, so beginnt Magdalena Andersson die Ansprache, die sie kurz nach Verkündung des vorläufigen Wahlergebnisses auf der Instagram-Seite ihrer Sozialdemokraten veröffentlicht. Nun sind alle Stimmen ausgezählt und das schwedische Volk hat für einen neuen Kurs für unser Land gestimmt. Für Zusammenhalt und gegen Spaltung. Das schwedische Volk hat dafür gestimmt, Schweden voranzubringen. Nach der Parlamentswahl am Sonntag war das Rennen zwischen den beiden politischen Lagern zunächst so eng, dass sich keine Seite zum Sieger erklären konnte. Jetzt sind auch die letzten Wahlkreise und die Stimmen der Auslandsschweden ausgezählt. Laut dem vorläufigen Endergebnis der Wahlbehörde kommen Anderssons Sozialdemokraten zusammen mit der Linkspartei, den Grünen und der Zentrumspartei auf eine knappe Mehrheit von 176 der 349 Sitze im schwedischen Reichstag. Sie wolle den neuen Kurs umsetzen, für den die Menschen gestimmt hätten, so Andersson in ihrer Ansprache. Einen Kurs, der dafür sorgt, das Wachstum anzukurbeln und die hohe Arbeitslosigkeit zu senken. Einen Kurs, der Klimaanpassungen als Chance für Schweden betrachtet, Emissionen zu senken und gleichzeitig wohlhabender und stärker zu werden. Der ein gut funktionierendes Schul-, Gesundheits- und Altenpflegesystem im ganzen Land sicherstellt. Und der eine vernünftige Migrationspolitik verfolgt und die unrechtmäßige Abschiebung von Jugendlichen stoppt. Eine Anspielung auf die strenge Einwanderungs- und Asylpolitik, die die konservativ-liberale Minderheitsregierung in den vergangenen 4 Jahren gemeinsam mit den rechtspopulistischen Schwedendemokraten durchgesetzt hat. Von denen ließ sie sich tolerieren. Nach der Wahl wollte der konservative Regierungschef Ulf Kristersson die Rechtspopulisten sogar in seine Regierung holen. Stattdessen reicht er nun in einem Brief an den Parlamentspräsidenten seinen Rücktritt ein.
16: Die vorläufige Auszählung der Stimmen ist abgeschlossen. Das Wahlergebnis deutet auf schwierige Voraussetzungen für die Bildung der nächsten Regierung hin, da die Äußerungen der Parteien vor dem Wahltag ein Hindernis für alle denkbaren Koalitionen darstellen könnten. Es ist nun die Aufgabe des Parlamentspräsidenten, die nächsten Schritte einer Regierungsbildung einzuleiten. Damit diese Arbeit unverzüglich beginnen kann, beantrage ich meine Entlassung als Ministerpräsident.
2: Knapper Wahlsieg des Mitte-Links-Lagers bei den Parlamentswahlen in Schweden, das war der Bericht von Jana Sinram. Schrumpfende Gletscher, sinkende Grundwasserspiegel, Wasser wird immer knapper. Das vergangene Jahr war für die Flusssysteme weltweit eines der trockensten seit Jahrzehnten. Und damit geht ein Puffer für kommende Dürrejahre verloren. Das warnt die Weltorganisation für Meteorologie der Vereinten Nationen, WMO, in ihrem heute veröffentlichten Wasserbericht. Grund sei der menschengemachte Klimawandel. Allein die Gletscher verloren in den 3 Jahren von 2023 bis 2025 insgesamt 1,4 Billionen Tonnen Wasser. Das entspricht einem Drittel des weltweiten Gesamtverbrauchs von Süßwasser. Wie die laut Wasserbericht im Südwesten ist, wollen wir von Margareta Holzreiter aus unserer SWR-Redaktion Umwelt und Klima wissen. Frau Holzreiter, ich habe gerade den starken Rückgang der Gletscher erwähnt. Wie wirkt sich das aus auf die Wassermengen in Rheinland-Pfalz und Baden-Württemberg?
17: Ja, Gletscherwasser spielt bei uns im Südwesten nur im Rhein eine Rolle. Und in der meisten Zeit des Jahres macht es auch nur einen kleinen Teil des Rheinwassers aus. Aber gerade in einem sehr trockenen, warmen Sommer wie in diesem Jahr sind alpine Gletscher ein wichtiger Puffer, weil Schmelzwasser das fehlende Regenwasser so ein bisschen ausgleicht. Und diese Pufferfunktion, die wird aber schon seit Jahren immer weniger, weil die Gletscher eben immer kleiner werden. Bedeutet, die Schmelzwassermengen gleichen lange Trockenphasen und viel Verdunstung längst nicht mehr so gut aus wie früher. Dabei bräuchten wir sie ja jetzt, weil extreme Trockenjahre durch den Klimawandel häufiger werden, umso mehr.
2: In diesem Sommer haben ja auch die Kommunen dazu aufgerufen, Leitungswasser zu sparen. Wie steht es um die Trinkwasserversorgung künftig bei uns?
17: Also Fachleute halten die Trinkwasserversorgung für die nächsten Jahre sowohl in Rheinland-Pfalz als auch in Baden-Württemberg für sicher. Aber Wasser ist bei uns im Südwesten längst nicht so unerschöpflich, wie man vielleicht früher mal dachte. Denn ein großer Teil unseres Trinkwassers stammt ja aus Grundwasser. Und in Baden-Württemberg, da sind das so um die 75%. In Rheinland-Pfalz sind es sogar deutlich mehr als 90% des Trinkwassers, die aus Grundwasser gewonnen werden. Und wir sehen aber jetzt, dass sauberes und sicheres Grundwasser langsam weniger wird.
2: Und das, obwohl wir ja zum Beispiel häufiger Starkregenfälle haben als früher. Warum nützen die uns fürs Grundwasser nichts?
17: Ja, dadurch, dass die Extreme, so wie es auch im WMO-Bericht beschrieben wurde, immer heftiger werden, erleben wir eben öfter, dass Starkregen auf Böden trifft, die davor extrem trocken waren. Das hat dann gleich zwei negative Effekte für die Grundwasserneubildung. Zum einen kann der ausgetrocknete Boden bei heftigem Starkregen nämlich nur wenig Wasser aufnehmen. Eine große Menge des Regenwassers fließt deshalb also einfach oberirdisch ab, statt in die Grundwasserspeicher zu gehen. Wenn durch die Trockenheit aber größere Risse im Boden entstehen, dann kann das zum anderen auch dazu führen, dass das Regenwasser einfach sehr schnell durch die Bodenschichten rauscht und Fremdstoffe dadurch weniger rausgefiltert werden. Bedeutet, die Qualität des Grundwassers kann auch schlechter werden. Also unsere Grundwasserspeicher, die stehen mit dem fortschreitenden Klimawandel auf jeden Fall stärker unter Druck als früher.
2: Dass der weltweite Wasserkreislauf sich verändert und immer unvorhersehbarer wird, das zeigt sich laut WMO zum Beispiel daran, dass in diesem Jahr einerseits die Flusspegel auf historische Tiefststände gefallen sind, es aber an anderen Orten schwere Überflutungen gab. Wie bereiten sich Rheinland-Pfalz und Baden-Württemberg darauf vor?
17: Zum einen hat die EU ja ihre Mitgliedstaaten schon zum Jahr 2015 dazu verpflichtet, Hochwasserrisikomanagementpläne aufzustellen. Diese Pläne gibt es also auch schon hier bei uns im Südwesten. Aber gerade in Rheinland-Pfalz hat sich natürlich auch in den letzten Jahren nach der katastrophalen Flut im Ahrtal noch viel getan in Sachen Hochwasservorsorge. Zum Beispiel wurden seither mehr als 850 neue Warnsirenen aufgestellt. Und es gibt dort seit diesem Jahr den Hydro-Zwilling. Das ist ein Online-Portal des Umweltministeriums, in dem man mal durchspielen kann, welche Folgen Starkregen, Sturzfluten und Hochwasser für den eigenen Wohnort oder Arbeitsplatz haben könnten. Kommunen können in diesem Hydro-Zwilling auch testen, welche Hochwasserschutzmaßnahmen sie treffen sollten, also ob es zum Beispiel sinnvoll ist, Hochwasserschutzwände aufzustellen. In Baden-Württemberg fließt am meisten Geld in das integrierte Rheinprogramm, bei dem ehemalige Überflutungsflächen entlang des Rheins renaturiert werden. Das Land stellt den Kommunen aber auch Gelder für den kleinräumigeren Hochwasserschutz zur Verfügung. In diesem Jahr sind das 71 Millionen Euro.
2: Informationen waren das von Margarete Holzreiter aus unserer SWR-Redaktion Umwelt und Klima über den UN-Wasserressourcenbericht und die Lage in Baden-Württemberg und Rheinland-Pfalz. SWR Kultur aktuell. Ich bin Florian Rudolph. Es ist 18.30 Uhr.
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18: Guten Abend. Vor uns liegt eine halbe Stunde der sportlichen Höchstleistung. Erst geht es im Kinofilm Adams 8 um den legendären deutschen Ruderachter von 1960 und dann um die Groupe Acrobatique de Tanger aus Marokko, die das Atoll-Festival in Karlsruhe eröffnet. Deren Akrobatik geht zurück auf Soldaten, die damit früher den Feind ausgespäht haben. Wir beginnen mit neuer Musik am Abend. Chanson Pop aus Frankreich. Der Singer-Songwriter Lucien Georges nennt sich als Künstler Nuit Saint-Georges und veröffentlicht im November sein Debütalbum. Das ist die erste Single daraus. Sie heißt Bien au vent, etwa mit dem Wind, im SWR Kultur am Abend am Donnerstag.

0: Ja, das waren Höchstleistungen am Xylophon und die Jazzsängerin Claire Martin aus London gemeinsam mit einem Trio aus Schweden in SWR Kultur am Abend. Das hier ist ein Zitat des Rudertrainers Karl Adam. Die haben ihre Väter im Krieg verloren, die sind traurig, die Trauer schlägt in Wut um und die Wut, die kann ich beim Leistungssport benutzen. Diesen Satz sagt Karl Adam im Film Adams 8, der heute in die Kinos kommt. Immer wieder wird ja über den Sport größere Geschichte erzählt. In Rocky ist das so mit dem Boxer Rocky Balboa oder auch in Das Wunder von Bern, da geht es ja um das WM-Finale 1954. In Adams 8 spielen Oliver Masucci, Felix Kammerer oder Leonard Kunz, den kennen wir aus Ein Mann seiner Klasse nach dem Roman von Christian Baron. Und Maya Hattensen, die hat Adams 8 gesehen.
1: Es könnte ein Publikumsliebling werden. Adams 8, eine wahre Underdog-Geschichte über den legendären Ruderachter aus Deutschland, der es 1960 bis zu den Olympischen Spielen nach Rom schaffte. Ihr Trainer Karl Adam.
2: Karl Adam vom frisch gegründeten Ratzeburger Ruderclub.
3: Hey, hört auf, verdammt normal!
1: Ausgerechnet von Ratzeburg aus eroberte eine No-Name-Rudermannschaft damals den Sportolymp. Damit ist der Film eine echte deutsch-deutsche Zeitreise geworden. Ratzeburg lag im damaligen Zonenrandgebiet. In einer der Hauptrollen Leonard Kunz, Pfälzerstar aus Freinsheim. Der Darsteller hat sich für seine Rolle im Boot erneut körperlich sehr verausgabt. Nach seiner Verkörperung des prügelnden Vaters in der Verfilmung von Christian Barons, Ein Mann seiner Klasse, für die er damals 12 Kilo zugenommen hatte. Diesmal musste er monatelang Krafttraining, Intervall und natürlich Rudersport betreiben. Ein Traum für den strohblonden Schauspieler, der beinahe mal Boris Becker gespielt hätte.
4: Ich wollte immer einen Leistungssportler spielen, das war so mein oberster Wunsch. Für jemanden, der immer die harten Typen spielt, die Verbrecher, die Mörder, die Alkis, da muss ich ja wieder weg von.
1: Kaum begannen die Dreharbeiten, knallte 6 Wochen lang die Sonne auf die Rudermimen. Leonard Kunz?
4: Mir war auch nicht bewusst, dass ich zum Beispiel auch immer zur Startposition hinfahren muss. Also man schätzt ja, als Schauspieler kommst du dann ans Set, wirst ins Boot reingesetzt, dann drehst du deine 2 Szenen und dann bist du fertig, dann wirst du wieder an den Strand gefahren, dann kannst du deine Pause machen. Nee, so war das leider nicht. Dahin, 30 Mal fahren, bis der Popo blutet und dann wieder nach Hause.
1: Damit die Zuschauer das Gefühl haben, mit im Boot zu sitzen, das Wasser geradezu selbst zu spüren, musste auch Regisseur Hannu Salonen Ungewohntes wagen. Er drehte mit Unterwasserkameras, schwimmenden Kameraboards. Auch echte Ruderer saßen bei den Schauspielern mit in den Booten. Die Dreharbeiten sollten so sein wie die Olympia-Vorbereitung.
5: Ich war immer der Meinung, dass ich und eigentlich auch mein Team diesen Spirit dieses Films, diesen Geist auch vorleben müssen. Und das bezieht sich natürlich auf alles, was wir tun. Und ich fand auch, der Prozess des Filmemachens muss unbedingt in demselben Geist sein.
6: Wo man herkommt, ist belanglos. Wichtig ist, wo man hin will.
7: Wo wollen Sie denn hin?
6: Zu den Olympischen Spielen nach Rom.
8: Der Kerl saß noch keinen einzigen Tag in einem Ruderboot.
1: Und das meint den Teamgedanken von Karl Adam, der als ursprünglicher Mathelehrer seinen desillusionierten Schülern eine Perspektive im Rudersport bieten wollte. Die waren oft vaterlos oder voller Aggression, weil sie von kriegstraumatisierten Vätern verprügelt wurden. Von ihm stammt die Idee des mündigen Athleten. Eine ganz andere Trainingsart als die Hartwig-Kruppstahl-Zevi-Leder-Brachial-Methode. Viel Geduld musste auch der Mainzer Drehbuchautor Stefan Falk mitbringen, der übrigens auch schon für den Tatort geschrieben hat. 8 Jahre dauerte es von der Stoffentwicklung bis zur Filmpremiere, ganz wie bei den Ratzeburger Olympioniken.
9: Ich weiß, dass es ein ungeheurer, schwerer Sport ist. Anstrengend und man braucht viel Disziplin. Dieser Film, glaube ich, also ich habe die Hoffnung, dass es noch über den Rudersport hinaus tatsächlich auch so einen kleinen Funken wieder gibt in der Gesellschaft, zu sagen, wir machen was zusammen. Und wir haben wieder eine Vision.
1: Beim Filmfestival in Ludwigshafen gab es direkt den Publikumspreis für Adams 8 in Anwesenheit des Ludwigshafener Rudervereins. Überall in Deutschland verabreden sich jetzt sogenannte Adamiten, also Vereine, die im Geist von Karl Adam noch heute trainieren. Und auch der Pfälzer Schauspieler Leonard Kunz empfiehlt seinen Film gerade jetzt.
4: Es geht viel um Zusammenhalt in dem Film natürlich auch, von beiden Ländern, dem geteilten Land quasi. Aber das ist, glaube ich, der erste Film, den ich gemacht habe mit einem bisschen Happy End. Und das ist natürlich was Tolles, wenn man auch mal mit einem guten Gefühl nach Hause geht und nicht immer mit so einem, oh, war schon ganz schön hart heute.
0: Ja, also Rudern, echter Leidenschaftssport. Eine Sonderveranstaltung in Kooperation mit dem Mainzer Ruderverein gibt es am 23. September im Mainzer Kapitolkino. Da ist dann dabei der ZDF-Meteorologe und Olympiaruderer Gunther Thiersch und der viermalige Weltmeister im Achter Martin Steffes-Miest, ist auch der Präsident des Ruderclubs. Jetzt gibt es in SWR Kultur am Abend Funk mit vielen Bläsern und Afrobeat-Einflüssen aus London von der Band Nubian Twist.

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0: Das war Musik von Daniel Borea. Dorea, der in Brasilien lebt, Anfang 40 ist und noch gar nicht lang Musiker ist. Davor hat er auf dem Bau gearbeitet. Hier ist SWR Kultur am Abend. Wir bewegen uns als Menschen ja in der Regel auf dem Boden. Eltern haben manchmal ihre Kinder auf den Schultern. In der Ebene darüber, da bewegt sich die Groupe Acrobatique de Tanger, eine Akrobatengruppe aus Marokko. Die hat sich weltweit einen Namen gemacht mit waghalsigen Shows ohne Netz, aber auch mit poetischen und ästhetischen Kreationen. Heute Abend eröffnet die Truppe das Atoll-Festival, ein 10-tägiges Festival für zeitgenössischen Zirkus im Tollhaus in Karlsruhe. Und Marie-Dominik Wetzel, die hat sich vorher mit den Künstlerinnen und Künstlern getroffen.
1: Auf der Bühne stellt sich ein Mann neben den nächsten, bis eine lange Reihe entsteht. Dann klettert eine Akrobatin auf ihre Schultern, läuft die Reihe ab, macht Handstand und Kopfstand auf den Schultern und Köpfen ihrer Kollegen. Und plötzlich türmen sich alle aufeinander zu einem atemberaubenden Turm aus menschlichen Körpern. Solche Menschenpyramiden zu bauen, entspringe einer alten Sufi- und Berber-Tradition in Marokko, erklärt Sana El Kamouni, die Direktorin und Gründerin der Groupe Acrobatique de Tanger. Früher haben Krieger diese menschlichen Pyramiden, die teilweise sehr hoch waren, dazu verwendet, um über die Mauern ihrer Feinde zu schauen, also um zu spionieren und dann eventuell auch über die Mauern zu klettern. Erst später, nach dem 15. Jahrhundert, wurde daraus eine akrobatische Kunstform. Manche Familien haben diese Kunstform bewahrt und weiterentwickelt, aber sie verschwand immer mehr. Als ich 2003 die Akrobatentruppe in Tanger gegründet habe, wollte ich diese einzigartige Kunstform wieder sichtbarer machen. Aber in den Shows der Groupe Acrobatique de Tanger geht es nicht nur um spektakuläre Akrobatik. In ihrem neuen Programm Kain, die arabische Bezeichnung für menschlich bzw. lebendig sein, gehe es vor allem um ein Lebensgefühl, sagt Sana El Kamouni. In all unseren Shows ist es uns wichtig, Geschichten zu erzählen. Unsere Geschichten, also die unserer jungen Künstlerinnen und Künstler. Die Jugend in Marokko ist zerrissen zwischen Tradition und Moderne. Sie hat große Träume, aber viele sind auch frustriert und haben wenig Hoffnung, dass sie ihr Leben nach ihren Wünschen gestalten können. Aber natürlich sind es auch universelle Fragen und Probleme, die wir behandeln. Denn wir sind ja alle davon betroffen, was zurzeit in der Welt passiert. Dass die Erzählungen so gut funktionieren und sich die Gefühle so eindrucksvoll transportieren, liegt auch daran, dass die Akrobatengruppe aus Tanger zum ersten Mal mit Tänzerinnen und Tänzern zusammenarbeitet und mit der renommierten Choreografin Raphael Bortel. Immer wieder sammelt sich das Ensemble zu Gruppen, die sich gemeinsam Halt geben oder auch gemeinsam, als wären sie bei einer Demonstration, ihrer Wut Ausdruck verleihen. Die verschiedenen Kostüme und Körpersprachen machen außerdem den Unterschied zwischen älteren, traditionsbewussten und den jungen, moderneren Menschen deutlich. Youssef Saleh ist ein junger Urban Street Dancer aus Marokko. Er brachte sich das Tanzen vor allem selbst bei und trainierte auf der Straße. Inzwischen hat er schon mehrere Wettbewerbe gewonnen und arbeitet in verschiedenen Ensembles. Die Zusammenarbeit mit den Akrobatinnen und Akrobaten empfinde er als sehr bereichernd, erzählt er. Ich denke, jede Performance erzählt ihre eigene Geschichte und jede Kunstform hat ihre Besonderheiten. Aber was mich besonders beeindruckt ist, dass hier wirklich alle in der Truppe im wahrsten Sinne des Wortes sich gegenseitig tragen. Da passt jeder aufeinander auf, muss sehr genau auf den anderen achten. Und das ergibt eine ungeheuer intensive Gemeinschaft, meiner Meinung nach. Und so gehört es zu den schönsten Momenten der Show, wenn die Gruppe jemand aus ihren Reihen aufhängt, hochhebt und über ihren Köpfen schweben lässt, wie in einer Traumsequenz, in der auf einmal alles möglich scheint.
0: Die Gruppe Acrobatique de Tanger beim Atoll-Festival in Karlsruhe. Ab heute das Festival bis zum 27. September im Tollhaus in Karlsruhe. An 11 Spieltagen werden 25 verschiedene Stücke gespielt von Künstlerinnen und Künstlern aus Deutschland, aus Marokko, Italien, Frankreich, Großbritannien, Spanien, Belgien, den Niederlanden und der Schweiz. International geht's hier auch musikalisch weiter. Gemeinsam mit der marokkanischen Sängerin Lala Tamar singen und spielen hier Sarawa aus Tel Aviv, die mit ihrer Musik gleich mehrere Kulturkreise verbinden wollen: Brasilien, den Mittleren Osten und eben Nordafrika. Sarawa bedeutet so viel wie auf das Leben. Ein Willkommensgruß aus Brasilien in SWR Kultur am Abend mit Arno Wilhelm.

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1: Um 19 Uhr mit Antje Keil. Nach einem Brand an der Synagoge in Wuppertal hat die Polizei einen Verdächtigen festgenommen. Der Afghane soll das Feuer an einem Nebeneingang des Gebäudes gelegt haben. Die Flammen seien von Angehörigen der Synagoge schnell gelöscht worden, sagte ein Polizeisprecher. Es gebe keine Verletzten. Der Staatsschutz ermittelt. Der mutmaßliche IS-Anhänger, den Ermittler in Brandenburg festgenommen haben, sitzt nun in Untersuchungshaft. Die Bundesanwaltschaft wirft ihm unter anderem versuchte Gründung einer terroristischen Vereinigung und die Vorbereitung einer schweren staatsgefährdenden Gewalttat vor. Er soll unter anderem einen Anschlag auf eine Bremer Kirche geplant haben. Dafür habe er sich bereits eine Schusswaffe besorgt und die Kirche ausgekundschaftet. Die Karlsruher Behörde teilte mit, der 24-jährige Iraker habe für seine Pläne eine weitere Person gewinnen können. Um wen es sich dabei handelt, sei noch unbekannt. Einer der beiden in Frankfurt an Malaria Erkrankten ist gestorben. Das hat die Stadt mitgeteilt. Die verstorbene Person hat im Stadtteil Schwanheim gewohnt, in der Nähe des Flughafens. Eine zweite Person wird noch behandelt. Beide sind von eingeschleppten infektiösen Anopheles-Mücken gestochen worden. Schon im Juli waren zwei Flughafenmitarbeiter an Malaria gestorben. Das Europäische Parlament wirft der spanischen Regierung vor, die EU-Außengrenzen nicht ausreichend zu schützen. Hintergrund sind unter anderem die Vorfälle in der spanischen Nordafrika-Exklave Ceuta. Dort waren Ende Juli Zehntausende Menschen aus Marokko illegal eingedrungen. Viele sind immer noch vor Ort. In einer Erklärung aus Straßburg steht, die spanische Regierung habe die Warnungen lokaler Behörden und Nachrichtendienste nicht beachtet.

0: eine Entschädigung von gut 31.000 Euro zugesprochen bekommen. Das Land Niedersachsen war dagegen in Revision gegangen und hat nun Recht bekommen. In Deutschland lassen nur wenige Eltern ihre Kinder mit Grunderkrankung gegen Grippe impfen. Nur etwa jedes 10. betroffene Kind habe in den vergangenen Jahren eine Schutzimpfung bekommen, teilte das Robert-Koch-Institut mit. Es hatte Abrechnungsdaten der kassenärztlichen Vereinigungen analysiert. In Deutschland gibt es schätzungsweise 1,2 Millionen Kinder und Jugendliche, für die eine Grippeimpfung empfohlen wird. Sie leiden unter Diabetes, Adipositas, Immundefekten, Erkrankungen der Atmungsorgane oder Herz-Kreislauf-Erkrankungen. SWR Nachrichten, Redaktion Christine Beidt. Das Wetter in Baden-Württemberg und Rheinland-Pfalz. In der Nacht zieht eine Kaltfront ein, die sich morgen aber schon wieder auflöst. Die Vorhersage: am Abend oft freundlich, nach Norden hin stärker bewölkt und nachts auch etwas Regen, im Süden länger, sternenklar. Tiefstwerte 14 bis 6 Grad. Morgen anfangs noch örtlich etwas Regen, später wieder mehr Sonne. Höchstwerte 17 bis 23 Grad, 19.04 Uhr.
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2: Einen Film zu produzieren bedeutet eine Menge Ausdauer haben. Von der Idee übers Drehbuch bis zur Zusammenstellung des Drehteams. Und das Ganze muss dann auch noch finanziert werden. Der Produzent Michael Souvenier, der hat diese Ausdauer. Seit 40 Jahren ist er dabei. Lieber Thomas über Thomas Brasch ist einer seiner Filme. Oder Das Wunder von Längede. Er ist unser Gast vor 8. Nach neuer Musik am Abend. Die Sängerin Dodie singt über einen Menschen, der im Netz damit prahlt, eine Menge Liegestütze machen zu können. He can do a push-up, heißt der Song. Und sie fragt: Ist das im Leben, was wirklich zählt? Ist es wichtig, viele Liegestützen zu können?
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1: Bilder sind das Leben von Michael Souvenier. Als Regisseur, als Fotograf und vor allem als Produzent schafft er sie oder macht sie möglich. Oft geht es um gesellschaftskritische Stoffe, vom Contergan-Skandal über das Beruhigungsmittel Contergan, das Fehlbildungen bei Embryonen verursacht hat, über die Geschichte des Kaufhauserpressers Dagobert bis hin zur DDR-Auftragsmörderin Cleo. Morgen wird Michael Souvenier mit dem Karl-Lemmle-Produzentenpreis ausgezeichnet. Heute ist er unser Gast vor acht. Guten Abend nach Köln.
2: Guten Abend.
1: Sie haben als Fotograf angefangen, dann haben, Zitat, die Bilder bei Ihnen laufen gelernt. Das schreiben Sie auf Ihrer Homepage. Und jetzt machen Sie schon länger wieder Fotos und Sie schreiben, ich bin wieder bei mir angekommen. Also beim Foto. Haben Sie heute schon ein Foto gemacht?
2: Ja, habe heute schon Fotos gemacht. Hier ist herrliches Wetter und Fotografie heißt mit Licht zeichnen und das ist also, Licht ist nicht ganz unwichtig, beim Film nicht und bei der Fotografie auch nicht. Ja, ich habe heute schon Fotos gemacht.
1: Was haben Sie fotografiert?
2: Ich mache ja Street-Fotografie. Ich fotografiere das, was mich interessiert, was ich gerade sehe, was mir auffällt. Meistens sind es Konstellationen, also es hat oft auch eine grafische Komponente. Ich habe gerade zwei Ausstellungen in Düsseldorf. Da kann man die Bilder von mir auch sehen und im Grunde genommen fotografiere ich Dinge, die mir begegnen, ganz spontan. Was Sie damit meinen, ist natürlich schön, ich bin wieder bei mir angekommen, heißt, bei mir angekommen, ich mache das mit mir aus. Ich muss das nicht mit Redakteuren, Sendern, Streamern, Regisseuren und Kameraleuten besprechen, sondern ich mache es mit mir und das ist eine unglaubliche Freiheit, die ich sehr genieße und die mir großen Spaß macht.
1: Sie werden morgen ausgezeichnet mit diesem Karl-Lemmle-Preis. Den bekommen Sie als Auszeichnung für das Lebenswerk einer herausragenden Produzentenpersönlichkeit. So ist die Begründung. Was macht Sie denn zu einem guten Produzenten?
2: Also ich würde mal sagen, ich bin jemand, der nicht schnell aufgibt. Eine gute Idee ist eine gute Idee. Und die muss man in seinem Herzen behalten und natürlich auch in seinem Verstand und in der Börse, in der Geldbörse. Und sie einfach nicht aufgeben und immer weitermachen. Das ist, was mich, glaube ich, sehr stark auszeichnet. Und ich scheue keine Kämpfe. Also ich habe eine Haltung. Ich habe auch eine Haltung gegenüber der Gesellschaft. Ich mache ja sehr viel gesellschaftliche Themen. Ich hasse Ungerechtigkeit. Ich glaube, das kommt aus meiner Kindheit noch. Das hat mich immer sehr beschäftigt. Und so habe ich sehr viel gemacht, durfte sehr viel machen, muss man sagen. Bin sehr dankbar dafür. Und bin immer noch da und bin mittlerweile, ja, in diesem, das ist ein schnelllebiges Geschäft und ich bin mittlerweile schon so ein, dann ging man so auch hier mittlerweile da drin, ja. Aber das mit ganzer Leidenschaft und ganzem Herz.
1: Sie machen das seit 40 Jahren. Ihre Produktionen haben sehr viele Auszeichnungen bekommen. Es gab den Deutschen Filmpreis für Lieber Thomas, den Film über Thomas Brasch. Den Deutschen Fernsehpreis haben Sie bekommen für die Serie Cleo oder für diesen Zweiteiler Contergan. Sie haben den Grimme-Preis bekommen für Das Wunder von Längede. Ist das für Sie noch aufregend, so einen Preis zu bekommen?
2: Natürlich. Es ist ja auch schöner, einen Preis zu bekommen, als nicht zu bekommen. Also das ist ja, wenn man dann nominiert ist, dann klopft immer das Herz. Und natürlich ist das schön. Und natürlich ist das auch eine große Ehre und es ist auch eine tolle Befriedigung für die Arbeit, die man gemacht hat, dass man richtig lag, dass man ja auch das Publikum erfreut hat und die Menschen und dass diese Filme auch oft Nachhaltigkeit mit sich bringen. Und das ist natürlich das, was am allerherrlichsten ist und am allerschönsten für die Arbeit. Also gerade bei Contergan, den Sie erwähnt haben, ist es über alle Maßen so, bin ich über alle Maßen erfüllt gewesen, ja.
1: Der Zweiteiler Contergan, auch deswegen großes Thema, weil seine Ausstrahlung verhindert werden sollte von der Firma, die eben dieses Beruhigungs- oder Schlafmittel Contergan hergestellt hat, Grünenthal. Gucken Sie Ihre Filme nachher nochmal an?
2: Sehr selten. Manchmal ja. Ich bin ja Romantiker und sehr gefühlsvoller Mensch und manchmal, da gibt es einen Anlass, wo man nochmal das machen will. Ich habe zum Beispiel 20 Jahre nach dem Wunder von Längede, da haben wir nochmal ein Screening gemacht mit den Schauspielern, also die konnten und haben uns nach 20 Jahren nochmal alle das Wunder von Längede angeguckt. Das ist dann schon wieder was ganz Besonderes und sowas machen wir dann vielleicht auch mit Contergan. Contergan, also die Filme, das sind wie Kinder. Die verliert man nicht. Ja, also es gibt immer wieder Anlässe, man wird immer wieder darauf angesprochen. Wir sprechen auch jetzt darüber. Da flammt natürlich auch wieder was in mir auf. man könnte diese Filme, man könnte auch einen dritten, vierten Teil machen mittlerweile, weil die Geschichten schreiben sich auch weiter. Mhm. Und von daher begleiten sie einen wie ein Kinder begleiten. Also das sind Projekte und vor allen Dingen, wenn sie so nachdrücklich sind und wenn sie dazu führen, wie das bei Contagan der Fall war, dass es den Menschen danach besser geht, finanziell besser geht, auch nicht nur finanziell, weil sie auf einmal auch wieder, weil sie vor dem Vergessen bewahrt wurden, weil man ihr Schicksal wieder nach vorne gerückt hat und man auch dann ausgerechnet, Gott sei Dank, sonst gäbe es mich gar nicht mehr, den Prozess gewonnen hat gegen ein Milliardenunternehmen und nicht verloren, dann ist man über alle Maßen glücklich und hat auch was Tolles gemacht, glaube ich. Das kann man sagen. Und wenn man dafür Preise kriegt, umso schöner.
1: Der Filmproduzent Michael Souvenier ist unser Gast vor acht in SWR Kultur am Abend.

0: Wir sprechen in SWR Kultur am Abend mit dem Filmproduzenten Michael Souvigné. Herr Souvigné, wir haben eben schon das Wunder von Längede erwähnt. Da ging es um die eigentlich unmögliche Rettung von Bergleuten nach einem Wassereinbruch nach 14 Tagen im Jahr 1963. Das war ein Film mit Starbesetzung. Heino Ferch, Nadja Uhl, Heike Makatsch, Armin Rohde, Jan-Josef Liefers und viele, viele andere. Ein Fernsehereignis. 12, 13 Millionen Zuschauer damals vor 23 Jahren. Und das im Produzentenleben oft überraschend Sachen nicht klappen und schnelle Lösungen her müssen. Das war auch bei den Arbeiten am Wunder von Längede so, ne?
1: Ah, zum Beispiel so eine Kleinigkeit wie, das Wasser ist zu kalt. Also wir mussten erstmal das Wasser, wir mussten ja dieses Grubenunglück nachstellen.
0: Also das Wasser, das in die Grube eindringt.
1: Wie das Wasser durch die Kanäle schießt, also nicht fließt, sondern schießt. Also wie eine Gewalt. Mit großer Gewalt drückt das da rein und reißt die Menschen mit. Das haben wir gedreht. Und das Wasser war so eisekalt, das wurde einfach nicht berücksichtigt, dass das Wasser aus der Erde nur 6 Grad hat. Also mussten wir mit riesigen Anstrengungen dieses Wasser erwärmen. Und diese ganzen Rohre, die das Wasser da reingestellt, das war alles aus Stahlbeton. Also das war Wahnsinn, was wir da aufgebaut haben. Ja? Und oben so ein riesiges Becken, damit es auch mit einer Gewalt da runterfällt. Und ich bin dann bald verrückt geworden, weil das Wasser so geschäumt hat. Ja, da sagte mein Gott, die baden sollen sie hier jetzt nicht hier in. So, in dem Sinne, es war so eine Schaumkrone um drauf, aber das ja immer und immer wieder machen wollte. Das Wasser hat mich irgendwie zur Verzweiflung gebracht. Und es war diese Erhitzung von Tonnen und Abertonnen von Wasser, war jetzt alles andere als einfach und auch nicht preiswert. Ja.
0: Das also die Herausforderungen des Produzentenlebens. Das Wunder von Längede erschien 2003. Sie sind immer noch dabei. Woran arbeiten Sie jetzt gerade?
1: Wir machen gerade 2 Serien, eine ZDF-Serie, eine Serie für RTL, Euphorie, 2. Staffel. Und dann kommen jetzt 2 Filme ins Kino, also einmal über Wolf Biermann, das Leben von Wolf Biermann. Wolf Biermann wird 90 Jahre alt, der vor 50 Jahren in Köln, ich bin ja zu Hause im Ruhrgebiet, aber lebe in Köln, war ich als junger Mensch auf diesem Konzert vor 50 Jahren.
0: Das war eine Ausbürgerung dann bedingte,
1: Ausbürgerung.
0: Ne?
1: Ja. Ausbürgerung. Und da war ich beteiligt, da bin ich nicht der Hauptproduzent, aber da bin ich auch Produzent von. Da haben wir einen wirklich hochinteressanten Film auf die Beine gestellt, der jetzt ins Kino kommt im September. Und am 1. Oktober kommt ein ganz toller Film von Doris Dörrie ins Kino. Frau Winkler verlässt das Haus mit Angela Winkler in der Hauptrolle und Laura Tonka als ihre Tochter. Und da geht es um eine fantastische, tolle Geschichte und ein bisschen in die Zukunft geguckt, auch um Fliegerroboter. Aber auf eine sehr lustige, sehr humorvolle, aber auch dramatische Art und Weise. Ganz toller Film.
0: Frau Winkler verlässt das Haus. Sie haben gerade erwähnt schon die Serie Euphorie. Das ist die deutsche Version von Euphoria. Eine Serie, in der es um Jugendliche geht und ihr Verhältnis zu Sex, zu Drogen. Wie ist das für so eine junge Zielgruppe zu produzieren, die vom Lebensalter ein bisschen entfernt ist von Ihnen?
1: Bei uns ist das eine unglaublich wichtige Erfahrung. Ich bin ja jetzt Dienstältester hier in der Firma, wenn ich das so sagen darf. Und wir haben bei Euphorie wirklich auch alles vor und hinter der Kamera sitzt. Es spielen ja nur junge Menschen. Manchmal vielleicht noch die Eltern, die sind dann etwas älter. Aber auch die Regie, Kamera, alle Gewerke haben wir ganz, ganz jung besetzt, weil wir wollten auch, dass diese Übersetzung funktioniert. Das ist ja das, wo ich nicht jeden Tag so dabei bin oder auch manchmal den Kopf schüttel. Ja, also so, das ist eine, aber ich habe Gott sei Dank Kinder, junge Kinder, in Anführungsstrichen jung, die sind jetzt auch schon über 30, mit denen ich mich natürlich immer austausche. Ich will auch nicht den Anschluss verlieren. Ich will ja auch daran teilnehmen, was ist deren Vision von der Zukunft. Ja, und man stellt fest, die haben große Sorgen und ich bin wirklich, fühle mich wirklich privilegiert. Ich habe keinen Krieg miterlebt. Ich bin wirklich in dieser Wirtschaftswunderzeit aufgewachsen und habe wirklich ein herrliches Leben gehabt in den 70er, 80er, 90er Jahren. Bis heute kann mich überhaupt nicht beschweren. Aber entsteht doch jetzt sehr viel Druck von außen und das lastet auf diesen jungen Menschen. Und auch das ist natürlich etwas, was in so eine Serie hineinspielt. Ja? Und von da aus ganz alltäglich und gegenwärtig ist. Und das dabei zu sein, ist großartig und das zu gestalten, ist noch großartiger.
0: Wenn Sie ein eigenes Produkt angucken, das da entsteht, eben wie jetzt diese Serie, wann ist der Punkt, wo Sie das Gefühl haben, das ist gut, Das funktioniert so, das ist schön. Gibt es so einen Knack,
1: ja,
0: einen,
1: es gibt
0: einen
1: immer. Den gibt's immer.
0: Druckpunkt?
1: Den gibt es immer. Das ist die Emotion. Der Punkt ist immer die Emotion. Also Sie können, wenn Sie nicht schaffen, auf den Screen oder auf die Leinwand die Emotion zu bringen, dann haben Sie keinen Trigger, dann haben Sie keinen, ich nenne es immer Korkenzieher-Effekt. Ja, wenn Sie den nicht richtig reindrehen, drehen den Korkenzieher, dann kriegen Sie Korken auch nicht raus. Ja, so, dann bleibt der schöne Wein in der Flasche. So, Sie müssen sozusagen, und das ist die Emotion. Und da haben Sie jetzt die Sprache, die Schauspieler, die Musik. Sie haben ganz viele Parameter, die diese Emotion erzeugen können. Aber es gibt Menschen, da können Sie das tollste Thema haben. Der Film ist nicht emotional. Und wenn er nicht emotional ist, lässt er Sie kalt. Und wenn er Sie kalt lässt, sind Sie nicht dabei, nicht richtig dabei. Also müssen Sie, dass das A und O eines jeden Produktes, Sie müssen die Emotion, das Gefühl transportieren können. Sie müssen den Gegenüber, den Zuschauer fassen und nicht mehr loslassen. Das müssen Sie hinkriegen.
0: Sagt der Produzent Michael Souvigné, der unser Gast vor 8 war in SWR Kultur am Abend und dann morgen den Karl Lemmle Produzentenpreis verliehen bekommt. Vielen Dank, dass Sie unser Gast waren.
1: Ich habe zu danken. Vielen Dank.

0: Das war Folk aus New York von Beata Uday, die eigentlich Lisa Uday heißt. Beata ist ein Spitzname, den ihnen ihre Tante gegeben hat. Auf Farsi bedeutet das so viel wie einzigartig. SWR Kultur am Abend geht heute ab 19.40 Uhr übrigens weiter mit der israelitischen Feier zu Yom Kippur, dem höchsten jüdischen Feiertag, mit Rabbi Joel Berger. Ab in 12 Minuten. Erstmal noch das hier.
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0: Über die Energiewende wird erbittert diskutiert. Die einen halten sie für teuer und vollkommen überflüssig, die anderen halten sie für unausweichlich. Die amerikanische Politökonomin Thea Riofrancos entwickelt realistische Szenarien zu einer möglichen Energiewende. Wenn wir die wollen, diese Wende, sagt sie dann mit viel mehr, Zitat, politischer Fantasie. Sonst wird das nichts. Finneres Buch Extraktion. Die Grenzen des grünen Kapitalismus ist sie kreuz und quer durch die Welt gereist. Gerhard Klaas hat ihr Buch gelesen.
2: Die Atacama-Wüste in Chile gilt als einer der trockensten Orte der Erde. Darunter liegt ein wertvoller Rohstoff. Lithium, das weiße Gold. Lithium steckt in Batterien von Elektroautos und ist damit ein wichtiger Teil der Energiewende. In der Atacama-Wüste, soweit das Auge reicht, Pumpen, Verdunstungsbecken, riesige Salzseen, die langsam ausgepresst werden. Und am Rand dieser Zone indigene Gemeinschaften, die um ihr Wasser kämpfen, Wasser, das sie zum Überleben brauchen.
3: Trotzdem behaupten jene, die sich weniger für die Menschen oder die Ökologie der Region, sondern vor allem für die dort lagernden Rohstoffe interessieren, die Atacama-Salzwüste sei leer und leblos.
2: Mit dieser Exkursion beginnt Thea Riofrancos ihr Buch. Die amerikanische Politökonomin schreibt über bestehende und geplante Lithiumabbaugebiete in Chile, Argentinien und Australien, in Portugal und Serbien mit erheblichem Wasserverbrauch und mit toxischen Rückständen. Riofrancos hat mit Angehörigen der indigenen Gemeinden, die gegen die Konzerne klagen, gesprochen. Und mit Bergbaulobbyisten, die sich als Retter des Klimas verstehen. Ihre zentrale These ist unbequem. Wir bekämpfen den Klimawandel mit einer Energiewende, die auf denselben Logiken beruht wie das fossile System, das wir überwinden wollen. Die Ausbeutung von Ressourcen. Lieferketten, deren soziale und ökologische Kosten von armen Gemeinschaften im globalen Süden getragen werden, während der Nutzen und die Profite bei Autofahrern und Aktionären im Norden landen. Riofrancos nennt das grünen Extraktivismus und zeigt, wie dieses neokoloniale Muster funktioniert.
3: Ich bin zu der Überzeugung gelangt, dass der Abbau von Bodenschätzen verringert werden muss. Eines ist klar, der Wettlauf zu neuen Grenzen der Ressourcenerschließung wird durch den unstillbaren Hunger auf Rohstoffe angefacht, die gebraucht werden, um die Fabriken des globalen Kapitalismus anzutreiben, die vor allem den Konsum der Reichen ermöglichen.
2: Das Buch ist viel mehr als ein politisches Plädoyer. Es ist eine penibel berechnete Analyse. Mit einem Team von Ingenieuren und Verkehrsexperten hat Riofrancos Modelle entwickelt, die verschiedene Null-Emissions-Szenarien miteinander vergleichen. Wenn man, so ihre Erkenntnis, statt des einfachen Austauschs Verbrenner gegen Elektroauto einen anderen Weg einschlagen würde, dichtere Städte, massiver Ausbau von Bus, Bahn, Fahrrad, kleinere Batterien, konsequentes Recycling, dann könnte der Lithiumbedarf um 2/3 sinken. Das ist keine Utopie, das ist wohlkalkulierte Industrieökologie. Das Klima lässt sich nicht retten, indem man die bestehende Autogesellschaft elektrifiziert. Wer das behauptet, tut das oft nicht aus klimapolitischer Überzeugung, sondern weil mächtige Industrien, Automobilhersteller, Bergbaukonzerne, Finanzinvestoren von genau diesem Szenario profitieren. Heißt das weniger Lebensqualität? Nein, meint Riofrancos. Dichte Städte, kurze Wege, guter öffentlicher Nahverkehr, das ist kein Rückschritt, das ist eine andere, attraktivere Form des städtischen Lebens.
3: Wir können uns der beängstigenden Realität zunehmender politischer, wirtschaftlicher und ökologischer Instabilität nicht entziehen. Die Turbulenzen erfassen alles, einschließlich der materiellen Grundlagen der Energiewende.
2: Das Buch endet nicht in Resignation. Die Lieferketten des grünen Kapitalismus verbinden Menschen, die meist wenig voneinander wissen. Bergbaugegner in den Anden, Busfahrerinnen in Berlin, Gewerkschaftler in Batteriefabriken in Thüringen, Radaktivisten in Kopenhagen. Diese Menschen kämpfen scheinbar um verschiedene Dinge, aber Riofrancos sieht hier das Potenzial einer neuen, globalen Koalition, die faktisch gegen dieselbe Logik ankämpft. Sie hat ein Buch vorgelegt, das man in seiner Aktualität kaum überschätzen kann. Wer bei Klimapolitik mitreden möchte, kann diese klarsichtige Analyse nicht ignorieren.
0: Extraktion, Thea Riofrancos heißt das Buch, Sachbuch, erschienen bei Suhrkamp, 339 Seiten, 28 Euro. Das war SWR Kultur am Abend, am Donnerstag. Redaktion der Sendung Martina Kögel, Redaktion bei der Musik Moritz Schelius. Hier geht's weiter mit dem ARD Radio Festival. Heute das zweite Preisträgerkonzert des ARD, des legendären ARD Musikwettbewerbs. Mein Name ist Anno Wilhelm. Ich wünsche einen schönen Abend und gleich wird hier Yom Kippur gefeiert.

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1: 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The House is Rockin' in Ludwigshafen. Ray Collins Hot Club ist ein kleines Orchester mit großer Geschichte. Die Band ist weltweit unterwegs und war auch schon in mehreren Spielfilmen zu hören, etwa mit dem Song Barefoot im Film Barfuß mit Til Schweiger. Barefoot. Swing, Blues und Rock'n'Roll führen im aktuellen Programm musikalisch zurück in die 30er bis 60er Jahre. Passend dazu spielt die Band in ihrer Kellerbar. Hier dreht sich alles um Musik, Tanz und die Freude am Zusammenkommen.

0: Ray Collins, Hot Club, übermorgen um 20 Uhr im Kulturzentrum Das Haus Ludwigshafen. Chinesische Kunst in Stuttgart. Was passiert, wenn eine jahrhundertealte Bildtradition auf die moderne trifft? Im 19. und 20. Jahrhundert gerät die chinesische Malerei durch den intensiveren Austausch mit Europa in Bewegung. Künstlerinnen und Künstler suchen nach neuen Ausdrucksformen. Die Ostasien-Ausstellung im Lindenmuseum Stuttgart zeigt diese spannende Phase des Umbruchs. Kurator Georg Nuak stellt bei einer Führung wichtige Künstler und Werke vor. Sonntag, 14 Uhr, Zeit des Aufbruchs, chinesische Malerei des 20. Jahrhunderts, Lindenmuseum Stuttgart. Junge US-Streicher im Kloster Maulbronn. Many, many cadences, viele, viele Kadenzen, heißt ein Werk der Komponistin und Installationskünstlerin Sky McLay und ist zugleich das Motto des Preisträgerkonzerts des US-amerikanischen Poiesis Quartet im Laienrefektorium. Poiesis kommt dabei aus dem Altgriechischen und bedeutet so viel wie hervorbringen. Das passt zu dem jungen Streichquartett. Es wurde zuletzt mehrfach ausgezeichnet und gehört zu den aufstrebenden Ensembles der internationalen Kammermusikszene. Poiesis Quartett, Sonntag, 20. September, 18 Uhr, Kloster Maulbronn.
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3: Zu Beginn unserer Sendung zum Versöhnungstag hören Sie Kantor Moshe Kuschewitzki in einer klassischen Aufnahme. Er trägt einen Abschnitt aus der Liturgie der hohen Feiertage vor. Habet Mishamayim Ure'e. Die Übersetzung lautet: Blicke, o Herr, von deiner Höhe herab und siehe, wie wir zum Gespött und Hohn geworden unter den Völkern. Als Schafe für die Schlachtbank sind wir erachtet. Aber bei all dem haben wir deinen Namen nicht vergessen. Bitte vergiss uns nicht.

Yom Kippur ist der heiligste Tag des jüdischen Jahres. Ein Tag, der stiller ist als alle anderen, dichter, ernsthafter und zugleich voller Hoffnung. Denn Yom Kippur gibt keine schnellen Antworten. Er stellt Fragen, tiefe Fragen. Fragen, die uns nicht nur intellektuell berühren, sondern unser Leben selbst betreffen. Wer sind wir eigentlich? Wie wollen wir leben? Was wollen wir hinter uns lassen? Und was soll bleiben? Und vielleicht die wichtigste Frage: Wie beginnen wir neu? Es richten sich 5 solche Fragen an uns. Fragen, die Yom Kippur jedes Jahr neu stellt. Die erste Frage: Was bedeutet es, heilig zu sein? Die Tora sagt: Ihr sollt heilig sein, denn ich, der Ewige, euer Gott, bin heilig. Ein Satz, der groß klingt, vielleicht sogar unerreichbar, und doch ist er sehr konkret. Heiligkeit bedeutet im Judentum nicht Abhebung vom Leben, nicht Rückzug aus der Welt, sondern eine besondere Form, in der Welt zu leben. An Yom Kippur verändern wir bewusst unseren Rhythmus. Wir fasten. Wir verzichten auf Nahrung, auf Komfort, auf körperliche Ablenkung. Und wir schaffen damit Raum. Raum für Aufmerksamkeit, für Ehrlichkeit, für innere Sammlung. Heilig zu sein heißt dann, nicht automatisch zu leben, sondern bewusst. Es heißt, den anderen Menschen wirklich zu sehen, seine Würde wahrzunehmen und auch in uns selbst etwas zu erkennen, das über das Alltägliche hinausweist, einen Funken Verantwortung, einen Funken Sinn. Vielleicht beginnt Heiligkeit genau dort, nicht im Außergewöhnlichen, sondern im wachen Blick auf das Gewöhnliche. Die zweite Frage: Was bedeutet es, für unsere Fehler einzustehen? Im Hebräischen spricht man vom Wort Chet. Oft wird es mit Sünde übersetzt, doch wörtlich bedeutet es das Ziel verfehlen. Und das ist ein wichtiger Unterschied, denn es geht nicht um das Bild eines grundsätzlich schlechten Menschen. Es geht um das menschliche Leben selbst, mit seinen Irrtümern, seinen unbedachten Worten, seinen verpassten Möglichkeiten. An Yom Kippur sind wir aufgefordert, genau hinzusehen, nicht um uns zu verurteilen, sondern um ehrlich zu werden. Wo haben wir das Ziel verfehlt? Wo hätten wir anders handeln können? Wo haben wir geschwiegen, obwohl wir hätten sprechen sollen? Oder gesprochen, wo Schweigen besser gewesen wäre? Und zugleich sagt dieser Tag: Du bist nicht festgelegt. Du bist nicht deine Fehler. Du bist deine Bereitschaft, dich zu verändern. Yom Kippur ist deshalb kein Tag der Resignation, sondern ein Tag der Möglichkeit. Die dritte Frage: Was bedeutet gemeinsame Verantwortung? Im zentralen Bekenntnisgebet vom Yom Kippur sagen wir nicht: Ich habe gesündigt, sondern wir haben gesündigt. Ashamnu, bagadnu, wir haben gefehlt, wir haben versagt. Das ist bemerkenswert, denn es zeigt, selbst wenn Verantwortung persönlich ist, hat sie immer auch eine gemeinschaftliche Dimension. Wir leben nicht isoliert
Unsere Worte wirken in Beziehungen. Unsere Entscheidungen wirken in Familien, in Gemeinden, in der Gesellschaft. Dass wir im Gebet ist deshalb kein Zufall. Es ist eine spirituelle Haltung. Es erinnert uns daran, dass wir miteinander verbunden sind, auch in unseren Fehlern, auch in unseren Versuchen, besser zu werden. Vielleicht ist das einer der tiefsten Einsichten dieses Tages, dass Heilung nie nur individuell geschieht, sondern immer auch in Beziehung. Und nun hören Sie einen Abschnitt aus dem Machsor, aus dem Festtagsgebetbuch in chassidischer Bearbeitung. Darkecha Elokeinu. Die Übersetzung lautet: Deine Art, o Herr, ist es, langmütig zu sein, allen Menschen gegenüber. Daher preisen wir dich. Es singen Nira Rabinowitz und Shlomo Nitzan.

Die vierte Frage, was bedeutet erinnern? An Yom Kippur wird das Yizkor-Gebet gesprochen, das Gebet des Erinnerns. Wir erinnern uns an Menschen, die nicht mehr unter uns sind. Eltern, Großeltern, Geschwister, Freunde. Menschen, die unser Leben geprägt haben. Oft mehr, als uns im Alltag bewusst ist. Erinnerung ist dabei nie nur Rückschau. Sie ist Beziehung. Auch wenn ein Mensch nicht mehr lebt, bleibt das, was er oder sie in uns hinterlassen hat. Worte, Gesten, Werte, manchmal auch offene Fragen. Und Yizkor ist nicht nur individuell. Es wird gemeinsam gesprochen in der Gemeinschaft, in der Synagoge, in der geteilten Stille. So wird persönliche Erinnerung Teil eines größeren Zusammenhangs. Vielleicht lernen wir daraus, Erinnerung ist nicht das Festhalten an der Vergangenheit, sondern das Weitertragen von Bedeutung. Die fünfte Frage, wie suchen wir Vergebung? Der Talmud sagt, zwischen Mensch und Gott sühnt Yom Kippur, aber zwischen Menschen gilt etwas anderes. Da kann keine Versöhnung geschehen, bevor nicht aktiv um Vergebung gebeten wurde. Das ist anspruchsvoll, denn es bedeutet, Heilung beginnt nicht im Inneren allein. Sie beginnt im Gespräch, im Kontakt, in der Bereitschaft, den anderen Menschen wieder anzusehen. Das Alchet-Gebet benennt viele Formen des Fehlverhaltens, harte Worte, Gleichgültigkeit, Unachtsamkeit, Verletzungen, die oft nicht groß erscheinen und doch tief wirken. Vergebung ist deshalb kein automatischer Vorgang. Sie braucht Mut, sie braucht Ehrlichkeit und sie braucht Zeit. Nicht jede Beziehung wird vollständig geheilt. Nicht jede Wunde verschwindet. Aber Yom Kippur erinnert uns daran, der erste Schritt ist möglich und oft entscheidend. Am Ende dieses Tages stehen wir nicht mit fertigen Antworten da. Wir stehen mit Fragen. Aber diese Fragen sind nicht leer. Sie sind richtungsweisend. Die jüdische Tradition fasst den Weg dieses Tages in drei Worte. Tshuva, Umkehr, Tfila, Gebet und Tzedaka, gerechtes Handeln. Diese drei Wege beschreiben keinen einmaligen Moment. Sie beschreiben eine Haltung für das ganze Leben. Yom Kippur ruft uns dazu auf, innezuhalten, uns selbst zu prüfen und zugleich nicht bei uns selbst stehen zu bleiben. Vielleicht ist das seine größte Kraft, dass er uns nicht festhält, sondern weiterführt. Möge dieser heilige Tag uns die Klarheit schenken, ehrlich zu uns selbst zu sein, den Mut, Verantwortung zu übernehmen, die Bereitschaft zu vergeben und um Vergebung zu bitten und die Hoffnung, dass Veränderung möglich bleibt, auch für uns. Gmar Chatima Tova, mögen wir alle für ein gutes, erfülltes und friedvolles Jahr eingeschrieben werden. Zum Schluss unserer Sendung hören Sie Kantor Dudu Fischer mit seinem Chor. Er trägt ein Gebet der Synagoge zum Wohle der Gemeinde vor, Mische Berach, auf Deutsch, der Herr, der unsere Väter Abraham, Isaac und Jakob gesegnet hatte, segne diese Gemeinschaft
und alle anderen Gemeinden.

0: Zum jüdischen Versöhnungsfest hörten Sie eine israelitische Feier mit Rabbiner Joel Berger.
1: 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Um 20 Uhr mit Antje Keil. Nach einem Brand an der Synagoge in Wuppertal hat die Polizei einen Verdächtigen festgenommen. Der Afghane soll das Feuer an einem Nebeneingang des Gebäudes gelegt haben. Die Flammen seien von Angehörigen der Synagoge schnell gelöscht worden, sagte ein Polizeisprecher. Es gebe keine Verletzten. Der Staatsschutz ermittelt. Lehrkräfte haben keinen automatischen Anspruch auf finanziellen Ausgleich, wenn sie Überstunden machen. Das hat das Bundesverwaltungsgericht in Leipzig entschieden. Demnach dürfen Lehrkräfte nicht eigenständig ihre Arbeitszeit verlängern. Stattdessen müssten sie die Überlastung beim Dienstherrn anzeigen und Aufgaben gegebenenfalls zurückstellen, hieß es vom Gericht. In dem konkreten Fall ging es um einen Schulleiter aus Hannover. Der hatte für seine Überstunden von einer unteren Instanz eine Entschädigung von gut 31.000 Euro zugesprochen bekommen. Das Land Niedersachsen war dagegen in Revision gegangen und hat nun Recht bekommen. Die Behörden in Italien haben nach jahrelangen Ermittlungen 17 Betreiber und Unterstützer eines internationalen Kinderpornonetzwerks festgenommen. Es hatte laut Staatsanwaltschaft mehr als 1.000 Nutzer aus mindestens 98 Ländern. Die Ermittler hätten bisher mehr als 55.000 Aufnahmen von Kindern sichergestellt. Betrieben wurde das Netzwerk von 4 Italienern und einem Schweizer. In Venezuela sind nach jahrelanger Blockade mehrere nationale und internationale Nachrichtenwebseiten wieder freigeschaltet worden. Das hat die staatliche Regulierungsbehörde mitgeteilt. Eine venezolanische Nichtregierungsorganisation, die sich gegen Zensur einsetzt, hat das bestätigt. In dem südamerikanischen Land sind laut Aktivisten weiter mehr als 190 Webseiten gesperrt. Im Januar war der autoritär regierende Präsident Maduro bei einem US-Militäreinsatz in Caracas gefangen genommen und in die USA gebracht worden. Viele Menschen können sich vorstellen, dass menschenähnliche Haushaltsroboter in einigen Jahren Alltag werden. Laut einer Umfrage des Digitalverbandes Bitkom haben das 42% der Befragten angegeben. Viele seien auch bereit, Tausende Euro für einen Roboter als Haushaltshilfe auszugeben. In der Umfrage gab mehr als jeder Vierte an,

Guten Abend. Herzlich willkommen zum internationalen Musikwettbewerb der ARD. Ich begrüße Sie zum zweiten Preisträgerkonzert in diesem Wettbewerbsjahr. Zur 75. Ausgabe, zum Jubiläum des ARD-Musikwettbewerbs, gab es eine ganz besondere Fächerkombination. Orgel, Schlagzeug, Streichquartett und Fagott. Eine Kombination der Superlative, was den Organisationsaufwand angeht, aber glücklicherweise auch sehr faszinierend, sehr spannend zum Zuschauen fürs Publikum, zum Zuhören, zum Mitfiebern. So viele Menschen sind in die Konzertsäle gekommen, haben im Livestream zugeschaut. Vielen Dank an Sie, an unser Publikum und vielen Dank, dass Sie auch heute hier sind im Prinzregententheater in München, im Livestream, bei YouTube, im ARD-Klassik-Kanal und im ARD-Radio-Festival. Ich bin Anne-Kathrin Henschel. Ich freue mich, Ihnen heute die Preisträgerinnen und Preisträger vorzustellen, aber natürlich auch dieses wunderbare Orchester. Ein ganz treuer Begleiter. Wir haben heute noch mal nachgeschaut. Seit 25 Jahren spielen Sie im ARD-Musikwettbewerb, heute unter der Leitung des Konzertmeisters Viktor Steniem, das Münchner Kammerorchester. Herzlich willkommen. Applaus

Und auch wenn sie sechsmal hintereinander im Semifinale das gleiche Stück spielen müssen, dieses Jahr war es nicht ganz so arg, freuen sie sich auf jede Musikerin, jeden Musiker, auf diese vielen verschiedenen Persönlichkeiten, die auch immer so ein klein bisschen den Klang dieses Orchesters beeinflussen. Und mit einem haben sie, glaube ich, besonders gerne zusammengespielt. Er bekommt den Sonderpreis des Münchner Kammerorchesters und macht heute Abend den Anfang. Das ist der Fagottist Jappe den Dievel aus Belgien. Musik war bei ihm immer eine klare Sache, immer da in der Familie. Er hat mit der Geige angefangen und dann kam der große Bruder, der ist heute Dirigent, und hat ihm empfohlen, hey, probier's mal mit dem Fagott. Das spielen nicht so viele, da kommst du schnell ins Orchester und kriegst richtig viele Mucken. Das ist der Fachjargon im Musikerkreisen für viele Auftritte. Und das kam wohl gut an, diese Empfehlung. Er hat es probiert und hat sich gleich total wohl gefühlt und gespürt, dass ihn dieses Instrument am meisten singen lässt. So hat er es sehr schön beschrieben. Und vor allem mit dem Orchester spielt er besonders gerne. Er ist aktuell im Probejahr als Solofagottist bei der Deutschen Kammerphilharmonie Bremen. Also er hat sich neben einer sehr intensiven Orchesterarbeit auch noch auf diesen verrückten Wettbewerb vorbereitet. Seine Freunde beschreiben ihn auch gerne als hyperaktiv. Der Kopf ist immer voller Gedanken und ganz vielen Ideen, aber in der Musik ist er ganz bei sich, auf der Bühne voll im Fokus. Menschen erreichen, Musik zum Publikum übersetzen zu ihnen, darin sieht er seine Aufgabe. Und er ist unglaublich dankbar, dass das sein Beruf ist, dass er jetzt damit sein Leben bestreiten kann. Er hatte einen ganz besonderen Moment im Finale. Da ist sein alter Fagottlehrer aus Belgien extra nach München gekommen, eingeflogen, um mit ihm zusammen zu sein. Er ist wie ein zweiter Vater, hat er mir erzählt, der mit ihm die schönsten und schwersten Momente erlebt hat. Ich glaube, der Preis beim ARD-Musikwettbewerb ist einer der schönsten Momente. Der zweite Preis und der Publikumspreis im ARD-Musikwettbewerb 2026 geht an Jappe den Dievel aus Belgien und er spielt für Sie das Konzert für Fagott und 11 Streichinstrumente von Jean Francais zusammen mit dem Münchner Kammerorchester. Da ist er schon.

Immer wieder haben Streichquartette hier in München beim ARD-Musikwettbewerb den Grundstein für ihre internationale Karriere gelegt. Das Tokyo String Quartett, das Artemis Quartett, das Quartier Eben oder das Amida Quartett, um nur ein paar dieser wundervollen Quartette zu nennen. Dieser Wettbewerb ist unglaublich anspruchsvoll, vor allem für Quartette. Mindestens zwei müssen in jeder Runde gespielt werden. Bis zu 2 Stunden Musik sind das, von Joseph Haydn bis in die Gegenwart, und ein komplett neues Werk ist auch dabei. Ich glaube, wenn ein Quartett so eine Ausnahmesituation übersteht, dann ist es ganz gut vorbereitet für eine gemeinsame Zukunft. Es wird ja ganz oft von einer Quartettehe gesprochen, vom Leben im Streichquartett, dem Leben zu viert. Spielen im Streichquartett, das ist auf jeden Fall eine Entscheidung. Die Musikerinnen und Musiker des Quartett Fugue können sich noch ganz genau an ihren ersten Probetag erinnern. Das war der 17. November 2023 und der hat für sie eine symbolische Bedeutung, denn von dann an war für sie klar, sie wollen sich gemeinsam entwickeln, gemeinsam wachsen, die Geschichte ihres Quartetts schreiben. Und der wichtigste Schritt, den sie jetzt im Sommer als Quartett gemacht haben, war, nach Deutschland zu ziehen, um in Hannover zu studieren beim KUS-Quartett, bei Oliver Wille vom KUS-Quartett. Die Musik steckt in ihrem Namen, Fugue, die musikalische Fuge, bei der ein Thema von verschiedenen Stimmen aufgegriffen, imitiert und weiterentwickelt wird. Ihre besondere Stärke, sagen sie, dass sie alle so unterschiedlich sind. 4 Persönlichkeiten, 4 Meinungen, da wird immer und sehr viel diskutiert. Aber das, was am Ende rauskommt, ist umso spannender. Und ich glaube, die erste Geigerin, die hat ihre 3 Männer so richtig im Griff. Sehen Sie vielleicht auch gleich in der Musik. Die Jury hat dem Quartett einen 3. Preis verliehen und sie sagen, das ist kein Anlass zum Ausruhen. Jetzt geht es erst richtig los, so ein Preis, das bedeutet Verantwortung, die musikalische Arbeit vertiefen, Genauigkeit, Feinheit, sorgfältige Arbeit. Das ist es, was sie auch aus den Feedbackgesprächen mit der Jury mitgenommen haben. Sie spielen jetzt für sie ein Quartett von Joseph Haydn, ein Quartett, das sie schon ganz früh einstudiert haben, in G-Moll, Opus 74, Nummer 3. Hier ist für sie das Quartett Fugue aus Japan.

0: Das Quartet Fugue im Preisträgerkonzert des internationalen Musikwettbewerbs der ARD ausgezeichnet mit einem dritten Preis im Fach Streichquartett. Am Sonntag ist der Wettbewerb mit dem Finale bei den Schlagzeugerinnen und Schlagzeugern zu Ende gegangen und diese Woche feiern wir die Preisträgerinnen und Preisträger in Konzerten. Wir senden heute für Sie live im ARD Radio Festival aus dem Münchner Prinzregententheater. Und nach einer Pause geht es hier weiter mit dem Fach Schlagzeug. Zweiter Preis und Publikumspreis für Yuan Xia aus China und er spielt für Sie eine Sonate von Béla Bartók. Bis dahin haben Sie die Möglichkeit, den Fagottisten Jappe Dendiewil kennenzulernen. Er hat heute den Abend eröffnet und ich habe ihn heute nach der Generalprobe zum Gespräch getroffen. Jappe, jetzt hast du in diesen zwei Wochen so viel Musik gespielt. Wenn du jetzt zurückblickst auf den Wettbewerb, gibt es da einen Moment, den du auf gar keinen Fall vergessen wirst?
1: Oh, ich glaube, die Ankündigung, wer zum Finale ginge, das war wirklich spannend. Also, weil da ist es echt ein entscheidender Moment und da haben wir mit der Jury auch darüber gesprochen. Da wird irgendwie die Zukunft der Fagottisten ein bisschen entschieden und ja, wir haben alle gemacht, was wir machen könnten in den Semifinale und ja, dann ist es immer noch spannend. Ich glaube, das war wirklich unvergesslich, wenn dann endlich mein Name angesagt wurde, dann geht so plötzlich ein Uff-Gefühl und ja, das war unvergesslich.
0: Diese Wartezeit muss ja scheußlich sein für euch, dieses ständige Wiederwarten und nicht wissen, muss ich mich jetzt schon vorbereiten, wie geht es weiter, geht es weiter?
1: Eben, ja, und man kennt das natürlich von den Orchesterprobespielen, aber da ist es irgendwie anders, weil die Orchesterprobespiele, das kommt, jeden Monat gibt es irgendwo ein Probespiel, das man machen kann, aber dieses Wettbewerb gibt es ja auch nicht jedes Jahr und genau, und man weiß nicht, was noch weiterkommt und ja, das ist immer schwierig, das dann schon vorher vorzubereiten, weil man will ja auch nicht zu viel das Gefühl geben, dass es dann sowieso weitergeht. Oder ja, das ist eine schwere Balance, die man irgendwie für sich selbst, das ist sehr individuell. Ich kenne Leute, die das die ganze Zeit schon geübt haben bis zum Finale, das Repertoire. Ich habe das persönlich nicht gemacht. Das findet jeder für sich selbst, ja.
0: Es ist ja wirklich ein Ausnahmezustand, in dem ihr euch befindet. Was hast du jetzt nochmal über dich gelernt? Hast du dich selbst von einer ganz anderen Seite vielleicht auch kennengelernt?
1: Dass ich nicht unendlich Energie habe.
0: Und hast du das bisher gedacht, dass das so ist?
1: Ich habe mich ein bisschen überschätzt, glaube ich, in dem Sinne, dass ich immer alles Mögliche machen will und so viel wie möglich spielen möchte. Aber irgendwann muss man dann auch mal das Fagott in den Koffer legen und ein bisschen Zeit für sich selbst nehmen. Und ich freue mich jetzt, obwohl ich natürlich mich sehr freue über das Konzert heute Abend, aber ich freue mich auch einfach mal ein bisschen Urlaub, gesunde Urlaub zu machen.
0: Welche Runde hat dir denn am meisten abverlangt?
1: Ich glaube, das Semifinale, weil das waren zwei neue Stücke, also drei eigentlich, die ich zum ersten Mal aufgeführt habe. Und das merkt man schon, wenn man das als erstes Mal spielt und besonders mit Orchester, das macht dann noch eine Dimension dazu. Und dieses Konzert von Jean-François ist für uns ein ziemlich herausforderndes Stück. Und ja, genau, also da habe ich mich vielleicht auch am unsichersten gefühlt. Und deswegen war die Entscheidung nach der Semifinale noch so spannender, weil es war komplett unbekannt irgendwie, diese Erfahrung für mich. Und jetzt ist die dabei. Ja.
0: Und jetzt nochmal mit dem MKO, mit dem Münchner Kammerorchester, dieses Stück zu spielen, fühlst du dich schon ein bisschen mehr zu Hause mittlerweile darin?
1: Auf jeden Fall. Also es ist einfach schön. Ich freue mich einfach, weil dieses Konzert von Jean-François braucht Zeit. Und wenn wir das jetzt einfach so nochmal machen können, dann ist es einfach schön. Und das sind total nette Leute und fantastische Musiker. Ich kannte die vorher schon. Ich spiele ab und zu mal beim MKO als Gastfagottist dabei. Und das ist einfach schön, weil die halten die Ohren offen. Und es ist so kammermusikalisch. Das geht ja eigentlich nicht mehr um Solokonzert.
0: Ja, ja, durch diese kleine Besetzung mit den Streichern ist so filigran auch. Und man hört alles.
1: Irgendwie. Genau, man hört alles. Und man kann neue Farben entdecken. Man kann so viel Flexibilität reintun und ist natürlich eine Herausforderung ohne Dirigent auch, aber das macht irgendwie noch spannender und ja, genau.
0: Jetzt hast du ja auch den Sonderpreis des Münchner Kammerorchesters bekommen. Was glaubst du, mit was hast du sie überzeugt?
1: Oh, ich glaube, ja, ich will mich selbst nicht zu viel irgendwie, aber...
0: Doch, darfst du bist Preisträger, jetzt darfst du.
1: Ja, genau. Ich glaube, wir haben es irgendwie schön geschafft, sehr viel Klangmusik aus diesem Franzé-Konzert rauszuholen. Und ich liebe das Kommunizieren mit denen und anscheinend hat das mir gefallen. Und dann freue ich mich desto mehr, dass es umso mehr, dass es jetzt mit einem Preis irgendwie, ja.
0: Bist du jemand, der gern führt? Also stehst du gern da vorne ohne Dirigent? Ist es eine Rolle, in der du dich wohlfühlst?
1: Ja, eigentlich schon. Ich mache ja auch seit vielen Jahren sehr viel Kammermusik. Ich spiele ja auch selber in der Zeit als Probejahr in der Deutschen Kammerphilharmonie in Bremen, wo man

0: mit dem Augen und so kommunizieren, aber letztendlich muss man einfach das Stück für sich auch fühlen. Man braucht es auch zu lieben, weil die Musik, die am stärksten für mich funktioniert, ist, wenn alle, die auf der Bühne stehen, einfach total für dieses Stück gehen wollen. Und dann kann es nicht extrem genug sein in den Farben, dass wir suchen können. Und genau, ja.
1: Jetzt steht das Fagott doch eher selten im Rampenlicht. Das finde ich so schön beim ARD-Musikwettbewerb, ne? Dass wir es nach vorne holen und dass man sieht, was es kann. Also, dass es da vorne auch seinen Platz hat, ja, dass es toll ist als Soloinstrument. Was glaubst du denn, was wird beim Fagott oft unterschätzt? Auch so aus Publikumssicht, weil wir es einfach nicht wissen, weil wir es gar nicht oft genug hören in dieser Position.
0: Das solistische Singen, weil wir haben ja in der Orchesterfunktion ziemlich viel mit den tiefere Lage zu tun. Wir spielen immer sehr viel mit Celli und Kontrabass zusammen und man hört vielleicht nicht so oft die schöne Tenorlage, die auch wunderbar flexibel sich spielen lässt. Und also jetzt ist es einfach schön, dass das Fagott mal in den Spotlight gesetzt wird, weil das ist meiner Meinung nach und der Meinung von allen Fagottisten nach viel zu wenig. Genau.
1: Was verändert sich denn, wenn du bei der Deutschen Kammerphilharmonie Bremen jetzt als Solo-Fagottist spielst, aber jetzt hier im Wettbewerb nach vorne gehst, also wirklich als Solist? Gibt es da Switch im Kopf?
0: Also klanglich verändert sich etwas, weil man muss schon etwas mehr da vorne stehen mit dem Fagottklang. Aber wenn es zu Musizieren kommt, bleibt das für mich immer gleich. Also besonders, wenn wir jetzt so ein Konzert wie Francais-Konzert für Fagott spielen, das ist für das Kammerorchester genauso solistisch wie für mich. Und natürlich muss man sich klanglich, aber es ist eine Fagottsache und wenn ich das erklären muss, dann dauert das sehr lange. Aber nee, genau, also man muss das klanglich, glaube ich, verändern, aber in den Mindset, in der Mentalität überhaupt nicht.
1: Du könntest ja jetzt eigentlich sagen, ich habe einen Master in der Tasche, ich habe eine Orchesterstelle, die muss natürlich noch bestätigt werden nach der Probezeit. Jetzt fängst du im Oktober nochmal ein Studium an in München. Ja, mit historischer Aufführungspraxis wirst du dich beschäftigen. Woher kommt dieser Wunsch, das jetzt noch oben drauf zu setzen?
0: Also ich habe jetzt in den letzten Jahren schon einen Nebenfachkurs gemacht mit Barockfagott, weil ich habe immer sehr viele schöne CDs angehört von Leuten, die all dieses Fagott-Repertoire und andere Sachen auch aus dem Repertoire aus historischen Instrumenten spielen. Und ich liebe einfach, dass man so nah drankommt an, wie das damals geklungen haben soll, wie das bei der Zeit von Vivaldi und Mozart. Und wenn ich dann die Option gehabt habe, vor 3 Jahren genau an der Hochschule, habe ich nicht gezweifelt. Und dann hat es mich so begeistert, jetzt die letzten Jahre das zu machen, dass ich dachte, ich will mir da weiter drin vertiefen und wer weiß, was da an neue Türen offen geht und es ist einfach schön, das Gesamtpaket irgendwie zu haben, weil sonst ist es mir ein bisschen langweilig, nur Fagott zu spielen. Ich brauche ziemlich viele neue Sachen immer und ja.
1: Ja, ich habe auch den Eindruck, du bist immer auf der Suche, also wenn man so deinen Lebenslauf auch sieht, du hast auch schon ein Orchester gegründet, dieses Mahler Student Festival Orchester, das auch ausgezeichnet wurde mit einem Preis. Was hat dich da angetrieben? Hat dir in deiner eigenen Ausbildung was gefehlt, dass du gesagt hast, ich muss da selber was schaffen und diesen Raum schaffen für junge Musikerinnen und Musiker, so großes symphonisches Repertoire zu spielen?
0: Ja, eigentlich schon. Also ich habe damals in Belgien studiert und ich habe ja den Glück gehabt, bei vielen Jugendorchestern in Europa zu spielen. Also zum Beispiel bei Concertgebouworchester Young, das Jugendorchester da in Amsterdam, oder Verbier Festival Junior. Und dann bin ich zurück nach Belgien gegangen. Und es ist so wichtig, als junger Musiker diese Orchestererfahrung aufzutun, weil man spielt ja später Probespiel. Und wie mehr man diese Stücke gespielt hat, wie sicherer man da auf der Bühne bei so einem Probespiel geht. Und ich habe einfach gesehen, dass da in Belgien, für mich persönlich, meiner Meinung nach, ich will da nicht schlecht über jemanden reden, aber dass da einfach noch mehr gemacht werden könnte. Und es war von mir immer ein Traum, eine Symphonie von Mahler zu spielen. Ich bin ja ein großer, großer Mahler-Fan. Und dann haben wir einfach gedacht, wir machen das mal. Und ich kannte ja so viele junge Leute aus all diesen Jugendorchestern, die ich alle angerufen habe. Und mittlerweile sind wir, glaube ich, 5 oder 6 Projekte weiter und wir haben so viele schöne, schöne Momente erlebt. Und das ist mir alles einfach unglaublich wichtig. Ja.
1: Ich bin gespannt, was dir noch so alles einfällt. Jetzt hast du erstmal diese wunderbaren Preise, müssen wir ja sagen, beim ARD-Musikwettbewerb. Natürlich ganz wichtig, der Hauptpreis, der zweite Preis im Fach Fagott. So ein Preis kann ja schon was bewegen und ein Musikerleben verändern. Was würdest du dir denn wünschen für die Zukunft?
0: Viele schöne Begegnungen und ja, neue Erlebnisse. wir schauen einfach, was weiterkommt. Das muss man, glaube ich, selbst nicht

0: selber nicht so viel organisieren wollen. Man muss das einfach auf sich kommen lassen. Und wenn das den Leuten gefällt, dann bin ich total froh und schaue einfach, was weiterkommt. Ich bin einfach total glücklich jetzt, das gemacht zu haben.
1: Ich wünsche dir alles Gute für den weiteren Weg. Ganz herzlichen Dank.
0: Dankeschön.
1: Fagottist Jappe Dendievel mit einem Rückblick auf seine Zeit beim internationalen Musikwettbewerb der ARD. Wir übertragen heute für Sie live aus dem Münchner Prinzregententheater im ARD Radio Festival. Das Münchner Kammerorchester spielt hier im Konzert mit den Preisträgerinnen und Preisträgern des diesjährigen Wettbewerbs unter der Leitung des Konzertmeisters Viktor Steniem. Wie er und das Orchester den Wettbewerb erlebt haben, hat er mir heute Vormittag nach der Generalprobe erzählt. Es ist so eine Tradition geworden, dass das Münchner Kammerorchester jedes Jahr im ARD-Musikwettbewerb mit den Semifinalistinnen und Finalisten spielt. Wie spannend ist das für euch, da auch immer zu sehen, was ist für eine Entwicklung in der klassischen Musik? Wer kommt da? Was sind das für junge Talente?
2: Oh, ja, das ist richtig, richtig aufregend. Ich meine, das ist unser Saisonstart nach der Sommerpause und da kommt vieles zusammen auf einmal und es gibt viele Leute, viele verschiedene Eindrücke und meistens sind die wirklich so toll. Das Level ist unglaublich und die sind dann auch so unterschiedlich auch von Erfahrungen, dass sie haben und wie viel die mit Orchester gespielt haben. Und ich meine, viele von denen haben schon Jobs. Also es ist richtig, richtig spannend.
1: Wie siehst du deine Rolle als Konzertmeister in dieser besonderen Situation? Ihr spielt ja 6-mal. Diese Werke. Unterscheidet sich das auch von Kandidat zu Kandidat?
2: Ja, das finde ich schon. Man sieht da viel Persönlichkeit bei jedem. Und ich glaube so, manche brauchen, dass ich ein bisschen mehr zeige, dass ich mehr wippe. Und manche von denen haben sau viel, also wenigstens jetzt beim Fagotte, die atmen so natürlich. Und das ist dann natürlich sehr leicht für uns, da so anzuschließen, ne? Und es gibt manche, die vielleicht ein bisschen mehr zurückhaltend sind. Dann muss man auch ein bisschen mehr zeigen. Aber meistens ist es so wie Kammermusik. Und ich meine, wir sind da alle ein bisschen unterschiedlich, wie viel Platz wir nehmen. Und das ist auch das Schöne dran, dass man sich so schnell kennenlernt und dass man schaut, okay, du lass meine Stimme ein bisschen durchkommen und du siehst es dann ein bisschen mehr kammermusikalisch. Und der andere Kandidat würde es vielleicht sagen, oh nee, ich sehe das Stück mehr solistisch. Und das ist schon spannend, ja.
1: Du hast gesagt, es geht also auch viel ums Atmen. Also erstmal spüren, wie atmet dieser Kandidat, diese Kandidatin.
2: Ja, wir wollen ja natürlich zusammenspielen und zum Beispiel das Français oder Français, das kann man beide weise aussprechen, habe ich gesehen. Dieses Stück ist sehr heikel. Also ich meine, das ist schwierig zu machen ohne Dirigent und ich weiß nicht, ob jedes Ensemble das richtig ohne Dirigent gemacht hätten. Aber bei uns geht es, weil wir das, also ich meine, wir spielen da viel ohne Dirigent und die Kandidaten zeigen natürlich viel durchs Atmen, durch physische Gesten und auch rein im, wie man spielt. Ich meine, ich kann ja auch von der Form von einer langen Tone verstehen, wo ich spielen soll. Aber es liegt auch ein bisschen dran, dass meine Kollegen einfach unglaublich toll sind mit Vorbereitung. Ich meine, ich habe auch eine E-Mail geschickt, weil ich eingesprungen bin als Konzertmeister jetzt. Und ich habe eine E-Mail geschickt an alle und gesagt, hey Leute, könnt ihr euch ein bisschen die Partitur extra anschauen, weil das hilft mir auch in dieser Situation. Und ich meine, die sind richtig, richtig toll. Das muss man wirklich sagen. Es gibt so viel Verantwortung und man weiß alles, was passiert. Und dann, das macht es dann leichter für den Kandidaten, auch ohne Dirigent zu spielen.
1: Wie ist das bei dem Francais-Konzert? Wer führt denn nun tatsächlich? Gibt der Solist viel vor, wenn er es kann oder sie? Ja, ist ja die Frage. In dem Fall haben wir Jappe Dendievel aus Belgien, der das mit euch spielt, der auch euren Sonderpreis bekommen hat. Oder führst du? Wie funktioniert das?
2: Ich würde schon sagen, der führt, der ist sehr präsent und deswegen hat er auch unseren Preis gekriegt, weil der macht es sehr leicht für uns. Der hat sehr, sehr klare Phrasierungen, sehr Richtungen. Ich meine, es geht nicht alles nach vorne, aber dieses Stück ist auch ziemlich viel Populärmusik drin, also viel Jazz drin und es muss dann auch ein bisschen nach vorne gehen und ein bisschen leicht, also französische Musik kann auch manchmal ein bisschen überbezeichnet sein, damit nicht alle Übergänge viel zu lange dauern und sowas, ne? Aber ja, der führt schon. Es gibt natürlich Ecken, wo der nicht spielt und dann übernehme ich oder die Bridget, die Stimme für ein Cello ist oder natürlich soll man immer sagen, dass die Tatjana als Bassistin alles eigentlich führt. Aber nee, das ist wirklich sehr kammermusikalisch. Und das macht dieses Stück so toll, wenn alle so gut vorbereitet sind. Ich meine, in zweiter Geige Nummer 3 gibt es eine große Solo im dritten Satz. Ich meine, das ist echt ein tolles Stück und ich kannte es nicht und bin so dankbar, dass wir es spielen dürften. Ja.
1: Das Führen in der Musik, ist das etwas, das jemand mitbringt? Ist es wie ein Talent oder kann man das auch wirklich üben? Ist es eine Frage der Routine und des Machens?
2: Eine gute Frage. Ich glaube, es ist ein bisschen beides, oder? Ich meine, wenn du gar keine Bedürfnis hast, irgendwas auszusagen oder zu kreieren, dann nimmst du sicherlich auch nicht so viel Führung. Es ist so wie vieles im Leben, kann ich mir vorstellen. Aber natürlich, glaube ich, jeder, der auf dieser Ebene spielt, hat vieles auszudrücken. Und dann muss man es auch ein bisschen lernen, wie man das umsetzen kann. Weil, ich meine, das ist auch viel Psychologie drin. Und was besonders dieses Jahr sehr heftig war, war, dass wir hatten, ich glaube, 40 Minuten Musik. Und ich meine, die Proben, das reichen eigentlich nicht mal, um durchzuspielen. Und dann muss man auch ein bisschen wissen, ich meine, ich versuche da auch mitzuhelfen, aber da muss man auch wissen, okay, wie gestalte ich das? Was zeige ich? Was beobachte ich? Was sage ich? Wie mache ich das jetzt, damit ich auch mein Ergebnis so gut wie möglich kriege auf diese sehr, sehr kurze Zeit?
1: Ja, weil ihr 2 Konzerte gespielt habt, jeweils einen Vivaldi und dieses Francais-Konzert. Das war die große Herausforderung in diesem Jahr. Es ist wahrscheinlich noch viel im Semifinale selbst entstanden, kann ich mir vorstellen.
2: Ja, total. Ich meine, ich versuche da immer reinzuschreiben, okay, Kandidat Nummer 6, wie dieser letzte Ton ist sehr, sehr lang und da geht es bei ihm vorwärts. Da weißt du, dass ich so ein bisschen was angepeilt habe. Und ich muss sagen, dieses Jahr, die waren auch sehr treu zu was sie gemacht haben in der Probe. Aber natürlich passiert viel in der Semifinale und vieles auch Gutes. Ne? Also ich meine, das ist ein lustiges Stück und man soll da lachen, nachdem man diesen Schluss gehört hat.
1: Wie schnell merkst du denn, wer da zu euch kommt, wer jetzt mit euch spielen wird? Sind manchmal auch schon, sagen erste Momente auch schon oft etwas aus, wie jemand auf die Bühne kommt, mit euch kommuniziert, Hallo sagt, das erste Zusammentreffen?
2: Ja, so erster Blick, ja, oder was man. Ja, es ist schwierig zu sagen. Dieses Jahr fand ich eigentlich alle Kandidaten sehr toll und ich fand das so schwierig zu sagen, wer kommt eher weiter. Ich bin ja auch Streicher und so ein Klang von Fagotte, natürlich kenne ich mich ein bisschen aus, weil ich in einem Orchester arbeite, aber ich fand, die haben sich sehr, sehr gut geöffnet und sehr, sehr sofort gezeigt, okay. So sehe ich das, das ist mein Plan, das will ich jetzt ausdrücken. Und die haben alle sehr, sehr schön gespielt und die haben alle eine Führung übernommen und eine große Idee gehabt. Also ich meine, es war vielleicht klar, dass Jappe unser Preis gekriegt hat, habe ich so ein bisschen gemerkt, dass der manche Dinge sehr viel anders bei der Artikulation gemacht hat im Francais. Und das fand ich toll, weil das muss nicht immer alles kurz sein, was schnell ist. Der kann das auch ein bisschen flächiger spielen. Und da waren wir sofort dabei auch. Es ist super interessant. Aber ich war auch nicht überrascht, dass der Enrico gewonnen hat, weil der hat so eine Bühnenpräsenz. Also irgendwie so auch in der Probe hatte der ganz, ganz krasse Meinungen und zeigt auch, dass, hey, ich nehme mich selber ernst. Ich will das so, dass es so sein soll. Und das ist auch dann stark für die Finale, glaube ich. Aber die sind alle so toll. Dieses Level ist einfach erstaunlich.
1: Spürst du auch immer im Orchester eine Veränderung? Wirkt sich das tatsächlich auch aus, diese unterschiedlichen Persönlichkeiten und Klangvorstellungen?
2: Ja, das finde ich schon. Ich meine, wir versuchen natürlich, mit alle fair zu bleiben und dabei zu sein und alles positiv zu zeigen. Also, das will ich wirklich meine Kollegen loben. Wir bemühen uns wirklich da, um mitzukommen. Aber es gibt manche, wo es einfach leichter geht. Ja? Und ich glaube auch bei den Vivaldis, die hatten ja 10 Vivaldis, wo die wählen dürften, welche die spielen wollten. Und manche Stücke sind einfach leichter zu begleiten oder sind in besseren Tonart für Streicher als andere oder sind, will ich ein bisschen mehr so standardmäßig Vivaldi, ne? Schnell und virtuos und andere von denen sind wirklich viel sanfter und haben mehr so ein Rezitativ drin oder und das ist sehr unterschiedlich und ich glaube, da muss man auch klug aussuchen, welches Stück geht vielleicht am leichtesten, ohne dass ich viel Ausdruck verliere. Ne? Dass das Stück immer noch interessant ist. Und das ist auch Teil vom Wettbewerb.
1: Was wünschst du ihnen für die Zukunft, diesen Preisträgerinnen und Preisträgern im Wettbewerb?
2: Och, einfach tolle Karrieren, dass sie alle im guten Orchester spielen, dass sie viel schöne Kammermusik machen, dass die das genießen. Das Level ist sau hoch und die spielen so schön. Und ich freue mich, dass wir dieses Wettbewerb haben, damit wir Leute für die Zukunft, für unsere großartige Klassiktradition hier in Europa weitertragen können. Ja.
1: Dankeschön.
2: Dankeschön.
3: Herzlich willkommen zurück. Ich gebe Ihnen noch einen Moment, um sich hinzusetzen. Wir sind ja heute live, deshalb muss ich immer recht zügig raus. Im Radio ist nämlich die Pause schon zu Ende im ARD Radio Festival, aber nehmen Sie sich noch einen Moment und ich plaudere einfach darüber. Es gibt viel zu erzählen zum ARD Musikwettbewerb und jetzt können Sie ja hier schon mal die Bühne bestaunen. Hier ist einiges aufgebaut worden, das auch nachher wieder zurück muss. Diese Zeit werden wir gut nutzen hier im zweiten Preisträgerkonzert. Also ich begrüße Sie noch mal ganz herzlich zum zweiten Preisträgerkonzert im 75. Internationalen Musikwettbewerb der ARD. Schlagzeug, das ist ein viel zu kleines Wort für das, was wir erlebt haben im ARD-Musikwettbewerb. Das war Performance, das war Theater, das war Sprechkunst, eine unglaubliche Vielseitigkeit, eine riesen Bandbreite an Instrumenten, an Spieltechniken, an Ausdrucksmöglichkeiten. Schlagzeugerinnen und Schlagzeuger lernen eben nicht nur ein Instrument, sondern sehr, sehr viele. Und sie entwickeln immer wieder neue Klänge, neue Klangräume, arbeiten sich in neue Techniken ein und sind immer auf einer Entdeckungsreise. Béla Bartóks Sonate für zwei Klaviere und Schlagzeug im Semifinale, das war dann nochmal ein anderer Prüfstein für die Kandidatinnen und Kandidaten. Da waren sie nämlich auf einmal Teil eines Ensembles. Und dann ging es ums Zuhören, ums Zusammenspielen, ums Reagieren und sich einfügen in so ein Ensemble. Und es war auch so eine Art Test für die nächste Runde, fürs Finale, für das Zusammenspiel mit dem ganz großen Orchester und auch eine Möglichkeit für die Jury zu schauen, wer ist dem denn gewachsen, was da noch kommt im Finale. Wir haben eine besondere Bearbeitung, die Sie hier erleben von dieser Bartók-Sonate. Die hat Martin Grubinger Senior geschrieben. Das ist der Vater des Juryvorsitzenden Martin Grubinger. Und die hat dafür spezielle Konzerte mit der Pianistin Yuja Wang gemacht. Die wollte eben mitspielen. Also wir haben nicht zwei Klaviere, so wie ich es eben gesagt habe, sondern wir haben eben zwei Marimba hier stehen, wie Sie sehen. Und unser Preisträger Yuan Xia hat mir nochmal erklärt, wie komplex ist das auch macht. Denn am Klavier haben wir 10 Finger. Bei der Marimba ist es so, dass der Schlagzeuger in jeder Hand 4 Mallets hat, macht zusammen 8. Also ich schlussfolgere, es ist wesentlich schwerer und er hat wesentlich mehr zu tun. Sie können das gleich bestaunen. Und Yuan Xia liebt all das an seinem Instrument, diese stetige Herausforderung, das Experimentieren, immer wieder was Neues ausprobieren. Er würde nie ein Setup gleich aufbauen, hat er mir erzählt. Aber manchmal liebt er es auch einfach nur zuzuhören. Und dann ist sein liebster Klang der Tempelglocken in China. Ganz früh am Morgen, wenn da noch kaum ein Mensch ist, nur die Mönche. Und dann wird noch der Boden ein bisschen geputzt und der Wind weht durch und die Vögel zwitschern. Das ist wohl für ihn der schönste Moment und nichts gibt ihm eine solche Ruhe. Und bevor Sie ihn gleich hier in voller Aktion erleben in dieser Bartók-Sonate, möchte ich Ihnen noch das großartige Ensemble vorstellen, mit dem er hier gleich spielen wird. Das ist Holger Brust, der Solopauker, der Bamberger Symphoniker, Jürgen Schorrer. Er war bis 2023 beim SWR-Symphonieorchester und dann an der zweiten Marimba neben unserem Preisträger Jürgen Leitner vom Symphonieorchester des Bayerischen Rundfunks und dann noch am Klavier Per Rundberg. Dann haben wir alle zusammen. Hier ist für Sie Yuan Xia, zweiter Preis im Fach Schlagzeug und Publikumspreis beim ARD Musikwettbewerb. Applaus

0: Yuan Xia aus China, zweiter Platz im Fach Schlagzeug. Ein herzlicher Dank geht nochmal an Per Rundberg, Jochen Schorer, Holger Brust und Jürgen Leitner. Und den begrüße ich jetzt nochmal hier auf der Bühne. Wir nutzen die Zeit, die wir hier brauchen zum Umbauen, um nochmal auf den Wettbewerb zurückzublicken. Herzlich willkommen, Jürgen Leitner.
1: Komm zu mir.
0: Schlagzeuger beim Symphonieorchester des Bayerischen Rundfunks. Wir gehen noch ein Stückchen zur Seite. Und hat lange auch im Ensemble von Martin Grubinger gespielt. 6-mal hast du diese Bartok-Sonate im Semifinale gespielt. Wie unterschiedlich können sich 30 Minuten anfühlen, je nach Kandidat?
2: Ja, extrem unterschiedlich. Also die Kandidaten waren von allen möglichen Flecken der Erde. Und so spielen sie auch. Und das war für uns eine Mega-Erfahrung, weil, ja, wie du gesagt hast, die spielen so unterschiedlich. Und wir haben dann die Freude gehabt, uns jedes Mal auf einen neuen Kandidaten einzulassen. Mhm. Und das hat uns auch selbst im Ensemble extrem bereichert.
0: Wie schnell merkst du, dass das funktioniert, dass da die Chemie stimmt, dass jemand das drauf hat und mit euch funktioniert?
2: Das ist lustigerweise in der Bartok-Sonate eigentlich nach den ersten 2, 3 Schlägen schon klar, ob das jetzt durchflutscht oder nicht.
0: Vielleicht haben Sie das auch gerade gespürt. Was macht denn ein gutes Ensemble-Spiel aus? Was müssen die mitbringen, dass das gut funktioniert?
2: Ja, vor allem, also so in dieser Bearbeitung ist ja die große Herausforderung, dass die 2 Marimbaphone ein Klavier simulieren sollen. Das heißt, wir haben quasi rechte, linke Hand und die müssen eigentlich wie ein Körper zusammenspielen. Jetzt war aber das Problem oder die Herausforderung, ich kannte ja die Kandidaten alle nicht und die mich nicht. Also wir hatten 90 Minuten Zeit in einer Probe, quasi zu einem Körper zusammenzuwachsen.
0: Wahnsinn. Und hast du dich mit, bitteschön, ja, ein Applaus werden. Und hast du dich mit unserem Preisträger, mit Yuan Xia, hast du dich gefühlt wie ein Körper? Ist es da aufgegangen?
2: Ja, ich hoffe, ich darf jetzt ein bisschen aus dem Nähkästchen plaudern. Aber
0: wir sind unter uns.
2: Der Yuan,
0: das wird ja gar nicht übertragen.
2: Der Yuan ist bei uns in die Probe gekommen und wir haben gesagt, wir spielen jetzt einfach mal los. Und wir haben die Bartok-Sonate, ohne ein Wort gesprochen zu haben, einmal durchgespielt. Und eigentlich war alles klar. Also wir haben eigentlich nicht mehr gewusst, dass wir proben sollen.
0: Wahnsinn.
2: Und das war echt, also wir waren wahnsinnig begeistert.
0: Toll. Und Jürgen, du hast auch mal teilgenommen am ARD-Musikwettbewerb. Du hast gesagt, ich darf es erzählen. 2019, erste Runde und dann war es vorbei. Auch das sind Geschichten, die der ARD-Wettbewerb schreibt. Und Sie sehen, es kann noch was aus den Leuten werden, was richtig toll ist. Ja, darfst du gerne, ja. Der Martin Grubinger hat gesagt, du hättest Nerven aus Stahl, daran kann es nicht gelegen haben.
2: Ja, ich meine, ich war damals noch recht jung. Das war jetzt vor 6,
0: also jetzt bist du 27,
2: Jahren.
0: 20 Jahre, ja, okay.
2: Und ja, vielleicht damals waren die Nerven noch nicht ganz so ausgeprägt wie jetzt.
0: Warum hast du jetzt nicht nochmal mitgemacht? Du hättest noch das richtige Alter.
2: Ja, ich habe tatsächlich überlegt und dann kam aber die Anfrage, dass ich die Möglichkeit hätte, eben die Bartok-Sonate mit allen Kandidaten zu spielen. Und dann dachte ich mir, naja, okay, im Finale war ich ja auch im Orchester dabei. Das heißt, ich wäre sowieso schon im Semifinale und im Finale. Spare ich mir 2 Runden.
0: Ganz herzlichen Dank. Jürgen Leitner, vielen Dank. Mit Fagott haben wir diesen Abend eröffnet und mit Fagott wollen wir ihn auch abschließen. Ein dritter Preis geht in diesem Jahr an Laure Thomas. Und was die 23-Jährige sofort geliebt hat am Fagott, an ihrem Instrument, ist, dass es sowas Körperliches hat, dass es ein Instrument ist, das sie in den Arm nehmen kann. Und als kleines Kind fand sie das unglaublich faszinierend, dass man das so auseinanderbauen kann in Einzelteile, wie ein Puzzle. Und diese Leidenschaft fürs Puzzeln, die ist ihr irgendwie geblieben, als Hobby, als Freude. Und also sie puzzelt wahnsinnig gern, aber sie findet dieses Puzzeln auch immer in der Musik wieder. Hinter einem Puzzle, sagt sie, steht immer ein Schöpfer, eine Kreation, eine Idee und derjenige, der das Puzzle dann zusammensetzt, wird zum Interpreten. Und so ist es im Grunde auch bei einer Partitur und bei Noten, die sie dann als Musikerin zusammensetzt. Sie ist dann die Interpretin dieser Idee. Das fand ich ein sehr schönes Bild, was sie da gezeichnet hat. Und wenn Sie Laura gleich hören, werden Sie merken, dass sie ein bisschen anders klingt als Jappe heute zu Beginn des Konzerts. Das liegt an ihrem Spiel, an ihrer Persönlichkeit. Es liegt aber noch an einer weiteren Sache. Es gibt zwei verschiedene Systeme im Fagottspiel. Ich will jetzt gar nicht zu tief in die Materie einsteigen. Es gibt einmal das deutsche Fagott, das ist ganz weit verbreitet, und das französische System. Und das spielt Laura jetzt, spielt sie allgemein. Das bedeutet, das Instrument ist anders gebaut, wenn Sie genauer hinschauen, hat eine andere Mechanik, und Sie werden hören, der Klang ist ein bisschen anders. Er ist heller, vielleicht nicht ganz so laut, aber ganz schlank und etwas nasal. Und das gebe ich Ihnen mit, weil es auch für unsere Preisträgerin so unglaublich wichtig ist, diese Klangtradition auf die Bühne zu bringen und sie international zu leben, diese Schönheit zu pflegen. Sie spielt jetzt für Sie von Antonio Vivaldi das Konzert für Fagottstreicher und Basso Continuo in D-Moll, zusammen mit dem Münchner Kammerorchester am Cembalo. Olga Wotz, hier ist für Sie Laure Thomas.

0: Applaus für die Fagottistin Laure Thomas und das Münchner Kammerorchester mit Konzertmeister Viktor Steenjem am Cembalo Olga Watts. Das war das Konzert für Fagott, Streicher und Basso Continuo in D-Moll von Antonio Vivaldi. Das zweite Preisträgerkonzert des ARD Musikwettbewerbs 2026 haben Sie hier erlebt. Es ist die 75. Ausgabe, ein Jubiläumsjahr beim ARD Musikwettbewerb. Dieses Konzert können Sie ab sofort nachhören, eine Woche lang in der BR Radio App. Und Sie haben natürlich auch die Möglichkeit, alles nachzuschauen rund um den ARD Musikwettbewerb. YouTube-Kanal von ARD Klassik auch nochmal in die zweiten Runden reinschauen, Semifinale, Finale und jetzt eben die Preisträgerkonzerte. Morgen Abend dann das große Abschlusskonzert mit dem Symphonieorchester des Bayerischen Rundfunks live aus dem Münchner Herkulessaal. Wir freuen uns, wenn Sie wieder dabei sind, ab 20 Uhr im ARD Radio Festival oder im Livestream im YouTube-Kanal von ARD Klassik. Ganz herzlichen Dank an das heutige Team, an Tonmeisterin Clemence Fabre, an Toningenieurin Kirsten Ermeler, Redaktion Alexandra Maria Dielitz. Ich bin Anne-Kathrin Henschel und ich wünsche Ihnen noch einen schönen Abend.
1: Ja, danke und liebe Grüße nach München. Das war aus dem Prinzregententheater das zweite der Preisträgerkonzerte des diesjährigen ARD-Musikwettbewerbs, die wir ja alle für das ARD-Radio-Festival live übertragen. Sie haben es schon gehört, morgen folgt bereits das nächste, das dritte. Heute wollen wir gern noch an erfolgreiche Wettbewerbsteilnehmer vergangener Jahre erinnern, die ihre gute Platzierung als Sprungbrett für eine erfolgreiche Karriere nutzen konnten. Die erste Künstlerin, sie ist heute weltberühmt, errang 1998 Platz 3 beim internationalen Musikwettbewerb der ARD, Sol Gabetta. Wir hören sie jetzt gemeinsam mit dem Pianisten Bertrand Chamaillou, mit dem Grand Duo Concertant über Themen aus Giacomo Meyerbeers Oper Robert le Diable in einer Bearbeitung durch Frédéric Chopin und Auguste Franchomme.

ehemalige Preisträger des ARD-Musikwettbewerbs im Anschluss an unsere Live-Übertragung eines Konzertes diesjähriger Gewinner. Und da hörten wir soeben Sol Cabetta, die sich 1998 den dritten Platz erspielte und seitdem zur führenden Riege der Cellisten und Cellistinnen gehört. Gemeinsam mit Bertrand Chamaillou nahm sie 2014 das eben gehörte Grand Duo Concertant auf. Themen aus Giacomo Meyerbeers Oper Robert le Diable für Violoncello und Klavier bearbeitet von Frédéric Chopin und Auguste Franchomme. Irena Grafenauer nahm zweimal am ARD-Musikwettbewerb teil. 1974 belegte sie den dritten, 1979 den zweiten Platz. Die Flötistin musiziert in der 1989 entstandenen Aufnahme mit der Academy of St. Martin in the Fields unter Neville Mariner. Das Konzert für Flöte und Orchester G-Dur Opus 29 komponierte Karl Stamitz.

von Karl Stamitz, das Konzert für Flöte und Orchester G-Dur, Opus 29, wurde gespielt von der Academy of St. Martin in the Fields unter Neville Mariner und der Slowenin Irena Grafenauer. Die Flötistin nahm 1974 und 1979 erfolgreich am internationalen Musikwettbewerb der ARD teil. Die nächste Gewinnerin, an die wir erinnern möchten, war 1968 angetreten. Die junge Sängerin hieß Jessie Norman und überzeugte auf ganzer Linie. Sie wurde nicht nur mit einem ersten Preis belohnt, sondern erhielt auch sogleich im Alter von 23 Jahren einen Dreijahresvertrag für die Deutsche Oper Berlin. Sie unterschrieb, obwohl sie noch nie zuvor auf der Bühne eines Musiktheaters gestanden hatte. Eine beispiellose Karriere begann. In wenigen Tagen jährt sich ihr siebter Todestag, Jessie Norman.

Goethes Erlkönig, vertont von Franz Schubert, Philipp Moll begleitete am Klavier Jesse Norman. Der Grundstein für ihren unvergleichlichen internationalen Erfolg wurde 1968 beim ARD-Musikwettbewerb gelegt, als sie mit einem ersten Preis gekürt wurde. Gewinner der diesjährigen, der mittlerweile 75. Ausgabe des internationalen Musikwettbewerbs der ARD hören Sie dann also morgen im dritten Preisträgerkonzert, das wir wieder live ab 20 Uhr aus München übertragen. Hier gibt es nun in wenigen Minuten die Nachrichten und danach dann Jazz, gespielt von Bläserbands. Bis dahin noch eine Aufnahme mit dem Klarinettisten Sebastian Manz. Er ist 2008 Gewinner eines ersten Preises beim ARD-Musikwettbewerb gewesen. Wir hören ihn gemeinsam mit dem Radiosinfonieorchester Stuttgart des SWR unter der Leitung von Antonio Mendes mit dem ersten Satz aus dem Concertino für Klarinette und Orchester Es-Dur, Opus 26 von Karl Maria von Weber.

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1: Um 23 Uhr mit Felix Sprung. Polens Regierungschef Tusk hat die NATO-Staaten überraschend deutlich vor verstärkten russischen Angriffen an der Ostflanke gewarnt. Der Kreml wolle den Zusammenhalt der NATO schwächen, sagte der Premierminister. Aus Warschau, Palina Milling.
2: Laut Geheimdiensten plane Russland auch hybride Drohnen- und Raketenangriffe gegen die Länder, die die Ukraine unterstützen, darunter Polen. Das erklärte Donald Tusk in seiner Rede vor dem polnischen Parlament. Es bestehe ein reales Risiko, dass auf das Territorium von einem oder mehreren NATO-Staaten an der Ostflanke Drohnen oder Geschosse eindringen könnten. Auch Zerstörungen seien nicht auszuschließen. Solche Angriffe würden von Russland als Zufall dargestellt, damit niemand in der NATO eine Reaktion erwäge, sagte der polnische Premierminister.
1: Kanadas Ministerpräsident Carney hat das Angebot einer sogenannten assoziierten EU-Mitgliedschaft seines Landes begrüßt. Umfragen zeigten, dass eine große Mehrheit der Kanadier für engere Beziehungen mit der EU sei, sagte Carney in einer Rede vor dem Europaparlament. Kommissionspräsidentin von der Leyen hatte gestern dafür geworben, die Zusammenarbeit mit Kanada zu vertiefen, etwa bei der Entwicklung künstlicher Intelligenz oder bei der Rüstungsproduktion. In Frankfurt am Main ist ein weiterer Mensch an Malaria gestorben. Nach Angaben der Stadt wohnte er in der Nähe des Flughafens und hatte sich vermutlich durch eine Mücke infiziert, die mit einem Flugzeug nach Deutschland gekommen war. Einzelheiten von Katharina Wilhelm aus Frankfurt.
3: Sicher können wir natürlich noch nicht sein. Das muss untersucht werden. Das ist natürlich ganz wichtig. Momentan ist schon die Annahme, dass Mücken wahrscheinlich mitgereist sind, mit dem Gepäck zum Beispiel, mit der Fracht im Flugzeug. Das könnte der Fall sein. Und dass diese Mücke dann eben tatsächlich diese Kilometer zurückgelegt hat, sind ja etwa 5 Kilometer vom Flughafen entfernt. Das können diese Mücken tatsächlich zurücklegen und dass sie dann die Person dort gestochen hat. Trotzdem, wir wissen es natürlich noch nicht gesichert. Es wird noch einige Untersuchungen geben müssen, bis wir hoffentlich dann auch auf den Grund kommen dieser Malariaerkrankung.
1: In Wuppertal ist an einem Nebeneingang der Bergischen Synagoge ein Feuer gelegt worden. Nach Polizeiangaben konnten die Flammen schnell gelöscht werden. Der Sachschaden sei gering, verletzt wurde niemand. Die Polizei hat einen Tatverdächtigen festgenommen. Es handelt sich um einen 37-Jährigen aus Afghanistan. Sein Motiv ist noch unklar. Die TSG Hoffenheim hat in der Europa League einen Fehlstart hingelegt. Das Team von Trainer Ilzer unterlag in Griechenland dem Außenseiter Kreta mit 0:2. Das waren die Nachrichten. Das Wetter in Deutschland. In der Nacht meist trocken, vom Nordwesten bis zum Osten zeitweise Regen, Tiefstwerte 14 bis 6 Grad. Morgen längere heitere Abschnitte, gebietsweise Schauer, höchstens 17 bis 23 Grad. Am Samstag wechselnd wolkig, im Norden zeitweise Regen, 18 bis 26 Grad. Sonntag 17 bis 26 Grad. Es ist 23 Uhr.
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4: Das Bild einer exakt aufmarschierenden klassischen Brassband und das quirlige Treiben einer Second Line in New Orleans, dieser wirbelnde Mix aus Tanzenden und einer Marching Band, das könnte verschiedener nicht sein. Die Marschrichtung liegt weit auseinander, aber das Prinzip der vom Rhythmus getragenen Fortbewegung, das ist das gleiche. March macht mobil. Mit entmilitarisiertem Blech begann ja einst die Geschichte des Jazz, durch die Straßen in die Clubs getragen von Marching Bands. Dieser Jazz wiederum traf später auf Brassband-Traditionen außerhalb Amerikas und brachte in jüngerer Vergangenheit Erstaunliches hervor. In der folgenden Stunde nehmen wir uns die Men in Black mal genauer vor und dazu begrüßt sie Henry

Whoopin' Blues. Leroy Jones ist einer der Musiker, der die klassische Marching Band New Orleanscher Prägung heute noch hochhält. Mit dem Ende des amerikanischen Bürgerkriegs 1865, da waren viele Militärinstrumente Altblech. Afroamerikaner konnten diese günstig erwerben und sie setzten sie ein. Streetbands in Fantasieuniformen spielten einen Mix aus populären Songs, aus Spirituals, Cakewalks, Ragtime und Marschmusik, waren gefragt für alle Anlässe, Beerdigungen, Picknicks und Paraden, wie eine der frühen Bands, Allen's Brass Band, warb. Etwa 10.000 davon soll es Ende des 19. Jahrhunderts in den USA gegeben haben. Um 1900 herum tauchten im Repertoire dann jene musikalischen Elemente auf, die direkt zum Jazz führten. Der Marschrhythmus wurde durch eine stärkere Synkopisierung und Betonung der Offbeats zum Groove. Filmaufnahmen zurückgehend bis 1898 sieht man exzessiv auftanzende Menschen bei den Karnevalsparaden des Mardi Gras New Orleans. Die Stadt wird ja das ganze Jahr hindurch vom marschierenden Blech durchzogen, aber auch die Geschichte wanderte weiter. Chicago und später New York wurden die neuen Epizentren des Jazz, es kamen neue Stile und Instrumente, Banjo und Tuba wurden für einen nun durchlaufenden Viervierteltakt von Klavier und Kontrabass verdrängt. Die Speerspitze des Jazz, die diese neue Musik vorangetragen hatte, eben diese Second Line Marching Bands, die traten nun im Sinne des Wortes in die zweite Reihe. Und damit wäre die Sendung hier im ARD Radio Festival Jazz über die Marching Bands musikalisch eigentlich zu Ende. Wenn da nicht ein paar Jungs in New Orleans Ende der 1970er Jahre mitten in der Blüte der großen Bühnen mit elektrifiziertem Jazzrock und Fusion eine Marching Band gegründet hätten. Die Dirty Dozen Brass Band redefinierte das Genre, ließ Bebop, Funk und Soul durch ihre Reihen ziehen.

0: My feet can't fail me now, so ist es. Ihre rhythmischen Füße trugen die Dirty Dozen Brass Band um die Welt. Das Wort vom Sousa-Funk, benannt nach den mächtigen Sousaphon, machte die Runde. 1984 brachte das Label Concord Jazz eine erste CD auf den Markt, der internationale Durchbruch für die Band, aber auch für einen neuen Brassband-Sound. Roger Lewis war von Anfang an dabei.
1: Die Idee war, die Art von Musik zu spielen, die wir spielen wollten. Ob Bebop oder Rock'n'Roll, R&B, Avantgarde, was auch immer. Aber wir haben diese Musik mit einem Beat auf die Straße gebracht, mit dem, naja, ich schätze, man nennt es ein Second-Line-Beat. Und die Leute waren begeistert. Sie sind total abgegangen, weil sie so etwas noch nie zuvor gehört hatten.
0: Wirklich stillstanden Marching-Bands ja nie. In den USA marschieren sie in jeder Parade und Highschool. Und in New Orleans, da laufen sie nicht nur durch die Straßen, sondern auch durch die Seelen der Einwohner. Eine Second Line, das ist ja nicht nur eine Band, das sind auch diejenigen, die drumrum tanzen, ein Lebensgefühl. Squirtman ist seit 1971 einer der bekanntesten Vortänzer der Second Lines in New Orleans.
1: Es war eine Bewegung, nicht nur während der Bürgerrechtsbewegung. Es ist Teil unserer Stärke.
0: Der tatsächliche Anteil der Marching Bands an den großen Protestmärschen der Bürgerrechtsbewegung der 1950er und 60er Jahre war gar nicht mal so hoch. Aber ihr Anteil als Voraussetzung dafür ist nicht zu unterschätzen. In Highschools lernten die SchülerInnen über sie nicht nur afroamerikanische Musik, sondern auch deren Kraft zur Rhythmisierung, zur Gemeinschaft kennen. Squirtman drückt es so aus.
1: Für mich ist die Second Line etwas Spirituelles. Wenn jemand spielt, kommt das aus seinem Innersten. Und wenn ich es höre, trifft sein Geist auf meinen Geist.
0: Und mit dem Erfolg der Dirty Dozen Brass Band, da setzte sich ein neuer Marching Band Geist in Bewegung. Die Rebirth Brass Band etwa kümmert sich auch um jene indigenen und lateinamerikanischen Elemente, die auf dem Congo Square in New Orleans Ende des 19. Jahrhunderts bei sonntäglichen Trommelmeetings auf Europäisches und Afrikanisches trafen, da also wo prägende Grooves der Bassdrum zwischen den Kulturen hin und her wechselten und neue Rhythmen schufen. Das Hypnotic Brass Ensemble wiederum, 1999 gegründet von 7 Söhnen des Sun Ra Orchestra-Trompeters Keel und Phil Cochran, das setzt die Geschichte des Chicagoer Jazz fort, mixt Post-Hip-Hop, Funk, Rock und Calypso mit anmutigen Melodien im 60s-Sound.

Brachycephalophilophobia. Die Imperial Norton Stationary Marching Band aus Massachusetts, die mischt und mixt alles, was nicht bei drei auf dem Baum ist. New Orleans und Balkan Sounds, Klezmer, Zirkusmusik, Metal und Disco. Der zweite Brass-Frühling dehnte sich nach und nach auf die ganze Welt aus, geografisch wie musikalisch. Hip-Hop und Bollywood, Techno und Punk, Bayern und Balkan-Beats, Elektro und Samples, Deathpunk-Medleys oder Gangman-Style, alles geht heute im Brass-Bereich. Dazu werden nicht nur die stilistischen Ventile aufgebohrt, auch die Kulturräume selbst weiten sich.

Die New Yorker Red Bar Rat und die britischen Bollywood Brass mixen indische Grooves mit Brassband-Tradition. Das ist nur auf den ersten Blick erstaunlich, denn in vielen Teilen der Welt konnten Marching Bands ja auf alten Traditionen aufbauen, auf den Blasmusikkapellen in Böhmen, Süddeutschland und im Alpenraum, den italienischen Bandas, den brettharten nordenglischen Bergarbeiter-Brassbands oder den zuletzt so erfolgreichen Bands vom Balkan. Im serbischen Guča findet ja seit 1961 im August das größte Brassband-Treffen der Welt statt. 3 Tage lang werden Hörer und Hügel vom Blech durchrüttelt. Bis zu 500.000 Besucher erleben dabei Wettstreit und Präsentation. Die beiden prominentesten osteuropäischen Bands, Fanfar Čukarlija und das Boban Marković Orchester, die haben sich auch auf Platte zu einer Balkan-Brass-Battle getroffen.

Zweimal Duke Ellingtons Caravan im Balkan Brass Sound, einmal von der Fanfare Czokalia, einmal vom Boban Markovic Orchester. Kleiner Sprung über die Adria hinüber nach Italien. Weil es dort in Kleinstädten weder Theater noch Orchester gab, haben sogenannte Bandas, Blaskapellen im 19. Jahrhundert auch Verdi und Wagner gespielt. Der Klarinettist Gianluigi Trovesi, das Italian Instabile Orchestra, vor allem aber der Trompeter Pino Minafra haben auf diese Tradition zurückgegriffen, wenn auch meist in sitzender Form.

0: Binominalfrau und die Bandarova di Puglia. Über die Blaskapellen seiner süditalienischen Heimat sagt der Trompeter:
1: E poi la nostra grande tradizione, la banda, questa Cenerentola dimenticata che ha una potenza.
2: Unsere große Tradition, die Banda, dieses vergessene Aschenputtel, die so ein enormes Potenzial hat, diese Identität, diese Kraft des Südens, die überall wieder auftaucht und etwas zurückerobert vom Vertrauen, das wir gerade im Süden so leicht verlieren.
1: Noi al Sud perdiamo facilmente.
0: Traditionen haben freilich auch die Kehrseite, sich mit Neuerungen schwer zu tun. Als etwa der österreichische Saxophonist Wolfgang Puschnigg 1991 die Blaskapelle Amstetten auf den Free-Funk-Bassisten Jamaleddin Takuma, seine eigenen Erfahrungen beim Vienna Art Orchestra und traditionell klingendes Liedgut losließ, da war Feuer im Stadel. Es schäumte die Orthodoxie, es freute sich die Avantgarde. Heute zählen Puschnigs Alpine Aspects zum Auslöser einer Entwicklung, die es mit Acts wie La Brass Banda sogar bis in die Hitparaden geschafft hat.

Erfolgreiche Alpenüberquerung mit Wolfgang Puschnigg und den Amstettener Musikanten. Ein Jahr nach dieser Aufnahme gründete sich 1992 in Wien mit Nosil Brass ein Virtuosenensemble, das einen Mix aus Können und Klamauk in neue Sphären, allerdings, wie Puschnigg ja auch, von der Straße weg in den Konzertsaal getrieben hat. Auf Stadt- und Firmenfesten hingegen sind Marching Bands mit Musik- und Tanzeinlagen zu erleben, Brasses for the Masses sozusagen, Hauptsache es knallt und es bewegt sich. Auch das ist ja keine ganz neue Erfindung, denn Guggenmusikkapellen treiben schon seit 150 Jahren mit hammerharten Rhythmen und schrägen Klängen alemannische Fastnetzumzüge um. Das New Yorker Asphalt Orchestra hat den Widerspruch von drinnen und draußen in ein Prinzip verwandelt. Gegründet von Mitgliedern der zeitgenössischen Musikbewegung Bang on a Can marschiert man zweigleisig. Als Indoor-Konzertvariante mit kunstvollen Arrangements und als selbst erklärte Radical New Street Band als musikalische Straßenköter draußen. Hier zu hören mit einem Titel der US-Rockband Pixies, Vamos.

Bands wie die New Yorker Funkrass Brass Band, gerade im Titel Kill Your Idols gehört, die bringen die Marching Band mit einem Hauch Sozialkritik wieder zurück auf die Straße. Da geht's dann weniger um Präzision oder ausgefeilte Arrangements, sondern um Gemeinschaftsgeist und Zusammengehörigkeitsgefühl, um den direkten Kontakt zum Publikum, sogar und gerade wenn das in Eile und Bewegung ist. Die Lucky Chops etwa spielten über Jahre in der New Yorker U-Bahn, dem härtesten und lautesten Pflaster, das man sich nur vorstellen kann, und brachten es von dort aus als Houseband in die MTV-Show Girl Code Live.

0: Für den kunstvollen Techno-Sound der Hamburger Marching Band Meute, da schnallt sich André Wittmann sogar ein Marimba-Phonom. Auch E-Gitarre und E-Bass oder ein komplettes Drumset sind keine Seltenheit mehr beim marschierenden Blech. Entscheidend aber bleibt, in keinem Musikensemble ist das Miteinander so eng, fällt einer aus der Rolle, dann kommt nicht nur die ganze Band aus dem Tritt, sondern womöglich auch das A und O, der direkte Kontakt zum Publikum. Denn außerhalb der Militärmusik, Marching Bands repräsentieren nie die Musik von oben, von Höfen und Palästen, sondern immer die von unten, von der Straße. Sie brauchen und wollen den direkten Kontakt zum Publikum. Ganz wie Squirtman aus New Orleans sagt.
1: Das ist eine Bewegungssache, egal ob sie verbal oder körperlich ausgedrückt wird. Wir lernten Second Line schon als Kinder. Wenn die Parade ins Viertel kam, musste man einfach mitmachen. Für mich ist Second Line Kreativität. Du kannst alleine tanzen oder in der Gruppe.
0: Und da ist und bleibt die Brasswelt in Bewegung, selbst im Mutterschoß der Marching Bands in New Orleans. Im Mardi Gras, da stand ja schon immer das Idiosynkratische, das Bizarre außerhalb des Alltäglichen im Fokus. Und so gibt's mit Dr. Michael White im Titel Give It Up auch eine Jewish Gypsy Second Line Band. Damit geht die vorletzte ARD Radio Festival Jazz-Sendung für dieses Jahr zu Ende. Alle Ausgaben können Sie jederzeit in ARD Sounds nochmal hören, auch wenn Sie en marche unterwegs sind. Damit danke Ihnen fürs Zuhören und gute Nacht. Im Studio war Henry Altmann.

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1: Um 24 Uhr mit Peter Veit. Bundesjustizministerin Hubig rechnet damit, dass das neue Gesetz gegen digitale Gewalt noch in diesem Jahr beschlossen und wirksam wird. Das hat sie im BR-Interview gesagt. Das Gesetz soll die Opfer, vor allem Frauen, besser schützen. Es sieht zum Beispiel vor, das Herstellen und Verbreiten pornografischer Deepfakes ausdrücklich unter Strafe zu stellen. Hubig sagte mit Blick auf die schnelle technische Entwicklung, Stichwort KI, dass das Gesetz kein einmaliger Schritt bleibe.
2: Da muss man einfach wachsam sein, damit man eben auch immer wieder guckt, muss man nochmal gegebenenfalls nachsteuern. Also das wird nicht so sein, dass wir jetzt ein Gesetz machen und das gilt für alle Zeit unverändert, sondern wir werden sicherlich an der einen oder anderen Stelle perspektivisch, wenn sich die Realität verändert, auch wieder das Recht anpassen müssen.
1: In Brandenburg ist ein mutmaßlicher Islamist festgenommen worden. Der 24-Jährige soll Anschläge in Deutschland geplant haben. Laut Bundesanwaltschaft war das erste Ziel wohl eine Kirche in Bremen. Ermittlern zufolge hatte er sich dafür bereits eine Schusswaffe besorgt. Außerdem soll der Iraker nach Überzeugung der Ermittler versucht haben, eine terroristische Vereinigung zu gründen und sie dem IS anzugliedern. In Frankfurt am Main ist ein Malaria-Patient gestorben. Vor 3 Tagen waren insgesamt 2 Fälle bekannt geworden. Die Infizierten sind aus einem Stadtteil, der nicht weit vom Flughafen entfernt liegt. Beide hätten zuvor kein Malaria-Gebiet bereist und nicht am Flughafen gearbeitet, heißt es von den Behörden. Es wird vermutet, dass der Träger des Erregers, die Anopheles-Mücke, durch ein Flugzeug eingeschleppt wurde. Mitarbeiter stellten am Airport und um das Wohnumfeld der betroffenen Mückenfallen auf. Malaria wird laut Behörden nicht von Mensch zu Mensch übertragen. In Russland hat die Parlamentswahl begonnen. Seit dem späten Abend sind die ersten Wahllokale geöffnet. Über 450 Sitze sind in der Staatsduma zu vergeben. Ein Sieg der Partei Geeintes Russland von Präsident Putin gilt als sicher. Weiter zugelassen sind nur andere Kreml-treue Parteien. Die Opposition wurde im vergangenen Monat ausgeschlossen. Bis Sonntag dauert die Abstimmung. Hoffenheim hat gegen Kreta eine Niederlage kassiert. Der Fußball-Bundesligist legte in der Europa League am Abend einen Fehlstart hin und verlor mit 0:2 gegen den griechischen Außenseiter aus Heraklion. Nächste Gegner sind unter anderem London und Brüssel. Das Wetter in Deutschland: aus Nordwesten verlagert sich Regen in die Mitte, sonst bleibt es trocken. Am Tag fällt vom Südwesten bis in den Osten gelegentlich Regen, genauso wie in Küstennähe. Sonst bei Sonne und Wolken weitgehend trocken, 15 bis 24 Grad. Samstag im Norden meist wolkig und nass, im Süden oft sonnig. 0:03 Uhr.
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4: Mit Marlene Reichert am Mikrofon. Schön, dass Sie dabei sind. Heute präsentieren wir Ihnen Aufnahmen aus den Archiven des Bayerischen Rundfunks im ersten Teil, und den Anfang machen der Flötist Henrik Wiese und das Kammerorchester des Symphonieorchesters des Bayerischen Rundfunks unter Radoslav Schulz mit dem Divertimento für Flöte und Streichorchester in E-Dur von Friedrich Gernsheim.

Mit dem Divertimento für Flöte und Streichorchester in E-Dur von Friedrich Gernsheim eröffneten der Flötist Henrik Wiese und das Kammerorchester des Symphonieorchesters des Bayerischen Rundfunks unter Radoslav Schulz das heutige ARD-Nachtkonzert. In Unterprima in ein Klassenheft hineingeschrieben hat Richard Strauss die letzten Takte seines Violinkonzerts Opus 8, wie er selber vermerkt hat. Ein 17-jähriger Gymnasiast ist er da noch gewesen, aber schon voller Ideen. Uraufgeführt hat er das Konzert zusammen mit dem Geiger Benno Walter in Wien und zwar in der Fassung für Violine und Klavier, also ohne Orchester. Aber es hat damals schon ziemlich großes Interesse gefunden. Wir hören damit jetzt Sarah Chang und das Symphonieorchester des Bayerischen Rundfunks unter Leitung von Wolfgang Sawallisch.

Sarah Chang und das Symphonieorchester des Bayerischen Rundfunks unter Wolfgang Sawallisch mit dem D-Moll-Violinkonzert von Richard Strauss. Das ist das ARD-Nacht-Konzert, präsentiert von BR Klassik, und Chormusik schließt sich an. Der Chor des Bayerischen Rundfunks singt unter Michael Gläser die drei Gesänge Opus 42 von Johannes Brahms und die vier Lieder aus dem spanischen Liederbuch von Robert Schumann.

Das waren die drei Gesänge Opus 42 von Johannes Brahms und die vier Lieder aus dem spanischen Liederbuch von Robert Schumann mit dem Chor des Bayerischen Rundfunks und Justus Zein am Klavier unter Leitung von Michael Gläser. Seiner dritten Frau Irina Antonowna hat Dmitri Schostakowitsch sein neuntes Streichquartett gewidmet. Er hat es nach tiefer Depression geschrieben und es scheint, als habe das S-Dur dieses Werkes die Seelenqual verdrängt, die im C-Moll des vorherigen Quartetts durchgeklungen ist. Wir hören das Artemis-Quartett.

Mit dem 9. Streichquartett in S-Dur von Dmitri Schostakowitsch hörten wir das Artemis-Quartett. Er war einer der produktivsten und vielseitigsten Komponisten aller Zeiten. Er brachte seinen Namen in ganz Europa, von Frankreich bis Russland, von Italien bis England zum Klingen. Er wurde geadelt, sein Leichenzug glich einem Fürstenbegräbnis. Doch all dies konnte Peter von Winter nicht davor bewahren, vergessen zu werden. Geboren in Mannheim, wuchs er musikalisch in der dortigen europaweit berühmten Hofkapelle auf, verbrachte dann aber ab 1778 den Großteil seines Lebens in München. Hier kommt Peter von Winters Schweriner Sinfonie mit dem Münchner Rundfunkorchester unter Johannes Mösus.

Unter Leitung von Johannes Mösus spielte das Münchner Rundfunkorchester die Schweriner Sinfonie von Peter von Winter. Gegen 2 Uhr Nachrichten begleitet uns das Ensemble L'Arpeggiata mit einem Canario von Gregorio Allegri und danach geht's weiter hier im ARD-Nachtkonzert mit einem Werk des jungen Wolfgang Amadeus Mozart. Musik.

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1: Um 2 Uhr mit Juliette Groß. Polens Regierungschef Tusk hat die NATO-Staaten überraschend deutlich vor verstärkten russischen Angriffen an der Ostflanke gewarnt. Der Kreml wolle den Zusammenhalt der NATO schwächen, sagte der Premierminister. Aus Warschau, Paulina Milling.
2: Laut Geheimdiensten plane Russland auch hybride Drohnen- und Raketenangriffe gegen die Länder, die die Ukraine unterstützen, darunter Polen. Das erklärte Donald Tusk in seiner Rede vor dem polnischen Parlament. Es bestehe ein reales Risiko, dass auf das Territorium von einem oder mehreren NATO-Staaten an der Ostflanke Drohnen oder Geschosse eindringen könnten. Auch Zerstörungen seien nicht auszuschließen. Solche Angriffe würden von Russland als Zufall dargestellt, damit niemand in der NATO eine Reaktion erwäge, sagte der polnische Premierminister.
1: Kanadas Ministerpräsident Carney hat das Angebot einer sogenannten assoziierten EU-Mitgliedschaft seines Landes begrüßt. Umfragen zeigten, dass eine große Mehrheit der Kanadier für engere Beziehungen mit der EU sei, so Carney in einer Rede vor dem Europaparlament. Kommissionspräsidentin von der Leyen hatte am Mittwoch dafür geworben, die Zusammenarbeit mit Kanada zu vertiefen, etwa bei der Entwicklung von KI oder bei der Rüstungsproduktion. In Frankfurt am Main ist ein weiterer Mensch an Malaria gestorben. Nach Angaben der Stadt wohnte er in der Nähe des Flughafens und hatte sich vermutlich durch eine Mücke infiziert, die mit einem Flug